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1: Mal ist es Sabotage an einer Bahnstrecke, mal ein Drohnenvorfall. Fast täglich gibt es gerade Meldungen zum hybriden Krieg, den Russland in Europa führt. Wie ist Deutschland darauf vorbereitet? Das ist unser erstes Thema hier bei Was Jetzt. Und wir besprechen, warum der weltweite Ölhandel sich gerade fundamental verändert. Es ist Mittwoch, der 16. September. Ich bin Munja Maiborg und jetzt kommen wie immer erst die Nachrichten.
2: Ich bin Susanne Heer. Guten Morgen. An den Tankstellen steigen die Preise und in der Bundesregierung gibt es unterschiedliche Vorschläge, wie man damit umgehen soll. Forderungen von der SPD dazu, einen Spritpreisdeckel und eine sogenannte Übergewinnsteuer einzuführen, hat das Bundeswirtschaftsministerium unter Katharina Reiche zurückgewiesen. Diese Forderungen seien problematisch und würden rechtliche Fragen aufwerfen. Ministerin Reiche selbst hatte vorgeschlagen, bestimmte Bevölkerungsgruppen gezielt über Direktzahlungen zu entlasten. Die Grünen fordern laut Redaktion Netzwerk Deutschland eine Energiepauschale von 250 Euro pro Kopf. Die Chefin der Wirtschaftsweisen, Monika Schnitzer, kritisiert alle diese Überlegungen. Sie änderten nichts am grundlegenden Problem. Schnitzer sagt, es sei entscheidend, sich strukturell unabhängiger von Öl- und Gasimporten zu machen. Zum ersten Mal seit Beginn des Iran-Kriegs haben die USA öffentlich gemacht, dass die Munition knapp sei. Das unabhängige Haushaltsbüro des Kongresses spricht von 38 Milliarden Dollar Gesamtkosten für den Krieg bisher. Das sind rund 33 Milliarden Euro. Laut Pentagon sind davon bis Ende Juni rund 22,3 Milliarden Dollar für Munition ausgegeben worden. Der Krieg habe zu, so wörtlich, strategischen Bestandslücken und Engpässen bei der Industrie in der Nachschubversorgung mit Munition geführt. Um mit den Engpässen umzugehen, sollen die Produktionskapazitäten ausgebaut werden. Das erfordere jedoch erhebliche Vorlaufzeiten. Redaktionsschluss für diesen Podcast ist 5 Uhr.
1: Wenn ich einen Satz in den letzten Wochen oft gehört habe, dann diesen. Jetzt ist eine neue Stufe der Eskalation erreicht. Gemeint sind damit die hybriden Angriffe Russlands. Erst waren es Cyberattacken, mittlerweile sind es Drohnen, die wie am Leipziger Flughafen mit Sprengstoff beladen sind. Oder die einen Passagierzug in der Ukraine auf dem Weg nach Warschau treffen, wie am Wochenende geschehen. Wenn man sich diese Angriffe anschaut, dann fällt auf, sie werden immer gefährlicher. Und es stellt sich die Frage, ist Deutschland, ist die EU auf diese zunehmenden Angriffe vorbereitet? Das frage ich unseren Militärexperten Hauke Friedrichs. Hallo Hauke.
3: Hallo.
1: Bisher sind die großen hybriden Angriffe Russlands ja alle schiefgegangen in Deutschland. Woran liegt das?
3: Meist lag es daran, dass wir einfach nur Glück hatten. Also in Leipzig-Halle zum Beispiel war der Zünder der Drohne scharf, die mit Sprengstoff bestückt war. Und das hätte eine Entfernung geben können, wenn die Explosion die Antonov getroffen hätte. Da hat der Zünder versagt. Das lag einfach daran, dass auf der letzten Strecke dieses geplanten Anschlags Wegwerfagenten eingesetzt wurden. Also keine Profis, sondern über Messenger-Dienste rekrutierte Laien, die ein paar hundert Euro kriegen für Anschläge, Sabotage und andere Aktionen. Es hat auch schon geklappt, diese Wegwerfagenten einzusetzen für Aktionen. Russland hat aber nun eskaliert. Die Angriffe werden komplexer und schwieriger und werden dann auch gefährlicher. Aber da haben sich die Wegwerfagenten jetzt nicht als Mittel der Wahl erwiesen. Aber es hätte auch leicht anders ausgehen können. Aber wir haben bereits Sabotage gesehen, wir haben sehr viel Drohnenüberflüge in Deutschland, wo auch niemand genau weiß, weil die Drohnen einfach nicht gestellt werden können, oft nicht mal mehr der Urheber festgestellt werden kann, was Russland genau damit bezweckt. Wir haben erfolgreiche Desinformation und Propaganda-Aktionen, die auch in das Hybride fallen. Wir haben Cyberangriffe, die erfolgreich waren. Also es ist nicht so, dass das alles fehlläuft, dann würde Russland das auch nicht tun. Und wir sind leider nicht darauf vorbereitet, auf diesen hybriden Krieg zu führen oder uns zu verteidigen. Und da muss wirklich mit größerer Geschwindigkeit und einer größeren Dringlichkeit etwas passieren.
1: Und was genau muss passieren?
3: Der Föderalismus ist ja oft eine Stärke auch in Deutschland, aber hier hemmt er, weil die Zuständigkeiten nicht klar sind, es ein Wirrwarr an Verantwortung zum Teil gibt. Zum Beispiel bei der Drohnenabwehr, wo drei Behörden theoretisch zuständig sind, je nachdem wie eine Drohne fliegt. Also Landespolizei, Bundespolizei und Bundeswehr. Das ist kompliziert, viel zu kompliziert zum Teil. Und es bräuchte einfach eine Stelle, die die Erlaubnis hat, so eine Drohne auch notfalls abzuschießen. Es kann nicht sein, dass ein Staat einem anderen Staat erlaubt, ständig mit Drohnen im eigenen Gebiet zu operieren, ohne etwas dagegen unternehmen zu können. Über dem Baltikum werden Drohnen mit Kampfjets abgeschossen. Das ist natürlich über einer deutschen Großstadt wie München oder Hamburg keine Option. Da fällt alles runter und verletzt oder tötet vielleicht sogar Unbeteiligte. Aber es gibt mittlerweile Abwehrtechniken, die müssen dann halt auch bestellt werden in größeren Mengen und das Personal muss ausgebildet werden.
1: Man kann ja den Eindruck haben, Deutschland steht besonders im Fokus, ist eine besondere Zielscheibe. Warum ist das so?
3: Deutschland ist ein zentrales Land für die militärische Unterstützung der Ukraine. Und Deutschland soll der NATO als Drehscheibe dienen, wenn sich die Lage weiter eskaliert. Es gibt dazu Häfen an Nord- und Ostsee, die genutzt werden sollen, um Nachschub an die Ostflanke, wie die NATO das nennt, also die Länder, die direkt an Russland grenzen, zu liefern, aber auch tausende Soldaten aufzunehmen und die dann weitergeleitet werden müssen, wenn denn zum Beispiel Amerika uns unterstützt und Truppen verlegt. Das ist extrem wichtig. Deswegen steht Deutschland im Fokus der russischen Dienste. Deswegen ist Deutschland Operationsgebiet. Deswegen wird die Bahn stark ausspioniert. Es gibt aber auch verdächtige Drohnenbewegungen über kritischer Infrastruktur, die auch gebraucht wird, um im Konfliktfall zum Beispiel für genügend Energie und Strom zu sorgen, damit die ausländischen Truppen und auch die Bundeswehr nach Osten verlegt werden kann. Dazu gibt Deutschland wie kein anderes Land in Europa Mittel für seine Aufrüstung aus. Die Bundeswehr soll ja die konventionell stärkste Armee Europas werden, wie der Kanzler und auch der Verteidigungsminister das sagen. Ob das sozusagen erreicht werden kann, dieses Ziel, lasse ich mal dahingestellt. Aber es passiert sehr viel und damit ist Deutschland in Europa einer der zentralen Gegner Russlands. Das sieht man auch in der russischen Propaganda, die ganz offen sozusagen die Bundesregierung in Berlin als Hauptgegner identifiziert.
1: Ich danke dir, Hauke.
3: Sehr gern.
4: Und sonst so?
1: Es geht doch nichts über ein gutes deutsches Sauerteigbrot. Ich muss zugeben, ich habe das erst im Ausland so richtig zu schätzen gelernt, wo es das entweder gar nicht gibt oder zu ordentlichen Preisen. In Kalifornien zum Beispiel, da habe ich immer $14 für so ein Sauerteigbrot bezahlt. Das kommt mir jetzt wie ein Schnäppchen vor. Denn in New York, da hat gerade der Sprössling einer Bäckersfamilie aus Österreich einen Laden eröffnet. Der heißt Rye, also übersetzt Roggen, und liegt im hippen Stadtteil Soho. Er verkauft dort Sauerteigbrot aus Roggen. Und zwar für sage und schreibe $60 pro Laib. Ausgerechnet aus Brot ein exklusives Luxusprodukt zu machen, auf die Idee muss man auch erstmal kommen. Wenn man über den Iran-Krieg spricht, dann redet man natürlich über militärische Strategien und Diplomatie. Aber irgendwann landet man meistens beim Öl. Denn aus der Golfregion kommt etwa 40% des Öls auf dem Weltmarkt. Und das kommt jetzt immer schwerer weg. Der Schiffsverkehr in der Straße von Hormus, der ist ja schon vor einigen Monaten eingebrochen. Eine andere Route durchs Rote Meer, Bab el-Mandab, ist jetzt auch bedroht. Denn die Houthi-Miliz hat letzte Woche die Kontrolle darüber gewonnen. Und auch eine Pipeline, die Saudi-Arabien als Auswegroute benutzt hat, die ist getroffen worden. All das führt dazu, dass hier bei uns die Preise steigen. Wie genau sich der weltweite Ölhandel dadurch verändert, das kann ich jetzt mit Thomas Fischermann aus dem Wirtschaftsressort besprechen. Hallo Thomas.
5: Ja, hallo.
1: Erklär uns doch mal kurz, wie hat denn der Handel mit Öl bisher funktioniert?
5: Ja, das Herz des weltweiten Ölmarkts war immer der Persische Golf gewesen, wo es so viele große Produktionsländer gibt, unter anderem Saudi-Arabien, das größte Produktionsland der Welt. Und dann ist dieses Öl auf Tanker verladen worden im Persischen Golf, rausgefahren worden durch die Meerenge von Hormuz, die offen war und von dort aus in die ganze Welt verteilt worden. Das ist jetzt wegen der Sperrung vorbei. Und da es nicht die einzige Sperrung geblieben ist, da seit der vergangenen Woche auch noch die, ich sag gerade benachbart, das ist natürlich große Distanzenstraße von Bab el-Mandab, weil die auch gesperrt ist, gibt es ein großes Problem und Schiffe müssen Risikoumwege machen.
1: Ja, also neue Routen. Welche Länder verlieren denn jetzt dadurch, durch diese Veränderungen?
5: Also jeder verliert, der jetzt sein Öl nicht auf dem Weltmarkt bekommt. Das ist ja auch ein echtes Pech. Das Öl ist sehr teuer geworden, über 100 Dollar pro Barrel jetzt Anfang der Woche. Und wenn man es nicht rausbekommt, hat man wirklich verloren. Und man bekommt es nicht raus, wenn man im Persischen Golf feststeckt, wenn man zu den vielen Ölförderländern gehört, die dort gerade sind. Und man gehört auch zu den Verlierern, wenn man irgendwo anders gerne Öl hinliefern würde, nach Asien zum Beispiel, aber nicht durch die Meerengen kommt.
1: Und auf der anderen Seite nehme ich an, gibt's auch Gewinner. Wer ist das denn?
5: Ja, jetzt fahren ja alle möglichen Reeder riesige Umwege und sind auch bereit, das zu tun, weil sie auch die Kosten dafür erstattet bekommen. Das heißt, solche Hafenstädte, die ums Kap der guten Hoffnung in Afrika liegen, die machen jetzt gerade ein großes Geschäft. Oder es gibt so eine Hafenstadt im Oman, die einigermaßen sicher geschützt von der Straße von Hormuz auf der einen Seite und von Bab el-Mandeb auf der anderen Seite liegt. Und da warten jetzt die ganzen Schiffe vor und auch dieser Hafen macht große Geschäfte. Die ganze Ölwirtschaft der Welt sortiert sich gerade neu und findet einige gute Spots, um das Ganze auszusitzen.
1: Und ich habe in deinem Text gelesen, auch Russland gehört zu den Gewinnern. Warum ist das so?
5: Ja, Russland hat das Problem, dass es seit dem Einmarsch in die Ukraine sanktioniert wird vom Westen. Und kaum jemand konnte und durfte russisches Öl kaufen, ohne selber auch Angst zu bekommen, von weiteren Sanktionen getroffen zu werden. Russisches Öl hat sich dann trotzdem verkauft, in Indien zum Beispiel und in privaten Raffinerien in China. Aber die mussten immer Risiko in Kauf nehmen und deswegen musste Russland sein Öl vergleichsweise billig dort abgeben, also deutlich billiger abgeben, als es der Weltmarktpreis an sich hätte erwarten lassen. Und dieser Risikoabschlag, der ist jetzt quasi weg.
1: Und zum Schluss noch ganz kurz, bleibt das jetzt so? Also sind das Veränderungen, die auch über ein mögliches Kriegsende im Iran hinaus Bestand haben?
5: Das sind schon ziemlich große Veränderungen, weil jetzt Anbieter und Abnehmer zusammenkommen in ganz neuen Bereichen der Welt, weil neue Routen ausprobiert werden, weil man neue Hafenanlagen kennenlernt und weil man neue Versicherer bekommt und dergleichen mehr. Und natürlich ist das so, wenn jetzt die Meerengen wieder aufgehen, wird viel zum Alten zurückstreben, weil es einfach günstiger ist und ökonomischer ist. Aber Gewohnheiten wird man eben auch nicht so schnell losen, wenn jetzt neue Gewohnheiten, neue Freundschaften, neue Arten, Geschäfte zu machen in der Ölwirtschaft entstanden sind, dann kann das durchaus sein, dass die bleiben. Beispielsweise das Abrechnen in chinesischen Yuan statt wie bisher immer in Dollars.
1: Vielen Dank dir für deine Einordnung, Thomas.
5: Ja, gerne. Tschüss.
1: Und die Analyse von Thomas Fischermann und den Kollegen aus dem Datenteam, die verlinke ich Ihnen in den Shownotes. Und ein Dank geht raus an Helena Schmidt und Benjamin Probst. Die beiden haben an dieser Folge mitgearbeitet. Wenn Sie uns schreiben wollen, Anmerkungen zu dieser Folge und alles andere, auch Brotrezepte, dann schreiben Sie gern an wasjetzt@zeit.de. Ob mit Sauerteig oder ohne, ich wünsche Ihnen einen schönen Start in den Tag. Also ich mag ja eh lieber Dinkel als Roggen.

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1: Zu den zahlreichen Plagen unserer Zeit gehört auch ein Trend zur Verkindlichung. Es gilt zwar als allgemein begrüßenswert, wenn ältere Menschen young at heart, also im Herzen jung geblieben sind, statt ballspielende Kleinkinder im Hof mit Verwünschungen zu bedenken oder Autofahrer anzufallen mit Belehrungen, sie parkten ihren Wagen nicht nahe genug am Gehsteig. Allerdings gibt es auch den Gegentrend, dass Erwachsene den Kindskopf in sich über das wünschenswerte und für das soziale Umfeld kompatible Maß hinaus hegen und pflegen, bis er ein kuckuckartiges Wachstum entwickelt. Der 60-plus-Kindskopf kennt kein anderes Thema als die echten oder vermeintlichen Fehlleistungen des HSV-Trainers und legt sich das Traumauto seiner Jugend zu, ein stark betagtes Alpha-Spider-Cabrio, das in der Folge die Spardepots für das Alter stark belasten wird, durch herausbrechende Türen, jähen Ölverlust und eine Neigung zum Kolbenfresser. Ganz gefährlich für die Familienfinanzen ist die Neigung des Kindskopfs, viel seltener der Kindsköpfin. Ist das ein grammatikalisch korrektes Wort? Aber egal, in einer Gesellschaft, die Begriffe wie Gästin einfordert oder statt Empfängerinnen und Empfänger Empfangende, als handele es sich um die Jungfrau Maria, wird man auch von Kindsköpfinnen sprechen dürfen. Der große Sänger Tom Waits behauptete einmal auf einem seiner Konzerte, er habe auf einer ihm unbekannten Plattform namens eBay für Geld den letzten Atemzug von Henry Ford ersteigert, verwahrt in einem Behälter. Als das Publikum lachte, rief er: "Moment, es ist immerhin das einzige Exemplar." Der dominierende Typus des Kindskopfes sucht auf eBay die Stoffhippos, Lego-Starships oder Airfix-Plastiksoldaten aus seiner Jugend und ersteigert sie für atemberaubende Summen. Eine angekratzte Kunststoffritterburg aus den 60ern geht dort locker für viele hundert Euro weg, aber das ist ja gar nichts für ein so schönes Stück mit Aufsteckturm. Eine besonders obsessive Form des Kindskopfes ist der Sammler. Zur Sammlerin siehe oben. Ein solcher hat soeben im Auktionshaus Heritage Auctions das Lichtschwert des Star Wars Finsterlings Darth Vader für 3,3 Millionen Dollar erstanden. Man kann im Interesse des Käufers nur hoffen, dass er seine Bereitschaft beim Bieten aufs Ganze zu gehen im Vorfeld mit seinem Bankberater ausreichend erörtert hat. Wie im Internet berichtet wird, und dann muss es ja stimmen, hat jemand sogar einen auf dem Friedhof herumspukenden Geist eingefangen und im Netz zur Auktion angeboten. Einer glaubhaften Theorie zufolge soll der Geist jedoch entkommen sein und sich erfolgreichere Betätigungsfelder als das Reich der Toten gesucht haben. Das hat einiges für sich. Irgendwie muss ja zu erklären sein, warum Ulrich Siegmund so gruseliges Zeug redet.
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1: Und ich werde auch heute oft noch gefragt, Katharina, soll ich mich jetzt gleich Vollzeit selbstständig machen oder erstmal so als Side-Business? Und ich sage immer, das ist super individuell und ich würde nie jemandem empfehlen wollen, das so zu machen wie ich und von 0 auf 100 komplett ins kalte Wasser zu springen. Ich hatte damals halt nicht viel zu verlieren.
2: Das sagt Katharina Lewall. Sie ist Unternehmensberaterin und Expertin für Online-Marketing. In ihrem Podcast, auf ihrem Blog und in ihren Coachings hilft sie Menschen dabei, sich eine ortsunabhängige Selbstständigkeit mit digitalen Produkten aufzubauen. Vor 10 Jahren hat sie sich selbstständig gemacht mit dem Traum, einmal ein großes Team zu leiten. Auf dem Weg zu diesem Erfolg wird ihr klar, viele Mitarbeitende zu führen, das ist gar nicht die Selbstständigkeit, die zu ihr passt. Wenn man an dem, was man bisher als Erfolg definiert hat, scheitert. Wie kann man Erfolg denn für sich neu definieren? Darum geht's in dieser Podcast-Folge. Mein Name ist Rabea Schlotz, ich bin eure Host hier im Flopcast und ich freue mich, dass ihr zuhört.
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2: Wer sich selbstständig macht, kann auf Erfahrungen anderer bauen, die diesen Weg schon beschritten haben. Die Unternehmensberaterin Katharina Lewald hat sich darauf spezialisiert, diese Unterstützung zu leisten. Sie bietet Online-Kurse, Checklisten und Schritt-für-Schritt-Anleitungen an und begleitet so Menschen dabei, ein auf sie zugeschnittenes Business nachhaltig erfolgreich zu machen. Was sie selbst daran schätzt, die eigene Chefin zu sein, welche Hürden sie auf dem Weg der Selbstständigkeit genommen hat, was sie dabei über sich lernen konnte und wie ihre Flugangst bei all dem geholfen hat, darüber sprechen wir jetzt gemeinsam. Herzlich willkommen im Flopcast, Katharina Lewald.
1: Hallo, vielen Dank für die Einladung.
2: Sehr gerne. Lass uns über deine Geschichte sprechen. Du hast dich vor 10 Jahren selbstständig gemacht. Du hast den Schritt in die Selbstständigkeit gewagt. War das etwas, was du schon lange vorhattest oder war das eher ein spontaner Entschluss?
1: Ich glaube weder noch. Es war weder ein super spontaner Entschluss noch so, dass es nicht eigentlich schon Anzeichen gegeben hätte. Ich habe tatsächlich seit meinem Abitur eigentlich immer irgendwelche so Side-Projects gehabt. Ich habe zum Beispiel, als ich noch sehr jung war, eine Website für eine sehr bekannte Autorin gestaltet. Der Verlag hat mir irgendwann die Domain abgekauft. Ich habe diverse Direktvertriebe getestet. Ich habe selbstgenähte Sachen verkauft. Also ich habe eigentlich irgendwie immer versucht, mein eigenes Business aufzubauen, was mir aber erst in der Retrospektive so richtig klar geworden ist. Es war aber kein mega spontaner Entschluss, nein.
2: Und wie kam es dann, dass es zur Selbstständigkeit gekommen ist? Also gab es dann einen Schlüsselmoment, in dem du gesagt hast, alles klar, komm, jetzt muss es sein? Oder wie muss man sich diesen Schritt vorstellen?
1: Ja, ich hatte damals einen Job bekommen nach dem Studium, den ich bekommen habe, dadurch, dass ich halt online war. Ich habe getwittert, ich habe gebloggt und dann hat mich irgendwann jemand angesprochen und ich war dann sozusagen die einzige Mitarbeiterin in einem super kleinen Startup, wo ich auch den Chef gar nicht kannte und ja, wo ich dann auch quasi für dieses relativ gesichtslose Unternehmen dann ein paar Monate gearbeitet habe. Und dann haben sich irgendwann die Gründer das Streiten bekommen und dann bin ich entlassen worden als einzige Mitarbeiterin. Und dann bin ich wieder auf Bewerbungsgespräche gegangen. Und ich kann mich noch erinnern, ich war in Berlin-Ostbahnhof bei einem Softwareunternehmen als Bewerberin dort zu einem Bewerbungsgespräch. Und ich kam dann da in dieses Großraumbüro und ich kam da rein und ich dachte so, ich will gleich wieder rausgehen. Ich habe das Gespräch dann trotzdem gemacht. Aber allein dieses Büro zu sehen und mich da drin vorzustellen, wie ich da sitze, da hatte ich schon keine Lust drauf. Und ich habe gedacht, nein, also der Schmerz ist jetzt so groß mittlerweile, weil ich auch in dem kurzen Angestelltenjob, den ich hatte, relativ viele Freiheiten auch hatte, dass ich so dachte, oh nee, du willst nicht in so einem Großraumbüro sitzen, du willst lieber dein eigenes Ding machen. Und eigentlich hatte das schon in der Ausbildung angefangen, dass ich so gemerkt habe, dass ich wahrscheinlich nicht so der typische Angestelltenkandidat bin, ja.
2: Nimm uns doch mal mit in deine Gedanken von damals. Was hat denn dieser Schritt in die Selbstständigkeit für dich bedeutet? Also das ist ja auch mit unfassbar viel Unsicherheit verbunden. Man weiß nicht, ob es klappt. Was war so dein Gedankengang damals?
1: Ja, also ich glaube, da haben ganz viele Sachen mit reingespielt. Also einmal habe ich eben gemerkt, dass ich nicht so für dieses klassische Angestellten- oder 9-to-5-Büro-Dasein wahrscheinlich geschaffen bin. Auf der anderen Seite hatte ich schon immer riesengroße Lust, Sachen selbst zu gestalten und auch Verantwortung zu übernehmen. Und das ist ja etwas, was man tut, wenn man sich selbstständig macht. Man übernimmt extrem viel Verantwortung für sich selbst, für sein eigenes Einkommen. Aber wenn man später MitarbeiterInnen hat, natürlich auch für die noch und für Kunden. Und ja, das ist ein riesengroßer Bereich. Aber natürlich war ich auch total ja, ich hatte natürlich auch Angst, dass es nicht klappt. Und ich werde auch heute oft noch gefragt, Katharina, soll ich mich jetzt gleich Vollzeit selbstständig machen oder erstmal so als Side-Business? Und ich sage immer, das ist super individuell und ich würde nie jemanden empfehlen wollen, es so zu machen wie ich und von 0 auf 100 komplett ins kalte Wasser zu springen. Ich hatte damals halt nicht viel zu verlieren. Ich war ja aus diesem Startup rausgeschmissen worden. Und ja, für mich war das so ein Jetzt-oder-nie-Ding, weil ich dachte, wenn ich jetzt doch wieder in eine Anstellung gehe, dann besteht die Chance, dass ich mich dann irgendwann nicht mehr traue. Weil wenn man natürlich erstmal ein gewisses Einkommen auch hat und eine gewisse Karriere gemacht hat, sich dann selbstständig zu machen, ist auch nochmal eine ganz andere Hausnummer, als wenn man am Anfang quasi sich selbstständig macht, wo man ja selber noch gar keine wirkliche Karriere hinter sich hat, ne? Ja, also ich hatte riesen Schiss. Ich habe auch wirklich im ersten Jahr immer wieder Situationen gehabt, wo ich echt rotzblasenheulend zu Hause gesessen habe und dachte, oh, ich muss mir doch zumindest noch einen kleinen Nebenjob oder so suchen. Und also es war schon eine schwierige Zeit. Also gerade so das, ich würde sagen, die ersten 2 Jahre, die waren besonders schwierig, ja.
2: Diese Erfahrung haben sicherlich auch viele andere Gründerinnen und Gründer gemacht. Aber wenn man jetzt zurückblickt, das ist jetzt 10 Jahre her, hattest du in der Zeit einen Plan B? Also hast du gesagt, gut, wenn es nach 3 Jahren immer noch nicht läuft, dann gehe ich halt doch ins Großraumbüro? Oder hast du dich mit diesen Gedanken des Scheiterns schon auch währenddessen beschäftigt?
1: Ich habe natürlich immer wieder überlegt, was passiert, wenn ich jetzt wirklich keine Kunden kriege? Was passiert, wenn es zu lange dauert, dass genug Geld reinkommt, damit ich meine Miete bezahlen und meine Rechnung bezahlen kann? Das schon. Aber ich habe nie gesagt, also ich gebe mir jetzt so und so lange und danach lasse ich mich wieder anstellen, weil ich einfach so sehr weg wollte von dem anderen und es mich so sehr zu der Selbstständigkeit und zu meinem eigenen Unternehmen hingezogen hat, dass ich mir eigentlich gesagt habe, ey, ich will es irgendwie hinkriegen. Und wenn es dauert und wenn es bedeutet, ich muss eine Zeit lang nur Nudeln essen, so schlimm war es nachher zum Glück nicht, aber...
2: Ich meine, Nudeln sind jetzt auch nicht das Schlimmste der Welt.
1: Eben, ich mag Nudeln auch, deswegen. Aber nee, also ich hatte nie so einen Zeitraum mir gesetzt, wo ich gesagt habe, wenn es bis dahin nicht klappt, dann lässt du es sein. Aber natürlich waren die Gedanken immer wieder da, zu überlegen, okay, brauchst du jetzt doch noch einen Plan B, brauchst du doch noch einen Nebenjob, ne? Aber ich hatte relativ früh zum Glück einen Kunden gewonnen, der gleich einen Jahresvertrag bei mir abgeschlossen hat für, ich glaube, damals so 600 Euro im Monat oder so. Und das war sehr, sehr cool. Ich bin dem auch heute immer noch dankbar, weil da wusste ich zumindest, dass meine Miete, damals war Potsdam noch nicht so teuer, dass meine Miete zumindest erstmal jeden Monat gesichert ist. Und das hat mir natürlich sehr viel Ruhe auch gegeben. Und die Tatsache, dass ich ja auch keine großen Ersparnisse hatte und dass auch das Arbeitsamt relativ schnell gesagt hat, von uns kriegst du nichts, ne, hat natürlich auch dazu beigetragen, dass ich nicht nur meine intrinsische Motivation mich angetrieben hat, sondern auch der einfache Fakt, dass ich ja Geld verdienen musste.
2: Du hast aber auch mal gesagt, dass oder beziehungsweise auf deiner Homepage schreibst du das, dass dieses Business, das du dir aufgebaut hast, im Prinzip aus einem Hobby heraus entstanden ist. Davor hattest du nämlich gebloggt unter dem Namen Bloggen für schlaue Frauen. Wie ist der Weg vom Bloggen für schlaue Frauen hin zu, ich mache das jetzt einfach und verdiene damit sogar Geld und blogge nicht einfach nur just for fun?
1: Ja, also ich glaube, das hat damit zusammengehangen, dass ich ja diesen Blog damals schon gestartet habe, bevor meine Selbstständigkeit losging. Und als ich dann wusste, okay, ich will mich selbstständig machen und ich möchte daraus wirklich ein Unternehmen kreieren, da musste ich mir natürlich überlegen, für wen ist denn Bloggen interessant über die Hobbyblogger hinaus? Weil wenn du Geld verdienen möchtest mit einer Selbstständigkeit, dann musst du logischerweise deine Skills an jemanden verkaufen, der dafür auch bereit ist, Geld auszugeben. Und ein einfacher Hobbyblogger, der sagt, ja, ich würde gerne ein paar mehr LeserInnen erreichen, der wird jetzt nicht hunderte von Euro für eine Beratung ausgeben, ne? Und das heißt, ich musste dann so ein Stück weit meine Zielgruppe switchen. Und weil ich aber schon sehr lange gebloggt hatte zum damaligen Zeitpunkt, habe ich dann angefangen, mich damit zu beschäftigen, wie man eben ja als Selbstständiger oder Selbstständige mit einem Blog Kunden gewinnen kann. Habe dann sozusagen so ein bisschen die Zielgruppe geändert, so ein bisschen die Themen geändert. Und so kam das dann eigentlich. Ja, und dann habe ich über die Jahre immer mehr neue Fähigkeiten oder Fertigkeiten eigentlich gelernt. Und immer, wenn ich so die nächste Fertigkeit gemeistert hatte und selber gelernt hatte, wie etwas geht, dann habe ich angefangen, das auch an meine KundInnen weiter zu vermitteln. Und das ist eigentlich ja bis heute ein Stück weit so geblieben.
2: Dann lass uns doch mal tatsächlich über dieses Business genau sprechen. Also darüber, was du dort eigentlich machst. Denn dein Business ist ja nach der Gründung ziemlich schnell gewachsen. 2014, 2015, da waren so Blogs auch so ein bisschen das, was heute Podcasts sind. Jeder hatte einen. Deswegen ist natürlich die Frage, wie konntest du den Leuten helfen? Also was war dein Erfolgskonzept damals?
1: Ja, ich glaube, es ist tatsächlich so ein bisschen mein Erfolgskonzept, genau das zu tun, was ich gerade gesagt habe, nämlich wirklich Dinge erst selbst auszuprobieren, selbst ganz viele Fehler zu machen und dann zu meinen KundInnen zu gehen und zu sagen, guck mal, ich habe es hinbekommen, das sind die Fehler, die ich gemacht habe, das kannst du daraus lernen und ich zeig dir jetzt, wie du sozusagen Zeit sparst und diese ganzen Fehler überspringst, weil ich habe sie schon für dich gemacht. Und ich sag mal, diese ganze Coaching-Welt, in der ich ja ein Stück weit auch mit drin bin und die ganze Online-Marketing-Welt, das ist ja im Moment alles so ein bisschen in Verruf geraten, auch zu Recht, weil es eben auch viele schwarze Schafe gibt. Und es gibt in meinem Bereich einfach unglaublich viele Leute, die, keine Ahnung, die lesen irgendwas oder lassen sich das von irgendeiner KI erstellen, keine Ahnung, und geben Wissen weiter, was sie vielleicht in der Theorie haben, aber keine Erfahrung haben. Also es gibt ja theoretisches Wissen und Erfahrungswissen. So, und wenn ich jemanden beibringen möchte, wie etwas geht, brauche ich beides. Dann brauche ich nicht nur ein Buch drüber lesen und sagen, ich zeig dir jetzt, wie es geht. Da muss ich Erfahrungswissen haben. Und ich habe halt von Anfang an immer erst mir Erfahrungswissen angeeignet und habe dann angefangen, Dinge zu unterrichten an meine Kundinnen. Und ich denke, dass das ein ganz großer Teil meines Erfolgs war und bis heute ist. Im Gegensatz zu vielen anderen Menschen in dieser ganzen Business, Marketing, Coaching-Bubble, die es ja online gibt, wo ja teilweise, keine Ahnung, 20-jährige Dudes dir irgendwie erzählen wollen, wie du jetzt ein mega erfolgreiches Business aufbaust. Ja, das ist manchmal ein bisschen lustig, aber gibt's ja leider auch ohne Ende, ne? Also.
2: Ja, also ich glaube, jeder kennt das so auf Instagram oder so, wenn man dann so die Reels so durchgeht und gefühlt jedes dritte Reel ist entweder ein Life-Coach oder ein, ich zeig dir, wie du dein Business von zu Hause aufbaust, Coach. Und wie du sagst, ist ja dadurch auch massiv in Verruf geraten. Du hast es aber ein bisschen anders gemacht, denn du machst jetzt keine Reels auf Instagram und versuchst damit Leute abzuwerben, sondern du hast dich insbesondere eben auch in dieser UnternehmerInnen-Szene vernetzt. Und das führte aber gleichzeitig auch ein bisschen dazu, dass du dich auch schnell mit anderen verglichen hast. Ich glaube, jeder kann das so ein bisschen nachvollziehen. Was war das Ergebnis dieses Vergleichs?
1: Also ich sag mal so, sich zu vergleichen ist eigentlich in den seltensten Fällen hilfreich. Also na klar, wenn man online schaut, keine Ahnung, die hat gerade ein Interview in dem und dem Podcast gegeben oder diese Person hat gerade einen riesengroßen Launch, also eine erfolgreiche Produktvermarktung hinter sich und hat da irgendwie hunderte tausende Euro Umsatz gemacht oder die nächste Person hat gerade einen Verlagsvertrag bekommen, wird ein Buch schreiben von einem namhaften Fachverlag oder so. Und man sieht dann diese ganzen Erfolge von den anderen UnternehmerInnen und Selbstständigen, weil natürlich sprechen wir auf Social Media über unsere Erfolge. Das hat sich ja über die Jahre irgendwie im Unternehmer- und Businessbereich irgendwie so herauskristallisiert. Und dann tendiert man dazu, weil man ja nur Ausschnitte sieht, man sieht ja bloß das Positive, was die anderen dort berichten, tendiert man manchmal dazu zu denken, dass das, was man selber geleistet hat oder leistet, nicht genug ist. Und ich glaube, das kann jeder irgendwie nachvollziehen, nicht nur Leute, die selbstständig sind, sondern auch eigentlich jeder, der auf Social Media ist und sieht, was andere da posten. Es ist ja größtenteils nur noch, guck mal, wie geil mein Leben ist. Und man denkt dann selber oft so, mein Leben ist eigentlich ziemlich unspektakulär. Dabei stimmt es überhaupt nicht. Es sind einfach nur, man vergleicht Äpfel mit Birnen. Und ich sag mal, die ganzen Influencer auf Social Media, die müssen ja auch ein Stück weit ihr geiles Leben zeigen, weil sonst wird ja keiner zuschauen und dann hätten sie keinen Influencer-Status und könnten ihre Produkte nicht vermarkten. Also das ist ja alles so ein großer, ja, wie soll ich sagen, Teufelskreis in Anführungszeichen so ein bisschen. Mir hat es auf jeden Fall nicht gut getan. Ich bin auch bis heute noch dabei zu versuchen, besser darin zu werden, im Sinne von A, mich weniger zu vergleichen und B, wenn ich schon gucke zu anderen, dann eher zu schauen, wo bin ich denn anderen Leuten schon voraus, anstatt immer zu gucken, wer ist denn alles schon viel weiter als ich. Und das ist ja auch noch so ein Trick. Und was man auch noch machen kann, was ich auch immer viel übe und auch meinen KundInnen versuche weiterzugeben, dass man sich nicht mit anderen Leuten vergleicht, sondern mit sich selbst. Und zwar in der Vergangenheit. Also dass ich mich jetzt zum Beispiel nicht vergleiche mit einer anderen Unternehmerin jetzt gerade, sondern mit mir selbst vor 10 Jahren. Und wenn ich das vergleiche, kriege ich gleich eine Gänsehaut, weil das ist wirklich ein Riesenunterschied, was für eine Entwicklung ich persönlich, aber auch mein Unternehmen in der Zeit gemacht hat. Ne?
2: Eine Entwicklung, die du ja auch gemacht hast, die ist basierend auf diesem Vergleichen. Denn du hast bei anderen UnternehmerInnen gesehen, dass die häufig ein Team noch dabei haben. Und dann dachtest du, das ist doch jetzt eigentlich der nächste Schritt. Ich brauche auch ein Team. Was hat dich an dieser Vorstellung gereizt, so ein Team zu führen? Also nicht nur selbstständig zu sein, sondern auch Chefin zu sein.
1: Ich glaube, ich hatte eine sehr idealisierte und romantisierte Vorstellung davon, wie es sein würde, ein Team zu haben und auch Chefin von einem Team zu sein. Ich weiß noch, als ich das erste Mal mit meinem ersten festangestellten Mitarbeiter beim Essen war, kurz nachdem ich ihn eingestellt hatte, und dann telefonierte er ganz kurz und sagte, ja, ich bin gerade beim Essen mit meiner Chefin, und ich dachte so, oh Gott, ich wusste gar nicht, dass, ja genau, wirklich, ich habe auch sogar zu ihm gesagt, so, du hast gerade gesagt, ich bin deine Chefin, und er so, ja, bist du doch auch. Ich so, ja, aber das, also es war eine total merkwürdige Situation. Ich kann mich auch noch gut ans erste Kündigungsgespräch erinnern. Das ist wirklich, also man kommt in Situationen rein, auf die man nicht vorbereitet war, wenn man nicht vorher schon Führungskraft, ne, in einem klassischen Karriereumfeld vielleicht gewesen ist oder so. Man hat so eine bestimmte Vorstellung, wie Dinge sein würden, weil man sie gehört hat, bei anderen gesehen hat, wobei man ja meistens nur die positiven Dinge sieht. Das haben wir ja gerade schon festgestellt. Und ich glaube, ein ganz großer Teil von mir, ich bin ja auch relativ offen mit meiner Mobbing-Vergangenheit, und ich glaube, ein ganz großer Teil von mir, der hat eigentlich Freunde gesucht und keine Mitarbeiter. Und das war ein ganz großer Fehler.
2: Da sprechen wir gleich noch drüber, denn das ist ja erst ein bisschen später klar geworden. Deswegen will ich erstmal noch in der Phase bleiben, in der du dieses Team aufgebaut hast. Hattest du denn da ein konkretes Ziel? Also bis Ende des Jahres habe ich, keine Ahnung, 3 MitarbeiterInnen, und nächstes Jahr sind es dann schon 5 und dann werden es 10, oder wie muss man sich diesen Plan vorstellen? Oder hast du einfach mal geguckt, ach ja, das könnte passen, dann nehmen wir den auch noch?
1: Nee, also es war schon so, dass ich ein Ziel hatte, dass ich mit meinem Business 7-stelligen Jahresumsatz generieren möchte. Und ich habe mir dann schon, also ich bin eine Strategin, und ich habe mir schon sehr strategisch überlegt, so, welche Rollen brauche ich in meinem Team, um das möglich zu machen. Tatsächlich in meinem Bereich gar nicht so leicht zu finden, weil dieser ganze Bereich, in dem ich mich bewege, Online-Business, Online-Marketing, Online-Kurse, digitale Produkte, der ist ja noch relativ neu. Ich meine, ich bin damals 2014 als eine der ersten im deutschsprachigen Raum in diesem Bereich eingestiegen. Und ich wage mal zu behaupten, dass es nicht viele Leute gibt, die da mehr Erfahrung oder länger Erfahrung haben als ich in diesem Bereich. Und dann finde mal MitarbeiterInnen, die das besser können als du. Das geht nicht. Du musst die halt alle selber anleiten und nicht nur einstellen, sondern auch einarbeiten. Und die müssen ja diese ganzen Fähigkeiten und Skills erstmal aufbauen. Ja, das sagt einem vorher auch keiner, ne? Im klassischen Konzernumfeld, na, da weißt du genau, wenn du eine bestimmte Rolle einstellst und du hast einen Mitarbeiter, der 10 Jahre in dem Job gearbeitet hat, dann weißt du ungefähr, was du da bekommst und welche Fertigkeiten und Erfahrungen du voraussetzen kannst, ein Stück weit, ja. Und in meinem Bereich ist das halt extrem schwierig. Und dann kommt ja noch so ein bisschen die Problematik dazu. Ich zeige ja anderen Menschen, wie sie sich erfolgreich selbstständig machen können mit eben digitalen Produkten und einem Online-Business, einem ortsunabhängigen Business. Und natürlich ist das für meine MitarbeiterInnen auch attraktiv gewesen. So, das heißt, du hast ja dann auch sozusagen die Herausforderung, dass einige von deinen MitarbeiterInnen dann merken, ey, die erzählt die ganze Zeit, wie geil das ist, warum mache ich das nicht eigentlich selber? Warum bin ich eigentlich so blöd, in Anführungszeichen, und lass mich anstellen? Und das ist auch so eine Diskrepanz, die man da in dem Bereich hat. Also es ist nicht so einfach gewesen, ja.
2: Aber letzten Endes hattest du ja 5 MitarbeiterInnen, richtig?
1: Genau, 5. Ich hatte zwischenzeitlich, glaube ich, 3 Vollzeitmitarbeitende und 2 Teilzeit, möchte ich behaupten, ja.
2: Wir sind ja hier im Flopcast, und bislang klingt das alles ziemlich nach Erfolgsgeschichte. Wir wollen hier auch so ein bisschen über Scheitern sprechen. Deswegen lass uns doch mal zu dem Moment kommen, in dem du gesagt hast, uff, irgendwie ist das hier der falsche Weg. Was war das für ein Moment?
1: Ja, das war im Sommer 2021, möchte ich behaupten. Ich hatte bis 2020 ein recht stabiles Business mit stabilen Einkommensquellen aufgebaut. Und dann kam ja Anfang 2020 die berühmte Pandemie. Und in der Pandemie sind nicht nur super viele Leute online gegangen, die vorher nicht online waren und die meinten, sie müssen jetzt digitale Produkte anbieten. Dummerweise kamen auch super viele Leute auf den Markt, die keine Ahnung hatten, aber trotzdem verkauft haben, ich zeig dir jetzt, wie du alles online machst. Ja, weil es ja eine riesen Nachfrage zu dem Zeitpunkt gab. Und ich glaube, rückblickend betrachtet, dass diese Zeit auch extrem viele KundInnen total verbrannt hat, weil die einfach Mist gekauft haben von Leuten, die keine Ahnung hatten und nur schnelle Geld machen wollten und die heute total unsicher sind, noch was zu kaufen. Aber das ist ein anderes Thema. Jedenfalls hatte ich da diese Einkommensquellen aufgebaut, dann kam die Pandemie und dann ist im Sommer 21 eigentlich meine wichtigste Einkommensquelle zusammengebrochen. Das war so ungefähr 1,5 Jahre, nachdem die Pandemie losging. Und das war, glaube ich, so, weil ich mich erinnere, der erste Sommer, wo man so richtig wieder auch rausgehen konnte und die ganzen Sperren aufgehoben waren. Und du hast voll gemerkt, ja, dass mehr oder weniger von einem Tag auf den anderen keiner mehr am Rechner saß. Ja, der Traffic auf der Website, die, ja, meine Einkommensquellen, alles ist nicht komplett zusammengebrochen, aber doch so weit, dass ich festgestellt habe, ey, ich habe hier jeden Monat allein schon, ich starte eigentlich jeden Monat mit minus 40.000, 50.000 nur für die Mitarbeitergehälter. Die muss ich erstmal reinholen und da ist noch kein Gewinn am Ende übrig. Und diese Einkommensquelle war nicht ganz versiegt, aber fast komplett zusammengebrochen. Und dann dachte ich so, okay, ich glaube, ich muss das nochmal drüber nachdenken, ob ich das alles wirklich will, weil ich ja zu dem Zeitpunkt auch schon festgestellt hatte, so, wow, so ein Team zu führen und diese, ich sag mal, mit diesen Befindlichkeiten mich auseinanderzusetzen, das habe ich einfach gemerkt, ist nicht so meins. Und ich glaube, im Nachhinein kann ich ganz froh sein, dass das alles so kam, weil dadurch, dass diese Einkommensquelle so zusammengebrochen ist, habe ich halt nochmal genauer drüber nachgedacht, so will ich das hier eigentlich? Weil wenn ich das wirklich gewollt hätte, hätte ich ja einen Kredit aufnehmen können, um die Mitarbeiter länger weiter noch bezahlen zu können und so. Aber Ende 2021 habe ich dann so langsam gedacht, so nee, ich glaube, das ist es nicht, was ich will. Und wäre das alles nicht so gekommen, dann würde ich heute vielleicht noch in der Situation sein, wo ich etwas tue, was mir eigentlich nicht wirklich entspricht, weil ich denke, dass man es so machen muss.
2: Das wäre jetzt tatsächlich meine nächste Frage gewesen, ob du denn glaubst, dass du ohne die Corona-Krise und diesen damit verbundenen Einbruch bei dir, ob du dann vielleicht heute immer noch Chefin wärst?
1: Ich weiß nicht, ob ich noch Chefin wäre, aber ich glaube, ich wäre ziemlich wahrscheinlich in einen Burnout reingeraten. Also ich hatte halt damals, bevor die Corona-Pandemie anfing, ich habe ja eigentlich bloß gearbeitet. Und sonst habe ich eigentlich nichts gemacht. Und dann kam halt Corona, man konnte nicht rausgehen und ne, das Büro war zu. Ich hatte ja damals sogar ein Büro in der Innenstadt in Potsdam, wo die Mitarbeiter dann waren zum Großteil. Und auf einmal ja hatte man relativ viel Zeit in Anführungszeichen, weil viele haben dann so die ganze Zeit am Rechner gesessen in der Pandemie. Das habe ich aber ja tagtäglich gemacht, weil ich nun mal ein Laptop-Business habe. Das heißt, ne, so, und dann habe ich eben nachmittags gesessen und habe gedacht, okay, was machst du jetzt? Dann habe ich eben angefangen, mich in der Tierrettung Potsdam zu engagieren. Habe dann auch im Februar 22 meinem Mann angefangen, regelmäßig einen Tanzkurs zu besuchen. Ne? Und so fing das dann an, dass ich mir auch ein Privatleben wieder aufgebaut habe und mir wieder Betätigung gesucht habe außerhalb der Arbeit. Und das hilft natürlich extrem, weil es einem den Kopf einfach frei macht und auch nochmal wieder zeigt, es gibt noch andere Dinge im Leben und es gibt auch noch andere sehr wichtige Dinge im Leben, als nur zu arbeiten die ganze Zeit. Ja, und dann denkt man natürlich drüber nach, ob das so der Weg ist, den man einschlagen will.
2: Du hast in einer vorherigen Antwort schon dein erstes Kündigungsgespräch angesprochen. Und du musstest ja dann einige auch davon führen, nehme ich an. Wie hat sich das für dich angefühlt? Ich habe das eben einfach gesagt, wir reden jetzt mal über Scheitern. Aber war das für dich überhaupt im ersten Moment ein Scheitern?
1: Ja, ich glaube schon. Also das, ich glaube, ich habe das lange so betrachtet, weil ich ja dachte, boah, ich wollte dieses große Team, ich habe es nicht hingekriegt, ich bin gescheitert. Also ich glaube, ich habe das ganz lange so betrachtet. Mittlerweile muss ich sagen, sehe ich es ein bisschen differenzierter, auch wenn ein Teil von mir immer noch glaubt, gescheitert zu sein. Aber dadurch, dass ich jetzt mich mittlerweile noch besser kenne und noch mehr festgestellt habe und in der Retrospektive auch nochmal überlegt habe, was hat mir daran eigentlich damals nicht gefallen? Was genau hat mich gestört? Und dadurch, dass ich mich damit sehr viel auseinandergesetzt habe, kann ich es, glaube ich, inzwischen von beiden Seiten betrachten. Also einerseits das Gefühl, da ist ein gewisses Scheitern, andererseits aber auch eine gewisse Dankbarkeit, die mich wahrscheinlich vor einem Burnout oder Schlimmerem bewahrt hat. Also von daher würde ich sagen, damals habe ich es als Scheitern betrachtet, heute nicht mehr hundertprozentig.
2: Aber kannst du uns trotzdem ein bisschen genauer erklären, was dich denn daran gestört hat? Du hast ja eben selber gesagt, du hast da lange dran gearbeitet, um das irgendwie auch zu reflektieren. War das, dass du nicht verantwortlich sein wolltest, auch finanziell für so viele Leute? Oder war das, du wolltest einfach gerne so dein Ding machen? Oder, also es gibt ja viele Gründe, warum man das nicht möchte.
1: Ja, total. Also die finanzielle Verantwortung hat mich tatsächlich nie so sehr gestört. Ich höre das ganz oft von anderen, die auch Mitarbeitende einstellen oder überlegen, ob sie es tun sollen, dass sie sagen, oh, da hat man ja so viel Verantwortung. Das Problem hatte ich eigentlich nie. Lag wahrscheinlich auch daran, dass mein Team relativ jung war und ich nicht Angst hatte, dass wenn die jetzt bei mir gehen müssen, dass sie nichts anderes finden oder so. Also ich glaube, da war ich immer relativ entspannt. Also was mich gestört hat, war zum einen, mich mit Befindlichkeiten auseinanderzusetzen. Also es ging häufig in den Gesprächen mit meinen Mitarbeitenden gar nicht um die Sache, also um fachlich, wie machen wir unser Produkt noch besser oder wie gewinnen wir mehr Kunden und so weiter. Es ging mir zu oft um, wer muss wie viele Tage ins Büro kommen und ist jetzt unser Treffen heute nach der Arbeit, ist das jetzt Arbeitszeit eigentlich oder ne, müssen wir da hinkommen? Ich so, ja, aber hä? Ich wollte eigentlich ein Team aufbauen von Leuten, die auch Bock haben, außerhalb der Arbeitszeit miteinander zu verbringen und habe dann aber auch festgestellt, dass das die Mitarbeitenden nicht unbedingt alle wollen. Und ich hatte ja auch teilweise Remote-Mitarbeitende, die nicht im Büro waren und dann die Kommunikation mit denen aufrechtzuerhalten, Das war natürlich auch nicht so einfach, weil sich die, die im Büro saßen, natürlich mehr zusammengehörig gefühlt haben als die, die eben nicht mit im Büro saßen. Ja, und da gab es einfach teilweise so ein paar Gespräche. Auch ich hatte zum Beispiel eine Mitarbeiterin, als die hat dann gekündigt von sich aus. Und ich habe sie dann auch gefragt, warum sie kündigt. Und dann sagte sie, ja, weil sie selber mitbestimmen will, in welche Richtung sich das Business entwickelt. Dann habe ich gesagt, ja, aber das ist halt mein Job, das ist halt mein Unternehmen. Und da muss man dann auch irgendwo einen Cut machen. Aber das ist natürlich ja so ein bisschen das Problem, wenn man eben auch Unternehmertum unterrichtet. Dann fühlen sich natürlich auch alle nachher irgendwo so ein bisschen ja dazu berufen, zu allem immer eine Meinung zu haben und ne, Dinge vielleicht auch anders machen zu wollen. Und wenn man dann aber sagt, in deinem Bereich kannst du super viel entscheiden. Also meine Mitarbeitenden hatten super viel Entscheidungsmöglichkeiten in ihrem jeweiligen Bereich, aber nicht, was das gesamte Business und die strategische Ausrichtung betrifft. Weil das ist eben als CEO oder als Inhaberin meine Verantwortung. Und in deren Bereich habe ich es ihnen zugestanden, aber eben nicht fürs ganze Business. Und das hat dann auch wieder zu Konflikten geführt. Und ich glaube, das waren so die Hauptkriterien, also diese menschlichen Befindlichkeiten, dass es dann häufig nicht um fachliche Dinge ging. Ja, solche Sachen. Also es fand ich schwierig, mich damit zu beschäftigen. Und ich kann mich auch noch an eine spezifische Situation erinnern, da wollte ich was machen, habe es auch einfach gemacht. Ich habe das Team nicht involviert, weil das Team damit nichts zu tun hatte. Und dann hat mein Team mich nachher dafür kritisiert, dass ich sie da nicht mit ins Boot geholt habe. Und ich habe dann gesagt, ja, aber das war nur ein Test. Ich wollte einfach mal was ausprobieren. Einfach mal ein bisschen rumexperimentieren, so wie ich das früher auch gemacht habe, als ich noch kein Team hatte. Und die haben sich dann so ein bisschen auf den Schlips getreten gefühlt, weil sie nicht involviert waren. Und ich wollte das aber gerne alleine machen. Und das hat mich auch gestört, dass mit einem Team bist du natürlich viel langsamer. Du bist weniger flexibel, du musst mehr planen, du musst die von Anfang an mit reinholen, damit sie wissen, was sie tun sollen. Du brauchst mehr Vorlaufzeiten. Und ich bin jemand, ich passe mich super schnell an neue Situationen an, wenn sich Dinge ändern. Und das war halt mit Team weniger möglich. Aber ich glaube, das ist auch eine Stärke von mir. Und das ja schließt sich dann so ein bisschen gegenseitig aus, ja.
2: Das heißt aber, du hast da schon einige Erkenntnisse auch durchbekommen, auch wie du arbeiten möchtest und wie du dir auch deine Zukunft vorstellst. Ich frage mich dann aber, ob das auch Erkenntnisse sind, die du mit in deine Beratung aufnimmst, weil das ist ja auch ein bisschen spannend. Du hast ja so Mastermind-Tage, heißen die. Und da richtest du dich an UnternehmerInnen, die mindestens 2 Teammitglieder haben.
1: Ja, wobei ich Teammitglieder immer relativ breit fächere. Also wenn jetzt jemand sagt, das sind jetzt keine festangestellten Mitarbeitenden, sondern das sind jetzt FreelancerInnen oder das sind virtuelle AssistentInnen, das gilt für mich auch als Team. Also ich habe ja auch immer noch ein Team, aber keine Festangestellten mehr, sondern alles nur noch aktuell nur noch FreelancerInnen. Aber trotzdem ist da jemand, der mich unterstützt, ne? Also das müssen keine festangestellten MitarbeiterInnen sein.
2: Und was sind das dann für Tipps, die du da, also ohne dass wir jetzt dein komplettes Konzept hier preisgeben wollen.
1: Das geht aber auch nicht in 5 Minuten.
2: Nee, aber ich stelle mir halt so ein bisschen vor, welchen Input man da geben kann und wie vielleicht auch andere dann was aus deinem Scheitern, aus deinem Flop lernen können.
1: Ja, ist eine sehr gute Frage. Also ich glaube, es geht vielen darum, dass sie einfach Ängste und Themen adressieren können mit jemandem, der das schon mal durchgemacht hat. Und auch wenn ich mich nachher am Ende entschieden habe, erstmal ohne festangestellte Mitarbeitende mein Business weiterzuführen, ich schließe das ja auch nicht für die Zukunft aus, dass ich wieder Festangestellte haben werde oder so. Also ich glaube, viele wollen mit jemandem sprechen, der das schon gemacht hat und der ihre Ängste, Sorgen und ihre ja Probleme auch ein Stück weit verstehen kann. Und auch wenn ich jetzt keine festangestellten Mitarbeitenden mehr habe, heißt das ja nicht, dass ich nicht trotzdem meine Erfahrung aus dieser Zeit weitergeben kann. Was ich bei meiner Beratung immer versuche, ist einerseits natürlich von meinen Erfahrungen zu berichten, aber andererseits auch wirklich zu gucken, wer sitzt da eigentlich vor mir? Weil ich will ja nicht einfach nur sagen, ich habe es so gemacht und deswegen sollst du es auch so machen, sondern ich versuche mich natürlich auf mein Gegenüber einzustellen. Und wenn da jemand sitzt, der super unsicher ist und der sagt so, boah, ich weiß nicht, ob ich das schaffe und mit dem Geld jeden Monat so, dann würde ich wahrscheinlich sagen, hey, dann starte doch erstmal mit einer virtuellen Assistenz oder einer Freelancerin. Du musst ja nicht gleich ein festangestellter Mitarbeiter sein. Also ich versuche dann natürlich, mich auf die Person einzustellen und zu gucken, welche Erfahrung hat die schon, welches Budget bringt die mit, ist die also kopfmäßig überhaupt so weit, welche Aufgaben will die überhaupt abgeben? Muss man dafür eine festangestellte Person nehmen? Weil es gibt super viele Aufgaben, die man auch an FreelancerInnen super abgeben kann. Und dann versuche ich mit denen zusammen das Für und Wider so ein bisschen abzuwägen. Das hilft den meisten dann schon.
2: Heute arbeitest du ja jetzt wieder alleine, mal von so ein paar Freelancern abgesehen. Im Großen und Ganzen bist du da auf dich gestellt. Siehst du die Selbstständigkeit denn heute dann anders als damals durch diesen kleinen Ausflug in das Chefinnen sein und jetzt heute das nicht mehr Chefinnen sein?
1: Also wenn man Chefin sein definiert als feste Mitarbeitende haben, dann würde ich sagen, es ist schon was anderes, weil du bei FreelancerInnen einfach, wenn du FreelancerInnen im Team hast, bist du flexibler, ne? Also du hast jetzt nicht irgendwelche Verträge, die dich dann auch Monate nach der Kündigung vielleicht noch ne, Geld kosten oder so. Und mit den meisten FreelancerInnen kann man auch relativ flexibel ja klären, ne, wie viel Bedarf man pro Monat hat und so. Also das ist alles flexibler und entspannter. Aber trotzdem, auch FreelancerInnen müssen geführt werden. Ja, auch FreelancerInnen brauchen Arbeitsanweisungen, brauchen Feedback auf das, was sie dort erstellt haben für dich, brauchen einen gewissen Blick auch hinter die Kulissen deines Business, weil sie können natürlich nur eine gute Arbeit für dich machen, wenn sie auch verstehen, was sie da machen und worum es dir geht und so. So gesehen, finde ich, ist es jetzt kein extrem großer Unterschied, ob man jetzt mit festen Mitarbeitenden arbeitet oder eben mit FreelancerInnen.
2: Du hast aber vorhin noch angesprochen, gerade bei MitarbeiterInnen, die im Homeoffice gearbeitet haben, die nicht im Büro saßen, da war natürlich irgendwie auch eine andere Beziehung im Team. Jetzt sitzt du ja selber, ich weiß nicht, sitzt du den ganzen Tag jetzt alleine zu Hause? Ich kann das nur von meiner Perspektive sagen, ich bin auch 100% im Homeoffice. Und das ist ja schon so ein bisschen eigenbrötlerisch, aber du hast ja gleichzeitig auch so eine unfassbar große Community an Leuten, mit denen du tagtäglich vernetzt bist. Ist es so ein bisschen Teamersatz oder ist das Leben einer Solopreneurin doch ein bisschen einsam vielleicht auch?
1: Ich habe es, glaube ich, noch nie so wirklich als einsam empfunden, weil für mich war es ja ein Zurückgehen zum Status quo. Denn bevor ich meinen ersten festen Mitarbeiter Anfang 2019 eingestellt habe, war ich ja auch jahrelang allein und habe alles alleine gemacht. Ich glaube, der große Unterschied zwischen jetzt zum Beispiel, also meine Community sind ja größtenteils KundInnen von mir oder potenzielle KundInnen, wie auch immer. Und der Unterschied ist, für die bin ich ja sozusagen eine, wie soll ich sagen, eine Art Vorbildfunktion und die wollen Dinge lernen, die ich schon hinter mir habe, von mir sozusagen. Und bei einem Team ist es aber so, dass du mit denen natürlich auch verletzlicher bist, weil die natürlich einen super ungeschönten Blick hinter alle Business-Kulissen bekommen. Und mit dem Team besprichst du zum Beispiel auch mal strategische Fragen oder Ideen, die natürlich nicht sofort an jeden Kunden oder jede Kundin weitergetragen werden, sofern man sich noch nicht ein fertiges Konzept gemacht hat und so weiter. Aber ich fühle mich überhaupt nicht einsam. Also wie du schon gesagt hast, ich habe eine Community von KundInnen, potenziellen Kunden, ehemaligen Kunden. Ich habe super viele, ja, wie soll ich sagen, KollegInnen aus meinen Bereichen, aber auch anderen Bereichen, mit denen ich mich austausche. Ich habe einige KundInnen, die über die Jahre ja fast schon so ein bisschen wie Freunde geworden sind. Und ich bin da mit sehr vielen Leuten eigentlich jeden Tag in Kontakt. Manchmal ein bisschen mehr als mir als introvertierter Person gut tut. Und da fühle ich mich überhaupt nicht einsam. Und ich weiß, ich habe immer eine Möglichkeit, wenn ich sage, ich muss das mal mit jemandem durchsprechen, dann fallen mir meistens 2, 3 Leute ein, die ich fragen kann und die dann auch für mich da sind. Also von daher ist es nicht einsam, aber ich bin eben auch eine eher introvertierte Person, die viel Zeit für sich und viel Zeit zum Nachdenken braucht und deswegen stört mich das jetzt nicht so, muss ich ehrlich sagen, ja.
2: Stichwort Introvertiertheit. Du hast auch einen Podcast. Warum? Was sollten introvertierte Leute denn keinen haben? Und der heißt Online Business Evolution. Und in einer Folge dieses Podcasts erzählst du von einer deiner größten Transformationen, nämlich die Überwindung deiner Flugangst. Ich selber habe auch panische Flugangst, ich hasse es. Aber deswegen bin ich jetzt ganz, ganz gespannt. Was hat das mit deinem Online-Business zu tun und was können wir davon lernen?
1: Ja, Mann, das ist auch eine Geschichte, die ist schon relativ lange her. Also erstmal, ich weiß nicht, ob man sowas wie Flugangst jemals komplett überwindet. Ich steige immer noch mit einem mulmigen Gefühl ins Flugzeug. Ich fliege trotzdem nicht gerne. Also so viel kann man schon mal sagen. Aber damals bin ich ja jahrelang gar nicht geflogen, bis ich mich wieder in den Flieger gesetzt habe. Und ich hatte wirklich körperliche, unangenehme Erscheinungen beim Buchen des Tickets. Also ich musste noch nicht mal sozusagen ins Flugzeug steigen, um so körperliche Symptome zu haben. Und was mir damals total geholfen hat, war ein Ziel. Weil ich wollte in den USA eine Unternehmerin

0: gerade sagen, hättest du nicht auch eine Kurzstrecke für den Anfang getan?
1: Dann hätte, ja klar, also ich bin ja vorher auch schon ein paar Mal kürzere Strecken geflogen. Bin nicht gleich von 0 auf 100 gegangen sozusagen. Aber die ist halt in den USA. Die kommt, die reist auch. Also ich wüsste auch nicht, ich weiß auch nicht, ob sie überhaupt schon mal in Europa war. Ich glaube, die ist selber auch nicht so ein Flugfan wahrscheinlich. Und ja, also dieses Ziel war mir extrem wichtig, da hinzukommen. Dann bin ich auch die Strecken nicht alleine geflogen. Ich hatte damals ein Unternehmerinnen-Netzwerk, wo ich dann mindestens immer ein Flugbuddy hatte, mit dem ich zusammenfliegen konnte. Ich konnte Business Class fliegen, das war natürlich auch cool, weil du hast mehr Platz, ne, du kannst dich hinlegen, das kann man wirklich gar nicht vergleichen. Es ist viel angenehmer als jetzt so einen langen Streckenflug halt in einer normalen Sitzbereich zu machen. Und ich habe tatsächlich von einer Billig-Airline, das fand ich so lustig, tatsächlich einen Online-Kurs gefunden und den habe ich gekauft. Und die hatten sogar so richtig schön, wie man das im Online-Marketing macht, so ein Upsell noch. Ne? Also wenn du den Kurs gekauft hast, kriegst du noch mal ein anderes Angebot zusätzlich noch dazu. Und das waren so eine Audios, die man während des Fliegens hören kann. Und da war unter anderem eine ganz tolle Meditationsübung dabei, die ich heute teilweise noch mache, wenn ich Angst habe im Flugzeug. Und die hat mir zum Beispiel auch total geholfen. Also es war, glaube ich, eine Mischung aus ganz vielen verschiedenen Punkten. Aber das Wichtigste, würde ich sagen, war wirklich dieses Ziel. Man muss da unbedingt hinwollen, koste es, was es wolle. Das ist, glaube ich, das Wichtigste, ja.
0: Und das ist auch ein Tipp, den du insgesamt fürs Online-Business oder für Entrepreneurs insgesamt immer teilen kannst.
1: Würde ich jetzt so sagen. Jetzt, wo du es sagst, ja, eigentlich schon.
0: Stimmt, ist ja schön. Dann freut es mich natürlich zum einen, dass du deine Flugangst überwunden hast und dass du auch deinen Weg im Business gefunden hast. Das war unser Gespräch. Vielen lieben Dank, Katharina Lewald.
1: Vielen, vielen Dank für das Gespräch. Und ja, vielleicht konnte ich ja die ein oder andere Person da draußen ein bisschen motivieren.
0: Katharina Lewalds Geschichte zeigt, den einen erfolgreichen Weg in die Selbstständigkeit, den gibt es nicht. Wichtig ist, dass man immer mal wieder hinterfragt, warum man ein gewisses Bild von Erfolg im Kopf hat, ob das ein fremdbestimmtes Bild ist oder etwas, das man wirklich selbst gerne erreichen will. Das war's von uns. An dieser Folge mitgearbeitet haben Stefan Ziegert und Joanna Voss in der Redaktion und Noah Schulz in der Audioproduktion. Ich bin Rabea Schlotz und ich bedanke mich fürs Zuhören. Macht's gut. Ciao.
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1: Viele Menschen wachsen mit zwei oder mehr Kulturen gleichzeitig auf und haben dabei oft das Gefühl, dass sie nirgendwo so richtig hingehören. Sie sind eben irgendwo dazwischen.
2: Ich bin Linda Zervakis. 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Ich bin also ein bisschen beides. 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In diesem Podcast möchte ich Menschen treffen, denen es ähnlich geht. Menschen mit Migrationshintergrund, Vordergrund, Geschichte. 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Denn am Ende geht es darum, dass man sich immer ein bisschen zwischen den Stühlen fühlt.
1: Das ist die Moderatorin Linda Zervakis und ihr hört den Podcast von Detektor FM. Heute empfehlen wir euch den Podcast Gute Deutsche. Woher kommst du wirklich? Diese Frage nervt viele Menschen mit Migrationshintergrund, denn wer so fragt, stellt gleichzeitig das Deutschsein des Gegenübers in Frage, ob mit Absicht oder unbewusst. Linda Zervakis kennt dieses Gefühl gut. Sie ist eine der bekanntesten Fernsehmoderatorinnen Deutschlands. Bis April 2021 hat sie die Tagesschau moderiert. In ihrem Podcast Gute Deutsche spricht sie mit bekannten Persönlichkeiten darüber, wie es sich anfühlt, wenn einem das Deutschsein abgesprochen wird. Da ist zum Beispiel die Moderatorin Salwa Humsi. Ihr Vater kommt aus Syrien, sie selbst ist in Berlin-Kreuzberg aufgewachsen und erzählt im Podcast, dass sie die Frage, woher kommst du, gar nicht eindeutig beantworten will.
3: So hast du vielleicht so temperamentmäßig, wo du sagst, das geht halt eher so, ja, so sind vielleicht eher deine arabischen Verwandten und das Deutsche ist dann vielleicht eher das Introvertierte oder so. Also könntest du so das vielleicht einordnen?
4: Irgendwie will ich das gar nicht, weil ich ja dann wieder so Vorurteile befördern würde. Und das zeigt auch gerade, das ist ja auch so ein bisschen das, was du mit diesen Gesprächen hier wahrscheinlich machen willst, zeigen, dass das viel, viel diverser ist, als Leute sich das von außen immer gerne vorstellen würden und dass man das halt nicht so einfach einsortieren kann. Das ist ja auch so ein Struggle von mir quasi, dass ich weiß, ich bin irgendwie schon mit einer anderen Kultur aufgewachsen, aber irgendwie auch nicht. Was bin ich jetzt eigentlich? Also es ist so eine riesige Verwirrung.
1: Von dieser Verwirrung erzählt auch die Moderatorin Ariana Barbouri, die afghanische Wurzeln hat. Im Gespräch mit anderen erlebt sie viel Unwissen über Afghanistan. Dass wir als Gesellschaft über die Länder und Kulturen unserer Mitmenschen wenig wissen, offenbart der Podcast Gute Deutsche durch Umfragen von der Straße.
5: Mit Afghanistan verbinde ich vor allem Krieg und die Bilder, die man aus den Nachrichten kennt, von Zerstörung und leidenden oder unterdrückten Menschen. Und das, obwohl es bestimmt dort auch eigentlich eine sehr coole Kultur gibt oder sehenswerte Orte und schöne Natur, aber davon bekommt man leider sehr wenig mit. Wenn man auf Google Bilder zu Afghanistan geht, sieht man wirklich nichts von dem Land, sondern immer nur Bilder von Militär, von Taliban, von armen, leidenden Menschen. Also irgendwie im Vergleich zu anderen Ländern, die man googelt, wo man dann schöne Bilder von Landschaften und Natur und Städten oder so sieht, ist das bei Afghanistan sehr traurig.
1: Moderatorin Ariana Barbouri kennt dieses Schlagzeilenwissen auch von sich selbst.
6: Ja, diese Stimmen, die wir gerade gehört haben, die fassen das eigentlich perfekt zusammen, weil ich habe ganz lange Zeit meines Lebens mit Afghanistan genau das verbunden. Krieg, karge Landschaften, viel Staub, so ein bisschen Wüste quasi. Und wir hatten zu Hause, als ich noch zu Hause früher gewohnt habe, so ein riesiges Bild im Flur hängen. Und irgendwann hat mein Vater mir gesagt, dass das Afghanistan ist. Und ich konnte das nicht glauben, weil das so eine ganz farbenfrohe Landschaft war. Das waren wirklich grüne Hügel, das waren Blumenfelder. Und das tut wirklich weh, zu wissen, dass die meisten Menschen, auch so die Freunde in meinem Umfeld, Afghanistan halt nicht mit diesem farbenfrohen, mit dieser farbenfrohen Landschaft und mit Natur verbinden, sondern eben mit Krieg.
1: Der Podcast Gute Deutsche räumt mit Vorurteilen auf und stellt viele Fragen. In welchen Situationen werden Menschen mit Migrationshintergrund genau darauf reduziert? Wie sehr sind sie bis heute rassistischen Kommentaren ausgesetzt? Und wann ist es eine Bereicherung, mehrere Kulturen in sich zu tragen? Linda Zervakis zeigt mit ihrem Format, wie vielfältig Deutschsein ist. 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
1: Kalte und nasse Sommer. Ich spreche da nicht von den letzten 10, 20 oder 30 Jahren und auch nicht über die letzten 100. Sondern ich blicke 700 Jahre zurück ins Jahr 1345. Kurz bevor die Pest, der schwarze Tod, ausbricht. Warum die Pest die Folge eines Vulkanausbruches ist und wie Historiker mit Klimaforschern zusammengearbeitet haben, um das zu beweisen, darum geht's in dieser Folge. Mein Name ist Wieland Mikulajczyk. Wie gut, dass ihr zuhört.
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1: Der Ausbruch der Pest, des schwarzen Todes Mitte des 14. Jahrhunderts, gilt als eine der schwersten Katastrophen der Menschheitsgeschichte. Bis zu 30 Millionen Menschen fielen der Pest damals in Europa zum Opfer. Bisher gab es die These, dass sie als eine Art chemische Waffe benutzt und in die Welt gebracht wurde. Dr. Martin Bauch vom Leibniz-Institut für Geschichte und Kultur des östlichen Europa, GWZO, sieht die Verbreitung der Pest aber als tragische Rettungsaktion. Darüber rede ich heute mit ihm. Dr. Bauch, herzlich willkommen im Forschungsquartett.
3: Ja, vielen Dank, dass ich hier sein darf, Herr Mikulajczyk. Ich freue mich, über das Thema zu reden.
1: Herr Dr. Bauch, wie kommt man eigentlich auf die Idee, über die Pest zu forschen?
3: Ja, ich bin von meiner Ausbildung her Mittelalterhistoriker und ich bin es bis heute, auch wenn ich viel Umwelt und Seuchen in den Fokus genommen habe. Und ganz traditionell seit 100, 150 Jahren gilt der Schwarze Tod, also die erste Welle der zweiten Pestpandemie im Mittelalter, gilt als, ja, wie Sie gesagt haben in der Anmoderation, das ist die größte demografische Katastrophe, die es in Europa jemals gegeben hat, gilt als Kernphänomen einer größer gedachten sogenannten Krise des Spätmittelalters. Und von der komme ich tatsächlich her, denn ich habe eigentlich mich lange für die Pest gar nicht interessiert. Ich habe mich für Klima interessiert, ja, Klimaveränderungen, die es im späten Mittelalter, vor allem im 13. und im 14. Jahrhundert auch gibt, die habe ich in den letzten 10, 15 Jahren erforscht und lange nicht die Pest angefasst, weil ich den Zusammenhang nicht gesehen habe. Natürlich war mir klar, dass das ein fundamental wichtiges Ereignis ist, aber den Zusammenhang zu klimatischen Veränderungen, das hat Jahre gebraucht, bis mir da was aufgefallen ist.
1: Wann war denn der erste Moment, an dem Sie dachten, halt stopp, hier stimmt irgendwie ja die Geschichtsschreibung nicht so ganz oder anders, ja, da gibt es einen Zusammenhang zwischen Pest und Klima?
3: Also ich habe sehr viel über Hungerperioden in Europa, auch im Mittelmeerraum geforscht und mir das so für den Zeitraum 1200 bis 1400 genauer angesehen. Und mir fiel dann auf, dass eine der zentralen oder vielleicht die größte und die verbreitetste Hungerperiode mindestens im 14. Jahrhundert tatsächlich wenige Jahre vor der Pest stattfindet. Und da liegt es ja erstmal nahe zu denken, okay, was könnte Hunger mit Pest zu tun haben? Und der Groschen ist gewissermaßen gefallen, als ich 2021 einen Artikel gelesen habe von einer amerikanischen Kollegin, Hannah Barker von der Arizona State University, die über Sklavenhandel im Schwarzmeerraum vor allem gearbeitet hat und so als Nebenbeibefund einen sehr guten Artikel publiziert hat über ja tatsächlich die Ankunft der Pest im Mittelmeerraum und den Zusammenhang letztlich zu den Getreidelieferungen. Und das dachte ich, okay. Also sie hat diesen Mechanismus aufgezeigt, eine Entdeckung, wie das zusammenhängt. Aber ich habe sehr viel, diese Getreidelieferungen, die sie fokussiert, die werden organisiert von italienischen Stadtstaaten, vor allem Venedig und Genua. Und ich habe ja nun viel auch über Italien gearbeitet und hatte gewissermaßen den Hintergrund, warum die auf einmal in solchen Mengen, in solcher Intensität Getreide aus dem Schwarzmeerraum importieren, weil die eben die größte Hungersnot der letzten 100 Jahre mindestens konfrontieren und was gegen tun müssen. Und ich konnte gewissermaßen da weiterarbeiten, wo die Kollegin Hannah Barker aufgehört hat. Ja, sie endet damit, wenn die Schiffe in Venedig und Genua ankommen. Und ich kann sagen, ja, aber was war vorher und was passiert eigentlich auch danach?
1: Zusammen mit dem Klimaforscher Ulf Bündgen aus Cambridge haben Sie zu dieser Pestkatastrophe dann geforscht und zu dem Wetter. Und wie schon gesagt, der Sommer davor oder die Sommer davor sehr kalt waren. Wie können wir denn heute, 700 Jahre später, so präzise nachweisen, dass es damals im Sommer so kalt war? Und wie kalt war es überhaupt, wenn man kalt sagt?
3: Also, ich bin Historiker, ich arbeite also mit Schriftquellen, mit Chroniken, mit Briefen, Aufzeichnungen verschiedenster Art. Gelegentlich schreiben die damaligen Zeitgenossen natürlich auch über das Wetter. Und dann fällt schon auf, dass sich in dieser zweiten Hälfte der 1340er Jahre ungewöhnliche Berichte häufen über starken Regen, über Hochwasser und auch über Wetter, das nicht zur Jahreszeit passt. Ja, also zu kalte Sommer, zu warme Winter, irgendwie ist alles verschoben. Und das haben wir Historiker lange nicht ernst genommen. Weil wenn das natürlich, das ist vage, ne? Das sind Beschreibungen, jedes Hochwasser wird mit der Sintflut verglichen. Also was machen sie denn damit? Das ist so ein bisschen, wir sind auf Misstrauen trainiert und ich war es natürlich auch erstmal und dachte, ja, okay, gut, das schreiben die aber dauernd, das schreiben die auch im 13. Jahrhundert. Wie ernst nehme ich das? Und dann hatte ich Kontakt zu dem Kollegen Ulf Bündgen aus Cambridge, der einer der weltweit führenden Dendroklimatologen ist, also der rekonstruiert klimatische Bedingungen aus Baumringen der letzten Jahrhunderte und Jahrtausende. Und tatsächlich haben wir dann entdeckt, dass wir beide finden, dass diese Jahre 1345, 46, 47 absolut außergewöhnlich sind. Er in seinen Baumringen und ich in meinen Schriftquellen. Das haben wir mal zusammengebracht und das hat natürlich einen Effekt. Seine Baumringe, fantastische Quellensorte für vergangene Klimabedingungen, aber nur für den Sommer, ja, für die Wachstumsperiode der Bäume. Da kann er fantastische Aussagen treffen über Kälte und Wärme, über Niederschlagsverhältnisse. Aber wenn die Bäume nicht wachsen, sagen die Baumringe auch nichts. Das heißt, für die drei anderen Jahreszeiten, Herbst bis Frühjahr, ist man auf meine Quellen angewiesen. So, und dann haben wir das zusammengelegt und das passte extrem gut zusammen. Also er hat diese Wachstumsschwäche dieser Baumringe gefunden, und zwar mehrere Jahre hintereinander. Das ist sehr ungewöhnlich. Und ich habe ähnliche Befunde aus den Schriftquellen. Und dann kann man auch optimistischer sein, dass man hier wirklich was Reales gefunden hat und nicht nur ein Artefakt in den Quellen.
1: Als Ursache für diesen plötzlichen Kälteeinbruch haben Sie einen Vulkanausbruch im Jahre 1345 im Visier. Also ein Vulkan bricht aus, vermutlich irgendwo in der Äquatorregion, und in Europa bricht die Pest aus. Wie genau hängt das jetzt zusammen? Wie ist die kausale Kette?
3: Also der Vulkan, den wir nicht kennen bis heute, wir wissen nur, es muss ein tropischer Vulkan gewesen sein. Von dem wissen wir zum einen aus Eisbohrkernen, die nochmal andere Kollegen, die Eisbohrkernforscher, analysieren, und die können in Eisbohrkernen vom Nord- oder vom Südpol nachweisen, dass in gewissen Lagen dieser Eisbohrkerne mehr Sulfat ist als in anderen. Und dieses Sulfat und andere Einträge sind vulkanischen Ursprungs. Und da war eine ziemlich dicke Schicht Sulfat ungefähr in dem Teil, der so Mitte des 14. Jahrhunderts ist. Und wir wissen auch, dass diese klimatischen Anomalien dann eben meistens 2-3 Jahre anhalten können, nicht überall gleich sein müssen. Aber da wir parallel in den Schriftquellen diese Fehlernten finden für den gesamten Mittelmeerraum und für Westeuropa, nicht aber für Osteuropa, da sieht es anders aus. Und das ist ein Muster, das wir von anderen Vulkanausbrüchen auch kennen. Das macht es also sehr wahrscheinlich, dass hier der Vulkanausbruch die Witterung steuert und damit auf die Getreideernten durchschlägt. Und das löst eine überregionale Hungersnot aus, die sehr ungewöhnlich ist, dass man wirklich von Ägypten bis England sehr wenig oder schlechte Getreideernten hat gleichzeitig. Das ist sehr ungewöhnlich.
1: Wenn ich das jetzt so höre, dann ist das so, es klingt mega plausibel für mich. Allerdings gab es bisher andere Thesen, woher die Pest kommt. Wie wird denn Ihre Annahme jetzt von Ihren Kollegen aufgenommen?
3: Also wir haben ein Stück weit offene Türen eingerannt. Die besagte Kollegin aus den USA, Hannah Barker, hat ja schon klar gezeigt, das, was wir bisher immer geglaubt haben, nämlich, Sie haben es anfangs erwähnt, die Pest ist so eine Art biologische Waffe und kommt dann mit infizierten Matrosen auf den Schiffen nach Italien. Das hat sie klar gezeigt, das funktioniert nicht. Ne? Also die Situation ist, es gibt italienische Niederlassungen auf der heutigen Krim und an der Nordküste des Schwarzen Meeres und am Asowschen Meer. Die Region wird aber von den Mongolen beherrscht und die führen mit den Italienern Krieg zu diesem Zeitpunkt und belagern eine italienische Stadt, Kaffa, auf der Krim heute. Und werfen dann Pestleichen, weil bei den Mongolen ist die Pest schon, werfen Pestleichen mit Katapulten über die Stadtmauern. Und Hannah Barker hat gezeigt, das klappt erstens nicht, weil die Pestleichen nicht so ansteckend sind, dass das dann einfach schon reichen würde. Außerdem, wenn wir die Geschichte, die aus dem Mittelalter stammt, also aus den 1350er Jahren, über die infizierten Matrosen, die auf ihren Schiffen dann nach Italien fahren und dort dann die Pest verbreiten. Das passt einfach nicht. Man guckt mal, wie lang die Schiffe so fahren und die brauchen bis zu 6 Wochen für diese Strecke. Das heißt, wenn sie mit Pest infiziert sind, sind sie nach 3 Tagen in der Regel tot. Das klappt einfach nicht. Also da wären Gespensterschiffe auf dem Schwarzen Meer gewesen. Das kann nicht sein. Und das, was man gedacht hat, ne, infizierte Ratten, vielleicht sind die an Bord gekommen, gleiches Problem. Die Ratten wären auch nach einer Woche tot und eine Woche später werden alle Menschen tot. Also es funktioniert nicht. Der muss woanders sitzen, der Erreger. Und plausibel ist, dass er in Larven des Rattenflohs sind und die können sich auch in Getreide aufhalten, können sich von diesem Getreidestaub ernähren, dass die Flöhe quasi mitreisen als blinde Passagiere im Getreide. Und sie hat gezeigt, das passt wunderbar. Ne? Also erst wenn das Getreide wieder fließt nach Italien, wenn die Italiener Frieden geschlossen haben mit den Mongolen und sagen, bitte, wir brauchen das Getreide und zwar jetzt, dann kann man sagen, okay, nach so vielen Wochen bricht dann die Pest aus. Und das passt relativ gut zu den Zyklen, die wir kennen.
1: Die Pest raffte in vielen Regionen Europas bis zu 60% der Bevölkerung dahin. Ja, ein ziemlich traumatisches Ereignis auf jeden Fall. Ich hatte anfangs schon gesagt, dass es als ja eine der schwersten Katastrophen der Menschheitsgeschichte gilt. Wie hat denn die Pest das Weltbild der Menschen damals verändert? Woran erkennt man das?
3: Also in der Pestforschung gibt es ziemliche Entwicklungen in den letzten Jahren in verschiedenen Disziplinen. Und diese Annahme, dass 60% der Europäer gleichmäßig irgendwie überall gestorben seien, die vertreten wir eigentlich schon gar nicht mehr. Also es ist zweifellos, es gibt Regionen und es gibt Städte, die sind massiv betroffen, da haben wir eine hohe Mortalität. Ob das nun 30 sind oder 60%, das ist wirklich schwer auszusagen. Aber wir haben Städte, die sind massiv betroffen und wir haben andere Städte und Regionen, die sind gar nicht betroffen. Ja? Das ganze Ostmitteleuropa ist nicht vom Schwarzen Tod betroffen. In Böhmen, in Polen, also vor allem im inländischen Polen, nichts. Es ist eine Katastrophe, die sehr regional unterschiedlich zuschlägt. Und vielleicht ist das auch die Antwort auf die Frage, diese Mentalitätsveränderung, die Sie ansprechen, die können wir auch nicht so gut nachweisen. Man denkt zum Beispiel an so Totentanzszenen. Ja? Dann denkt man, das hätte mit der Pest zu tun. Das ist ganz schwierig zu argumentieren, wissen wir gar nicht. Die Leute sind natürlich trotzdem geschockt. Also wir haben Berichte, natürlich, wenn ganze Familien sterben, das macht was mit den Leuten und die sind natürlich erschüttert. Aber ich würde lieber was anderes betonen, nämlich diese Gesellschaften sind erstaunlich stabil. Ja, die laufen weiter. Also selbst in Städten, wo wir plausibel sagen müssen, hier ist 20, 30, 40% Mortalität realistisch, sehen wir Stabilität, die funktionieren weiter. Ja, die Personen, die zum Beispiel im Stadtrat unterwegs sind, die tauschen sich aus. Ja, also wir wechseln, das sieht man schon. Aber dass da irgendwas kollabiert, dass die Leute handlungsunfähig geworden wären, das sieht man nicht. Also das ist nicht so ganz das Bild, das man gemeinlich von der Pest hat. Das ist natürlich individuell trotzdem eine Katastrophe. Aber für manche Leute, die dies überleben, haben auch große Chancen danach. Und ja, es gibt Verunsicherung. Zum Beispiel am bekanntesten natürlich die Pogrome gegen die Juden, vor allem in Mitteleuropa. Die werden teilweise damit begründet, dass man die Juden als Sündenböcke heranzieht und sagt, ja, wir haben die Brunnen vergiftet. Ist aber auch nicht immer so. Und die Pogrome gehen manchmal der Pest sogar voraus.
1: Wir haben vor ein paar Jahren hier die Corona-Pandemie gehabt. Forscher gehen davon aus, dass es nur eine Frage der Zeit ist, bis die nächste Pandemie uns erwischt. Was können wir von der Pest damals lernen?
3: Als Corona ganz am Anfang stand, wurde viel über die Pest geredet, weil das ist im kollektiven Gedächtnis einfach die Seuche schlechthin. Und tatsächlich war die anfängliche Reaktion auf Corona, bevor es effektive Maßnahmen und Impfstoffe und so gab, ja tatsächlich das, was man in der Pest auch gemacht hat, nämlich Quarantäne. Das ist eine Erfindung kurz nach der Pest, dass man Leute isoliert und hofft, dass die Krankheit nicht ausbricht und damit die Ansteckung zu reduzieren. Also das ist im Prinzip eine mittelalterliche Maßnahme, sehr, sehr basic, aber die hat damals funktioniert in gewissem Maß und hat Corona war es eben auch das Erste, was eingefallen ist. Wir können, glaube ich, lernen so mehr über die Unterschiede, wie ich gerade gesagt habe. Wir können es nicht hoch genug schätzen, dass wir in einer Gesellschaft leben, die eine viel geringere Mortalität als bei der Pest nicht bereit ist zu tolerieren und sehr große Anstrengungen unternimmt, um die zu minimieren. Das können wir schätzen. Lernen können wir, ich habe vorhin von den Judenverfolgungen gesprochen, dass wir andererseits als moderne Menschen vielleicht, was die Suche nach Erklärung und nach Sündenböcken in solchen Situationen, was das angeht, gar nicht so weit weg sind und nicht unbedingt rationaler sind. Wir haben eigentlich andere Möglichkeiten, ein anderes Verständnis von Zusammenhängen, aber in emotional stark belastenden Situationen ist es eben ein menschlicher Impuls, solche Sündenbockmechanismen zu suchen. Das können wir lernen, dass wir da uns nicht sehr viel weiterentwickelt haben.
1: Institute und Forscher bleiben ja meistens in ihrer Disziplin und haben häufig auch so ein bisschen einen Scheuklappenblick. Sie scheinen als Klimahistoriker über ihren Historiker-Tellerrand zu gucken. Wo sehen Sie den Mehrwert in Ihrem interdisziplinären Ansatz?
3: Na, ich glaube, dass wir nur in diesem interdisziplinären Ansatz in gewissen Fragen weiterkommen können. Also das Pestbeispiel, ich habe gesagt, die Pestforschung ist sehr aktiv, hat sich sehr viel verändert in den letzten Jahren, und zwar seitdem sie interdisziplinär geworden ist, seitdem es Paläogenetiker gibt, hier in Leipzig, das MPI für evolutionäre Anthropologie. Die haben erstmal nachgewiesen, dass dieser Erreger wirklich Pest ist aus dem Mittelalter. Da gab es Diskussionen, weil er sich komisch verhält. Der verhält sich nicht so, wie wir es erwarten würden. Ist paläogenetisch, diese Frage ist beantwortet, müssen sich die Historiker nicht mehr darum kümmern, welche Krankheit das ist. Können wir nämlich eh nicht sagen. Können wir uns interessanteren Fragen zuwenden. Und ich habe es an dem Beispiel mit dem Klimatologen aus Cambridge genannt. Also ich kann mir meine Aussagen manchmal sicherer sein, wenn ich unabhängige Daten aus einer anderen Disziplin dazu bekomme. Das verändert manchmal meinen Blick komplett auf das, was ich lese und was ich habe. Und ich arbeite ja an einem Leibniz-Institut, das ist das GWZO in Leipzig, und in einer Abteilung Mensch und Umwelt. Wir sind per Definition interdisziplinär. Wir haben Archäologen, wir haben Historiker, wir arbeiten eng mit Naturwissenschaftlern zusammen. Das ist also ein guter Ort und vielleicht manchmal auch noch ein Stück einfacher als an der Uni, um solche interdisziplinären Kooperationen in Gang zu setzen und in verschiedenste Richtungen am Laufen zu halten.
1: Das sagt Dr. Martin Bauch vom Leibniz-Institut für Geschichte und Kultur des östlichen Europa, GWZO in Leipzig. Herr Dr. Bauch, ich danke Ihnen vielmals.

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1: Manche Politiker kündigen ihren geplanten Machtmissbrauch so offen an wie Donald Trump.
2: I'm gonna be a dictator for one day. We're gonna do two things. The border, we're gonna make it so tight you can't get in unless you come in legally. And the other is energy. We're going to drill, baby, drill. After that, I'm not going to be a dictator. After that, I'm not going to be a dictator.
1: Andere dagegen leugnen lieber, dass sie den Rechtsstaat aushöhlen wollen.
3: But the ideas that are presented in Israel as though this is a break with democracy is not true. Israel was, Israel will remain a liberal democracy, not different. And as strong and as vibrant as it was before.
1: Und während Benjamin Netanyahu hier seine Justizreform verteidigt, geht sein Volk dagegen auf die Straße. Weltweit stehen Rechtsstaaten unter Beschuss autoritärer und demokratiefeindlicher Kräfte. In den USA, in Israel, in Ungarn und bis vor kurzem in Polen. Demokratien, die einst Vorbilder für andere Staaten waren, sterben langsam. Und vor allem anders als früher.
4: The way democracies has died over time has changed. During the Cold War, most democracies died through military coups.
1: Erklärt der US-amerikanische Politikwissenschaftler und Autor Daniel Sieblatt in einem YouTube-Clip.
4: Since the end of the Cold War, the way that democracies die is through elections at the hands of elected leaders. Official politicians get elected, come to office, and then once in office, dismantle democratic institutions.
1: Die Demokratie wird heute also vor allem von innen heraus bedroht, von Kräften, die sie eigentlich schützen sollen. In dieser Folge von In guter Verfassung wollen wir uns deswegen anschauen, wie Demokratien weltweit geschwächt werden, welche Rolle die Verfassung dabei spielt, wie Widerstand dagegen geleistet werden kann und was wir vielleicht für den Schutz des Rechtsstaates in Deutschland lernen können. Ich bin Rabea Schlotz, schön, dass ihr dabei seid. Hi.

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1: Was bedroht eigentlich unseren Rechtsstaat? Wie fit ist unsere Verfassung für die Zukunft? Diesen Fragen gehen wir in diesem Podcast in Kooperation mit der Stiftung Forum Recht auf den Grund. Und zwar aus unterschiedlichsten Blickwinkeln. 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In der ersten Folge dieser zweiten Staffel von In guter Verfassung haben wir über die Bedrohung von rechts für den Rechtsstaat in Deutschland gesprochen. Und darüber, was passieren könnte, wenn radikale Kräfte den Rechtsstaat mit demokratischen Mitteln aushöhlen. Falls ihr die erste Folge noch nicht kennt, hört sie euch gern an. Was in Deutschland noch ein Bedrohungsszenario ist, das ist in anderen Ländern längst Realität. In dieser Folge zoomen wir deshalb raus aus Deutschland und reisen gedanklich nach Polen, Israel und in die USA.
2: Richtig eskaliert ist es, als ein Mann mit dem Absperrgitter einen Polizisten niederschlug.
1: Das ist eine SWR-Doku. Über den 6. Januar 2021.
2: Dann herrschte pure Anarchie.
1: Der January 6th geht als dunkler Tag in die Geschichte der US-Demokratie ein. Ein wütender, bewaffneter Mob aus hunderten Trump-AnhängerInnen dringt gewaltsam ins Kapitol in Washington DC ein. Drinnen will der Kongress gerade Joe Biden als Wahlsieger und damit als neuen Präsidenten der USA bestätigen. Angestachelt werden die Eindringlinge von Wahlverlierer Donald Trump. Bei einem öffentlichen Auftritt hatte er seinen Vorwurf des massiven Wahlbetrugs wiederholt und seine AnhängerInnen aufgefordert, zum Kapitol zu marschieren.
3: Now it is up to Congress to confront this egregious assault on our democracy. And after this, we're going to walk down and I'll be there with you. We're going to walk down. Anyone you want, but I think right here we're going to walk down to the Capitol. And we're going to cheer on our brave senators and congressmen and women. And we're probably not going to be cheering so much for some of them. Because you'll never take back our country with weakness. You have to show strength and you have to be strong.
1: Und seine AnhängerInnen machen, was Trump sagt. Sie schlagen Fenster ein, durchwühlen die Büros der Abgeordneten. Einige haben sogar Handschellen dabei. Sie machen keinen Hehl daraus, dass sie hinter den Abgeordneten her sind. Ein Polizist und 4 Protestierende sterben bei der Aktion. In den kommenden Monaten werden mehr als 1000 Menschen in Verbindung zum Sturm auf das Kapitol verhaftet. Der Schock bei überzeugten DemokratInnen hält bis heute an. Der 6. Januar 2021 hat das Vertrauen in die Standhaftigkeit der US-amerikanischen Demokratie schwer erschüttert.
4: Also der Angriff dieses Mobs, muss man ja sagen, oder kann man sagen, von ehemaligen US-Präsidenten Donald Trump angefachten Mobs, ist sicherlich eine Zäsur gewesen in den USA, auch für das politische System in den USA, weil eigentlich erstmals in der moderneren Geschichte der friedliche Machtübergang von einem Präsidenten zum nächsten in Frage gestellt worden ist. Und das war, glaube ich, in dieser Hinsicht wirklich eine Zäsur.
1: Marco Overhaus ist Wissenschaftler in der Forschungsgruppe Amerika bei der Stiftung Wissenschaft und Politik. Er forscht unter anderem dazu, wie stabil die Demokratie in den USA ist.
4: Das Problem, das wir eben heute auch noch haben, ist, dass die Ereignisse von damals und auch die politischen Folgen bislang nicht wirklich aufgearbeitet worden sind, insbesondere nicht von den Parteien und überparteilich im amerikanischen Kongress. Und insofern diese fehlende Aufarbeitung auch dazu beigetragen hat, dass die Vergiftung, die damals eben auch passiert ist, auch die Vergiftung im Verhältnis der Parteien untereinander fortdauert und auch diesen Wahlprozess jetzt Anfang November überschattet.
1: In seinen Augen hat der Angriff auf das Kapitol die Rechtsstaatlichkeit in den USA schwer beschädigt. Auch heute noch, kurz vor den nächsten US-Präsidentschaftswahlen. Am 5. November wird wieder gewählt. Donald Trump steht auch wieder für die Republikaner auf dem Wahlzettel. Und seine Chancen, wiedergewählt zu werden, stehen gar nicht so schlecht. Nicht alle RepublikanerInnen finden das gut. Liz Cheney zum Beispiel gilt als schärfste parteiinterne Kritikerin von Donald Trump. Sie sieht die Demokratie durch Trump gefährdet und sagt, sein erneuter Wahlsieg wäre das Ende der Republik.
5: He's told us what he will do. It's very easy to see the steps that he will take. People who say, well, if he's elected, it's not that dangerous because we have all of these checks and balances, don't fully understand the extent to which the Republicans in Congress today have been co-opted. One of the things that we see happening today is a sort of a sleepwalking into a dictatorship in the United States.
1: So hat sie sich vergangenen Dezember in einem Interview mit CBS Sunday Morning geäußert. Und ja, wir wiederholen uns, aber
6: I want to go back to this one issue though, because the media has been focused on this and attacking you under no circumstances. You are promising America tonight. You would never abuse power as retribution against anybody.
7: Except for day one.
6: Except
7: Look,
6: what?
7: He's going crazy. Except for day one.
6: Meaning?
7: I want to close the border and I want to drill.
6: That's
7: drill,
6: not a, that's
7: drill.
6: That's not retribution. I got
7: I'm gonna be you know, he keeps, we love this guy. He says, you're not going to be a dictator, are you? I said, no, other than day one.
1: Zwar will Trump, wenn man ihm denn glauben möchte, nur am ersten Tag ein Diktator sein und die Mexiko-Grenze schließen. Aber erstens ist das schon schlimm genug und zweitens, wie sehr kann man Trump überhaupt noch trauen? Einem Präsidenten, der schon mehrfach beim Lügen erwischt wurde und offen zugibt, ein bisschen den Diktator raushängen lassen zu wollen. Sind die Tage der Demokratie in den USA also gezählt? Sollte Trump noch einmal Präsident werden?
4: Ja, also ich würde das so zugespitzt nicht formulieren.
1: Nochmal Marco Overhaus.
4: Ich denke aber, dass, also zum einen würde ich mal sagen, die politischen oder die Probleme der amerikanischen Demokratie, also die Delegitimierung von Wahlen, auch der Kontrollverlust des Kongresses eigentlich als Kontrollinstanz des Weißen Hauses, der Exekutive, Politisierung der Justiz, also all diese Probleme, die wir beobachten in den USA, hängen jetzt oder werden nicht mit einem Tag verschwinden, wenn Joe Biden eben doch nochmal die Wahlen gewinnt. Und es wird auch nicht sofort am nächsten Tag, wenn Donald Trump die Wahlen nochmal gewinnt, zum Zusammenbruch der US-Demokratie führen. Aber ich denke schon, dass wenn Donald Trump nochmal ins Weiße Haus einzieht, dass dann dieser Erosionsprozess demokratischer Institutionen und der demokratischen Kultur sich in Amerika deutlich beschleunigen wird und dass wir insofern schon schneller auch auf einen Prozess oder auf einen Zustand zugleiten könnten in Amerika, wo die Demokratie tatsächlich ernsthaft gefährdet werden könnte.
1: Die USA gelten als älteste Demokratie der Moderne. 1778 wird die Verfassung verabschiedet, seitdem hat sie viele Krisen überstanden. Die Abspaltung der Südstaaten zum Beispiel oder die Watergate-Affäre. Und wie stabil ist die Demokratie heute?
4: Naja, man weiß eigentlich immer erst, dass es nicht mehr stabil ist, wenn es dann nicht mehr stabil ist und zusammenbricht. Das ist unheimlich schwer von außen zu beurteilen. Es gibt eben einerseits ja Menschen wie mich oder Beobachter wie mich, die eher skeptisch sind, dass die US-Demokratie immer noch so stabil ist, wie viele von uns denken, dass sie es über Jahrzehnte war. Und es gibt aber auch Optimisten, die weisen eben darauf hin, dass weiterhin Gewaltenteilung in Amerika funktioniert, dass es immer noch auch sozusagen viel Widerstand gibt gegen Versuche, die amerikanische Demokratie zu entkernen. Und die auf die oft zitierten Selbstheilungskräfte der amerikanischen Demokratie setzen. Insofern, ich bin auch kein Prophet. Ich kann auch nicht einschätzen, ab welchem Punkt es wirklich gefährlich wird. Aber ich denke schon, dass im Vergleich zu den letzten Jahren und Jahrzehnten eigentlich dieses politische System, diesmal die amerikanische Demokratie, wirklich fragiler ist, als sie es lange, lange war.
1: Auch Jörg Fettke sieht den Rechtsstaat und die Demokratie in den USA grundlegend erschüttert. Fettke ist Hochschullehrer an der Universität Passau. Sein Lehrstuhl ist der Lehrstuhl für Common Law, also grob gesagt angloamerikanisches Recht mit einem Schwerpunkt auf dem Verfassungsrecht. Fettke sagt,
8: die Tatsache, dass wir jetzt ein Verfahren im US Supreme Court haben, wo es um Insurrection geht, wo es also um den absichtlichen Versuch geht, die Verfassungsordnung zu stürzen, das ist das, was der US Supreme Court derzeit verhandelt, durch Trump, durch die Ereignisse am 6. Januar.
1: Da geht es also wieder um den Sturm auf das Kapitol.
8: Das zeigt schon, wie erschüttert das System ist. Es ist andererseits aber auch sehr stabil, wie ich schon sagte. Die Verfassung ist schlecht abänderbar, bestimmte Grundprinzipien und auch die Unabhängigkeit der Richter, das muss man wirklich sagen, ist stark. Also insofern glaube ich, dass das System durch eine, sagen wir mal, ruckelige Phase derzeit geht, wo diese Ereignisse aufgearbeitet werden müssen und auch aufgearbeitet werden und dass es sich normalisieren kann.
1: Aber Donald Trump hat darüber hinaus Spuren hinterlassen. Beim Supreme Court zum Beispiel, den er extrem konservativ besetzt hat.
8: Wie wird der US Supreme Court sich bei künftigen sehr politisierten Verfahren positionieren? Wird der US Supreme Court, werden andere Gerichte Neutralität wahren und die Grundlagen der Verfassungsauslegung und die Grundlagen des bisherigen Fallrechts respektieren und jemanden wie Trump dann am Ende doch in die Schranken weisen? Der Rechtsstaat funktioniert in dem Sinne schon. Sie sehen ja, die Verfahren laufen gegen Trump, strafrechtliche Verfahren. Eins ist jetzt im Moment in New York in Gange. Drei weitere warten darauf, loszulegen. Und da sehen Sie, das ist eigentlich ein Beispiel. Drei Strafverfahren stehen aus. Man besorgt sich darum, dass der Präsident ein Trump sein könnte nächstes Jahr und dass er seine Macht dann benutzt, um diese Strafverfahren gegen sich selbst einzustellen. Das wäre so ein Knackpunkt. Das wäre so ein Punkt, wo der Rechtsstaat in den USA erheblichen Schaden nehmen würde. Aber davon hängen halt, oder vieles hängt noch ab von unterschiedlichen Faktoren, ob es dazu kommt. Ob er die Wahl gewinnt, ist eine Frage. Wenn er die Wahl gewinnt und es unternimmt, wird der Versuch gestartet, ihn daran zu hindern. Können die Gerichte dann angerufen werden? Schreiten sie ein gegen einen solchen Versuch, sich selbst zu immunisieren gegen Strafverfahren als Präsident? Und das sind alles Unwägbarkeiten, die noch in der Zukunft liegen.
1: Jörg Fettke sieht den Rechtsstaat erschüttert. Auch durch eine schwierige Gemengelage.
8: Wie weit ist die Macht des Präsidenten zu definieren? Wie weit kann er gehen? Kann er sich zum Beispiel selbst ein Pardon aussprechen? Er kann ja, er hat ja das Recht, Straftäter dann auch zu begnadigen. Da war eine Diskussion, ob ein Präsident sich selbst begnadigen kann. Mit Blick auf Straftaten, die vielleicht nach seiner Amtszeit aufkommen und wie weit das dann gelten würde. Da sehen Sie schon, der Rechtsstaat hat ein Problem und das Vertrauen in die USA als Rechtsstaat hat Schaden genommen. Aber bis so eine Frage nicht tatsächlich positiv beantwortet wird, ja, der Präsident kann sich selbst begnadigen, dann würde ein echter Schaden eintreten. Das ist aber noch nicht der Fall.
1: Aber allein, dass so jemand wie Donald Trump überhaupt noch mal Präsident werden kann, lässt viele US-AmerikanerInnen an der demokratischen Verfassung zweifeln. Zwei Amtenthebungsverfahren wurden gegen ihn erhoben. Jetzt diverse Strafprozesse. Dass das so ist, das liegt daran, dass die US-Verfassung keine Aussage dazu trifft, sagt Jörg Fettke.
8: Und jetzt ist die Frage, die sich in vielen Systemen halt auch stellt, wie wollen Sie mit dem Willen des Volkes umgehen, wenn der Wille nun mal darauf gerichtet ist, einen verurteilten Präsidenten oder eine verurteilte Person so rum zum Präsidenten zu wählen? Wie gehen Sie mit dem Mehrheitswillen des Volkes um? Wenn wir rechtsvergleichend einfach mal den Blick über die Grenze nach Frankreich werfen, dann ist zur Kenntnis zu nehmen einfach nur, dass Charles de Gaulle, der Vater der heutigen französischen Verfassung, die direkte Wahl, die unmittelbare Wahl des Präsidenten durch das Volk in einem Referendum sozusagen eingeführt hat oder über ein Referendum eingeführt hat, das nach Meinung der meisten Verfassungsrechtler verfassungswidrig war. Das heißt, der Präsident hat ein Referendum durchgeführt, das nachher angegriffen worden ist als verfassungswidrig. Und der französische Verfassungsrat, also quasi das Äquivalent unseres Bundesverfassungsgerichts und des US Supreme Court, hat in dieser doch wichtigen Entscheidung und Frage gesagt, der Wille des Volkes ist durch uns nicht in Frage zu stellen. Wir können diese Verfassungsänderung, obwohl wir der Meinung vielleicht sind, dass sie verfassungswidrig ist, nicht in Frage stellen. Das Volk hat gesprochen. Und das hat natürlich jetzt mit strafrechtlicher Verurteilung wenig zu tun, ist aber letztendlich die Sanktionierung eines Verfassungsbruchs durch den Mehrheitswillen. Und ich möchte ein US Supreme Court sehen, der die Verfassung auslegt in einer Weise, die es einem gewählten Präsidenten Trump verbietet, Präsident zu werden, obwohl er strafrechtlich schon verurteilt worden ist.
1: Tatsächlich hatte der oberste Gerichtshof von Colorado im Dezember 2023 entschieden, dass Donald Trump aufgrund seiner Rolle beim Sturm aufs Kapitol im Bundesstaat Colorado nicht für das Weiße Haus kandidieren darf. Doch der Supreme Court hat diese Entscheidung im März einstimmig aufgehoben und entschieden, einzelne Bundesstaaten dürfen Donald Trump nicht vor den Wahlen 2024 von den Stimmzetteln streichen.
8: Die Wahl des Präsidenten ist eine Gemengelage zwischen Staatsrecht, also dem Recht der Bundesstaaten, die einen viel stärkeren Einfluss auf Bundeswahlen haben als die Länder in Deutschland. Die Länder in Deutschland sind im Wesentlichen, so sagt es unsere Verfassung, beim Bundeswahlrecht nicht beteiligt. Das ist Bundessache. In den USA gibt es Regelungen in der Verfassung zur Wahl des Präsidenten, zur Wahl von Kongressabgeordneten, natürlich. Aber im Kern ist das Wahlrecht staatliches Recht, also bundesstaatliches Recht. Und hier haben sich Colorado zum Beispiel, hat sich Colorado entschieden, eine Linie zu ziehen, ein interessantes Urteil. Ich habe es jetzt erst im Februar mit meinen Studierenden in den USA auch diskutiert, mit ein durchaus überzeugendes Urteil. Aber es ist eben eine Frage der Bundesverfassung. Es geht um die Wahl des Präsidenten der Vereinigten Staaten von Amerika. Und hier hat ja der US Supreme Court in einer späteren Entscheidung dann klargestellt, dass Präsident Trump, ein Kandidat Trump, auch auf die Wahlzettel in Colorado zu stellen ist. Insofern kann sich Colorado dagegen nicht wehren.
1: Donald Trump darf also auf den Stimmzetteln stehen und er darf Präsident werden. Und was, wenn er es tatsächlich schafft? Welche Gefahren bestünden dann für die verfassungsrechtlich konstituierte Demokratie in den USA? Jörg Fettke dazu?
8: Zum einen, dass er weiterhin die Normen, die unausgesprochenen Normen des Systems ignoriert und sich im Grunde genommen, vielleicht einen Schritt zurück, die USA sind haben eine Verfassung, die sehr kurz ist, eine sehr kurze Verfassung. Die bundesstaatlichen Verfassungen sind unglaublich lang, aber die Bundesverfassung ist sehr kurz. Und besonders kurz ist der Abschnitt über die Machtposition, die Stellung des Präsidenten. Artikel 2 ist ein sehr kurzer Verfassungsartikel, der in keinem Verhältnis steht zur Komplexität der Aufgaben eines Präsidenten heute und auch zur Machtfülle, die von einem Präsidenten heutzutage 2024 ausgeübt wird. Und hier sind sehr stark beschränkend sozusagen ungeschriebene Normen. Man tut es nicht. Man könnte es tun, man tut es aber nicht. Und frühere Präsidenten haben sich mehr oder weniger stark, wir hatten natürlich auch Nixon und andere, aber mehr oder weniger stark an diese ungeschriebenen Normen des amerikanischen Verfassungsrechts gehalten. Trump nicht. Trump testet diese Grenzen, diese Grauzonen aus. Er geht weiter, als alle anderen bisher je gegangen sind. Und wenn er eine zweite Amtszeit hätte, stellt sich die Frage, wie weit wird er da gehen? Wie weit wird er die Machtposition des US-Präsidenten, die nun einfach mal sehr grob umrissen nur ist in der Verfassung, wie weit wird er versuchen, die auszubauen? Wie weit wird zum Beispiel der Kongress oder auch die Rechtsprechung, wie weit werden sie das zulassen? Und wo werden einem Präsidenten Trump, der über die Ziele hinausschießt, die bisher vom Präsidenten doch eingehalten worden sind, wie weit werden die anderen Gewalten sich dem entgegenstellen? Das muss man sehen. Aber da liegt die größte Gefahr eigentlich einer zweiten Kandidatur Kandidatur von Präsident Trump.
1: Wenn wir über den Rechtsstaat in den USA sprechen, dann müssen wir auch über den Supreme Court sprechen. Der Supreme Court ist das oberste Gericht in den USA, in allen Streitfällen, die das Bundesrecht betreffen. Er umfasst als oberstes Fachgericht grundsätzlich alle Kompetenzen, die in Deutschland den obersten Bundesgerichten zugewiesen sind. Also dem Bundesgerichtshof, dem Bundesverwaltungsgericht, dem Bundesarbeitsgericht, dem Bundessozialgericht und dem Bundesfinanzhof. Damit aber nicht genug. Der Supreme Court ist außerdem als Verfassungsgericht Hüter der Verfassung, heißt es. Ähnlich wie bei uns das Bundesverfassungsgericht. Der Supreme Court ist also viel mächtiger als andere einzelne Bundesgerichte. Und das lässt sich auch nur sehr schwer ändern. Noch einmal Jörg Fettke.
8: Wenn ich in den USA unterrichte, frage ich meine amerikanischen Studierenden immer, wann sie die nächste Verfassungsänderung in den USA erwarten. Und die meisten antworten zutreffend, nicht während meiner Lebenszeit. Das erhöht natürlich den Einfluss des höchsten Gerichts, das die Verfassung interpretiert. und dadurch natürlich eine große, große Bedeutung in diesem System hat, vielleicht eine größere, als die Autoren der Verfassung es sich vorgestellt haben damals.
1: Diese Macht prägt die USA stark. Insgesamt sitzen am Supreme Court 9 RichterInnen, die der Präsident auf Anraten und mit Zustimmung des Senats ernennt. Und zwar anders als in Deutschland, auf Lebenszeit. Dadurch prägen die RichterInnen auch die Politik über Jahrzehnte.
8: Nun kommt die Politisierung sehr stark daher, dass der Präsident die Kandidaten, Kandidatinnen vorschlägt und der Senat dann mit einer einfachen Mehrheit sie, heutzutage einfachen Mehrheit sie bestätigen muss. Dadurch wird es sehr polarisiert. Bei uns in Deutschland braucht man für die Wahl eines Verfassungsrichters, einer Richterin eine Zweidrittelmehrheit. Wäre das in den USA der Fall, dann wäre das Gericht auch wesentlich, sagen wir mal, in der Mitte der Gesellschaft verortet, weil keine der beiden großen Parteien eine Zweidrittelmehrheit im Senat hat. Das heißt, es wäre viel mehr Kompromisskandidaten wären erforderlich, so wie es in Deutschland zum Beispiel auch der Fall ist. Aber durch die Wahl der Richter und Richterinnen, die in diesem kurz skizzierten Verfahren erfolgt, ist natürlich klar, dass die politischen Mehrheiten jeden Vorteil, den sie im Spiel haben, dann auch ausnutzen. Und das führt zu einer starken Polarisierung des US Supreme Court. Im Moment sagt man, er ist auch sehr polarisiert, weil wir 6 konservative Richter haben, 3 liberale.
1: Ganz so eindeutig ist es aber nicht, sagt Jörg Fettke.
8: Die 6 Konservativen sind nicht an der Strippe von Herrn Trump. So darf man sich das nicht vorstellen. Der zieht und die 6 Hände gehen hoch. Das ist so nicht. Die haben also auch schon Entscheidungen getroffen, die gegen die republikanische Position gerichtet waren. Aber die Wahrnehmung ist natürlich, es sind 6 konservative Richter da. Und das polarisiert das Gericht sehr stark. Übrigens, Fußnote dazu, ein Präsident, der nicht die Mehrheit der Bevölkerung repräsentiert hat, Donald Trump, hat 3 Richter und Richterinnen ernennen können, mit einer Mehrheit im Senat bestätigt, von der viele sagen, das repräsentiert auch nicht die Mehrheit der Bevölkerung, wenn man mal Verhältniswahlrecht anlegen würde, was die Amerikaner aber natürlich nicht tun. Dort geht es ums Mehrheitswahlrecht.
1: Die USA haben also gleich mehrere Demokratiebaustellen. Und nicht für alle ist Donald Trump verantwortlich. Die gibt es nämlich schon viel länger. Trump aber könnte spätestens nach einer Wiederwahl derjenige sein, der die USA in eine tiefe Verfassungskrise stürzt. Auch in Israel geht's dem Rechtsstaat nicht ganz so gut. Bestimmt habt ihr vergangenes Jahr die riesigen Proteste mitbekommen, bei denen Hunderttausende Israelis über Monate immer wieder gegen eine umstrittene Justizreform der Regierungskoalition unter Benjamin Netanyahu protestiert haben.
9: In Israel haben wieder Hunderttausende landesweit gegen die geplante Justizreform protestiert. Nach israelischen Medienangaben versammelten sich rund 170.000 Menschen in Tel Aviv, in Jerusalem 85.000. Die Proteste gegen die Gesetzesänderungen durch die Regierung von Benjamin Netanyahu dauern seit Monaten an. Gegner sehen darin eine Schwächung der Justiz.
1: Deswegen will ich Justizreform hier auch mal bewusst in Anführungszeichen setzen.
10: Das Wort ist schon schwierig, weil tatsächlich geht es um eine, oder ging es mit der ursprünglichen Ziel um eine Systemänderung, Regimeänderung von Israel.
1: Das sagt Michal Kramer. Sie ist in Israel geboren und lebt in Berlin. Sie ist Juristin und arbeitet an der Hertie School als Managerin des Center for Fundamental Rights. Das ist ein Forschungszentrum, das sich mit jetzigen und zukünftigen Herausforderungen zum Schutz von Menschenrechten und Grundrechten beschäftigt. Ein Beispiel ist eben die israelische Justizreform. Um den Hintergrund dieser sogenannten Justizreform in Israel zu verstehen, muss man erst mal wissen, wer hinter dieser Reform steckt. Die aktuelle Regierungskoalition ist die am weitesten rechts stehende Regierung, die Israel je hatte. Die Koalition regiert seit Dezember 2022 und besteht aus der rechtskonservativen Likud, der Partei von Premier Benjamin Netanyahu, und ultrareligiösen und rechtsnationalistischen Parteien.
10: Die Auffassung dieser Regierung, dieser Koalition von Demokratie ist tatsächlich, dass Demokratie ist das Recht der Mehrheit. Und dementsprechend will diese Koalition regieren, ohne jeweils Hindernisse zu erleben in der Umsetzung ihrer Politik. Und mit dieser Idee haben sie auch im Januar 2023 diese Justizreform verkündigt, wo tatsächlich die Idee war, dass es keinen Raum für abweichende Meinung in der Umsetzung die Pläne die jetzige Koalition geben sollte. Und der oberste Gerichtshof Justiz und besonders der oberste Gerichtshof, der Schutz von Werte der liberalen Demokratie in Israel, Minderheitenrechte, Frauenrechte, Menschenrechte, diese Rechte gewährleistet und Schutz, war tatsächlich eine Bedrohung oder eine Gefahr zu dem Pläne der jetzigen Koalition und dementsprechend als Ziel gleich markiert würde.
1: Michael Kramer sieht aber noch weitere Interessen, die hinter der sogenannten Justizreform stehen. Das ist einmal der Regierungschef selbst.
10: Bibi Netanyahu selber steht in Korruptionsprozess, wird ihm Bestechlichkeit, Betrug, Untreu vorgeworfen. Das ist ein Prozess, der schon seit mehreren Jahren läuft. Und damit hat er eine Motiv, gegen unabhängige Justiz, unabhängige Gerichte zu wirken.
1: Und da sind die ultraorthodoxen Parteien, die auch Teil der Regierungskoalition sind.
10: Sie vertreten ein Publikum, die gerade enorme Privilegien in Israel genießt. Vor allem die Befreiung von Armeedienst, was tatsächlich gegen das Recht auf Gleichheit verstoßt, weil in Israel gibt allgemeine Pflicht zu Armeedienst. Deswegen haben sie auch eine bestimmte Motive, gegen Gerichte oder gegen die Unabhängigkeit Justiz zu wirken.
1: Rechtsnationalistische Parteien in der Koalition betrachten Gerichtsentscheidungen als Politikentscheidungen.
10: Besonders wenn es um die Rechte von Minderheiten in Israel geht und haben genauso Runde gegen die Justiz in Israel zu wirken, gegen die Gerichte in Israel zu wirken und diese Reformen anzutreiben.
1: Die religiös-nationalistische Regierung unter Netanyahu hält die Justiz im Land für zu mächtig. Deshalb soll der oberste Gerichtshof geschwächt und dadurch die Macht der Regierung und des Parlaments gestärkt werden. Dafür hatte die Regierung schon im Januar 2023, also quasi direkt nach Beginn der Regierungszeit im Dezember 2022, ihre sogenannte Justizreform verkündet, die aus vielen einzelnen Gesetzen bestehen soll.
10: Und es ging um ein paar Bereiche, vor allem eine Änderung in Grundgesetze. Israel hat keine feste formale Verfassung. Israel hat Grundgesetze, die verschiedene Bereiche in Staatorganisationenrecht regeln und auch manche bestimmte Grundrechte verankern in Grundgesetz. Nicht alle Grundrechte sind verankert in Grundgesetz.
1: Es ging also um gravierende Änderungen an den Grundgesetzen und das sind die sogenannten Basic Laws. Eins davon ist das Basic Law Judikative, das die Befugnisse der Gerichte regelt. Nun sollte es eben geändert werden.
10: Und nach dieser Änderung hätte Gerichte nicht das Befugnis, die Angemessenheit einer Entscheidung der Regierung, der Premierministerin oder Premierministerin, sowie jede Minister, Ministerin zu überprüfen. Und der Doktrin der Angemessenheit wurde über die Jahre durch die Rechtsprechung etabliert und ermöglichte Gerichte, Fälle zu überprüfen, in denen Entscheidungen der Regierung unverhältnismäßig stark auf fachfremde Interesse ausgerichtet würde, ohne Berücksichtigung der allgemeinen Interesses. Das heißt, diese Doktrin sollte sicherstellen, dass die Regierung nicht unverhältnismäßig, irrational, parteiisch in Interessekonflikt handelt.
1: Diese Angemessenheitsklausel erlaubt dem obersten Gericht bisher, Entscheidungen der Regierung oder auch die Ernennung von MinisterInnen als unangemessen zu deklarieren und so zu verhindern. Diese Klausel will die Regierungskoalition unter Benjamin Netanyahu abschaffen. Das Motiv ist klar, man will sich nicht reinreden lassen und ohne Veto regieren. KritikerInnen befürchten allerdings, dass es zu mehr Korruption kommen könnte, wenn die Klausel abgeschafft wird. Außerdem zu willkürlichen Besetzungen wichtiger Posten. Im Juli vergangenen Jahres hat das israelische Parlament die Änderungen der Angemessenheitsklausel aber trotzdem verabschiedet.
10: Und kurz darauf würde dann auch als Verfassung von verschiedenen Gruppen von dem obersten Gericht über eine Verfassungsbeschwerde zu dem vor der obersten Gericht gelegt mit dem Argument, dass diese Änderung von Grundgesetz ist verfassungswidrig. Im Januar 2024 hat das oberste Gerichtshof auch diese Änderung der Grundgesetz für nichtig erklärt, für verfassungswidrig erklärt.
1: In seiner Entscheidung zur Angemessenheitsklausel hat der oberste Gerichtshof klargestellt, dass er die Befugnis hat, die Verfassungsmäßigkeit von Grundgesetzen zu überprüfen. Denn in diesem Fall ging es ja um die Änderung eines Grundgesetzes.
10: In der ersten Entscheidung hat hier das Gericht erklärt, die Mehrheit der Richterinnen haben

0: Justizreform schon deutlich beeinflusst und verhindert.
1: Mit seiner Entscheidung hat das oberste Gericht es also geschafft, ein Kernelement der sogenannten Justizreform zu stoppen. Die Netanyahu-Regierung hätte sicherlich darauf reagiert, doch dann wird Israel am 7. Oktober massiv von der Hamas angegriffen. Laut israelischen Angaben wurden dabei mehr als 1000 Menschen getötet, Tausende verletzt und zahlreiche Menschen nach Gaza verschleppt.
0: Das Land erlebte den massivsten Angriff auf die Zivilbevölkerung in seiner Geschichte. Und in der ersten Woche nach dem Angriff war die erste Reaktion der Zivilbevölkerung die Lücke zur Erfüllung, die die Regierung hinterlassen hat. Mehrere Sozialsysteme funktionierten nach dem 7. Oktober nicht richtig und Freiwillige übernahmen die Aufgabe staatlicher Systeme und halfen Überlebenden der Massaker und Personen, die ihre Häuser im Süden und im Norden Israel verlassen mussten. Nach dem tragischen Ergebnis von 7. Oktober sind Regierungsvertreter auch aus dem öffentlichen Diskurs verschwunden. Sie traten nicht mehr in die Öffentlichkeit und der Fokus der Proteste hat sich auch komplett verändert. Die Protestierenden fordern, dass die Regierung, insbesondere Premierminister Netanyahu, die Verantwortung für das Geschehen am 7. Oktober übernimmt, was bisher nicht passierte. Die fordern auch, dass die Regierung alle möglichen Maßnahmen ergreift, um die 132 Personen, die am 7. Oktober nach Gaza entführt wurden und immer noch da inhaftiert sind, zu befreien. Auch Stimmen gegen den Krieg in Gaza nehmen zu. Das sind gerade die Themen, die im Mittelpunkt der Proteste stehen.
1: Die Bevölkerung ist geschockt wegen des Angriffs, aber auch, weil die Regierung ihn nicht hat kommen sehen.
0: Natürlich hat auch die politische Situation, der öffentliche Diskurs nach dem Angriff, der brutale Angriff auf Israel am 7. Oktober, hat sich deutlich geändert. Die öffentliche Diskurs war auf andere Thema fokussiert und ich glaube, auch die Koalition hat verstanden, dass sie genießt nicht mehr dieselbe Unterstützung, die vor dem 7. Oktober da war.
1: Seit dem Angriff sind bestimmte Vorhaben der Regierung auf Eis gelegt, aber noch nicht komplett vom Tisch.
0: Das heißt, die Koalition kann jederzeit das wieder in die Knesset, weiter in den Gesetzgebungsprozess reinbringen. Gerade was passiert in Israel, und das passierte auch zuvor parallel zu dieser großen Gesetzänderung, ist die kleinen Schritte, die genauso darauf abzielen, die Demokratie zu schwächen, diese gegenseitige Check and Balances von den verschiedenen Gewalten in Israel zu schwächen.
1: Tatsächlich sieht Michal Kramer im Hinblick auf die Justizreform gleich ein paar Punkte, die dafür sorgen, dass die Demokratie in Israel nicht so gut geschützt ist wie in anderen Ländern. Einer dieser Punkte ist die Tatsache, dass das Land keine schriftlich festgehaltene Verfassung hat.
0: Ein anderer Teil ist auch, dass es gibt in Israel, ich habe gesagt, es gibt Grundgesetze, die Teile der Staatorganisation Recht regeln. Es gibt keine Grundgesetze, zum Beispiel das Prozess, der Gesetzgebungsprozess verankert, der Gesetzgebungsprozess auch in Bezug auf Grundgesetze. Das ist nicht gerade im Gesetz oder im Grundgesetz reguliert. Das heißt, wir haben hier schon eine sozusagen Schwachstelle der israelischen Demokratie. Dazu gibt es noch mehrere, die Gewaltenteilung und die gegenseitige Kontrolle und Begrenzung von staatlicher Macht ist in Israel bereits eingeschränkt, weil strukturelle Einschränkungen staatlicher Macht, die wir in anderen Demokratien in der Welt sehen, gibt es in Israel. Und ich kann ein paar Beispiele nennen. In mehreren Ländern gibt es zweite Kammer des Parlaments, was auch die staatliche Macht teilt und begrenzt. Das gibt es nicht in Israel. Es gibt keine gewählte Präsident, die Exekutivbefugnisse hat. Wir haben in Israel keine Dezentralisierung der Macht durch föderale Struktur oder durch regionale Wahl. Das gibt's nicht. Natürlich, Israel ist nicht Teil der Europäischen Union. Es gibt auch nicht die Möglichkeit, vor internationale Gericht Klage zu stellen. Das heißt tatsächlich, der einzige Ausgleich zur Macht der politischen Mehrheit ist der oberste Gerichtshof. Und daher die Position der Gericht und die Befugnis, die Kontrolle und Begrenzung staatlicher Macht durch das oberste Gericht ist so gravierend für die Existenz der Demokratie in Israel.
1: Dass es so wichtig ist, dass das oberste Gericht die staatliche Macht begrenzen kann und der jeweiligen

0: Regierung auf die Finger schaut, das haben viele Israelis auf dem Schirm. Hunderttausende Menschen haben über Monate hinweg gegen die sogenannte Reform protestiert. Einer von ihnen ist Uria. Er möchte hier lieber nur mit seinem Vornamen genannt werden. Er ist ein israelischer Aktivist und kommt aus der Nähe von Nazareth, das ist im israelischen Norden. Mittlerweile ist er aber der Liebe wegen nach Deutschland gezogen. Er arbeitet als Softwareentwickler. Um Israels Rechtsstaat sorgt er sich aber auch von hier aus. Im Frühjahr vergangenen Jahres hat es in Israel zunehmend größere Proteste gegen Netanyahu und seine Justizpläne gegeben. Als Uria in dieser Zeit seine Familie in Israel besucht, sieht er hautnah, wie besorgt die Leute im Land sind.
1: And then I had conversations with my brother and also with some other friends, and everyone sounded like not super concerned, but started to feel concerned about the upcoming change or plan of the new elected government. And it was also like only 2-3 months after they started to work. So no one thought it would be such a drastic change directly. And then I noticed, or didn't need to notice, because people simply said they are concerned about the changes.
0: Als er im März 2023 zurück nach Deutschland kommt, gibt es auch hier, wie an vielen anderen Orten weltweit, Proteste von Israelis gegen die Reform. Uria hat sich dann entschieden, sich den Protesten anzuschließen.
1: One afternoon I took the bike and drove to the city center to search for them and joined them.
0: Es war sein Bruder, der ihn dazu gebracht hat.
1: I think like my main motivation was that my brother told me that he think it's positive to demonstrate everywhere, because originally I had some concerns of demonstrating against Israel in a foreign place. It's a bit like to do your laundry elsewhere, your dirty laundry elsewhere. But when I got the push on approval from some Israeli locals that actually living there and going to suffer from whatever the country is actually going through, and they said that they see no issue with it, they actually think it's necessary, then I think that gave me the final push to check my possibility to join demonstrations.
0: Ende März schließt sich Uria dann in München den Protesten gegen die Justizreform an. Als nach einer Weile die OrganisatorInnen ihr Engagement zurückfahren wollen, übernimmt er selbst die Organisation. Er lädt Leute zur Demo ein, holt Genehmigungen ein, sowas. Aber was genau bereitet ihm solche Sorgen, dass er dafür knapp 3000 Kilometer entfernt von seiner Heimat auf die Straße geht?
1: I think the governmental or like the country power is already not so much in balance. I think since they canceled the separated elections in the 90s for prime minister and for the parliament, for the Knesset. So basically whatever the government decides or whatever they want to execute, it's much more of only the coalition game. If everyone in the coalition agree for it, then it will go through. And only if you can find enough like bad players within the coalition, then maybe something will fall. But other than this, every wish of the ministers or the prime minister simply go through without any monitoring, without any further thinking or thinking into the future. And I think that that puts a lot of concerns in people that want efficient and transparent government and power balance within the country. And the only thing that left to actually balance the power between the government and other systems was the Supreme Court. And with the plan of the reform and also the people which are initiating the reform, which are very drastic, very extremist with messianic views or extreme religious orthodox views or other things of that sort, seemed as if Israel is going into a dark corner. And I thought it would make my life hard as, for example, someone who's married to a non-Jew. And also my brother, who lives in a mixed city and has quite a lot of Arab friends, would also be very problematic.
0: Michael Kramer hat die Proteste von Berlin aus verfolgt. Warum sind so viele Menschen weltweit auf die Straße gegangen, haben wir sie gefragt.
2: Weil es war klar, dass es geht hier um Schritte, die sehr schnell und zu weit gehen. Und ich denke an die Beispiele, das sie gegeben habe, oder die Vorstellung, die sie gegeben habe mit dem Frosch im kochenden Wasser in der ersten Episode dieses Podcast. Das Wasser hat sehr schnell gekocht mit dieser Justizreform. Sehr deutlich und sehr schnell gekocht. Dadurch hat auch der Widerstand war sehr klar und sehr stark. Das Gefühl war, dass die Demokratie wird sehr schnell zu Ende gehen, wenn diese Justizreform durchgesetzt würde. Die Regierung der Koalition war auch an sich eine, das ist das erste Mal, dass es gibt so eine deutliche, stabile, rechtsextreme Regierung in Israel. Und diese zwei Gruppen, die in der israelischen Gesellschaft existieren, ist auf einmal, diese Spaltung der israelischen Gesellschaft ist sehr deutlich geworden, dass es gibt eine Gruppe, die Demokratie deutlich gefährdet und jetzt die Macht hat.
0: Wir wollten von Uriah deshalb wissen, ob er Angst um die Demokratie in Israel hat.
1: I think that basically the like democracy will always be on the question mark, because I mean it already said now a couple of weeks ago one of the ministers said that if the government is working well, then maybe there is no need for another election round until they decide that they don't perform well, which means the end of democracy per the statement of what democracy is. But I think also from a lot of other perspectives. I mean, Israel is not 100% a democracy anyhow from establishment, although I'm pretty sure that no system is 100% democracy or what it claims to be. There is always a difference between the theoretical idea and the practical execution of it. Yeah, but like there is a lot of things in the Israeli governmental or like power system that's already has a lot of question marks from 1948, with Orthodox not going to the army, with some written restriction maybe on Arabic or Muslim population if it's not.
3: Dieser Podcast geht noch ein paar Minuten länger. Mehr Zeit, als wir hier im Stream leider haben. Die ganze Episode findet ihr, wo es Podcasts gibt oder über den RSS-Feed.

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1: 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Wenn es um die Energiewende geht, dann haben sich die Kommunen auf den Weg gemacht. Das behaupte nicht ich, das geht aus einer bundesweiten Befragung unter Bürgermeisterinnen und Bürgermeistern hervor, die die Initiative Klimaneutrales Deutschland und die Organisation Heimatwurzeln im Frühling 2026 durchgeführt haben. Demnach haben Kommunen in fast allen Bereichen des kommunalen Infrastrukturwandels, also Strom, Wärme und Mobilität, Projekte geplant oder schon umgesetzt. Aber was heißt das genau? Wie funktioniert Energiewende eigentlich da, wo sie tatsächlich passiert? Darum geht's in dieser Folge. Ich bin Ina Lebetjew. Hi.
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1: Laut Auswertung der Befragung von 600 BürgermeisterInnen in Deutschland haben 81% der Kommunen Photovoltaikanlagen auf öffentlichen Gebäuden umgesetzt oder in Planung. 73% verfügen inzwischen über Ladesäulen für Elektrofahrzeuge. Tobias Averbeck von der CDU ist Bürgermeister der Gemeinde Barkum im Landkreis Vechta in Niedersachsen. Rund 7000 Menschen leben dort. Averbeck ist studierter Diplom-Verwaltungsbetriebswirt und inzwischen seit knapp 13 Jahren Bürgermeister in Barkum. Und ich freue mich, dass wir heute über die Energiewende vor Ort sprechen. Herr Averbeck, willkommen im Klimapodcast von Detektor FM.
3: Ja, herzlichen Dank für die angenehme Anmoderation. Ich freue mich sehr, heute hier sein zu dürfen und ein bisschen berichten zu können, wie es denn bei uns vor Ort aussieht.
1: Ja, sehr gut. Ihre Gemeinde, das kann man so sagen, gilt inzwischen als Vorreiter, was die lokale Energiewende angeht. Und ich habe gesehen, Sie kommen auch ganz schön rum, also medial und auch nicht medial, mit Menschen, die sich dafür interessieren, was sie so treiben. Was machen Sie denn erstmal überhaupt?
3: Ja, ich glaube, wir machen eigentlich gar nicht so viel anders wie viele andere Kommunen, aber vermutlich ist es einfach das Thema, dass wir es machen und auch schon gemacht haben und darüber berichten können, wie die positiven Ergebnisse aussehen, die wir allenthalben hier einfahren, ob es beim Thema Wärme ist, ob es beim Thema PV ist, ob es beim Thema Ladesäulenbetrieb ist, Speichereinsatz ist. Und da ja gibt es an der einen oder anderen Stelle bei der einen oder anderen Kommune immer noch so ein bisschen, ich will nicht sagen Angst, aber so ein bisschen Vorbehalt, ob das dann alles auch tatsächlich klappt, ob das in der Realität auch wirklich so gut ausfällt, wie es dann am Ende ausfällt. Und da ist natürlich dann immer wichtig, dass man so ein lebendiges Beispiel hat, das dann von einem zum anderen weitergereicht wird. Nein, ich will jetzt ein bisschen übertrieben, aber dann halt sagen kann, dass es wirklich so ist und dass keiner eben die Angst haben muss und dass es eben auch nicht nur Idealismus ist, wenn man mit PV und mit Biogasabwärme und ähnlichem hantiert, sondern tatsächlich auch harte haushalterische finanzielle Vorteile sich einstellen. Und dafür sind wir, glaube ich, gerade etwas mehr im Fokus als andere Kommunen, aber das ist es dann auch.
1: Dann sagen Sie doch mal ein bisschen was zu den harten Zahlen oder auch zu den Methoden oder Varianten, die Sie in der Gemeinde schon umgesetzt haben oder an denen Sie arbeiten.
3: Ja, das kann jetzt ein bisschen länger dauern, aber das mache ich gerne.
1: Dafür sind wir ja hier.
3: Genau, wir fangen an. Seit 2009 beheizen wir einen Großteil unserer kommunalen Gebäude mit der sogenannten Abwärme aus Biogasanlagen. Sprich, das Biogas wird verstromt und beim Verstromen entsteht eine Menge Wärme als quasi Abfallprodukt. Und diese Wärme nutzen wir zusammen mit unseren Partnern. Das sind landwirtschaftliche Betriebe, die eben diese Anlagen betreiben und die auch das Netz aufgebaut haben. Und wir sind eben einer der, ich würde mal sagen, großen Vertragspartner, weil wir nicht nur mit dem Rathaus, sondern eben auch mit allen Schulen, mit allen Sporthallen, mit der Schwimmhalle diese Wärme nutzen können und das natürlich dann auch zugunsten der Bevölkerung. Wir haben zum Beispiel 2 Warmbadetage in unserem Hallenbad. Das kommt gerade den älteren Menschen, aber vor allen Dingen auch den ganz, ganz Jungen. Wir haben auch Babyschwimmangebote, die natürlich dann genutzt werden können, zugute. Und bestes Beispiel war damals die Energiekrise Ukraine. Viele andere Bäder haben entweder geschlossen oder ihre Temperaturen entsprechend runtergeregelt. Bei uns war das nicht der Fall. Wir mussten das nicht tun, weil wir eben diese Bioenergie nutzen konnten. Und dementsprechend voll war das Bad. Es war eigentlich eher eine Badewanne. Es war eher eine Stehparty, als das noch an Schwimmen gedacht werden kann. Und die tollste Geschichte war dann tatsächlich immer diejenigen, die das erste Mal kamen, auch mit Kindern. Die hatten alle noch Neoprenanzüge an für 2 Minuten. Und dann war Feierabend, dann merkte man, oh, hier ist doch warm, hier können wir es aushalten. Das ist zum Beispiel ein Benefit, den wir jetzt seit 2009, seit 17 Jahren in beiden Ortsteilen nutzen. Und wir bislang auf jetzt mittlerweile 93% Wärmeenergienutzung für diese kommunalen Liegenschaften ausgebaut haben. Das heißt, es werden tatsächlich noch ein bisschen Kilowattstunden Erdgas benötigt. Aber es sind dann eben nur noch 7% in der Gesamtheit. Das ist ein Riesengewinn, weil wir den Preis auch relativ stabil halten können. Heißt also haushalterisch natürlich auch gut, wenn man weiß, dass man im Prinzip fast den Preis von 2009 nutzt. Das ist schon schön.
1: Also das heißt, Sie sparen da sozusagen einfach wahnsinnig viel Geld ein, oder?
3: Ja, das ist einfach enorm, was wir da an Heizkosten schon in den letzten fast 20 Jahren am Ende eingespart haben. Wir hatten sehr langfristige Verträge abgeschlossen. Leider sind die jetzt mal einmal angepasst worden, aber auch das ist noch sehr human. Nur die letzten 15 Jahre hatten wir im Prinzip den Vertrag von 2009. Das ist natürlich dann schon ordentlich und das zeigt auch die Partnerschaft, in der wir hier zusammenarbeiten. Also wie gesagt, sind alles Betriebe, Landwirte vor Ort, die mit uns hier gemeinsam arbeiten und da ist die Zusammenarbeit auch einfach grandios. Das darf man auch so sagen. Das sind ja nicht nur wir alleine, die das machen, sondern stehen ja auch ganz viele Leute dahinter. Ja, und dann haben wir das Ganze noch mit Windenergie ergänzt. Wir haben einen Bürgerwindpark realisiert mit sehr viel Hauen und Stechen und Ruckeln von 2011 bis 2022. Es hat 11 Jahre gebraucht. Es lag nicht an uns. Kommunen arbeiten ja gerne langsam, hört man allenthalben mal. Aber in dem Fall ist es wirklich so gewesen, dass viele Anlieger und auch der NABU Niedersachsen dieses Windparkprojekt kaputt geklagt haben. Es sollten ursprünglich 8 Anlagen entstehen. 3 sind es am Ende geworden, weil derjenige, der hier an der Kamera sitzt, dann beide Seiten ein Stück weit zusammenführen musste, nachdem man die erste Klage dann auch verloren hatte. Und es sind am Ende 3 Anlagen geworden. Das aber auch mit einer großen Beteiligung der Bürgerschaft. Es gab eine 30-prozentige Bürgerbeteiligung über eine neu zu gründende Bürgerenergiegenossenschaft, der mittlerweile 340 Barkommerinnen und Barkommer angehören. Ich sag da ganz ehrlich, vermutlich haben wir, das war auch wahrscheinlich der Grund der erfolgreichen Klage, vermutlich haben wir der Bevölkerung einfach nicht klar gemacht, dass wir den hier vor Ort erzeugten Strom auch möglichst gewinnbringend vor Ort einsetzen wollen. Sprich also mit Bürgerbeteiligung einsetzen wollen. Das scheint man uns nicht geglaubt zu haben damals. Mittlerweile glaubt man uns das aber. Und das ist der große Vorteil. Aber diese Bürgerbeteiligung hat unglaublich viel ausgewirkt. Also wenn Bürger merken, dass sie selber mitentscheiden können, zwar gepoolt in so einer Genossenschaft, macht das eine ganze Menge aus. Und der Genossenschaftsvorstand und auch ich sind Teil der Geschäftsführung, ehrenamtlicherseits. Und das zahlt natürlich auch viel aufs Konto Lebenserfahrung ein. Es kann nicht schaden, wenn ein Bürgermeister auch mal ehrenamtlicher Geschäftsführer eines solchen Windparks ist, weil man da unglaublich durch Doing lernt. Aber auch das war nicht alles. Wir haben schon 2011 kommunale Dachflächen zur Verfügung gestellt für eine andere Energiegenossenschaft. Allerdings hat uns das so ein bisschen geärgert, zumindest so ab 2021, 2022, wo wir eigentlich in den Eigenverbrauch einsteigen wollten. Denn die 1A-Dachlagen gehörten dieser anderen Genossenschaft und die haben quasi nur Strom erzeugt und eingespeist. Das hatte dann nicht so den großen Erfolg für die jeweiligen Liegenschaften, sodass wir uns dann auf die 1B-Lagen fokussiert und konzentriert haben. Da aber seit 2022 mittlerweile fast 500 Kilowatt Peak PV-Leistung auf die Dachflächen gebracht haben. Und auch da gibt's einen wunderbaren Fehler, ich muss das wirklich so sagen, den wir da gemacht haben, weil hätten wir ihn nicht gemacht, wären wir nicht so weit gekommen, wo wir jetzt sind. Wir haben die erste Anlage auf der Sporthalle installiert. Die Sporthalle hat einen gemeinsamen Zähler, sowohl wärmeverbrauchstechnisch wie auch stromverbrauchstechnisch mit der Schwimmhalle. Das war insofern toll, als dass man wusste, man hatte schon einen relativ ordentlichen Eigenverbrauch an dieser Liegenschaft. Ärgerlich ist nur, wenn die PV-Anlage, die Kilowatt-Peaks so stark sind, dass der Eigenverbrauch irgendwo bei 30 oder 40 kW dann aufhört, aber die Anlage 100 kW groß ist. Und dann kam der Energieberater und sagte, ja, ihr wisst aber schon, wir haben jetzt diese PV-Anlage, weil wir auch das Dach sanieren mussten, damit sie überhaupt drauf passte. Wir haben diese PV-Anlage auch KfW fördern lassen. Ja, ich sage, das ist ja schön, dann nehmen wir das mit, das ist ja alles fein. Ja, aber das eine bedingt das andere. Ihr dürft keine Kilowattstunde Überschuss ins Netz einspeisen, weil das dann dem sogenannten Doppelförderungsverbot unterfällt. Man darf nicht KfW gefördert werden und gleichzeitig EEG gefördert werden mit dem Strom. Das hat mich fürchterlich geärgert, weil wir die Anlage 2022 in Betrieb genommen haben und da galt in Deutschland noch Energiekrise. Wir durften aber nicht einspeisen.
1: Und wie haben Sie es gelöst?
3: Ja, erstmal habe ich gewaltig in die Tischkanten gebissen, die ich gerade zur Verfügung hatte. Habe meinen Ärger auch überall rausgelassen, habe das nicht irgendwie hinter der Hand gehalten, habe auch der Politik gesagt, dass das halt falsch gelaufen ist, dass ein großer Fehler ist und wir jetzt dran arbeiten, das irgendwie anders zu lösen und haben dann irgendwann glücklichen Zufall gehabt, mit mehreren Leuten in Kontakt getreten, die uns dann auf die richtige Spur gebracht haben und gesagt haben, naja, habt ihr da noch was in der Nähe? Ja, wieso? Ja, die Schule ist in der Nähe, das Rathaus ist nicht weit weg und andere Sachen sind auch noch in der Nähe. Ja, dann leg doch einfach die Hausanschlüsse zusammen. Ich guckte, wie leg ich zusammen? Ja, und dann haben wir tatsächlich von 5 Einzelgebäuden jeden Hausanschluss aufgegeben und haben ihn an einer Stelle zentral zusammengefasst mit einem großen Hausanschluss, mit einem großen Batteriespeicher daneben und sind dann angefangen und haben nicht nur eine PV-Anlage installiert, sondern noch 2 zusätzliche und versorgen jetzt Rathaus, Sporthalle, Schwimmhalle, Oberschule und eine Kita mit dem PV-Strom von 3 Anlagen. Der wird zwischengespeichert und das, was dann nicht reicht, muss nochmal vom Netz kommen. Also es gibt diesen einen zentralen Stromanschluss und weil das so erfolgreich läuft, haben wir vor das neue Rathaus, was wir inzwischen bauen konnten, auch noch eine Ladesäule installiert, um dann den Überschussstrom möglichst attraktiv vermarkten zu können. Und auch das läuft gerade phänomenal gut. Wir sind Autobahnkommune. Es braucht nur 3 Kilometer vom Autobahnanschluss zu uns ins Dorf. Und da wir den Preis dieser Ladesäule selber bestimmen können und natürlich dann auch wissen, wenn viel Überschuss da ist, dann geht auch der Preis nach unten. Scheint das so attraktiv zu sein, dass man sich hier bisweilen schon mal den Stecker aus der Hand reißen würde. Und wir dann hier Tarife anbieten mit 25 Cent, teilweise mit 19 Cent. Ich habe es tatsächlich dieses Jahr auch 2-mal gehabt. Da gab es den Strom hier kostenlos zum Laden, weil wir eben auch einzige Kommune sind, die ich kenne, die einen sogenannten dynamischen Strompreis nutzt. Das heißt, wir beziehen den Strom abrechnungstechnisch von der Börse im Viertelstundentakt. Und wenn dann, wie am 1. Mai und in der Woche davor, der Strom eben vom Preis her deutlich negativ war, dann bin ich ins Dorf gefahren zu unserer Schwimmhalle, habe die PV-Anlagen ausgeschaltet und habe eben den Preis geändert und den Preis an der Ladesäule auf 0 gesetzt, weil wir durch Verbrauchen Geld verdient haben und daran sollten dann eben auch die Bürgerinnen und Bürger teilhaben. So funktioniert das und das funktioniert sehr, sehr erfolgreich.
1: Das ist ja auch, was Sie gerade gesagt haben. Sie sagen, Akzeptanz und Bürgerbeteiligung und Genossenschaften und so, das ist der Schlüssel, oder?
3: Ja, es ist einfach Vertrauen. Da, wo Vertrauen da ist, dass Bürger teilhaben können. Dass nicht nur Bürger einer Gemeinde teilhaben können, sondern auch andere. Da macht das unglaublich viel Effekt mit den Menschen und schafft unglaublich viel Affinität dann auch zu erneuerbaren Energien. Wenn das immer nur das Schubladendenken ist, die einen verdienen das Geld und wir anderen können zugucken, dann sorgt das für Groll und auch verständlicherweise für Ablehnung oder manchmal auch für Neid. Aber da, wo man eben den Menschen deutlich macht, dass sie an den Projekten der anderen oder an den Projekten der Kommune auch eben teilhaben können, auf ganz unterschiedliche Arten und Weise, da zahlt das unglaublich aufs Konto Akzeptanz ein, aber auch aufs Konto Image. Das ist Wahnsinn. Also was wir hier erleben, wie stolz die Menschen sind, dass sie solche Angebote nutzen können. Nicht nur der normale Bürger, sondern mittlerweile auch die Wirtschaft, die sagt, Mensch, ist das toll, dass wir hier in dieser Kommune leben, weil wir so positiv besetzt gerade ja deutlich werden in Deutschland, so würde ich es vielleicht mal sagen. Das macht unglaublich viel.
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1: 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Jetzt sind Sie ja kein Energieexperte und Sie haben auch gerade gesagt, Sie haben Ihrem Ärger Luft gemacht oder haben das auch offen kommuniziert. Was haben Sie denn für sich gelernt in den vergangenen Jahren aus dieser Lage, aus diesem Job?
3: Also erstmal habe ich gelernt, auch von Anfang an, dass Vertrauen nur dann geschaffen wird, wenn man ehrlich und direkt auf die Menschen zugeht, aber auch vor allen Dingen natürlich auf unsere Leute hier in den Verwaltungen, aber auch im Rat. Das heißt, wenn ich sage, hier ist ein Fehler entstanden, das ist mein Fehler, ich habe ihn zu verantworten, ich bin hier der Chef, dann nehme ich natürlich Druck von meinen Mitarbeitern und erzeuge damit das Vertrauen, dass sie ihre Entscheidung treffen können und auch viele Entscheidungen treffen können und das auch sollen, um Himmels Willen. Nichts ist schlimmer als eine Verwaltung, die, ich sag jetzt mal, 2 Entscheidungen pro Woche treffen kann, weil das alles bis ins kleinste Detail ausgearbeitet sein muss. Hier bei uns im Barco ist das anders, da werden 10 Entscheidungen getroffen. 8 gehen in der Regel immer glatt. Und wenn dann mal 2 daneben gehen, dann bin ich dafür da, um die Verantwortung dafür zu tragen. Weil ich weiß, dass meine Mitarbeiter aber 10 richtige Entscheidungen treffen wollen. Also es ist ja nicht so, dass ich sage, macht bitte 2 Fehler, sondern sie müssen halt das Vertrauen genießen, dass sie diese 2 Fehler oder manchmal halt auch 3 machen können. Das ist mein Job zu sagen, ich nehme euch diese Verantwortung ab. Und wenn das klappt, dann hat man ein grandioses Zusammenspiel mit Bevölkerung und auch Politik. Und ja, dann ist da immer noch mal die ein oder andere Sache, die nicht so gut ist für die Bevölkerung oder für andere, was normal ist. Ich meine, jeder kann nicht immer 100% auf der Linie liegen. Aber Vertrauen wird dadurch geschaffen, dass man bereit ist, den Mut zu haben, Fehler einzugestehen. Und dann hat man am Ende in dieser gesamten Mannschaft auch den Mut, Entscheidungen zu treffen. Und das ist so ein Kreislauf. Das habe ich gelernt, nicht nur aus Energie, sondern auch aus anderen Themen. Das, ja, ich sage jetzt mal, zahlt gerade auf dieses Energiekonto ein, wie auch auf viele andere Themen. Und ich glaube, wenn das dann flankiert wird durch gute, kluge landespolitische Gesetze, die wir hier in Niedersachsen haben, mit dem Landesbeteiligungsgesetz, wo eben auch das Land gesagt hat, die Menschen sollen teilhaben an erneuerbaren Energien, an Windenergie, auch an Freiflächen-PV, dann sorgt das für unglaublich viel Akzeptanz. Wir haben im letzten Jahr über 280 Hektar Windvorrangflächen ausgewiesen. Nach dieser Erfahrung aus 2011 bis 2022, da war es einigen ganz schön mulmig. Wir mussten das natürlich tun aufgrund des WindBG, aufgrund dieser Flächenausweisungsanforderungen, die der Bundesgesetzgeber gestellt hat. Jetzt sage ich mal oder frage ich mal in die Runde, was glauben Sie denn, wie viele kritische oder negative Stellungnahmen wir bekommen haben mit diesem Vorlauf dieses ersten Verfahrens, das wir da hinter uns haben?
1: Ne? Zu den Windvorrangflächen?
3: Ja.
1: Na, eine Menge, würde ich denken, oder?
3: Eine Handvoll, nicht mal.
1: Aha, okay.
3: Das ist alles dieses Ergebnis des Vertrauensgewinns. Diese Anlagen sollen installiert werden, um der regionalen Wirtschaft zur Verfügung zu stellen, um Energie zur Verfügung zu stellen, um vor allen Dingen aber auch dadurch Arbeitsplätze zu sichern. Und am Ende des Tages kommt es dem Unternehmen nicht darauf an, ob der Strom aus Barkum kommt oder aus Lohne oder aus dem Umkreis. Wichtig ist, dass diejenigen, die eben dort Mitarbeitende sind, dann auch weiterhin ihren Job haben. Und wenn das mit erneuerbaren Energien besser funktioniert und natürlich auch wirtschaftlicher ist, dann ist auch das ein großer Akzeptanzbringer. Also hier sind diese 280 Hektar, fast 3,6% der Gemeindefläche, relativ geräuschlos durchgegangen und auch einstimmig in der Politik durchgegangen.
1: Ich hatte

0: Menschen zusammenzubringen, die Ideen haben. Mhm. Und es ist ja nicht so, dass wir das alles selber erfinden oder wir da die großen Visionen haben, die dann am Ende in diese Richtung oder in jene Richtung gehen. Es ist tatsächlich so, dass man aus den Gesprächen, aus den Terminen, die man in einer riesigen Zahl hat, ob bei irgendwelchen Schützenfesten oder sonst wo, man muss halt draußen sein. Und wenn dann Menschen einen ansprechen und sagen, können wir mal reden, und man das dann natürlich ins Büro zieht und sagt, ich habe folgende Idee, ich habe hier eine Idee, ich habe da eine Idee. Das war bei meinem Vorgänger so, genauso wie bei mir. Dann muss man eben vielleicht die entsprechenden Gespräche geführt haben, dass man weiß, wie muss man jetzt zusammenbringen, damit das auch für die Kommune am Ende auch sinnvoll wird. Und das ist eigentlich, ja, ich würde mal sagen, das große Einmaleins des Bürgermeisterseins. Egal, was man mitbringt. Ich bin jetzt, komme jetzt aus der Verwaltung. Man hat mir aber auch schon an der einen oder anderen Stelle gesagt, du bist eigentlich für die Verwaltung gar nicht geeignet, weil das so ein bisschen meine Auffassung ist, ich muss diese Chancen sehen. Ich sehe nicht die Bedenken, die kommen von alleine, aber da gibt's auch genug Ideen, die dann am Ende nicht in die Umsetzung kommen, was auch richtig ist. Aber schlimmer ist, wenn man die Ideen gar nicht erst hat oder die Menschen gar nicht erst zusammenbringen kann. Das ist das, was dann problematisch wird, weil dann kann man die Gemeinde eben nicht weiterentwickeln. Also es kommt immer auf den Menschenschlag an. Dafür haben wir hier eine tolle Region, die immer unglaublich viele Ideen produziert und manchmal gehen sie dann in Erfolg auf, manchmal eben auch nicht. Das gehört auch dazu.
1: Sie haben vorhin so ein paar Fehler oder Learnings, wie man neudeutsch sagt, beschrieben.
0: Ja.
1: Jetzt ist ja Energiewende auch nicht so ein easy peasy Thema. Wo läuft's denn noch nicht so rund? Wo liegen Ihre Herausforderungen? Was sind so die Probleme bei dem Thema?
0: Es gibt eine ganze Menge. Also jetzt kommt wieder derjenige, der für die Verwaltung nicht geeignet ist. Ich bin immer jemand, der es möglichst einfach gerne hat. Und ich stelle mir dann schon die Frage, wieso ist das eigentlich so unglaublich kompliziert, wenn man eine Windenergieanlage in ein Gewerbegebiet bauen möchte? Weil genau da ist ja der größte Verbrauch von Strom. Und auch das wollen wir gerade umsetzen. Da kämpft dann der Bürgermeister im Vakuum manchmal so gegen seine eigenen Windmühlen, nicht seine, sondern gegen die der Genehmigungsbehörden. Da stelle ich mir vor, dass wir, gerade wenn wir diesen wirtschaftlichen Vorteil leben wollen, mit der Wirtschaft gemeinsam, braucht es da noch Unmengen an Erleichterungen und nicht irgendwelche Landschaftsbildgutachten und Lärmwertberechnungen, die nochmal zusätzlich sein müssen und irgendwelche Fenster, die benannt werden müssen von Betrieben, die noch gar nicht da sind. Wo ich mir manchmal immer die Frage stelle, meine Güte nochmal, lass uns anfangen. Und wenn es irgendwo ein Problem gibt, dann müssen wir das dann lösen, wenn es auffällt. Aber wir können doch nicht von Anfang an alle Probleme, die eventuell entstehen könnten, lösen wollen, obwohl sie dann möglicherweise gar nicht entstehen. Das sind so Themen, die ärgern mich. Was mich aber viel mehr noch ärgert, ist gerade so ein bisschen das, was da in der Pipeline ist an Gesetzgebung. Nicht nur EEG, vor allen Dingen Netzpaket. Netzpaket ist eigentlich noch viel grausamer als EEG 27. Da versuche ich natürlich in irgendeiner Art und Weise auch Einfluss zu nehmen, aber da ist natürlich das kleine Vakuum dann vielleicht auch zu klein, als dass es Einfluss nehmen kann. Da muss man sich dann eben solidarisieren und verbünden mit vielen anderen, die sagen, das Netzpaket in der aktuellen Form wird vermutlich zum Stopp von erneuerbaren Energien führen. Aber es gibt auch andere Themen. Beim Energy Sharing ist es genauso. Das ist die ganz große Idee, die eigentlich in meinem Kopf immer noch reift, als ich mich irgendwann mit einem österreichischen Unternehmen ausgetauscht habe, wo das völlig in Realität aufgegangen ist. Mit den Österreichern haben wir jetzt sehr viel zu tun. Da kamen auch einige Ideen für unsere Konzepte her. So kommt es dann. Die kamen alle nicht aus Deutschland, die kamen dann von der anderen Seite der Grenze. Aber am Ende ist egal, wo sie herkommen. Wichtig ist, dass sie umgesetzt werden. Und da gibt es tatsächlich noch eine ganze Menge, die da meines Erachtens aus dem Weg geräumt gehören.
1: Gibt es denn irgendwas, wo Sie sagen, wenn es um kommunale Energiewende geht, ist das ein Thema, das die Leute da draußen unbedingt wissen müssen, dass man unbedingt hören muss?
0: Also gerade meine kommunalen Freunde oder Partner oder wie soll ich es nennen, die anderen Kommunen müssen einfach nur eins tun. Anfangen. Keine Angst haben. Mit dem ersten Objekt anfangen, selber die Learnings ziehen. Das kann man nicht immer beschreiben, weil jede Liegenschaft ist anders, jedes Vorhaben ist anders. Ich kann nicht einfach sagen, es ist wie beim Fußball jetzt bei der Weltmeisterschaft, jedes Spiel ist anders. Ich kann nicht alles immer kopieren, aber ich kann zumindest die Angst oder die Hemmung nehmen, zu sagen, oh, wie geht das und wie kompliziert ist das alles und darf ich das überhaupt oder darf ich das nicht? Es hat noch niemand ein Verbot ausgesprochen, dass man auf irgendeine kommunale Liegenschaft eine PV-Anlage installieren kann. Da muss man sich selber überlegen, braucht man dafür einen Fachplaner oder reicht es auch, einen vernünftigen, guten Solateur zu finden ohne Fachplaner, der weiß nämlich auch, was er tun muss. Also da gibt es unzählig viele Dinge, die kann man aber nicht immer eins zu eins kopieren. Wichtig ist, dass man anfängt und dass man über dieses erste Projekt lernt, genauso wie wir auch gelernt haben.

0: Ich erinnere an den großen Fehler, der uns aber seitdem auch nie wieder passiert ist und der aber wieder andere Lösungen offenbart. Also diese 5 Gebäude, dieser gebündelte Anschluss ist KfW prämiert worden. Ich hätte auch nie gedacht, dass ich da mal in einer sogenannten Bundesliga mit Städten wie Rostock, Freiburg oder Darmstadt spiele. Auf einmal wird dann die kleine Gemeinde aus Niedersachsen aufgerufen und darf auch mit auf die Bühne. Und das Schöne ist natürlich auch, dass die KfW soweit ein Stück weit auch selber schuld war. Also hätte es dieses Doppelförderungsverbot nicht gegeben, wären wir nie prämiert worden. Das ist auch dann irgendwie so eine tolle Geschichte. Aber ja, am Ende steht und fällt es damit, sich auf den Weg zu machen und anzufangen. Und da hat jede Kommune diesen riesen Energieverbraucher, den man erstmal mit einer PV-Anlage runter reduzieren kann. Was auch immer so ein Klassiker ist, dieser gebündelte Anschluss kann eigentlich kopiert werden in viele Kommunen, weil häufig stehen Schulen neben Sporthallen und auch neben Schwimmhallen. Also diese Bündelung gibt's häufig. Dass das Rathaus jetzt auch noch so nah dran ist, ist eher selten, war unser Glücksfall. Und die Kita genauso. Aber also diese Kombination aus Schule, Sporthalle und Schwimmhalle tritt halt echt oft auf. Und da sind auch häufig große Dachflächen und von daher passt das eigentlich immer.
1: Was haben Sie denn als nächstes Großes vor?
0: Ich habe schon leicht angeteasert. Also wir wollen tatsächlich mit der Energiegenossenschaft zusammen 2 Windparkprojekte realisieren. Eins davon wird eine Windenergieanlage in einem Gewerbegebiet beinhalten, eine knapp außerhalb. Die Energiegenossenschaft Barkum projektiert das Ganze mit einem Partner zusammen. Und ich habe, ich will nicht sagen, einen Fehler gemacht. Nein, überhaupt nicht. Aber ich habe per LinkedIn-Post Werbung gemacht für energieintensive Betriebe, weil wir eben dieses Projekt realisieren wollen. Und Sie können sich gar nicht vorstellen, was da passiert ist.
1: Sind Sie viral gegangen?
0: Ja, so ähnlich. Wir haben also den Betrieb gefunden. Der Betrieb ist hoch innovativ aus der Kreislaufwirtschaft, möchte Elektrokomponenten recyceln, in den Kreislauf zurückbringen. Und diese Story ist einfach so genial. Genialer geht gar nicht, als dass dieser Betrieb dann, der natürlich sehr viel Strom verbraucht dafür, die Direktversorgung aus der Windenergie bekommen soll. Also schöner geht gar nicht. Und an dieser Story schreiben wir jetzt als nächstes. Das Unternehmen ist kurz davor zu starten. Das Projekt soll dann vermutlich im nächsten Frühjahr starten mit dem Wind, sodass das dann auch schön übereinandergelegt werden kann. Und das wäre so das nächste Projekt und so 2, 3 schlummern noch im Kopf. Aber ich darf nicht mal so viel erzählen und so viel vorwegnehmen. Also vielleicht haben wir ja nochmal die Gelegenheit und ich kann dann über die nächsten Projekte berichten.
1: Das sagt Tobias Averbeck. Er ist seit 2013 Bürgermeister in der Gemeinde Barkum im Landkreis Vechta in Niedersachsen. Ganz, ganz herzlichen Dank für die Einblicke in Ihre Arbeit.
0: Ja. Vielen Dank, dass ich hier dabei sein durfte, dass ich erzählen durfte, wie wir es gemacht haben. Und ich hoffe, dass das den einen oder anderen animiert, denselben Weg zu gehen.
1: Und das war's für diese Woche mit dem Klimapodcast von Detektor FM. 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Produziert hat diese Folge Clemens Möller. Und die Redaktion hatte ich, Ina Lebedjew, und ich sage danke für eure Aufmerksamkeit. Macht's gut, bis nächste Woche. Tschüss.
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1: Ein bisschen ist es wie im Theater, da schließen auch so langsam die Sommerbühnen und die Spielzeit in den Häusern kündigt sich schon an. Ähnlich ist das auch in der Kunstwelt, die mit der Berlin Art Week in die Herbstsaison startet. Mehr als 100 Museen, Sammlungen, Galerien und Projekträume feiern ab morgen gemeinsam die Kunst mit neuen Ausstellungen, Talks, Führungen, Performances und vielem mehr. Und das in diesem Jahr zum 15. Mal. Was ihr in den kommenden 5 Tagen bis Sonntag nicht verpassen dürft, darum geht's in dieser Folge. Mein Name ist Sarah-Marie Plikat. Hallo.
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1: Für dieses Gespräch bin ich jetzt wieder mit 2 ausgewiesenen ExpertInnen verbunden, Elke Buhr und Sebastian Frenzel vom Monopol-Magazin. Erstmal hallo ihr beiden.
3: Hallo.
4: Hallo.
1: Ich traue es mich noch gar nicht so richtig zu sagen, aber der Sommer, der geht ja so langsam vorbei. Der Herbst, der kommt und damit auch die Tage, die man ohne Sonnenfomo im Museum oder Galerie verbringen kann. Die Berlin Art Week ist da so ein bisschen so ein Zwischending von draußen und drin. Was mögt ihr denn jetzt an der eigentlich am meisten?
4: Elke, fang du an.
3: An der Berlin Art Week mag ich alles, was ich auch an Berlin mag, nämlich, dass sie so vielfältig ist und dass sie so riesig ist und dass man sich verläuft und dass man gar nicht weiß, wo man zuerst hin soll. Also es gibt ja immer so viel Gerede über Berlin. Ist jetzt Berlin eigentlich noch die Kunststadt? Und man muss ja auch sagen, dass Berlin wirklich politische Probleme hat, dass es irgendwie es kommen weniger Touristen, die Kultur wird immer weniger investiert. Es ist wirklich, also man hat es uns nicht leicht gemacht, gerade in den letzten Jahren unter dem bestehenden Senat. Aber wenn man dann die Berlin Art Week hat, dann sieht man, was da eben doch noch alles läuft. Und an der Berlin Art Week finde ich so sympathisch, dass da auch immer so ganz kleine Institutionen und kleine Projekträume und Initiativen dabei sind und halt auch die großen Häuser. Und also da gibt es dann halt die riesen fette Catalan, Maurizio Catalan Ausstellung in der Nationalgalerie. Aber es gibt eben auch was ganz Kleines, einen kleinen Film von Carsten Höller in einer Unterführung am Hermannplatz und so weiter. Also das heißt, es ist so vielfältig, dass es einen dann wieder Spaß macht, Berlinerin zu sein.
4: Ja, komplett. Und man hat diese tolle Mischung von geplant und irgendwie reingestolpert. Und das betrifft Ausstellungen, aber Menschen irgendwie auch. Also man ist mit A und B dort verabredet, trifft dann aber C und D und geht dann da und dahin. Und dann hat man diese verschiedenen Formate. Also man kann ja Kunst angucken, man kann auch Kunst kaufen. Man ist mal in einem White Cube im Museum, dann wieder in einem Ort, an dem man auch irgendwie nach vielen Jahren in Berlin einfach noch nie war. Also man entdeckt die Stadt und man entdeckt natürlich neue Kunst auch.
1: Mhm. Über die Bedeutung der Berlin Art Week für die Berliner Kunstszene haben wir auch mit Mona Steele gesprochen. Sie leitet die Berlin Art Week.
5: Die Berlin Art Week ist wichtig für die Kunstszene, würde ich sagen, weil sie in dieser sehr außergewöhnlich vielfältigen, aber eben auch extrem dezentral organisierten Kunstlandschaft einmal im Jahr einen gemeinsamen Rahmen, eine gemeinsame Plattform gibt. Und Berlin hat nicht ein Kunstzentrum, sondern eben ein ganzes Netz, was sich wirklich über die ganze Stadt verteilt. Und das zu bündeln, diese Programme zu bündeln und einmal im Jahr zu aktivieren, darin liegt ein großer Verdienst dieser Festivalwoche. Und diese Verdichtung von Programmen in dieser Festivalwoche im September bringt erhöhte Aufmerksamkeit für den Kunststandort, für die einzelnen Akteure, die diese Sichtbarkeit so einzeln für sich alleine nicht erreichen können. Und in dieser Gesamtheit, in diesem Zusammenkommen liegt eine große Stärke.
1: Ja, ihr beide habt es auch gerade schon gesagt, Mona Steele auch, alleine wenn man schon ins Programm schaut und auf die dazugehörige Karte, kann man die Bandbreite wirklich sehen. Man kann bis raus nach Dahlem fahren, Reinickendorf oder im Osten Hellersdorf oder Lichtenberg. Oder man fokussiert sich eben aufs Zentrum, um Kunst zu sehen. Wisst ihr denn schon, wen ihr sehen wollt?
3: Also ich will gucken, wer in der Gemäldegalerie nackt kommt, weil nämlich Ersan Montag, der ist eigentlich Theaterregisseur, aber in letzter Zeit auch viel in der Kunst gemacht, hat vor 2 Jahren den Deutschen Pavillon unter anderem in Venedig mitbespielt. Der macht eine Performance in der Gemäldegalerie und Gemäldegalerie ist ja bei uns der Ort, da sind die Cranachs und da sind die ganzen alten Meister, wirklich wunderschön, so ein bisschen verschlafen. Und auf den Fotos, die uns vorher geschickt wurden, waren halt nackte Menschen zu sehen. Und das war sehr lustig, weil ich habe da dann auch gesehen, dass ein Autor von uns, der Kurator Udo Kittelmann, auf der Liste stand der Leute, die da mitmachen. Und dann habe ich gesagt, Udo, bist du jetzt nackt in der Gemäldegalerie? Und er hat dementiert. Er hat gesagt, nein, auf keinen Fall. Insofern möchte ich jetzt gucken, wer da was anhat und wer da was eigentlich macht. Also das ist mein erster Plan. Ersan Montag in der Gemäldegalerie.
4: Mhm. Es geht da halt irgendwie um diesen Begriff alte Meister, um das Altern, um die Frage, warum die alten Meister auch nach Jahrhunderten immer noch so frisch und glatt aussehen, warum wir ihnen so viel Sorgfalt und Liebe geben, aber mit alten, realen Menschen vielleicht weniger gut umgehen. Genau, das wird bestimmt richtig gut.
1: Sebastian, du hast auch zumindest Kontakt gehabt mit einem Künstler, der sich nicht so leicht fassen lässt, Maurizio Cattelan. Dem hast du im Vorfeld ein paar Fragen zugeschickt, die es jetzt auch nachzulesen gibt im aktuellen Heft. Persönlich greifbar eben nicht so einfach. Was ist das für ein Typ? Und ja, der zeigt er dann auch in der Nationalgalerie eine Ausstellung. Was wird es da zu sehen geben?
4: Ja, Cattelan kennt natürlich jeder, großer Star. Und ich glaube, die an die Wand getapte Banane ist, ohne hier irgendwie so Superlative verwenden zu wollen, aber doch wohl das bekannteste Werk der vergangenen Jahrzehnte vermutlich. Und natürlich auch so eine totale Clownsnummer und immer wieder die alte Frage, ist das überhaupt Kunst? Das kann doch mein Kind auch. Bei Cattelan ist aber interessant, dass quasi der Humor und dieses Clownartige ist so der Vordergrund und dahinter liegt aber noch mehr. Er hat eine wahnsinnig interessante Biografie, wenn man sich damit mal beschäftigt. Merkt man vor allem, welchen starken Drang er hatte, gar nicht unbedingt Künstler zu werden, aber aus dem normalen Leben auszubrechen. Also er kommt aus Padua in Norditalien, aus einer proletarischen Arbeiterfamilie, ganz einfache Verhältnisse und ist dann, glaube ich, mit 16 oder so abgehauen. Katholische Erziehung, strenge Eltern, er war Messdiener. Die Auseinandersetzung mit der katholischen Kirche, mit Autoritäten jeder Art, mit der Familie, mit der Kindheit, das spielt bei ihm eine große Rolle. Und er hat diesen wahnsinnigen Drang gehabt, auszubrechen aus dem Leben, das er hatte. Und ich glaube, er war auch nie auf einer Kunstakademie und er ist wirklich ein klassischer Fall von jemandem, für den es einfach keinen anderen Begriff gibt als Künstler. Das ist er nun mal und vermutlich einer der berühmtesten der Gegenwart. In Berlin wird er die neue Nationalgalerie in eine Kirche verwandeln, so ist es angekündigt. Am Eingang wird man durch eine Replik des Brandenburger Tores gehen. Also es gibt da auch so einen Berlin-Bezug natürlich. Und drinnen wird es, glaube ich, relativ leer. Es sind aber ein paar seiner bekanntesten Arbeiten auch dabei. Also super bekannt ist zum Beispiel der kniende Hitler. So eine ja lebensechte Figur, ein kniender Junge, wenn man von hinten erstmal guckt, der irgendwie um Vergebung bittet, der auf den Knien hockt und so eine ganz liebreizende Figur. Wenn man dann drumherum geht, dann erkennt man halt das Gesicht von Adolf Hitler. Und diese Verbindung von dem Niedlichen und dem Schrecken, der Frage, ob man dem größten Menschen schlechter aller Zeiten vergeben kann, also auch die Frage der Religion und des Glaubens, all das spielt damit rein. Und es ist, wenn man so will, natürlich auch eine politische Auseinandersetzung mit dem aktuellen Deutschland.
3: Es ist ja auch eigentlich total spannend, dass Maurizio Cattelan jetzt nach Berlin kommt. Also er hat ja den Preis der neuen Nationalgalerie, den Preis der Nationalgalerie gewonnen. Das ist ja das erste Jahr, dass sie den Preis so verändert haben. Also früher war der Preis der Nationalgalerie eher für jüngere Künstler und war eigentlich so ein super Karrieresprungbrett. Jetzt wird er so einem Künstler für sein Lebenswerk verliehen zum ersten Mal. Und also ich finde es eigentlich nicht so spannend, das so zu ändern, weil ich das eigentlich schade finde für den, ja, also auch für die Idee, dass man jemanden unterstützen will. Auf der anderen Seite ist so eine Cattelan-Ausstellung in Berlin natürlich auch cool. Also wir hatten noch nie eine große Ausstellung von ihm. Er war hier sehr prägend, hat da eine Berlin-Biennale gemacht. Sebastian, wann war die nochmal?
4: Oh, es war die vierte Berlin-Biennale, aber in welchem Jahr die war?
3: Genau. Also jedenfalls hat er vor vielen Jahren mal eine Berlin-Biennale hier gemacht und das ist eigentlich eine der legendärsten Biennalen überhaupt. Die hat er damals zusammen mit Massimiliano Gioni und der Kuratorin Alice Subotnik gemacht. So die ganze Auguststraße entlang. Und das war halt noch so, das ist vielleicht auch so ein bisschen, da ist man so ein bisschen nostalgisch, das ist so ein Berlin, was wir alle so wahnsinnig geliebt haben. Ne? Dieses Berlin, wo man noch so in die offenen Räume reinkommt, wo noch so viel unfertig ist, wo noch so viel altes Zeugs rumsteht und dann die Kunst da reinkommt und so. Das ist halt so eine schöne Erinnerung. Und jetzt kommt halt Cattelan und jetzt wollen wir mal sehen, ob er, ja, ob das wieder so schön wird oder ob man so denkt, okay, jetzt stellt er da halt seine Hits hin und die Nationalgalerie sieht ganz schön leer aus. Also ich bin super gespannt, wie das wird.
6: Bevor es losgeht, ein kurzer Spot.
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6: Ich habe gerade nachgeschaut, es ist genau 20 Jahre her, 2006.
3: Oh mein Gott.
6: Die Biennale, die er mit kuratiert hat. Ja, ganz, ganz spannend wird sicherlich auch die Ausstellung über Kreuzberg im Gropiusbau. Elke, was gibt's darüber schon zu sagen?
3: Das ist wirklich total spannend. Und zwar gibt es da die Idee, dass man die Kunst der Migranten der 1970er und 1980er Jahre zeigt. Also es ist ja so, dass also gerade die Kunst der damals genannten Gastarbeiter, die wurde damals eigentlich gar nicht so richtig ernst genommen von der Kunstszene. Man hat die irgendwie nicht reingelassen. Es war halt oft realistisch gemalte Sachen. Auch so ein bisschen, sieht so ein bisschen aus wie sozialistischer Realismus. Oder es ist halt auf jeden Fall nicht diese coole, konzeptuelle oder auch abstrakte Kunst, die damals in Berlin, in West-Berlin so angesagt war, sondern es war halt was anderes. Und deswegen ist es praktisch nicht wirklich Teil der Kunstgeschichte. Aber jetzt gibt es so eine große Bewegung, das aufzuarbeiten. Und der Gözay Doktas, der Kurator, der hat das auch schon im MMK in Frankfurt eine sehr schöne Ausstellung co-kuratiert. Jetzt hat er gerade auf der Manifesta auch was dazu gemacht. Und jetzt macht er halt zusammen mit Patricia Dander vom Gropiusbau dann diese Ausstellung in Berlin. Und ich bin da total gespannt drauf, weil ich meine, Berlin ist einfach ein Ort, wo so viel passiert ist. Und wir haben eins der Gemälde auch auf unser Cover vom Sonderheft genommen. Das ist so eine, da sieht man so die Fassade, eine Fassade von einem typischen Haus in Kreuzberg an der Adalbertstraße. Man sieht so ganz sorgfältig gemalt, wie so der ganze Putz abblättert, unten so ein Gemüseladen drin. Die Frauen gucken aus den Fenstern. Also es ist, finde ich, ein wahnsinnig schönes Bild, was aber auch echt, ja, ich glaube, man erst jetzt mit dieser Distanz auch so würdigen kann, wie schön das eigentlich ist.
6: Ergänzungen?
4: Also zum einen war sofort klar, es läuft ja bei uns immer so, der Artdirektor schickt dann an Elke und mich verschiedene Vorschläge für ein Cover. Das sind so 3 bis 8 verschiedene Vorschläge. Und dann geht es immer hin und her, ja, ich finde Nummer 4 toll und nicht Nummer 5 und so. Und am Ende haben wir eine Lösung. Aber in dem Fall waren wir uns sofort einig, das ist das Cover. Es sieht halt aus wie Paris. Also Berlin wird da auf so eine ganz komische Art schöner gemacht, als es eigentlich ist. Und Kreuzberg insbesondere auch schöner, als ich es in Erinnerung habe teilweise. Genau. Und wie Elke schon sagte, es ist ein vergessener Teil der Kunstgeschichte, der aber unbedingt erzählt gehört und der auch gerade auf der Berlin Art Week, finde ich, total gut passt, weil man da einerseits so einen internationalen Blick hat mit Catalan, so einen globalen Star, aber dann auch wirklich eine total interessante lokale Kunstgeschichte, die aber genau den gleichen Rahmen und Aufmerksamkeit auch verdient.
6: Es gibt noch einen anderen großen Themenkomplex jetzt. Also grundsätzlich ist es ja so, dass es bei der Berlin Art Week nicht so ist, dass alle sich irgendwie absprechen, sondern es jede Institution oder jeder Ort arbeitet nach dem, was sie dort tun. Aber trotzdem scheint es da irgendwie so einen Fokus jetzt doch zu geben. Und zwar auf einem anderen Thema, und zwar auch dem Ostthema, was ja bei der Biennale in Venedig auch schon im Deutschen Pavillon Thema war mit Werken von Song Thieu und Henrike Naumann. Ist das jetzt quasi eine Erweiterung in Berlin, da den Fokus so draufzulegen, oder gibt es da eine Überschneidung?
4: Also, naja, Themen liegen ja nicht so in der Luft, aber es ist natürlich ein Thema, mit dem sich Deutschland seit Jahren einfach beschäftigt und beschäftigen muss, auch die Wiedervereinigung, die Folgen der Wiedervereinigung. Und dass es jetzt erst in der Kunst angekommen ist, ist eigentlich erschreckend dafür, dass die Kunst immer denkt, sie sei so wahnsinnig avantgardistisch und vorneweg. In Venedig, du hast es ja angesprochen, war der Deutsche Pavillon diesmal von 2 Künstlerinnen bespielt und von einer Künstlerin kuratiert, die alle 3 eine Ost- oder so Nachwendebiografie haben. das ist ja auch nicht ein Thema Osten. Es sind ja viele, viele Aspekte und Facetten, die dahinter stecken. Das wird jetzt so nach und nach aufgearbeitet. Und auf der Berlin Art Week gibt es jetzt eine tolle Ausstellung der IFA-Galerie zum Beispiel. Da geht es um das Zentrum für Kunstausstellungen, das die DDR gegründet hatte, Anfang der 70er Jahre. Das war eine Zeit, als die DDR gemerkt hat, mit Kunst kann man einerseits Devisen reinholen, also Geld, und auf der anderen Seite ist es auch so eine Art diplomatische Softpower, mit der man sich auf der Venedig-Biennale präsentieren kann, mit der man irgendwie zeigen kann, wer man ist und was man will. Deshalb hat die DDR damals dieses Zentrum gegründet, und jetzt in der Ausstellung in der IFA wird dann zum Beispiel geguckt, was haben die gezeigt, was haben die nicht gezeigt, wie sind die Künstler in der DDR mit Zensur oder mit Einschränkungen umgegangen, wie haben die umschifft, wie haben die da vielleicht auch so spannende Umwege gefunden, um diese staatliche Kontrolle halt zu durchbrechen. Und genau, das ist eine der Ausstellungen, die es gibt. Und also wenn das so der Blick in die Vergangenheit der DDR ist, gibt es dann noch eine Doppelausstellung im Neuen Berliner Kunstverein und im Schinkel-Pavillon, die eigentlich auf die Gegenwart mehr schauen und sagen, was ist der Osten eigentlich heute als so Projektionsfläche, was ist damit gemeint, was verbinden wir damit an Erwartungen, welche Vorurteile gibt es? Und da geht es dann einerseits um so DDR-Erinnerungspolitik und wie die heute fortgeführt wird. Es geht aber auch um Antisemitismus und um aktuelle politische Fragen.
6: Ich hatte auf jeden Fall in meiner in Liste der Ausstellungen oder Galerien, die ich besuchen möchte, auf jeden Fall noch die Stiftung der Berliner Volksbank drauf. Da geht es auf jeden Fall um Kunst von Menschen aus Vietnam.
4: Es geht um den Austausch zwischen Künstlern in Vietnam und der DDR. Die waren ja als Brüderstaaten sozialistisch miteinander verbunden, und darum geht es dort.
6: Genau, Elke, du hattest am Anfang auch gesagt, dass man nicht nur Kunst sich anschauen kann, sondern man kann Kunst auch kaufen. Am Donnerstag wird auch die Positions eröffnet. Wie sieht's mit dem Kunstmarkt aus?
3: Ja, also die Berlin Art Week wird zunehmend auch ein interessanterer Moment auch für den Kunstmarkt. Also erstmal gibt's halt die Positions. Das ist eine sehr schöne Messe, die immer im alten Flughafengelände Tempelhof stattfindet, wo ich immer ganz besonders nett finde, die sogenannten Academy Positions. Das heißt, da sind so Nachwuchsleute, so Leute von den Kunstakademien. Das ist für uns natürlich auch immer spannend, weil wir immer, ja, uns für junge Künstlerinnen und Künstler interessieren. Das ist ein schöner Ort dafür. Und aber auch die Galerien, die sonst ja das Gallery Weekend im Mai als wichtigsten Moment haben, haben jetzt auch im Herbst wirklich so nochmal einen zweiten Anknüpfungspunkt oder einen zweiten Abend, wo wirklich gute Ausstellungen eröffnen. Also ich freue mich da zum Beispiel auf Leiko Ikemura bei CFA oder auch Katharina Sieverding bei Thomas Schulte. Es gibt da einige wirklich tolle Ausstellungen, die ich mir auf jeden Fall anschauen werde.
6: Die Berlin Art Week, die gibt es ja jetzt seit 15 Jahren. Sie feiert in diesem Jahr so ein kleines Jubiläum. Wie habt ihr die vergangenen Jahre erlebt? Wir haben jetzt auch schon so ein bisschen zurückgeschaut. In euren Antworten hat man es auch gehört. Es gab so in Berlin, wo sich alle nachsehnen. Genau, wie habt ihr die Berlin Art Week in den vergangenen Jahren erlebt?
3: Ich finde, sie hat sich gemacht. Also sie ist ja wirklich entstanden aus so einem Gefühl heraus, schon damals, oh Gott, die Berliner Kunstszene schlafft ein bisschen ab, weil damals die ja diese große Messe zugemacht hat. Und man hatte erstmal dann nicht so richtigen Ersatz und man dachte, okay, was machen wir jetzt? Und dann haben sie ja einfach, also letztlich die Berlin Art Week, die schafft ja keinen Inhalt, sondern das ist ja einfach nur wie so eine Klammer, die das, was sowieso entsteht, nochmal marketingtechnisch und kommunikativ ordentlich kommuniziert und die halt einen Anlass schafft, dass wirklich dann da alle Leute kommen, dass da die Eröffnungen sind oder so. Und ich glaube, am Anfang waren auch viele Institutionen und auch gerade die Galerien und so waren so ein bisschen skeptisch nach dem Motto, ach, müssen wir da jetzt mitmachen, was passiert denn da überhaupt? Und ich glaube, es hat sich über die Jahre schon sehr etabliert, weil auch, glaube ich, alle Player verstanden haben, dass man solche Momente braucht und dass man auch so einen gemeinsamen Moment braucht, wo dann wirklich alle mitmachen und man halt nicht dieses typische, ach nee, für uns ist das nichts, was man in Berlin schon manchmal hat. Also, dass das einfach weg ist, sondern dass die Leute wirklich sich auch freuen und alle wissen so, jetzt passiert was und dann auch alle losrennen. Also es funktioniert mittlerweile schon viel besser als so in den ersten Jahren.
4: Was sich auf jeden Fall auch geändert hat, ist, finde ich, so eine Ernsthaftigkeit ist da reingekommen. Also dieses freiwillige Kommen, wir machen das mal zusammen und ja, lustig, dann hat man eine Woche mit Partys und so weiter. Das ist natürlich immer noch da und auch schön und gut. Aber mittlerweile steht die Kunst und die Kultur ja auch mit dem Rücken zur Wand. Also der politische Gegenwind ist extrem, nicht nur von den Parteien, die noch nicht regieren, von denen eh, also dann wird es ja richtig übel, aber auch von den Parteien, die regieren, also die Sparmaßnahmen. Die bedeuten ja immer auch, also Sparmaßnahme bedeutet ja, wie viel Wert messen wir einer Sache gesellschaftlich bei? Und wenn die Politik sagt, wir können da ein paar Millionen einsparen, dann heißt es halt, da sind gewisse Dinge verzichtbar. Und die Aufgabe der Berlin Artweek ist halt zu beweisen, dass diese Dinge nicht verzichtbar sind. Gesellschaftlich, kulturell, bildungstechnisch, psychologisch, für die ästhetische Fortbildung und so weiter, aber auch rein wirtschaftlich muss halt immer wieder und auch verstärkt darauf hingewiesen werden, Kultur ist ein bedeutender Wirtschaftsfaktor für Berlin. Es ist einer der wichtigsten Gründe, warum überhaupt Menschen nach Berlin kommen und hier Geld ausgeben. Und das sind so Dinge, über die hat man sich vor 15 Jahren oder wir vielleicht auch als so naive Feuilleton-Journalisten vielleicht ein bisschen weniger Sorgen gemacht. Aber mittlerweile ist es echt so, ja, das Wasser steht bis zum Hals. Und es ist gut, dass man wirklich so kräftig zusammen sich da behauptet. Und ich bin mir auch sicher, die Berliner Kultur und Kunst wird sich behaupten, einfach weil es das Beste ist, was die Stadt hat.
6: Ähnliches hört man auch aus den Antworten von Mona Steele raus. Für sie sei die Berlin Art Week ja vor allem auch eine Geschichte von gemeinsamen Kräften, wie man hier nochmal hört.
5: Es war damals total einzigartig, also auch so eine verwaltungsübergreifende Verantwortung für den Kunststand, damals von Kultur und Wirtschaft, die dann gemeinsam mit den damals wirklich maßgeblichen Institutionen der Stadt und den zwei verbliebenen Kunstmessen, ABC und Preview, gesagt haben, wir machen gemeinsame Sache. Es waren damals 11 Partner und im Laufe der Jahre kamen dann immer neue Partnerinnen hinzu. Die Projekträume und freien Initiativen wurden auch immer stärker eingebunden. Private Sammlungen haben ihre Türen geöffnet und es sind immer neue Formate entstanden, die wir jetzt zum Beispiel seit ein paar Jahren in der Sektion Featured vor allem präsentieren. Das sind Jury ausgewählte Projekte. Da gibt es Kunst an ganz ungewöhnlichen Orten, ganz viele Neuentdeckungen, neue Akteure, ungewöhnliche Orte, U-Bahn-Vitrinen, Kirchen, Performances in Hotelsuiten, Botschaften im öffentlichen Raum.
6: Ja, alle gemeinsam, sagt Mona Steele, die hier eine einzigartige Kunstwoche schaffen und dadurch auch ja das gemeinsame Netzwerk stärken.
5: Und in Zeiten, wo es die Herausforderungen wachsen, also nicht nur im Kulturbereich, sondern auch Gesamtgesellschaft, finde ich gerade solche verbindenden Formate total relevant. Formate, die eben über die Differenzen hinweg dazu führen, dass die Akteure an einem Strang ziehen. Darin liegt einfach eine sehr große Stärke. Und für die Zukunft würde ich mir wünschen, dass die Politik sich auch klar bekennt zur Kultur und nicht nur die Berlin Art Week, sondern sich zur ganzen Kunststadt bekennt, denn so eine herausragende Kunstszene ist absolut keine Selbstverständlichkeit.
7: Bevor es losgeht, ein kurzer Spot.
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6: Ja, mit diesem Appell würde ich das Gespräch gerne schließen. Ich freue mich auf einen wirklich tollen Kunstherbst mit vielen inspirierenden Momenten, tollen Ausstellungen und Begegnungen. Vielen, vielen lieben Dank euch beiden für das tolle Gespräch.
3: Sehr gerne.
4: Gerne.
1: Vom 9. September, also morgen, bis Sonntag, den 13. September, findet wieder die Berlin Art Week statt. Alle Infos dazu findet ihr auch nochmal im Artikel zu dieser Folge und die Links dann wieder immer in den Shownotes. Viele der Ausstellungen sind übrigens kostenlos, gerade die Galerien. Bei manchen muss man sich anmelden, schaut da einfach nochmal ganz genau, was die Bedingungen sind. Ja, und wenn ihr es jetzt in dieser Woche nicht schaffen solltet, viele der Ausstellungen, die eröffnen ja gerade erst, laufen also noch den Herbst hindurch weiter. 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Produziert hat diese Folge Tim Schmutzler. Vielen Dank an dieser Stelle. Mein Name ist Sarah-Marie Plikat. Ich bedanke mich bei euch fürs Zuhören, sage Tschüss und bis zum nächsten Mal.
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1: Mitte des 3. Jahrhunderts vor Christus in Syrakus des heutigen Siziliens. Ein griechischer Wissenschaftler mittleren Alters geht duschen, grübelt aber weiterhin über eine Frage nach, die ihn schon lange beschäftigt. König Hieron II. Hatte den Mann damit beauftragt, ein Kriterium zu entwickeln, um den Goldgehalt einer Krone zu bestimmen. Der König traut nämlich dem Goldschmied nicht, die Sache stinkt nach Betrug. Wie aber kann man eine Antwort finden, ohne die Krone zu beschädigen? Schwierig. Es ist eine große Herausforderung, doch der Wissenschaftler verliert den Mut nicht. Vielleicht hilft ein entspannendes Bad weiter. Doch als er in die Wanne springt und dabei etwas Wasser überläuft, kommt er auf eine Idee. Noch bevor er baden kann, rennt er los. Nackt rennt er durch die Straßen von Syrakus und schreit dabei Heureka, Heureka. Das ist die Geschichte von Archimedes.

0: und damit herzlich willkommen zu einer neuen Folge von Geschichten aus der Mathematik. Mein Name ist Rabea Schlotz und ich begrüße nicht nur unsere HörerInnen, sondern natürlich auch Demian Nahuel-Goos und Manon Bischoff von Spektrum der Wissenschaft. Hallo ihr beiden.
1: Hey Rabea, wie geht's?
2: Hi.
0: Zunächst muss ich mich kurz bei unseren HörerInnen erklären. Allen, die unsere Folgen immer bis zum Schluss hören, ist in der letzten Folge sicher aufgefallen, dass unser Mystery-Teaser zur nächsten Folge gefehlt hat, also zur heutigen Episode. Wir haben ihn nicht vergessen, ich war leider einfach nur unfassbar krank und konnte ihn nicht mehr einsprechen. Aber keine Sorge, dieses Mal könnt ihr am Ende wieder mitraten und uns eure Tipps mitteilen. Gerne auch per Mail an podcast@spektrum.de oder einfach eben in den Kommentaren im Podcatcher eurer Wahl. Danke dafür. So. Nun zu unserer heutigen Folge. Wie so oft bei Geschichten der Antike, so ist es auch bei Archimedes so, dass wir eben doppelt und dreifach unterstreichen müssen, dass die Quellenlage ziemlich wackelig ist. Also es gibt Quellen, aber ganz oft werden die Darstellungen darin eben von heutigen HistorikerInnen hinterfragt. Und ein perfektes Beispiel dafür ist eben auch die berühmte Heureka-Anekdote, die wir eben gehört haben. Demian, dein Einsatz, erzähl doch mal ein bisschen mehr.
1: Interessant ist hier, dass schon Galileo das hinterfragt hat, also ob sich das wirklich so zugetragen hat. Vermutlich ist diese Erzählung eher so eine Legende, die man sich so erzählt und die halt um Archimedes entstanden ist. Es ist so ziemlich unwahrscheinlich, dass sich alles so zugetragen hat, wie erzählt wird. Es gibt eben auch realistischere Ansätze, um das Problem mit der Krone zu lösen. So zum Beispiel, wenn man eine Waage benutzt.
0: Ja, okay, aber wie langweilig wären das bitte? Also einfach irgendwas wiegen. Und ich meine, heute spricht man ja auch davon, dass man die besten Ideen unter der Dusche hatte. Also ich bleib dabei, ich rede mir einfach weiter ein, dass es genauso war und bei Archimedes in der Badewanne so stattgefunden hat.
1: Ja, absolut. Ich glaube, das ist viel charmanter. Und ja, das Bild eines Wissenschaftlers mit einer Waage ist weniger spannend als ein nackter Archimedes, der durch die Straßen rennt, ne?
0: Das kann doch jeder.
1: Absolut. Aber ja, fangen wir lieber beim Anfang an. Also, Archimedes von Syrakus, der ist im Jahr 287 vor Christus geboren, vermutlich in Syrakus selbst. Das ist damals eine griechische Stadt, die sich aber im heutigen Italien befindet. Und die Geschichte von Archimedes ist sehr eng eben mit dieser Stadt verbunden. Wir wissen sehr wenig über die Eltern von Archimedes. Er erwähnt in einer eigenen Schrift, dass sein Vater Pheidias heißt und als Astronom am Hof des Königs Hieron des Zweiten arbeitet. Das ist der König der Anekdote mit der Krone.
0: Ah, der aus der Geschichte von vorhin.
1: Wir wissen sehr wenig auch über seine Jugend und seine Ausbildungsjahre selbst. Es ist aber ziemlich gesichert, dass er in Alexandria studiert hat, also bei den Schülern von Euklid. Das wissen wir, weil Archimedes die Mathematiker aus Alexandria persönlich kennt, mit manchen von ihnen persönlich befreundet ist und regelmäßig mit ihnen über Mathematik korrespondiert. Er teilt übrigens immer wieder seine neuesten Theoreme mit ihnen und dadurch entsteht auch eine der Anekdoten über Archimedes, die mir persönlich am besten gefallen. Denn er erzählt halt im Vorwort eines seiner Bücher, dass er bald davon erfährt, dass Mathematiker in Alexandria behaupten, die Theoreme entdeckt zu haben, die Archimedes in seinen Briefen geschickt hat. Und das gefällt ihm natürlich gar nicht und deswegen denkt er sich etwas ganz, ja, Gewieftes aus. Er fängt an, in seinen Briefen nicht nur richtige Ergebnisse zu schicken, sondern auch falsche mathematische Aussagen.
0: Also, tricky.
1: Ja, frei erfundenen Mist, den niemand unabhängig von seinen Briefen herausfinden könnte, ne, weil es eben falsch ist. Und tatsächlich passiert es auch so, dass plötzlich in Alexandria irgendwelche Mathematiker falsche Theoreme für sich beanspruchen. Und dann weiß Archimedes, aha, das ist er. Das ist der Kollege, der meine Ergebnisse gestohlen hat.
0: Wie frech.
1: Ja.
0: Aber natürlich auch nur eine Anekdote, wie das tatsächlich stattgefunden hat. Wer weiß.
1: Ja, also ich liebe diese Anekdote, denn sie sagt uns sehr viel über Archimedes aus. Ne? Sie erinnert mich stark an eine Szene aus Game of Thrones. Das ist die zweite Staffel. Da vermutet die Hand des Königs Tyrion Lannister, dass jemand unter seinen vertrauten Informationen an seinem politischen Gegner liegt. Um herauszufinden, wer es ist, erzählt er jedem eine andere Geschichte darüber, was sein nächster Schachzug werden soll. Und als dann eine dieser Versionen öffentlich bekannt ist, weiß er ganz genau, wer in seinem Kreis nicht vertrauenswürdig ist.
0: Also das scheint ja insgesamt ein beliebtes Mittel zu sein, weil ich kenne eine ähnliche Geschichte aus der Serie Good Wife, so eine Anwaltsserie. Da wird das auch gemacht. Von daher scheint auf jeden Fall ein effektives Mittel zu sein, das Archimedes vielleicht nicht erfunden hat, aber auf jeden Fall auch schon kannte.
1: Also, mit der Zeit macht sich Archimedes schnell einen Namen als Mathematiker. Das ist eigentlich überhaupt kein Selbstverständnis, dass er halt über Wissenschaftlerkreise hinaus bekannt wird. Aber solche Anekdoten wie eben diese Heureka-Anekdote sind halt damals schon allgemein bekannt.
0: Das finde ich irgendwie ganz interessant, weil du sagst ja eben, dass er sich einen Namen als Mathematiker macht, wobei ich jetzt tatsächlich sagen würde, dass dieses archimedische Prinzip mit der Krone und der Badewanne eher in den Bereich Physik gehört. Deswegen meine Frage an Manon, kannst du uns das Ganze vielleicht mal ganz kurz aus der physikalisch-mathematischen Sicht erklären?
2: Ja, super gerne. Also, der Legende nach kommt Archimedes ja die entscheidende Idee beim Baden. Mhm. Und das liegt nicht einfach nur daran, dass er dort so entspannt ist, sondern als er in die Badewanne steigt, bemerkt er, dass der Wasserspiegel ansteigt und das Wasser halt eben über den Rand läuft. Mhm. Und je tiefer er eintaucht, desto mehr Wasser wird verdrängt. Und da erkennt er, so ein vollständig eingetauchter Gegenstand, der verdrängt genauso viel Wasser, wie dem Volumen des Gegenstands halt eben entspricht.
0: Ich finde es tatsächlich ganz lustig, weil, und das ist mit ein Grund, warum ich glaube, dass diese Anekdote hundertprozentig so stattgefunden hat. Mein Sohn, der ist 3 und der hatte letztens einen ähnlichen Heureka-Moment, auch wenn er vielleicht nicht die gleiche Schlussfolgerung daraus gezogen hat. Er saß in seiner kleinen Wanne und als er aus der Wanne ausgestiegen ist, meinte er, hä Mama, wo ist denn das ganze Wasser hin? Weil der Spiegel ja dann gesunken ist. Der Wasserspiegel. Und da war er total irritiert, weil eben war die Wanne ja noch voll und plötzlich ist sie nicht mehr voll und er hatte den Stöpsel ja noch gar nicht gezogen. Von daher hatte er auf jeden Fall einen ähnlichen Gedanken wie Archimedes, deswegen glaube ich, ist er auch ein totaler Genius. Aber deswegen glaube ich, kann man sich das irgendwie schon vorstellen, dass das so war.
2: Hat er auch Heureka geschrien?
0: Nee, aber ich hat er aber nicht verstanden. Aber deswegen, vielleicht kannst du uns mal erklären, was Archimedes denn dann mit dieser Beobachtung gemacht hat.
2: Ja, also die Beobachtung an sich ist vielleicht einigermaßen trivial jetzt. Ich will deinem Sohn gar nichts unterstellen.
0: Genius.
2: Aber Archimedes muss ja die Krone eben untersuchen von dem König. Und deswegen nimmt er ein reines Stück Gold, das genauso schwer ist wie diese Krone. Also beide haben genau die gleiche Masse. Und wenn die Krone jetzt tatsächlich aus reinem Gold ist, dann muss sie ja dasselbe Volumen besitzen wie das Vergleichsstück, weil ja die Dichte gleich ist.
0: Das heißt also, es müsste genauso viel Wasser in der Wanne verdrängen, wenn beides die gleiche Dichte hat.
2: Genau, ja.
0: Heureka.
2: Ja, und wenn jetzt zum Beispiel, wenn die Krone jetzt aus Silber wäre und einfach nur mit Gold übermalt wäre, dann würde es ja bedeuten, dass es eine andere Dichte hat. Also, weil Gold hat eine größere Dichte als Silber. Und das würde heißen, dieselbe Masse Gold benötigt weniger Platz als dieselbe Masse Silber. Wenn der Goldschmied jetzt wirklich einen Teil des Goldes durch die gleiche Masse Silber ersetzt hat, dann besitzt die Krone insgesamt ein größeres Volumen. Und das kann Archimedes jetzt prüfen, indem er nacheinander das reine Stück Gold, was wirklich Gold ist, also dieser Barren oder was auch immer, in ein bis zum Rand gefülltes Gefäß taucht und dann halt auch eben die Krone. Und beide müssten dasselbe Wasser verdrängen.
0: Und dann misst man quasi im Grunde, wie viel Wasser am Ende noch übrig ist, ne?
2: Genau.
1: Also, wie gesagt, man geht eher davon aus, dass sich das so nicht zugeeignet hat, wie halt diese Anekdote schildert. Buh, nein, was ist jetzt los? Demian erzählt eine Geschichte und alle rufen...
0: Du bist kein Believer.
1: Ein Biber oder wie war das? Zurück zur Geschichte. Also ich finde es halt trotzdem super interessant. Es ist eines der wichtigen und bekanntesten Wissenschaftsanekdoten ever, ne? Sie zeigt für mich halt ganz besonders anschaulich diesen Moment der Erleuchtung, wenn es plötzlich Klick macht und alles einen Sinn ergibt, ne? Und vor allem auch in der Mathematik so allgegenwärtig, dass wir es mögen, diese Geschichte zu erzählen.
0: Ja, verstehe ich auch. Abgesehen davon ist sie halt auch einfach nachvollziehbar. Bis auf den Teil, wo er nackt durch die Stadt rennt, aber okay.
1: Andere Länder, andere Sitten. andere Zeiten, andere Sitten auch. Besonders kurios finde ich, dass es neben dem archimedischen Prinzip in der Physik auch ein archimedisches Prinzip in der Mathematik gibt. Manchmal wird es auch archimedisches Axiom genannt. Und das sind tatsächlich zwei unterschiedliche Konzepte. Das mathematische Prinzip des Archimedes hat mit reellen Zahlen zu tun und ist eigentlich super einfach. Nehmen wir an, wir haben zwei positive reelle Zahlen, x und y. Und nehmen wir an, dass, sagen wir mal, y größer als x ist, ja? Dann besagt das archimedische Prinzip, dass wenn man x nimmt, also die kleinere Zahl, und man addiert sie oft genug mit sich selbst, dass man dann früher oder später eine Zahl bekommt, die größer als y ist. Ja, also als blödes Beispiel nehmen wir mal Pi und 10, ne? Pi ist kleiner als 10, also nehme ich Pi und addiere Pi mit sich selbst. Pi plus Pi ist immer noch kleiner als 10. Pi plus Pi plus Pi ist immer noch kleiner als 10, aber wenn wir viermal Pi mit sich selbst addieren, also Pi, Pi, Pi, Pi, ist das schon größer als 10. Und das ist eigentlich alles, was dieses archimedische Prinzip in der Mathematik besagt.
0: Das ist tatsächlich auch was ich auf Anhieb verstehe. Ist für mich total logisch. Ich wusste nicht, dass es das archimedische Prinzip ist, aber ich verstehe den Gedankengang dahinter. Von daher auf jeden Fall interessant. Ich finde es auch ganz cool, dass es tatsächlich beides gibt. Und obwohl unser Podcast Geschichten aus der Mathematik handelt, würde ich gerne mit Manon noch ein bisschen mehr über das archimedische Prinzip aus der Physik sprechen.

0: Manon, du hast eben schon erklärt, wie das Ganze funktioniert mit der Verdrängung und dem Wasser. Und du hast ja eben auch gesagt, dass Archimedes die Einsicht hatte, dass diese Auftriebskraft eines Körpers genau der Gewichtskraft ist, von dem verdrängten Medium entspricht, also dem Wasser. Und damit wollen Forschende nun das Nichts wiegen. Und ich gebe zu, da bin ich raus. Den ganzen Krempel mit der Badewanne habe ich verstanden. Beim Nichts wiegen musst du mir bitte helfen. Was ist damit gemeint?
1: Ja, das ist einfach nur ein furchtbar guter Teaser, finde ich. Aber ja, da muss man ein bisschen weiter ausholen. Nämlich auch damit, was überhaupt das Nichts ist, ob es das Nichts gibt und so weiter. Weil seit Jahrtausenden eigentlich kann man schon sagen, dass sich Gelehrte darüber streiten, wie das Nichts aussieht, also und ob es das überhaupt gibt.
0: Herzlich willkommen zu Geschichten aus der Philosophie.
1: Genau, es hängt alles zusammen. Ja, und das archimedische Prinzip könnte jetzt aber tatsächlich etwas mehr Licht ins Dunkel bringen bei dieser Frage.
0: Genau, vielleicht, du hast gesagt, da muss man vielleicht erstmal einen Exkurs über das Nichts starten. Lass uns das doch einfach mal machen. Denn ich erinnere mich vor allem an Aristoteles, der vom Begriff vom Horror Vacui gesprochen hat. Also er ging eben davon aus, dass es in der Natur keinen vollständig leeren Raum geben könnte. Und das bedeutet eben Horror Vacui, das ist das nicht. Ich habe mir die Übersetzung vorher angeguckt und sie jetzt vergessen, aber das gibt's nicht. So, das hat er eigentlich gesagt. Ne? Was können wir jetzt mit dieser These anfangen? Er sagt, das Nichts gibt's nicht, aber ich bin mir ziemlich sicher, dass irgendjemand das Gegenteil behauptet hat.
1: Genau, also tatsächlich hat sich diese Vorstellung, dass es das Nichts offenbar nicht gibt, relativ stark gehalten. Also es gab auch immer wieder Personen, die anderer Meinung waren, aber so richtig, also das war eigentlich einfach, wie du sagst, eher so eine philosophische Diskussion. Man konnte da noch nicht so viel machen. Aber dann im 17. Jahrhundert hat sich das alles ein bisschen geändert. Nämlich Experimente von Torricelli und von Otto von Guericke haben erstmals wirklich so ein Vakuum erzeugen können, also einen luftleeren Raum. Und damals herrscht dann also die Überzeugung vor, dass es auf jeden Fall nichts geben kann. Also genau das hat man ja gezeigt. Also man kann wirklich Luft aus einer Kugel zum Beispiel rauspumpen. Ja.
0: Mhm. Gut, aber nur weil keine Luft drin ist, bedeutet das ja nicht, dass nicht irgendwas anderes drin sein kann. Wie ist denn also der aktuelle Stand?
1: Genau, also es gab, bevor wir zum aktuellen Stand kommen, gab es noch eine kleine andere Wendung. Nämlich, wie du sagst, nur weil da keine Luft oder kein Gas drin ist, heißt ja nicht, dass nichts drin ist. Und im 19. Jahrhundert hat Maxwell ja irgendwann mal den Elektromagnetismus begründet. Also unter anderem auch damit erklärt, dass Licht eine Welle ist. Und wenn man sich jetzt zum Beispiel Schallwellen anguckt, dann brauchen die ja ein Medium, um sich auszubreiten. Und deswegen ist man davon ausgegangen, dass Licht auch ein Medium braucht, um eben sich auszubreiten.
0: Okay, und das bedeutet, dass in einem Vakuum vielleicht keine Luft ist, aber es können durchaus eben zum Beispiel Schallwellen drin vorhanden sein.
1: Nee, eben nicht. Also Schallwellen können sich im Vakuum nicht ausbreiten, weil du hast keine Teilchen. Aber Licht kann sich in einem Vakuum ausbreiten. Und deswegen ist man davon ausgegangen, dass es sowas gibt wie eine Substanz, eine unsichtbare, die wir nicht kennen und die wurde als Äther bezeichnet.
0: Also ich weiß nicht, ich kenne jetzt Äther ehrlich gesagt nur so als Chemikalie.
1: Genau.
0: Ich glaube nicht, dass du meinst, dass Chemikalien durch unseren Raum fließen.
1: Nee, das wurde Äther genannt, das heißt nichts mit dieser Chemikalie zu tun, die auch manchmal als Droge genommen wird. Okay. Ja. das war einfach nur ein Begriff für etwas, was man halt nicht kannte. So wie Physiker halt Dinge benennen, von denen sie keine Ahnung haben, was ist. Und man hat aber darüber nachgedacht, dass es diese ominöse Substanz geben könnte, die unser komplettes Universum halt durchzieht, weil eben durch das Universum bewegt sich ja auch das Licht zu uns. Das heißt, es muss ja irgendwas geben, wo das sich verbreiten kann. Und um das Jahr 1900 herum wurde aber durch Experimente klar, dass es diesen Äther nicht geben kann.
0: Und wieso nicht? Also wie hat man das festgestellt?
1: Man hat sich überlegt, also wenn wir jetzt davon ausgehen, dass das Universum voll mit dieser Substanz ist und wir uns durch dieses Universum bewegen, dann...
0: Weil sich die Erde um die Sonne dreht.
1: Genau. Dann müssten wir sowas wie so eine Art Ätherwind spüren.
0: Ein Fahrtwind.
1: Ja.
0: Weil wir uns so drehen.
1: Genau so.
0: Wie auf dem Fahrrad.
1: Ja, also wir müssten Fahrtwind spüren vom Äther. Und wenn wir uns jetzt auf eine Lichtquelle zubewegen, die durch den Äther ja transportiert wird, dann müsste uns das Licht ja schneller erreichen. Also die Lichtgeschwindigkeit müsste uns dann halt schneller vorkommen.
0: Durch den Fahrtwind.
1: Genau, das ist so ähnlich, wie wenn man sich auf so eine Schallquelle zubewegt und der Ton dann anders klingt.
0: Ah, wenn so eine Sirene an einem vorbei, Doppler-Effekt.
1: Genau, ja, richtig, genau, der Doppler-Effekt. Und genau das wurde halt im so Ende des 19. Jahrhunderts dann auch getestet. Mit so einem ausgeklügelten Experiment haben die beiden Physiker Michelson und Morley die Lichtgeschwindigkeit zu verschiedenen Zeitpunkten auf der Erde vermessen.
0: Mhm.
1: Und die haben dabei aber immer dasselbe Ergebnis erhalten. Also es macht keinen Unterschied, in welcher Richtung man sich durch das Universum halt bewegt. Die Lichtgeschwindigkeit ist immer gleich.
0: Okay, das heißt, es macht eben auch keinen Sinn, dass Licht durch einen Äther transportiert wird, weil es eben keinen messbaren Effekt von so einem Fahrtwind gibt. Also, ciao Äther, welcome back, Vakuum.
1: Genau, und das ist die damalige Anschauung. Und dann kommt auch noch dazu, dass Atome entdeckt werden und irgendwie ja alles so scheinbar aus kleinsten Teilchen besteht. Und irgendwie macht es dann auf einmal, spricht alles dafür, dass es eben dieses Vakuum, also diesen luftleeren Raum, wo nichts drin ist, halt einfach gibt.
0: Okay, aber das sagst du jetzt irgendwie schon so als Kenner jetzt nochmal ein Aber.
1: Natürlich, das wäre ja super langweilig sonst.
0: Klar.
1: Weil dann kommt die Quantenphysik, von der du mir ja erzählt hast, dass es dein Lieblingsthema ist.
0: Ja, seitdem wir in der letzten Folge von Hermann Weyl schon darüber gesprochen haben, bin ich großer Quantenphysik-Fan.
1: Ja, aber kein...
0: Ich gebe zu, ich check nicht so viel.
1: Ja, keiner, glaube ich. Aber keine Angst, also wir sprechen diesmal auch nicht über Eichtheorien. Das war schon echt fortgeschrittene Quantenphysik. Heute beschäftigen wir uns eher mit bodenständigerer Quantenmechanik, aber die ist auch weird.
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0: Dann lass uns doch einfach mal anfangen. Was hat denn jetzt die Quantenmechanik mit unserer heutigen Folge zu tun? Vielleicht können wir da mal anfangen.
1: Also die Quantenmechanik macht Aussagen eben über das Vakuum. Und um das zu verstehen, nenne ich mal so ein paar Basics von der Quantenmechanik. Also wenn jetzt die Zuhörenden denken, oh, ich kann das irgendwie nicht nachvollziehen, so aus logischer Sicht macht das keinen Sinn, keine Angst, ihr seid nicht alleine. Selbst Experten auf dem Gebiet sagen, niemand versteht die Quantenmechanik. Und was sie damit meinen, ist nicht, wir verstehen die Mathematik dahinter nicht oder so, sondern die Theorien, das ist alles okay. Aber man kann es sich anschaulich nicht so ganz vorstellen oder man versteht auch nicht so ganz, was so wirklich da passiert. Also genau.
0: Okay.
1: Das einfach schon mal als Disclaimer, sorry.
0: Okay, und hast du da vielleicht auch ein Beispiel für uns, was das Ganze so abstrakt macht, sage ich mal?
1: Etliche. Also ein Beispiel ist etwa, dass so ein Quantensystem, die können halt zum Beispiel Zustände annehmen, die wir aus dem Alltag nicht kennen. Also ein Teilchen kann zum Beispiel an zwei Orten gleichzeitig sein.
0: Warum?
1: Ja. Das ist eben die Frage, die man nicht so ganz beantworten kann. Es ist offenbar so, ein Teilchen kann sich auch wie eine Welle und mal wie ein Teilchen verhalten. Das sind Dinge, die kann man durch Experimente beobachten, die kann man messen, die kann man vorhersagen. Es passt alles zueinander, es ist alles sehr gut überprüft. Aber warum, versteht keiner.
0: Okay, und wie kommen wir dann zu unserem Vakuum? Ich glaube, darauf wollen wir irgendwie hinaus.
1: Ja, also in der klassischen Vorstellung ist Vakuum ja einfach das Nichts. Also kein Stoff, keine Luft, keine Teilchen, das haben wir ja eben besprochen. Aber in der Quantenphysik ist das Vakuum eben nicht einfach nur ein absolutes Nichts. Also es gibt sowas wie Quantenfelder und ja, selbst dieser Zustand hat halt physikalische Eigenschaften.
0: Und wenn wir darüber sprechen, dann reden wir ja vor allem über Teilchen-Antiteilchen-Paare. Soweit habe ich nämlich schon mal eingelesen.
1: Nicht schlecht.
0: Wie kommen wir dahin? Also was ist das?
1: Okay, also wir müssen da ein bisschen aufpassen, weil man das oft sehr anschaulich, aber auch ein bisschen irreführend erzählt. Also man hört oft, im Vakuum entstehen ständig Teilchen und Antiteilchen aus dem Nichts. und die leihen sich dafür kurz Energie und verschwinden dann wieder. Also so, als würde es im Vakuum so ständig so ein winziges Feuerwerk veranstalten.
0: Oh, das stelle ich mir aber ehrlich gesagt ziemlich süß vor, so ein Piu, Piu,
1: Piu. Ja, das ist es auch. Also, aber es ist halt ein Bild, ne? Also physikalisch sollte man das nicht so ganz wörtlich nehmen. Die Natur leiht sich nicht einfach so für kurze Zeit Energie und verletzt dabei die Energieerhaltung.
0: Also es ist jetzt keine kosmische Kreditkarte.
1: Nee, es ist keine kosmische Kreditkarte, auch wenn es ziemlich cool klingt. Ja. Total schade. Aber man nennt das ganze Phänomen so die Energie-Zeit-Unschärfe. Das bedeutet einfach, dass man die Energie und die Zeit nicht beliebig genau bestimmen kann. Also wenn ich sehr, sehr kleine Zeitabstände habe, dann habe ich eine gewisse Unschärfe in der Energie, die einfach in der Natur da ist. Und wenn ich eben ganz kleine Zeitabstände mir anschaue, da kann die Energieunschärfe relativ groß werden und teilweise so groß, dass die Energie ausreicht, um Teilchen-Antiteilchenpaare entstehen zu lassen. Aus dem Nichts. Also zum Beispiel ein Elektron-Positron-Paar.
0: Also ich stelle mir das so ein bisschen wie so ein Flimmern vor, dass man vielleicht im großen Ganzen nicht sieht, aber wenn man ganz reinzoomt und eben diesen ganz, ganz kleinen Teil nimmt, dann kann man es irgendwie sehen. Und das ist dann so ein bisschen dieses, so eine Art Energieflimmern.
1: Ja, das ist ein ziemlich gutes Bild, finde ich. Also so ähnlich stelle ich mir das auch vor. Und dieses Flimmern, also diese Teilchen, die entstehen ganz kurz und verschwinden gleich wieder. Und die unterscheiden sich von normalen Teilchen. Also die haben zwar einen Effekt, also man kann ihre Auswirkungen messen, man kann sie selbst aber nicht messen. Also die sind nicht so richtig, deswegen bezeichnen Physiker die auch als virtuell, weil wir können sie nicht direkt nachweisen, nicht direkt vermessen, aber wir haben Hinweise darauf, dass sie da sind.
0: Das heißt, wenn ich das kurz zusammenfasse, wir sprechen über das Vakuum. Lange Zeit dachten wir, im Vakuum ist nichts und mittlerweile weiß man dank der Quantenphysik, dass dort eben virtuelle Teilchen sind, die nur für einen sehr, sehr, sehr kurzen Zeitraum bestehen. Das heißt, das Vakuum ist nicht nichts, sondern es ist irgendwas.
1: Genau, ja. Und was Physiker jetzt gerne wissen würden, ist, wie viel diese virtuellen Teilchen wiegen. Und um das zu bestimmen, jetzt kommen wir wieder zu Archimedes, da wollen sie das archimedische Prinzip nutzen.
0: Sie wollen die virtuellen Teilchen in eine Badewanne schmeißen und gucken, wie viel Wasser verdrängt wird.
1: Fast. Also, sie wollen im Prinzip, sie stellen sich vor, dass man einen Bad aus virtuellen Teilchen hat. Und sie wollen ein Objekt nehmen, wo weniger virtuelle Teilchen sind und den Auftrieb messen.
0: Ganz kurze Frage. Warum ist es relevant, wie viel so ein virtuelles Teilchen, das wirklich nur für so einen Mini-Popel-Zeitraum entsteht, warum ist es wichtig zu wissen, wie schwer das ist? Was mache ich mit dieser Info?
1: Also das Ding ist, dass nicht ganz klar ist, welche Eigenschaften die virtuellen Teilchen genau haben. Weil, wie gesagt, man kann sie ja nicht direkt messen, weil sie so kurzlebig sind. Und in der Theorie gehen wir zwar davon aus, dass sie eigentlich ähnliche Eigenschaften haben wie gewöhnliche Teilchen, aber das ist bis jetzt noch nicht überprüft und das muss nicht so sein. Und dann gibt's halt, also unabhängig von dieser grundsätzlichen Frage, gibt's auch noch einen anderen sehr wichtigen Grund. Und zwar dehnt sich unser Universum ja immer schneller aus.
0: Okay, also Vakuum, Quantenphysik, jetzt sind wir im Universum. Warum? Du siehst mich gewissermaßen irritiert.
1: Ja, ich weiß, aber es hängt halt eben alles zusammen. Ja, das haben wir ja schon gesehen. Okay. Philosophie, Physik, Mathematik, alles. Also unser Universum, es dehnt sich immer schneller aus, das wurde festgestellt. Und dafür braucht es ja aber irgendwie einen Motor oder so eine gewisse Energie. Und woher die kommt, das weiß niemand. Also das wird, übrigens, Physiker haben sich mal wieder dafür einen Namen ausgedacht, ohne zu wissen, was es ist. Dunkle Energie. Für diejenigen, die schon mal davon gehört haben. Aber niemand weiß, was es ist. Und eine Möglichkeit wäre natürlich, dass das Vakuum, also quasi dieses Flimmern da drin, dafür verantwortlich ist, also diese Energie. Und damit das alles aber zusammenpasst, muss man ja die Energie dieser Teilchen vermessen. Und das geht halt eben dadurch, dass man sie wiegt.
0: Über das archimedische Prinzip.
1: Genau.
0: Und Und wie mache ich das jetzt? Ich habe eben schon gesagt, die Badewanne funktioniert nicht. Du meintest, man tunkt sie quasi in virtuelle Teilchen.
1: Ja, genau. Also tatsächlich wird dazu gerade ein Experiment auf Sardinien aufgebaut. Und das konnte ich sogar im Jahr 2022 besuchen.
0: Sardinien oder Sizilien, Hauptsache eine italienische Insel. Wie schön.
1: Ja, total. Das war mir sogar gar nicht aufgefallen, als ich dort war. Ich war auch total geflecht, weil es halt eine echt schöne Insel ist. Aber tatsächlich haben sich die Forschenden das nicht ausgesucht. Einfach nur, sie hätten ja auch Sizilien gehen können. Und auch nicht nur, weil es irgendwie schön ist, sondern weil Sardinien tatsächlich einer der seismologisch ruhigsten Orte in Europa ist, überhaupt. Also du kannst dir ja vorstellen, dass wenn man so was Kleines, super Leichtes, super Kurzlebiges irgendwie vermessen will, dann braucht man ganz schön viel Präzision.
0: Das heißt, so ein Erdbeben wäre da dann eher schlecht.
1: Ja, genau. Erdbeben oder generell Erschütterung. Und deswegen soll das Experiment auch in einer stillgelegten Mine durchgeführt werden. Also die ist ein bisschen weiter weg von so Straßen überhaupt. Das ist eher im Landesinneren von Sardinien, wo nicht so viel los ist. Und dann halt auch noch unter der Erde, sodass es wirklich abgeschirmt ist.
0: Was ich interessant finde, weil man ja gerade überlegt, dass wenn es solche Erschütterungen gibt, dann passieren die ja eben häufig in den unteren Schichten der Erde. Also da hätte ich tatsächlich gedacht, dass so eine Mine tatsächlich eher kontraproduktiv ist. Aber wenn man jetzt natürlich vom Alltag ausgeht und jetzt nicht von irgendwelchen super seltenen geologischen Sachen, dann ergibt es natürlich total viel Sinn.
1: Ja, genau. Also wenn man jetzt ein Erdbeben hat oder so, dann merkt man das dort natürlich schon. Aber wenn die Erde halt ruhig ist, dann hat man eben keinen Laster, der irgendwie nebendran langfährt, was man halt auf jeden Fall messen könnte in irgendeinem Labor normalerweise. Genau. Aber als ich dort war und auch aktuell noch, also ich habe mit den Forschenden vor kurzem noch gesprochen, ist das Experiment noch oberirdisch in einer Lagerhalle, die sich die Physiker mit den Minenarbeitern teilen, was auch ein super lustiger Anblick ist, weil auf der einen Seite total viel Schrott liegt, so alte Maschinen, die verrosten, und auf der anderen Seite so ein Hochpräzisionsexperiment einfach aufgebaut wird. Ja, also schon witzig. Aber die Hoffnung ist, dass der Aufbau dann bald auch mal in den Untergrund wandern kann.
0: Und wie sieht so ein Aufbau aus? Also wie misst man das?
1: Ja, also lustigerweise ist das Ganze eigentlich, wenn man es so aufs Wesentliche runterbricht, eine Balkenwaage. Also wirklich so, wie man es kennt, so ein waagerechter Balken. Und an beiden Enden hängt dann halt jeweils so eine Probe. Und wenn die halt unterschiedlich viel wiegen, dann gibt's halt eben einen Ausschlag.
0: Klingt auch wieder so, als wäre das was mein 3-jähriger Sohn auf dem Spielplatz irgendwie machen könnte. Guck mal, wenn du dich da drauf stellst, gibt's einen Ausschlag nach unten und ich flieg nach oben.
1: Ja, genius.
0: Klingt nicht so kompliziert.
1: Ja, total. Also die Idee dahinter ist es auch erstmal. Das Problem ist nur, der erwartete Ausschlag ist extrem winzig und er muss halt mit Lasern gemessen werden und man muss halt wirklich sicherstellen, dass er nicht von irgendeiner anderen Quelle kommt.
0: Und was befindet sich dann in den Proben? Also was hänge ich an meine Balkenwaage, also wie misst man diese Flimmer-Feuerwerk-Paare?
1: Also die Proben, die sind im Prinzip zwei identische Hohlräume, also wie so ein Zylinder, so ein leerer mit einem Vakuum drin. Und dieser Zylinder, der ist aus einem Material, das unterhalb von einer bestimmten Temperatur dann auch supraleitend wird.
0: Okay.
1: Das heißt, es leitet dann Strom widerstandsfrei. Genau. Und die beiden Proben sind, wie gesagt, identisch, aber die eine hat eine leicht andere atomare Struktur. Also das heißt, der eine Zylinder wird schneller supraleitend als der andere. Also der eine braucht

0: Integrieren sie das ganze Ding noch, muss man sagen. Also
1: krass.
0: Ja, das ist halt so viel Arbeit. Die müssen halt erstmal zeigen, dass die ganze Technik, dass es überhaupt funktionieren kann. Und dafür braucht es halt viel Zeit, viel Technik. Alles muss ja auch Maß angefertigt werden. Also die brauchen dann so eine Vakuumglocke, noch was, um das abzukühlen, das Ganze und so. Und natürlich kostet das Ganze auch super viel Geld. Und also vor allem, wenn man das Ganze in die Mine verfrachten will, dann muss man dort halt auch noch so einen Raum schaffen, der groß genug ist, um das Ganze zu fassen. Und ja, also es wird auf jeden Fall noch dauern, bis es zum Heureka hoffentlich kommt.
1: Du sagst gerade, man braucht einen Raum, der groß genug ist, um das Ganze zu fassen. Ich habe mir das Ganze jetzt tatsächlich so in der Größe von so einer Wippe auf dem Spielplatz halt vorgestellt. Aber das scheint mir größer zu sein.
0: Also tatsächlich, die Waage an sich ist relativ klein. Also die ist so, was ich gesehen habe, die war vielleicht so einen halben Meter hoch.
1: Ah, okay. Mhm.
0: Das steht dann aber auf einem Tisch natürlich, der halt auch so generell Erschütterungen ausgleichen soll. Also sagen wir mal, dann war der Aufbau ungefähr so groß wie ich, also so 1,70 oder so. Und dann muss ja aber das Ganze noch isoliert werden. Also die ganze Apparatur wird auch nochmal in Vakuum gepackt. Dann wird das Ganze dann irgendwie noch gekühlt und sowas. Da kommt nochmal was drüber.
1: Okay.
0: Am Ende soll das Ganze so 5x5 Meter groß werden.
1: Wow, krass. Ist ja schon riesig.
0: Ja.
1: Verrückt. Ich bin tatsächlich jedes Mal wieder baff, wenn ich sowas höre. Also zum einen, wenn ich mir die Dimensionen von so einem Projekt anschaue, aber auch wenn ich höre, wie lang solche Projekte tatsächlich allein in der Vorbereitung sind. Also du warst 2022 da, die sind 4 Jahre später immer noch Lichtjahre von dem Ergebnis entfernt, pun intended. Und ich wäre dafür, ehrlich gesagt, viel zu ungeduldig. Und ich bin schon total geschlaucht, wenn ich am Ende von so einem Arbeitstag kein handfestes Ergebnis in den Händen halte. Und ich will quasi jetzt in die Wanne steigen und sehen, dass sich der Wasserspiegel verändert, während ich reinsteige und nicht erst irgendwie 10 Jahre später. Also ich bin jedes Mal wieder beeindruckt, wie viel Zeit und Ausdauer und Geduld in solche Projekte reinfließt. Und am Ende, wer weiß, vielleicht finden sie noch nicht mal was raus. Also das finde ich ist so verrückt.
0: Ja.
2: Wissenschaft eben, ne?
1: Ja, wäre nix für mich, glaube ich.

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2: Dann schalte ich mal hier mal kurz rein, weil ich finde, dass bei Archimedes beides zusammenkommt. Wir haben auf der einen Seite diese sehr einprägsame Heureka-Geschichte und auf der anderen Seite aber zeigt seine Forschung auch, wie langanhaltend und langwierig sie sein kann.
3: Ich meine, klar, man arbeitet heute noch damit, ne?
2: Absolut, ne? Und wie alt sind seine Entdeckungen?
3: Ja, rechne mal durch.
2: Alt. Das ist
3: über 2000 Jahre.
2: Genau. Seine wissenschaftlichen Leistungen sind auch heute noch unfassbar relevant. Soweit ist klar. Jetzt könnte man denken, dass genau das der Grund ist, warum er auch zu Lebzeiten so bekannt war. Ein Genie eben, um das man eben nicht drum herum kommt. Aber das stimmt tatsächlich nicht ganz.
3: Ich hätte tatsächlich auch gedacht, dass sein Durchbruch zur bekannten Persönlichkeit zur damaligen Zeit vor allem damit zusammenhängt, dass er nackig und schreiend durch die Stadt gerannt ist. Aber ich kann mich natürlich auch irren.
2: Könnte man meinen, die Anekdote wurde zu seinen Lebzeiten schon erzählt. Also ja, aber der Hauptgrund dafür ist tatsächlich was anderes. Und zwar, dass Archimedes eine besonders aktive Rolle im Krieg gespielt hat, indem er Kriegswaffen erfunden hat.
3: Tatsächlich habe ich Archimedes noch nie mit Kriegswaffen in Verbindung gebracht. Was kannst du uns darüber erzählen?
2: Siehste, wie sich die Prioritäten über die Jahrhunderte ändern. Ne? Jetzt erzählen wir die Heureka-Geschichte. Damals hat man was anderes erzählt. Also 218 bis 201 vor Christus wütet der Zweite Punische Krieg. Den kennt man vielleicht noch aus dem Geschichts- oder dem Lateinunterricht. Ne? Kurz und grob zusammengefasst wird zwischen Rom und Karthago um die Vormachtstellung im Mittelmeerraum gekämpft.

0: Vielleicht kann ich an dieser Stelle auch mal was inhaltlich Wertvolles zu diesem Podcast beitragen. Das ist ja eigentlich eher eure Aufgabe. Aber tatsächlich, ich wusste, irgendwann kommt der Zeitpunkt, an dem sich mein Geschichtsstudium lohnen wird. Und ich habe das Gefühl, jetzt ist dieser Moment. Ich kann nämlich noch ein bisschen mehr Kontext vielleicht geben. Und dann habe ich das Gefühl, dass mein Studium was gebracht hat. Also insgesamt hat es ja 3 punische Kriege gegeben. Also Kriege zwischen den Römern und den Puniern. Also das sind die Leutchens aus Karthago an der nordafrikanischen Küste im heutigen Tunesien. Und sowohl die Römer als eben auch die Punier haben in dieser Zeit ihren Einfluss immer weiter ausgebreitet. Die Römer eben vor allem auf der italienischen Halbinsel, also da, wo sie heute auch sind. Und die Punier eben vor allem im Süden Spaniens, auf den Balearen und in Teilen von Sizilien und Sardinien, was ja eben heute zu Italien gehört. Und diesen ersten punischen Krieg um die Vormachtstellung im Mittelmeerraum, die hatten die Punier leider krachend verloren. Der Einfluss der Karthager ging dadurch stark zurück. Die Rivalität zwischen den Mächten aber ist bestehen geblieben, sodass der Konflikt eben immer weiter geschwelt hat. Und als Hannibal, das war ein punischer Feldherr, den man heute sicherlich noch kennt, als Hannibal eben dann die Stadt Sagunt in Spanien belagert hat, das war eigentlich eine Stadt, die gehörte zu Rom, also die war mit Rom verbündet, aber lag quasi auf dem punischen Gebiet in Spanien. Das war alles ein bisschen kompliziert. Und diese Stadt hat Hannibal eben belagert. Und schließlich ist dann ja auch Hannibal mit seinen berühmten Elefanten über die Alpen ins römische Gebiet rübergewandert. Und da stand dann eben der Krieg kurz bevor. Das vielleicht zur Zeit, in der wir uns gerade befinden.
1: Und Hieron II. Ist zwar mit dem Römischen Reich verbündet, aber sein Enkelsohn Hieronymus eben nicht. Und der folgt ihm 215 vor Christus, also als der Konflikt schon im Gange ist, auf dem Thron. Und dies entscheidet sich entsprechend dann für ein Bündnis mit Karthago. Das hat schon mal nicht zur Entspannung beigetragen. Etwa ein Jahr später wird Hieronymus ermordet und das führt dann weiter zu politischen Unruhen und schließlich stellt sich Syrakus auf die Seite der Punier. Und als Folge dessen wird Syrakus, also die Heimatstadt von Archimedes, auch von den Römern angegriffen und belagert.
0: Und Archimedes wohnt da ja eben noch und wir haben ja ganz am Anfang der Episode schon gesagt, dass Archimedes eben sehr stark auch mit der Geschichte von Syrakus verbunden ist. Was hat denn Archimedes jetzt konkret mit diesem Konflikt zu tun? Du hast ja eben schon die Kriegswaffen angedeutet. Was weißt du darüber?
1: Also hier betritt nun Archimedes die metaphorische Arena, denn er macht sich direkt an die Arbeit, Verteidigungsanlagen und Kriegsmaschinen zu konzipieren, die in der Belagerung dann auch tatsächlich eingesetzt werden. Archimedes nutzt sein physikalisches und sein mathematisches Verständnis, um zum Beispiel Katapulte zu entwerfen, mit denen die Stadt verteidigt werden kann. Außerdem entwirft er Seilwinde, mit denen Geschosse einfacher transportiert werden können. Soweit gilt sein Beitrag für die Verteidigung von Syrakus als gesichert. Aber wie schon am Anfang mit der Heurika-Anekdote, kommt es auch hier zu Mythen und Legenden, denn ihm werden allerhand wahnwitzige Verteidigungswaffen und Anlagen zugeschrieben. Besonders interessant finde ich die sogenannte Kralle des Archimedes.
0: Das klingt super crazy.
1: Das klingt crazy, das klingt absolut abgefahren. Was das genau ist, ist leider nicht mehr überliefert. Verdammt, ne? Aber es soll halt an Befestigungsmauern angelegt worden sein und vor allem gegen die angreifende Flotte eingesetzt werden. Aber aus dieser Beschreibung haben sich halt manche riesige Eishaken vorgestellt, die ganze Schiffe versenken konnten. Und dazu gibt es super viele, super spannende Kunstwerke. Wenn ihr das einfach mal googelt, findet ihr diese ganzen Darstellungen, die halt total crazy sind und nichts mit der Realität zu tun haben können. Aber ja, Vorstellungskraft von den Künstlern eben, ne?
0: Genau, also dazu muss man vielleicht sagen, dass die Römer eben insbesondere auch über die Seeseite angegriffen haben. Und da ist natürlich immer mit Verteidigung ein bisschen schwierig, wenn du direkt an der Stadt bist. Und deswegen, ich habe das nämlich mal gegoogelt und ich fand es total geil. Also es gibt tatsächlich so Abbildungen, da sieht man dann so eine Art Kran, die so von den Stadtmauern aus sich die Schiffe wirklich so krallt mit so einer Hand einfach dran und die dann eben entweder aus dem Wasser hebt. Und dann kannst du mit einem Schiff, das in der Luft fliegt, kannst du nicht mehr so super viel machen. Oder sie eben unter Wasser drückt und damit eben versenken kann. wie gesagt, wenn man sich die Bilder mal anschaut, da erinnert mich das tatsächlich irgendwie eher an so Waffen aus der Schlacht auf dem Pelennor in Herr der Ringe und weniger an eine Schlacht, die vor 2000 Jahren in der Realität stattgefunden haben soll. Also auf jeden Fall sehr, sehr spannend. Lohnt sich auf jeden Fall einfach mal Kralle von Archimedes bei Google einzugeben.
1: Auf jeden Fall. Es soll sie aber mal gegeben haben. Also das ist etwas, das tatsächlich existiert hat, aber wir wissen nicht, was es ist. Eine andere Legende ist der Brennspiegel des Archimedes, das Lichtstrahlen mithilfe von Spiegeln bündelt oder bündeln soll, um ganze Schiffe in Brand zu setzen. Das klingt auch super eindrucksvoll und
0: voll.
1: Die Physik dahinter, man kann es sich ja irgendwie vorstellen, dass es funktionieren könnte, ne? Aber ob das alles so stimmt, weiß ich nicht, ne? Für mich klingt es auch eher erfunden. Und dazu ganz spannend, in der Neuzeit hat man nämlich versucht, so einen Brennspiegel nachzubauen, ja, um zu schauen, hat das geklappt, könnten wir das nochmal machen? Und das hat halt nur funktioniert, wenn man 127 Spiegel benutzt und unter perfekten Wetterbedingungen. Ah, und übrigens, es hat halt dann auch 10 Minuten gedauert, bis das Experiment glückte. Also man musste 10 Minuten mit diesen 127 Spiegeln unter perfekten Wetterbedingungen auf ein Schiff zeigen und dann erst fing es an.
0: Dass sich nicht bewegen darf,
1: genau,
0: dabei.
1: Genau, es darf,
0: ne?
1: Sich nicht bewegen. Aber ja, es klingt eher wieder nach einer schönen Legende drumherum. Was da wirklich war, können wir natürlich nicht im Detail wissen.
0: Ja, vielleicht war das vielleicht aber auch einfach so ein Überlieferungsfehler. Vielleicht hat er auch eine Lupe genommen. Kennst du irgendwie so, dass man so eine Lupe nimmt und dann hat man plötzlich ein Loch in seinem Sofa oder so? Vielleicht hat er auch das gemacht.
1: Genau. Wer und weiß. Vielleicht nicht mit einem Schiff, sondern mit einem Papierschiff. Und dann ist es realistischer.
0: Das muss es. In seiner Badewanne saß er da und hat seine Papierschiffe, genau, versenkt, ja.
1: Aber Überlieferung ist auch hier ein gutes Stichwort, denn neben dem Heureka-Moment und all die Legenden um die Waffen des Archimedes gibt es auch einen weiteren Mythos des Archimedes und das betrifft seinen Tod. Mhm. Hier ganz wichtig wieder mal schon die Originalquellen und das sind die Darstellungen von Plutarch, also einem Historiker der Antike. Schon der liefert nicht nur eine, sondern gleich drei unterschiedliche Versionen des Todes von Archimedes. Interessanterweise erzählt man gängigerweise nur eine davon, nämlich die spektakulärste. Und die geht so. Die Stadt Syrakus wird gerade von den Römern eingenommen. Die Verteidigung glückte lange, lange Zeit, aber irgendwann mal war auch das zu Ende. Das Glück gegenüber der Übermacht der Römer konnte halt nicht ewig andauern. Die Kriegswaffen von Archimedes haben lange dazu verholfen, dass die Stadt der Belagerung standhält, aber 212 vor Christus schließlich kann sie der römischen Übermacht nicht mehr entgegensetzen. Der römische Feldherr Marcus Claudius Marcellus beauftragt aus Respekt seinen Soldaten damit, Archimedes lebendig gefangen zu nehmen. Doch als er von einem Soldaten bei sich zu Hause gefunden wird und dieser Archimedes anspricht, da kommt von Archimedes keine Antwort. Er scheint ein Geistesabwesen zu sein, ne? Der hält einen Stock in der Hand und zeichnet damit irgendwelche geometrische Formen in die Erde, auf den Boden halt. Und als eben der Soldat keine Antwort bekommt, tritt er eben ein Stück näher an Archimedes heran und fordert ihn auf seine Fragen zu reagieren. Und dabei besudelt der Soldat eben ein kleines bisschen einen Kreis von Archimedes, ne? Das er halt gerade gezeichnet hat. Mhm. Und erst da reagiert Archimedes und er sagt sowas wie Noli turbare circulus meus oder auf Deutsch störe meine Kreise nicht. Unzufrieden mit der Antwort sticht der Soldat Archimedes nieder.
0: Gott, was hat der denn für ein Temperament? Die Männer sind so emotional.
1: Also ich weiß nicht, ich glaube, ich müsste in der Situation sein, dass in so einer angespannten Situation und ich sage irgendjemandem, komm, folge mir und er antwortet, störe meine Kreise nicht. Ich glaube, das würde mich schon triggern. Aber ja, natürlich können wir nicht wissen, ob das wirklich so gewesen ist. Aber es ist eine gute Geschichte. Es hat halt so diese, also es hat halt sehr viel, ne? Heute benutzt man übrigens diesen Spruch immer noch. Unter Mathematikern manchmal so humorvoll als Insider, aber auch allgemein. Also wenn man angeben möchte, dass man konzentriert ist und deswegen nicht gestört werden möchte, störe meine Kreise nicht. Ich bin konzentriert, ne?
0: Mhm. Ich finde es irgendwie ganz cool, dass du Plutarch angesprochen hast, denn ich habe mich in Vorbereitung auf diese Folge auch nochmal bei Plutarch eingelesen, in sein Life of Marcellus, und da bin ich auch noch über eine weitere ziemlich gute Anekdote gestoßen. Ich habe das Gefühl, über Archimedes gibt es eine ganze Menge, und ich lese das Ganze mal ganz kurz vor. Yet Marcellus escaped unhurt and deriding his own artificers and engineers. What, said he, must we give up fighting with his geometrical briareus, who plays pitch and toss with our ships and with the multitude of darts which he showers at a single moment upon us, really outdoes the hundred-handed giants of mythology? Frei übersetzt, Alter, wie kann es sein, dass der mit seinen ganzen Kriegswaffen uns die ganze Zeit hier das Leben schwer macht? Und die deutsche Übersetzung, die man, glaube ich, heute so am häufigsten für dieses Zitat verwendet, ist natürlich auch nicht auf Englisch im Original ist, sondern eben auf Latein, sagt man eben, können wir nicht mal aufhören, uns mit diesem Mathematiker zu streiten? Das ist so die ganz freie Übersetzung, und das finde ich ehrlich gesagt einfach herrlich. Und da sieht man irgendwie auch nochmal, das ist so ein bisschen die Vorgeschichte zu der Anekdote, die du eben genannt hast, dass Marcellus eben gesagt hat, aus Respekt möchte ich Archimedes bitte lebend gefangen nehmen. Ich finde es irgendwie ganz cool, was der gemacht hat, und deswegen wollen wir ihn nicht umbringen. Da ist so diese Respektebene mit dabei. Ja gut, konnte der einfache Soldat vielleicht nicht wertschätzen.
1: Vielleicht ganz lustig, da im Kontrast zur Gegenwart, diese Anekdote von den Kreisen, störe meine Kreise nicht, die wird ja auch heute ein bisschen so erzählt, um zu sagen, ja, Mathe gleich weltfremd, ne? Was hier ein bisschen im Widerspruch zu dem steht, was du zu dem römischen Feldherrn gesagt hast, aber auch zu Archimedes als Ganzes. Also Archimedes war halt ein super weltgewandter Wissenschaftler. Der hat eine entscheidende Rolle in diesem Krieg gespielt für Syrakus. Und jetzt haben wir halt diese Anekdote und wir erzählen das so, hihi, Mathe gleich, weltfremd, hihihi. Ich finde es halt ein bisschen widersprüchlich mit der Geschichte des Wissenschaftlers dahinter, ne?
0: Genau, aber ich finde eben, also meine Lesart dieser Anekdote ist tatsächlich eine ganz andere. Einfach weil ich hatte das gar nicht so als weltfremd empfunden, sondern tatsächlich einfach so als, dass diese Anekdote so ein bisschen auch Archimedes ehrt, im Sinne von, der war so hingebungsvoll seiner Wissenschaft gegenüber, dass nicht mal die Einnahme durch die Römer seiner Stadt ihn davon abbringen konnte, über das Problem, an dem er gerade arbeitet, nachzudenken. Also ich finde, das zeigt tatsächlich eher so seine Hingabe zur Wissenschaft und weniger, dass er irgendwie weltfremd oder so agiert hat. Aber ich gebe zu, die Lesart kann natürlich unterschiedlich ausfallen. Und damit sind wir jetzt tatsächlich auch schon fast am Ende unserer Geschichte. Wie so häufig würde ich aber gerne von euch noch wissen, Demian, von dir haben wir jetzt schon viel darüber gehört, wie du so über Archimedes denkst und wie du ihn so einschätzt. Manon, hast du denn auch einen persönlichen Bezug zu Archimedes oder eine Geschichte?
2: Ja, also abgesehen davon, dass ich natürlich großer Fan bin durch das Archimedes-Experiment, wo ich hinreisen konnte und was ich auch aus Interesse natürlich weiterverfolge und auch aus journalistischem Interesse, muss ich sagen, dass ich diese Geschichte mit dem Heureka-Moment halt auch so schön finde, weil ich während meiner Bachelor- und Masterarbeit mehrmals auch das so ein bisschen kennengelernt habe, dass man so aus dem Nichts auf einmal so den rettenden Gedanken hat, der dann auf einmal ein Problem, an dem man irgendwie, keine Ahnung, teilweise wochenlang gegrübelt hat und sich total dran aufgehängt hat, auf einmal lösen konnte. Und einmal ist es mir tatsächlich passiert, dass ich im Schlaf die entscheidende Idee hatte, dass ich dann irgendwie davon geträumt habe, aufgewacht bin, dachte, oh mein Gott, ist es wirklich, und dann gemerkt habe, okay, es war kein Schwachsinn, wie es ja manchmal ist, sondern es halt wirklich funktionieren könnte, mich hingesetzt habe, es versucht habe, ausgerechnet habe und es dann funktioniert hat. Und das fand ich total schön.
0: Ich finde, das ist nochmal ein schönes Urteil zu Archimedes. Oder wie die jungen Leute heute sagen, Archimedes war voll relatable. und in diesem Sinne sage ich Tschüss für heute. Danke, Demian, und danke, Manon.
2: Danke dir.
0: In der kommenden Folge geht es um einen Mathematiker, der einen Weg gefunden hat, Geometrie ganz neu zu denken und damit einem Kollegen den Weg geebnet hat. Wer eine Idee hat, wer das sein könnte, schreibt's in die Kommentare oder an podcast@spektrum.de. Danke fürs Mitraten. 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Ciao.

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1: Hey, das ist die dritte Folge unserer Serie über die Eisbachwelle. Wenn ihr die ersten beiden Folgen noch nicht gehört habt, dann macht das besser zuerst. Und jetzt viel Spaß beim Hören.
2: Uhr, ein Surfbrett liegt im Wasser, Besitzer unbekannt. 12.42 Uhr, ein Ast lag im Wasser. Er wurde durch Sicherheitsmitarbeiter entfernt. 16.36 Uhr, Sicherheitsmitarbeiter entfernte Steine aus dem Wasser, weil sie die Surfer behinderten.
1: So lautet das Protokoll vom 4. Juli 2025. Es sind die Notizen vom Sicherheitspersonal, das die Surfer und Surferinnen in dieser Zeit beobachten soll. Es geht vor allem auch darum, ob sie sich an die neuen Regeln an der Eisbachwelle halten. Angeheuert hat sie die Stadtverwaltung. Jeden Tag gibt es zwei Schichten mit je zwei Personen. Für sie steht sogar extra ein Dixi-Klo am Eisbachufer.
2: 14. Juli. Unmittelbar an der Welle in dem Vorbereitungsbereich wurden zwei Gewindespillen und ein Schloss aufgefunden. 17. Juli. Aufkleber an der Infotafel entfernt. 22. Juli. Surferin fand eine Sechskantschraube im Wasser und übergab sie dem Sicherheitsdienst.
1: Der Sicherheitsdienst schreibt alles auf und macht dazu auch noch Bilder von den Sechskantschrauben, Schlössern und von Jesus Saves Stickern, die sie von den Hinweistafeln entfernen. Am 11. Oktober ändert sich der Ton dieser Notizen dann kurzzeitig. Die Sicherheitsmitarbeiter entdecken fast schon so ihre poetische Ader oder vielleicht auch eher ein KI-Tool, das ihnen ein bisschen Formulierungsarbeit abnimmt.
2: 11. Oktober. An diesem wunderschönen Samstag herrschte eine lebhafte und zugleich faszinierende Atmosphäre an der Eisbachwelle. Zahlreiche Menschen hatten sich versammelt, um die talentierten Surfer zu beobachten, die mit beeindruckender Geschicklichkeit und großem Enthusiasmus ihre Künste auf der Welle präsentierten. Das Rauschen des Wassers, das Jubeln der Zuschauer und das herbstliche Rascheln der Blätter verliehen dem Ort eine fast magische Atmosphäre.
1: Okay, naja. Diese Berichte können wir euch vorlesen, weil meine SZ-Kollegen sie von der Stadt bekommen haben. Sie stammen aus einer 450 Seiten dicken Akte. Und diese Akte, die lässt tief blicken. In die Untiefen der Bürokratie vor allem, aber auch in das Geschehen an der Eisbachwelle. Den Surfer und Surferinnen fällt diese Beobachtung im Sommer 2025 natürlich schnell auf. Aber sie nehmen das ganze Unterfangen auch nicht so wirklich ernst.
3: Ich meine, wir haben es ja den Sommer über miterlebt, was diese Überwachung bedeutet hat. Und es war einfach so dermaßen peinlich. Mir fehlen einfach die Worte dafür.
1: Bürgermeisterin Verena Dietl verteidigt den Sicherheitsdienst.
4: Naja, es ist ja letztendlich ein Verbot ausgesprochen worden. Und wenn man die Haftung dafür trägt und nicht möchte, dass weitere tragische Unfälle passieren, dann muss man natürlich auch darauf achten, wie die aktuelle Situation auch eingehalten wird.
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1: Ja, und ein paar echte Ereignisse gibt es schon auch, von denen der Sicherheitsdienst in diesen Protokollen berichtet. 6-mal muss ein Rettungswagen zur Eisbachwelle kommen, meistens wegen Kopfverletzungen. Ein paar Zwischenfälle, bei denen die verletzte Person es alleine nach Hause schafft, gibt es auch. Die Welle ist gefährlich, das wissen die Menschen, die hier surfen, eh schon. Aber die genaue Beobachtung ruft es auch der Stadt und der Öffentlichkeit wieder ins Gedächtnis. Und die Suche nach einer Lösung für den aktuellen Konflikt, die macht das natürlich auch nicht leichter.
6: Ich konnte mir den heißen Sommer in den Häuserschluchten von München gar nicht anders vorstellen. Ich musste einfach dorthin.
7: Wir sind ein paar Mal vertrieben worden. Das geheißen hat, ja, das ist hier nicht erlaubt oder verboten.
8: Die Eisbachwelle ist und bleibt eine gefährliche Situation. Die legendäre Eisbachwelle im Englischen Garten ist weg.
9: Parallel dazu erstattete der Lebensgefährte der Verunglückten eine Strafanzeige gegen Unbekannt.
4: Wenn so ein dramatischer Unfall geschieht, wo ein Mensch ums Leben kommt, dann finde ich, muss man auch erstmal innehalten und überlegen, ob man alles richtig macht.
10: I think it's pretty cool. It's unlike any wave I've seen. I mean, we're from California, so we've been around surfing quite a bit.
3: Man sagt ja auch, Surfen ist my religion. Das ändert quasi dein ganzes Leben.
1: Ich bin Antonia Franz von der Süddeutschen Zeitung. Und ihr hört Die Welle, eine Das-Thema-Miniserie. Das ist Folge 3, der Idealzustand. Im Jahr 2010 ist die Lage folgende. Dem Chef des Englischen Gartens ist das Baden und Surfen im Eisbach eine Last. Immer noch gibt es keine Lösung für die Frage, wer haftet, wenn sich jemand verletzt. Und die Surfer und Surferinnen, die wollen auch endlich eine rechtssichere Lösung für ihre Welle. Deshalb verhandeln sie schon seit mehreren Jahren mit der Stadt München. Die Eisbachwelle gehört zwar zum Englischen Garten und damit auch zum Freistaat Bayern, aber eine gute Lösung erhoffen sich die Surfer eher von der Stadtverwaltung. Verena Dietl, heute dritte Bürgermeisterin von München, kommt 2008 in den Stadtrat. Sie ist Fan von der Eisbachwelle und steigt in die Verhandlungen mit ein.
4: Die Verwaltung hat total gefremdet, erstmal mit den Surfern. Ja, junge Menschen, die da illegal was machen die da? Und ich weiß schon noch, dass ich da ganz viel auch für Verständnis gesorgt habe, ja, und es zusammengebracht habe und es dadurch dieses Engagement auch gelungen ist, wirklich das Surfen als eine wichtige und bedeutende Sportart auch zu bringen. Das gab es nicht im Bewusstsein. Es gab halt die Sportvereine, aber Surfen war immer noch irgendwie was Unbekanntes, ja, zumindest in der Münchner Stadtverwaltung.
1: Nach einigen Gesprächen zwischen Surfern und Stadt, aber auch dem Freistaat und der Stadt, kommt dann letztendlich Bewegung in die Sache. Es kommt zu einem ungewöhnlichen Tausch. Die Stadt bekommt das Eisbachufer, dafür der Freistaat Bayern den Parkplatz vor dem Nationalmuseum ein paar Meter die Straße runter. Von jetzt an soll sich dann die Stadt um die Regelung der Eisbachwelle kümmern. Der damalige Münchner Oberbürgermeister Christian Ude freut sich über die Einigung.
11: Das ist das erste Mal, dass die Stadt ein Stück englischer Garten erobert, der ja sonst das Allerheiligste des Freistaats Bayern ist, aber wegen der Surf-Thematik will er es gar nicht unbedingt haben. Und dann wird es eine Regelung geben, wo die Verbotsschilder nicht mehr die Optik beherrschen.
1: Am 28. Mai 2010 wird das Surfen an der Eisbachwelle von der Stadt dann offiziell erlaubt. Auf Basis einer neuen Allgemeinverfügung, die kennt ihr schon. Das Risiko, dass bei der Nutzung des Eisbaches für Leib und Leben bzw. die eigene Gesundheit besteht, trägt der jeweilige Surfer bzw. die jeweilige Surferin selbst. Die Landeshauptstadt München haftet nur bei vorsätzlicher oder grob fahrlässiger Missachtung ihrer Überwachungsverpflichtung. Diese Überwachung erfolgt in der Regel bei der amtlich festgesetzten Bachauskehr im Eisbach. Wolfried Fischer und seine Mitstreiter und Mitstreiterinnen sind am Ziel.
12: Also wir haben uns natürlich bombig gefreut. Klar, also kann man jetzt nicht sagen, dass das nicht so gewesen wäre. Wir haben es uns mit Sicherheit auch auf die Fahne geschrieben, klar.
1: 15 Jahre lang wird mit dieser Allgemeinverfügung also an der Eisbachwelle gesurft. Bis zum April 2025 und dem Unfall der jungen Surferin. Da wird dann nämlich genau diese Regelung aufgekündigt.
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15: Einen schönen guten Abend, München. Wer wird in Zukunft unsere Stadt führen? Wer hat die besseren Ideen für Wohnen, Verkehr?
1: Keine Sorge, ihr seid immer noch beim SZ-Podcast Das Thema und nicht bei Gong 96.3. Aber da sind eben Oberbürgermeister Dieter Reiter von der SPD und sein Herausforderer Dominik Krause von den Grünen im März 2026 zu Gast. Sie stehen kurz vor der Stichwahl ums Oberbürgermeisteramt. Bei Gong 96.3 sprechen die beiden dann über die steigenden Mieten, sichere Radwege und Kita-Plätze. Und natürlich, wie soll es anders sein, geht es auch um die Eisbachwelle.
15: Also gut, das ist eigentlich ein Thema für den Herrn Reiter, aber Herr Krause, Sie sind 2 Minuten hinten, deshalb würde ich Sie um eine Antwort bitten, weil wenn Sie Oberbürgermeister werden, brauchen Sie auch eine Lösung für die Eisbachwelle.
16: Das ist richtig. Also ich finde, wichtig mal vorwegzustimmen, das ist kein politisches Thema aus meiner Sicht. Da gibt es keine Unterschiede in der Parteipolitik. Alle wollen, dass die Welle möglichst schnell wieder läuft. Mhm. Trotzdem nochmal zur Erinnerung, wo kommen wir her? Es gab dort einen tödlichen Unfall, dessen Ursache nicht abschließend geklärt worden ist und wo wir darauf hingewiesen worden sind, dass wir schon genau darauf achten müssen, dass dort keine gefährlichen Situationen entstehen und am Ende dann, also erstens, es soll nichts mehr passieren, aber zweitens ist es natürlich auch eine Frage, wer haftet denn, wenn sowas passiert? Und deswegen versuchen wir jetzt gemeinsam mit den Surfern eine tragfähige Lösung zu finden. Die Gespräche dazu hat Dieter Reiter geführt, deswegen kann ich nicht von den Gesprächen berichten. Aber soweit ich weiß, peilen wir ja in Richtung Sommer an.
15: Ja. In Richtung Sommer.
17: Soll ich oder soll ich nicht?
15: Sie dürfen. Kurz.
17: Dann kann ich es auch beides machen. Also wir arbeiten dran, aber ich habe es denen überlassen, die davon mehr verstehen wie ich, nämlich den Surferinnen und Surfern. Die sind gerade angehalten, alles auszuprobieren, damit wieder Welle steht. Da dort, bis jetzt ist es nicht dauerhaft gelungen. Und wenn sie einen Einbau gefunden haben, der dazu führt, dass die Welle dauerhaft funktioniert, dann werden wir darauf schauen. Dann brauche ich irgendjemanden, der einen Stempel drauf macht, ob TÜV oder Bausachverständiger, meine Mitarbeiter. Und sobald das klar ist, wird die Welle wieder freigegeben und ich hoffe, dass es im Sommer auf jeden Fall wieder surfbar ist.
15: Okay. Eine Frage noch von Thomas aus Island.
1: Okay, das klingt ja super und sehr optimistisch. Aber Teile der Surf-Community, die macht diese Aussage von Dieter Reiter richtig sauer. Hä? Ja klar, wir wissen doch alle, wie es gehen würde, dass die Welle wieder steht. Mit Brettern halt. Aber wir dürfen ja nicht. Also, warum ist das eigentlich so kompliziert mit diesen Haftungsfragen? Dazu habe ich nochmal mit meinem Kollegen René Hoffmann aus dem SZ München-Team gesprochen. René, also ich glaube, viele fragen sich, warum kann man nicht einfach ein Brett reinhängen in die Eisbachwelle, was die Surfer ja auch vorgeschlagen haben, und dann geht die Welle einfach wieder. Warum macht es einen Unterschied, ob da jetzt ein Brett drin hängt in der Eisbachwelle oder nicht?
18: Mit Brett würde die Welle wieder funktionieren. Also die technische Lösung ist tatsächlich simpel. Aber die juristische Lösung, da wird es dann eben tricky. Viele sagen ja, wenn ich auf die Skipiste gehe, dann ist ja ganz klar, ist gefährlich. Warum ist es denn bei der Eisbachwelle nicht so, dass man ein Schild hinmacht, surfen auf eigene Gefahr, und dann läuft das Ding. Da muss man jetzt so ein bisschen eintauchen die ganze juristische Komplexität. Und am Ende kann man es auf eine einfache Formel bringen. In dem Moment, in dem ich ein natürliches Gewässer habe, einen natürlichen Hügel, und der wird dann genutzt, um dort Sport zu machen, gelten andere Regeln, als wenn ich den Hügel modifiziere oder den Flusslauf verändere, beispielsweise mit einem Brett. Weil dann ist es quasi ein gestalteter Sportplatz. Und dann, haftungstechnisch, ist derjenige, der diese Veränderung vornimmt, der ist im Zweifelsfall verantwortlich dafür, wenn was schief geht. Und deswegen ist die Lösung leider nicht so einfach, wie sie auf den ersten Blick wirkt.
1: Wir haben bisher ja vor allem über die Eisbachwelle hier gesprochen. Aber wenn es um eine Lösung für den Konflikt dort geht, dann ist es auch interessant, sich nochmal eine andere Münchner Welle genauer anzuschauen. Die Floßlände in Thalkirchen. Ja genau, da wo Arthur Pauli damals das Flusssurfen begonnen hat. Noch heute ist die Floßlände der Ort, an dem viele in München ihre ersten Turns fahren und das Riversurfen lernen. Und wie an der Eisbachwelle gibt es auch an der Floßlände über die Jahre immer wieder Unstimmigkeiten zwischen den Surfern und der Stadt. Ende der 2000er geht es um die Wasserzufuhr, also wie viel Wasser durch die Floßlände fließen darf. Der Stadt geht es da einerseits um die Energieversorgung. Das Wasser in dem Kanal, auf dem die Floßländenwelle ist, das kann nicht durch das nahegelegene Wasserkraftwerk geführt werden und damit auch nicht bei der Produktion von Ökostrom unterstützen, eben weil es ja durch die Welle läuft. Die Stadtwerke sagen, sie bräuchten das Wasser aber für das Kraftwerk. Andererseits geht es hinter der Welle aber auch um das Maria-Einsiedel-Naturbad, das sich aus dem Kanal speist. 2014 behaupten die Stadtwerke, das Bad würde von zu viel Wasser im Kanal überschwemmt werden. Die Surfer sagen, das stimmt gar nicht. Auch hier gibt es eine Zeit lang ein ziemliches Hin und Her. Und auch hier ist Wolfric Fischer von Seiten der IGSM involviert. Er entwickelt auch schließlich die Lösung.
12: Und dann haben wir diese Flaps gebaut, also diese Konstruktion, die seit Jahren jetzt, nämlich seit 2015, diese Welle wieder zum Surfen gebracht hat.
1: Zusammen mit zwei Ingenieuren entwirft Wolfric Fischer damals einen Einbau, der das Surfen an der Floßlände wieder möglich macht und den Streit um die Wasserzufuhr beendet. So hält die Welle dann auch mehrere Jahre. Bis dann 2022 der Stadtrat die IGSM dazu verpflichtet, die Haftung für die Welle und den Einbau zu übernehmen. Der Start der Surfsaison an der Floßlände verzögert sich damals. Ausgerechnet zum 50. Jubiläum des ersten Wellenritts ohne Seil von Arthur Paudi. Am Ende klappt's aber. Im Juli 2022 öffnet die Floßlände dann wieder. Mit Einbau. Die IGSM ist ab jetzt offizieller Betreiber der Welle.
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1: Die Frage ist aber, warum geht das so nicht auch am Eisbach mit so einem Betreibermodell? Darüber habe ich auch mit Tau Schirmacher vom Surfclub München gesprochen.
3: Die Stadt würde sich ja wünschen, dass ein Surfclub ein Betreibermodell verantwortet, was am Ende heißen würde, man bräuchte unter Umständen Bademeister, Öffnungszeiten etc. Und auch, dass wir natürlich für diesen Platz haften. Auch wenn nachts um drei nach der Wiesn besoffener von der Brücke fällt, sollen wir dafür haften. Ich meine, es ist einfach lächerlich, dass die Stadt überhaupt so einen Vorschlag macht. Und das ist für mich absolut keine Lösung.
1: An der Floßlände gibt es seit 2022 feste Regeln. Es darf je nach Wasserstand nur zu bestimmten Uhrzeiten gesurft werden. In der Nacht ist es verboten. Die Saison geht von Mai bis September und bei Gewitter muss der Bereich sofort geräumt werden. Einfach vom Rand ins Wasser springen ist auch verboten. Die Regeln sind gut und an der Floßlände funktioniert das mit dem Betreibermodell. Aber der Eisbach ist eben keine Anfängerwelle und für viele auch mehr als ein Sportplatz.
18: Der Charme der Eisbachwelle war ja immer, dass das sozusagen ein frei zugängliches, wilder Sportplatz mitten in der Natur wäre. Das wäre es dann nicht mehr.
1: Ja. Das Problem ist eben, hier soll ein Ort reguliert werden, dessen ganzer Charme es ist, nicht reguliert zu werden. Das muss ja irgendwie schief gehen. Wenn man im Sommer 2026 aus dem Englischen Garten an die Eisbachwelle kommt, dann könnte man denken, es wäre nie was gewesen. Unter dem Kastanienbaum, der seine Äste über den Kanal streckt, surfen sie wieder gekonnt hin und her, auf einer ziemlich grünen Welle. Mal wird ordentlich gesprayt, andere stehen noch nicht ganz so sicher auf dem Board. Manche tragen Helme, andere nicht. Seit April 2026 geht die Welle wieder wie gewohnt. Ganz ohne Einbauten. Dafür mit neuer Allgemeinverfügung. Sie ist jetzt etwas strenger und es gibt detailliertere Vorgaben als die von 2010. Man darf erst ab 16 Jahren ohne erwachsene Begleitung surfen. Nur noch bis 22 Uhr und eine Leash, die sich unter Druck löst, ist jetzt Pflicht. Die neuen Regeln halten aber keine Surferinnen und Surfer davon ab, wieder auf die Welle zu gehen. Mein Kollege Jonathan hat mit einigen von ihnen vor Ort gesprochen.
21: Wie findet ihr, läuft gerade die Welle?
22: Heute ist richtig gut. Also dadurch, dass das Weißwasser in der Mitte jetzt endlich wieder weg ist, läuft die wirklich relativ smooth und man kommt auch echt ganz gut in den Flow.
21: Also ich muss sagen, ich war schon ewig nicht mehr da und bin überrascht, dass es so gut geht, ja.
23: Ja, ich finde es ja richtig geil, muss ich sagen. Also die hat Druck, die ist wieder grün im Vergleich zu den letzten Wochen. Mir macht sie richtig Laune. Also man merkt auch, dass wieder voll ist und auch einfach wieder Leute kommen. Nicht ohne Grund, die ist schon wieder cool.
0: Ich finde sie ganz toll.
2: Macht Spaß?
0: Macht sehr viel Spaß und ich bin das erste Mal da und fand die Leute auch ultra nett heute und mir hat jeder geholfen.
1: Auch rund um die Brücke ist mit dem Comeback der Surfer wieder was los. Es stehen einige Touristen drumherum und beobachten sie.
5: It's very funny for us finding this activity on the river.
19: Yeah, it's really cool. Haven't seen this in a city before. It's a big attraction. It's nice to see something active right in the middle of a city and water sports. So yeah, it's super cool.
24: I think it's really cool. Definitely something that tourists come and see. And we're also wondering just about liability and if somebody gets hurt, because it looks like it would be very dangerous.
10: I think it's pretty cool. It's unlike any wave I've seen. I mean, we're from California, so we've been around surfing quite a bit, and it's super, super unique.
23: I agree. It's like in this man-made thing almost, and they're surfing this really fast flowing water and the rock walls. It's looks dangerous.
1: Tau Schirmacher ist gerade wieder oft an der Welle. Nebenan im Haus der Kunst stellt er gerade auch seine Fundstücke aus, die er vom Boden des Eisbachs hochgetaucht hat. Bargeld, Führerscheine, Eheringe, Skateboards. Aber das Beste ist natürlich, dass die Welle wieder geht.
3: Also wir sind mega glücklich, das ist der Idealzustand, der gerade sich selbst wiederhergestellt hat.
1: Okay, also alles wieder gut?
18: Die eleganteste Lösung ist die, die man im Moment hat. Die Welle baut sich sozusagen natürlich auf, ohne dass man irgendwelche Einbauten hat. Das ist haftungsrechtlich sozusagen im Moment ein sicheres Terrain. Es wird natürlich dann wieder spannend, wenn sich der Wasserstand ändert, die Fließgeschwindigkeit und die Welle dann sozusagen nicht optimal ist. Dann werden sehr schnell auch wieder Fragen aufkommen. Hey, lass uns gucken, dass das Ding sozusagen besser wird. Und das ist tatsächlich ein Stück weit ungelöst.
1: Aber passiert denn jetzt gerade irgendwas an Gesprächen zwischen Surfern und der Stadt? Also ist man da sozusagen weiter in Verhandlungen?
18: Also meiner Wahrnehmung nach sind alle im Moment froh, dass es so funktioniert, wie es funktioniert. Deswegen es überhaupt keine Intention gibt, am Status quo zu rütteln. Es wird natürlich spannend, wenn irgendwann mal wieder eine Flussauskehr einsteht und das Ding wieder womöglich sauber geputzt wird oder durch andere Einflüsse von außen sozusagen diese fragile Welle kollabiert und man dann wieder überlegen muss, wie kriegen wir das dann wieder in Gang.
1: Gerade ist also wieder dieser perfekte Sweet Spot erreicht von einer Welle, die sich von selbst aufbaut und Regelungen, die für die Stadt so weit gehen, dass sie keine rechtlichen Unsicherheiten sieht und für die Surfer und Surferinnen nicht so weit gehen, dass sie sich in ihrer Freiheit, an ihrer Eisbachwelle zu surfen, eingeschränkt fühlen. Und was hat man jetzt aus diesem ganzen Hin und Her eigentlich gelernt? Außer, dass es eben komplizierter ist als gedacht. Bürgermeisterin Verena Dietl geht es vor allem um die richtige Kommunikation.
4: Wenn Dinge mal nicht funktionieren, dass man dann nicht gleich irgendwie mahnend voranschreitet, sondern versucht, eine gute Lösung zu finden. Und dafür sind wir immer gerne gesprächsbereit. Also da kann ich sicherlich auch für die ganze Stadtspitze sprechen und schauen, dass wir da einfach auch einen guten Sport-Hotspot auch erhalten. Und dafür müssen wir uns gemeinsam engagieren.
1: Für mich hat die Eisbachwelle irgendwie einfach schon immer so zu München dazugehört. So ein Ort, an dem man alle Freunde, die zum ersten Mal in der Stadt sind, hinführt und die dann sagen, hey, voll cool, dass ihr sowas hier habt. Diese Stelle am Haus der Kunst, wo der Eisbach zurück an die Oberfläche schießt und sich das Wasser für so einen kurzen Moment gegen den Strom auflehnt. Das ist ein Ort der Freiheit, wild und unberechenbar und deshalb auch gefährlich. Das eine geht ohne das andere ja irgendwie gar nicht. Aber der Unfall der jungen Surferin im April 2025, der hat einfach ein sehr grelles Scheinwerferlicht auf diesen Ort geworfen. Und plötzlich konnte keiner mehr so tun, als wüsste er von irgendwas nicht. Alles wurde an die Oberfläche gespült und genau beobachtet. Und damit sind eben auch neue und alte Konflikte hochgekommen. Ein Jahr später baut sich die Welle jetzt von selbst wieder auf. Der Ort hat sich also quasi selbst gerettet

Das war die dritte und letzte Folge unserer Das-Thema-Miniserie Die Welle. Wir freuen uns, wenn ihr den Podcast weiterempfehlt, bewertet und kommentiert und schreibt uns gerne auch eine Mail mit Feedback an podcast@sz.de. Diese Podcast-Serie habe ich zusammen mit Jonathan Brandes und Christoph Scholz recherchiert und geschrieben. Unterstützung und Recherchen auch von Christian Helten und René Hoffmann. Produktion und Sounddesign von Jonathan Brandes. Zusätzliches Sounddesign Julia Ongert. Redaktion Vera Schröder. Sprecher Leopold Zag. Ich bin Antonia Franz und sage vielen Dank fürs Zuhören. Wenn Sie noch mehr Podcast-Serien von der SZ hören wollen, dann klicken Sie doch mal auf sz.de/podcast-serien. Und ein paar Empfehlungen haben wir auch in den Shownotes verlinkt. 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
1: Hier ist der Antritt, der Fahrrad-Podcast auf Detektor FM mit der zweiten September-Ausgabe 2026. Mein Name ist Gerolf Meyer und wir sind in einer besonderen Jahreszeit angekommen. Es ist nicht nur meteorologischer Herbst und wer am letzten Wochenende so wie ich Richtung Westen gefahren ist, der oder die hat es sicher bemerkt, ist ganz schön windig gewesen und zwar von vorn. Nein, es ist auch Handmade Bike Season, also die Zeit im Jahr, in der handgemachte Fahrrad-Einzelstücke besondere Aufmerksamkeit bekommen. Viele von euch werden das wissen und einige sind vielleicht auch gerade auf dem Weg nach Dresden, wo die Rahmenbaumesse Bespoke wie schon in den letzten Jahren im Flughafen Dresden zu Gast ist. Doch die Bespoke ist nicht die einzige Rahmenbaumesse, die in diesen Wochen stattfindet. In Portland, Oregon, im Nordwesten der USA, hat Ende August die vierte Ausgabe der Made Handmade Bike Show viele Leute angezogen. Und da es mir leider nicht möglich gewesen ist, dort persönlich vorbeizufahren, habe ich für diese Ausgabe wen gefragt, der dort gewesen ist. Das ist jemand, der schon 2016, also vor 10 Jahren, zum ersten Mal hier im Antritt zu Gast gewesen ist. Jan Heine heißt er natürlich. Er ist einer unserer Stammgäste und für diese Ausgabe ist er wieder da. Ich spreche mit Jan über Made, über handgebaute Räder, auch ein bisschen nerdig über Fahrradgeometrie und Laufradgrößen und über die Frage, wann eine Idee erfolgreich ist, wie sich Erfolg überhaupt definiert und was der Erfolg einer Idee mit den Leuten macht, die sie ursprünglich mal gehabt haben oder sich sehr früh mit ihr beschäftigt haben. Ich wünsche euch viel Spaß mit diesem Gespräch mit Jan. Wir rollen rein.

0: In diesem Podcast haben wir ein großes Herz für schönes Radfahren und das hat zumindest für mich gern etwas mit langen Strecken, wechselndem Untergrund, vielleicht auch ein bisschen Regen und ein paar Dingen, die ich unterwegs mitnehmen will, zu tun. Und wenn das Fahrrad, mit dem ich sowas mache, nicht nur richtig gut funktioniert, sondern auch noch gut aussieht, dann finde ich das besonders schön. Und ich kann sagen, dass einer der Menschen, die mein Bild des schönen Fahrens und des schönen Fahrrads beeinflusst haben, Jan Heine aus Seattle ist. Denn Jan hat sein Herz vor vielen Jahren aber mal so richtig doll an schöne und praktische Räder verloren. Das kommt in seinem Magazin Bicycle Quarterly zum Ausdruck, in seinen Büchern und auch in den Produkten, die er unter dem Namen René R. Cycles anbietet. Wie jedes Jahr freue ich mich, dass ich in diesem Podcast mit Jan zu einem aktuellen Thema sprechen kann und ich sage Hallo nach Seattle an meinem Nachmittag und an deinem frühen Morgen. Hallo Jan.
1: Hallo Gerolf.
0: Jan, du bist vor kurzem mit dem Rad von Seattle nach Portland gefahren, um dort die Made Show zu besuchen. Und ich will mit dir genau darüber sprechen. Für die Leute hier, die keine genaue Karte der USA vor Augen haben, wie weit ist diese Strecke, wie lang ist die und was ist eigentlich diese Made Show?
1: Ja, also wir sind ja hier oben im Nordwesten der USA, also an der Pazifikküste fast schon. Seattle ist im Norden, Portland ist im Süden. So Luftlinie sind das 300 Kilometer und du kannst auch vielleicht 320 Kilometer an der Küste lang fahren, aber das ist eben doch die einzige Gegend hier, die dicht besiedelt ist. Da fährst du dauernd durch Städte, an Fabriken, Lagerhäusern, Autobahnen vorbei und so. Und stattdessen sind wir halt durch die Berge gefahren. Das waren dann 400 Kilometer und wir haben kaum jemanden getroffen.
0: Und man kann es auch nachlesen bei dir auf dem Blog, ne? Ihr seid, glaube ich, abends losgefahren, wart dann mittags da oder so?
1: Ja, waren abends da, also 24 Stunden fast.
0: Okay. Und wie war das so?
1: Ganz toll, ne? Ja, ich bin also mit einer Bekannten gefahren, die ich also beim Rennen kennengelernt habe, Ironbound XL. Aber da haben wir natürlich nicht viel miteinander sprechen können und sie war dann am Ende auch etwas schneller und hat mich abgehängt. Aber es hat halt Spaß gemacht. Wir sind nachts, abends aus der Stadt rausgefahren, als schon kein Verkehr mehr war und dann eben in die Berge waren bei Sonnenaufgang oben am Mount St. Helens am Krater und sind dann auf einem Wanderweg, der für Mountainbikes auch erlaubt ist, durch den Old Growth Forest, also den Urwald, gefahren und ja, dann am Columbia River und abends dann in Portland angekommen.
0: Ja, kriegt man so ein bisschen Eindruck, warum du dort lebst, vielleicht auch. hört man ja, wissen wir ja, du bist in Deutschland geboren und lebst aber seit langer Zeit in Seattle und in den USA. Made selbst gibt es seit 2023, diese Show, da haben wir jetzt noch gar nicht genau drüber gesprochen, was das ist. Was ist das für eine Show seit 2023?
1: Das ist eine Show für handgemachte Fahrräder. Das gibt es ja hier in den USA seit ein bisschen mehr als 20 Jahren. Die ist halt in Portland. Portland hat ja eine sehr aktive, sehr, sehr, sehr tolle Fahrradszene. Ja, da kommen halt die Rahmenbauer und die Hersteller von Teilen und so weiter, die da ausstellen. Aber bei vielen ist es dann eben auch so, dass es wirklich auch ein Treffpunkt ist, wo man seine Freunde trifft, wo man Bekannte trifft, wo man sich einmal im Jahr eigentlich austauscht, Leute, die man sonst nicht so oft sieht.
0: Ja, und nur zur Klarstellung, ne, wenn du sagst, es gibt's hier seit 20 Jahren, dann reden wir von solchen Messen für handgebaute Fahrräder.
1: Genau.
0: Made gibt's seit 4 Jahren, gibt Verbindungen zu der vorherigen Show, die es mal gab, die North American Handmade Bicycle Show. Okay, du hast gesagt, Leute treffen, ich denke auch Fahrräder anschauen, das ist das, warum Leute da hinfahren. Warum fährst du konkret hin? Ist das auch für dich so das, wo du sagst, deswegen will ich das machen?
1: Ja, also beides natürlich. Fahrräder anschauen, Leute treffen. Und wenn man einen Grund hat, um durch die Berge mit dem Fahrrad lang zu fahren, ist das ja immer willkommen. Also ich glaube, da kamen drei Sachen zusammen.
0: Okay, ja. Zum Glück gibt's oft Gründe für sowas. Was hast du in diesem Jahr gesehen? Wie würdest du diese Ausgabe charakterisieren, diese Show?
1: Ja, das hat also wirklich bei mir doch auch Gedanken ausgelöst, wie sich das handgemachte Fahrrad geändert hat, wie sich auch die Position des handgebauten Fahrrades geändert hat. Vor 20 Jahren, als es losging, da war der Fahrradmarkt so in der Breite eigentlich aufgeteilt in Mountainbikes, Rennräder und dann noch so ein paar Reiseräder irgendwo am Rande. Und wenn du jetzt was es damals noch gar nicht als Gravelrad gab, aber eben ein Fahrrad, ein Rennrad mit breiten Reifen haben wolltest, da musstest du zu einem Rahmenbauer gehen, der dir das baute. Wenn du ein Bikepacking-Fahrrad haben wolltest, wenn du ein Dropbar Mountainbike, also Mountainbike mit Rennlenker haben wolltest für irgendwelche langen Strecken, oder wenn du halt ein Randonneur-Fahrrad haben wolltest, das gab es einfach nicht. Und da kam eben aus der handgemachten Szene kamen viele Initiativen, die dann später von der breiteren Fahrradindustrie aufgegriffen wurden.
0: Was macht so eine Entwicklung mit dieser Nische? Ne? Und darum geht es ja letztlich bei den handgebauten Rädern, weil vielleicht können wir noch konkretisieren, es handelt sich ja meist um handgebaute Einzelstücke. Das ist ja naturgemäß so, dass da man da keine wahnsinnig hohen Stückzahlen erreichen kann. Und was passiert jetzt, wenn größere Marken diese Ansätze übernehmen, diese technischen Eigenschaften, die du genannt hast, breite Reifen zum Beispiel?
1: Ja, ich glaube, dass sich die Rahmenbauer dann umorientieren müssen etwas. Ich meine, als ich angefangen habe, ganz früher im Studium, da war für die Rahmenbauer eigentlich das Verkaufsargument der Fit, also die Anpassung an die Körpermaße. Du konntest halt beim Maßrahmen 5 mm kürzeres Oberrohr haben oder so. Und wenn du halt bei den größeren Herstellern kauftest, da gab es halt eine Geometrie und das war's. Und so ändert sich das halt immer und die Rahmenbauer passen sich halt an. Und ich denke, mittlerweile geht es mehr und mehr in ja die Kunst vielleicht sogar fast schon oder zumindest das Individuelle, weißt du, so wie zum Beispiel auch du vielleicht jetzt nicht irgendwelche Turnschuhe von Nike und Adidas oder so kaufen willst, sondern vielleicht irgendwelche japanischen Ongiza Tiger Schuhe haben willst, weil die einfach ein bisschen anders sind, ein bisschen individueller sind. Und so ist halt das handgemachte Fahrrad, wie du eben gesagt hast, auch schon ein Unikat. Und da kannst du eben dich auch selber mit etwas mehr ausdrücken und verwirklichen, als zum Beispiel, wenn du jetzt ein Serienrad hast, wo du, wenn du halt Pech hast auf einer Ausfahrt, zwei andere Leute mit dem gleichen Fahrrad kommen.
0: Und was würdest du sagen, wie gut gelingt das für die Leute, die in den USA oder wahrscheinlich geht es auch darüber hinaus, ich glaube, waren auch Aussteller aus Südamerika da und sicher auch aus Kanada und vielleicht auch aus Europa. Ich habe gerade die Liste gar nicht vor Augen. Wie gut gelingt das denen, diesen Switch zu machen, den du eben genannt hast? Also quasi von einem funktionalen Argument zu so einem Individualisierungsargument für das Rad?
1: Ja, ich denke, natürlich müssen beide Aspekte ja gegeben sein, weil selbst ein individuelles Rad muss ja auch funktionieren. Und ich denke, dass es da eine ganze Bandbreite gibt. Es gibt einerseits Leute, die nach wie vor, ja zum Beispiel Gravelräder waren sehr populär da, bauen, weil eben, ja, es Leute gibt, die einfach sagen, ich will jetzt kein Track oder Specialized oder Canyon kaufen. Ich will mit jemandem, den ich persönlich kenne, zusammenarbeiten, dass wir eben auch gucken können, was wir an das Fahrrad anbauen und so weiter und so fort, dass man eben nicht so von der Stange das hat. Dann gibt's eben wirklich Räder, die auch völlig individuell sind, so irgendwelche Cargo-Bikes, die wirklich nicht mal die Rahmenform eigentlich dem entspricht, was du bei anderen bekommst. Ich denke, da gibt's eine ganze Bandbreite und das finde ich eigentlich auch unheimlich interessant, dass es da so viel ja Auswahl gibt. Ne? Du kannst zum Beispiel ein Bekannter von mir oder ein Freund, Tony Pereira, Breadwinner, der hat, ich würde nicht sagen Standardmodelle, aber doch eben so im gewissen Maße, ja, kannst du dir überlegen, was du machen willst und dadurch hast du natürlich dann auch ein Endprodukt, also ein Fahrrad, was getestet ist, was eben auch funktioniert. Wenn du ein Unikat hast, ist natürlich auch immer die Gefahr, dass du den ersten Prototypen hast.
0: Ja, ich wollte auch gar nicht sagen, ne, dass es nur um diese Differenzierung, also um diese Individualisierung geht. Also natürlich geht's da auch ganz viel um Funktionen, aber du hast ja schon gesagt, es ist heute im Vergleich zu vor 20 Jahren vielleicht so eine Situation, dass der Massenmarkt sozusagen viel breiter aufgefächert ist und diese Handmade-Szene vielleicht mal ein bisschen eine andere Rolle hatte.
1: Auf jeden Fall.
0: Ja. Meine Frage wäre jetzt, kannst du dir vorstellen, dass es was gibt, dass es wieder so ein funktionales Argument gäbe oder eine funktionale Eigenschaft, eine technische Eigenschaft, eine Eigenschaft von Rädern, die wieder eine ist, wo sich diese Handmade-Szene wieder profilieren kann, wo sie dem Massenmarkt voraus ist?
1: Ja, auf jeden Fall. Also dieses Jahr waren die 32 Zoll Räder halt groß, die es im Massenmarkt zwar schon hier und da gibt, aber eben noch nicht richtig. Und wenn du halt der Erste sein willst, der so ein Rad hat, dann kann halt ein Rahmenbauer da viel schneller reagieren. Der braucht nicht eine lange Vorlaufzeit zu haben. Da brauchen keine Formen für Carbonrahmen hergestellt zu werden und so weiter. Also das ist schon ganz interessant. Eben auch die müssen natürlich dann, die Rahmenbauer müssen dann auch die Probleme lösen, wie man zum Beispiel eine Geometrie für so große Räder macht, ohne dass jetzt nur Riesen auf das Fahrrad passen und wie man ja die ganzen neuen Sachen da im Prinzip löst. Und ich kann mir auch vorstellen, dass da die breite Industrie schon mal ein bisschen hinguckt und sieht, was machen die denn? Wie ist das denn? Und so, und da eben auch gewisse Anregungen bekommt.
0: Wie schaust du persönlich auf 32 Zoll? Also du hast dich ja sehr viel mit verschiedenen Laufradmaßen, Reifenbreiten, allen möglichen Eigenschaften von Reifen auseinandergesetzt, schon seit Jahrzehnten. Was ist dein Blick auf 32 Zoll?
1: Es ist sicher eine interessante Entwicklung. Einerseits fragt man sich natürlich, warum es so lange gedauert hat, bis jemand auf die Idee gekommen ist, wenn 29 Zoll schneller ist als 26 Zoll, wäre für mich der erste Ansatz gewesen, ja, dann probieren wir halt mal 30 und 31 und 32 Zoll, weil man will ja eigentlich ausloten, wo die Grenze ist. Aber naja, gut, jetzt sind wir halt hier und haben 32 Zoll Räder. Wie soll ich das sagen? Ich denke, das gibt sicher einen Platz für diese Räder. Nicht unbedingt, weil sie vielleicht schneller fahren, weil also da gibt es bisher noch keine Belege. Also ich bin mit einem 26-Zoll-Rad nach Portland gefahren, nicht aus Protest, sondern weil das einfach mein Fahrrad ist, was am schnellsten und am besten für das raue Gelände ausgelegt ist. Aber andererseits ist es eben so, dass das Handling, also wie das Fahrrad sich in die Kurve legt, wie das Fahrrad im Wiegetritt fährt, all diese Dinge werden durch die Laufradgröße stark beeinflusst. Da gibt es sicher eine ganze Bandbreite von Vorlieben, würde ich sagen. Also so wie eben auch mancher einen breiten Lenker oder einen schmalen Lenker haben will. Und da gibt es eigentlich keine Regel. Da kannst du nicht sagen, ein schmaler Lenker ist besser, ein breiter Lenker ist besser. So, denke ich, wird das mit den Laufrädern auch sein.
0: Jan, du traust dich ja was, in diesen Zeiten zu sagen, dass 26 Zoll das Rad ist, was am besten dafür geeignet ist. Das ist nun was, wo viele Leute, also gerade, ne, wenn man den Trend zu 32 und die Diskussion darum begleitet, ist das für viele Leute sicher überraschend auf eine Art. Wie würdest du das argumentieren? Warum ist das für dich, für diese Anwendung, du hast ja vorhin auch schon gesagt, das war so leicht Mountainbike-trailiges Gelände, warum ist es für dich persönlich, für diese Anwendung das passende Rad? Das ist doch interessant.
1: Ja, ich komme also vom Straßenrennen. Ich bin aus Langrennen gefahren und für mich ist eigentlich das Rennrad so, sagen wir mit 28 oder 30 Millimeter Reifen, fast das Optimum vom Fahrgefühl, wie es sich in die Kurve legt und so. Zum Beispiel, wir fuhren zum Columbia River runter und da ist auf was 16 Kilometern, die Straße 800 Meter runter und halt unheimlich viele Kurven und so. Und da will ich halt ein Fahrrad haben, das sich wendig in die Kurven legt und so. Warum 26 Zoll? Weil du dann eben die Kreiselkraft ungefähr die gleiche hast wie mit 700C 30 Millimeter Reifen. In meinem Fall sind es halt 54 Millimeter Reifen. Die sind erstmal größer sowieso, die sind etwas schwerer. Nicht viel, aber ein bisschen. Und wenn du die Kreiselkräfte ausrechnest, kommst du ungefähr auf das Gleiche. Du hast bei den kleineren Laufrädern auch den Vorteil, dass der ganze Rahmen kürzer ist. Du hast also weniger Probleme, den Hinterbau steif zu machen. Du hast mehr Reifenfreiheit, weil das Laufrad halt kleiner ist und weiter hinten sitzt. Also du kriegst ein leichteres Fahrrad, du kriegst ein wendigeres Fahrrad, du kriegst ein stabileres Laufrad. Es gibt viele Vorteile. Der Nachteil laut vieler Leute ist halt, dass es nicht so gut über große Huckel rollt. Aber wir haben das getestet, ne? Und zumindest auf den Huckeln, die man so auf Schotter und Kopfsteinpflaster findet, ist das nicht der Fall, weil eben, jetzt gehen wir in die Technik. Ich wollte eigentlich über Mage sprechen. Naja, also wenn man sich so einen Reifen, Fahrradreifen anguckt, der ist ja mit Luft gefüllt und der ist unten flach, wo er auf der Straße aufliegt. Und die Unebenheiten werden im Reifen absolviert. Deshalb ist ein luftgefüllter Reifen so schnell. Wenn du jemals mit einem alten Handwagen gefahren bist oder so eine Kutsche aus dem Wilden Westen dir angeguckt hast, die haben riesig große Räder, weil die wirklich über alles rüber holpeln müssen. Aber wir holpern halt nicht über Sachen rüber, sondern wir gleiten drüber und der Reifen nimmt das auf. Das heißt also, wenn du einen breit genug Reifen hast mit niedrig genug Luftdruck, dann kannst du über Kopfsteinpflaster fahren, hoffentlich, ohne dass das Fahrrad hoch und runter hüpft. Und damit ist die Laufradgröße egal.
0: Und das mit den Kreiselkräften, die du erwähnt hast, ich versuche das mal noch ein bisschen zu vereinfachen, wenn man sich jetzt noch nicht mit dem Thema auseinandergesetzt hat. Bedeutet das, also jeder von uns kennt es ja, ne? Wir nehmen irgendwie ein Rad in die Hand, dann drehen wir das und dann hat der Reifen dieses, ist es ein Moment? Er hat ein, ja klar, ne? So, und es ist immer schwieriger, ihn auszulenken. Heißt das, dass ein kleineres Rad wendiger ist und dass deswegen dein Fahrrad wendiger ist und wenn du den Reifen dicker machst, du dann eben nicht hoppeln musst, sondern der Reifen die Unebenheiten absorbiert? Genau. Ist das die Idee, dass du quasi sagst?
1: Das ist genau die Idee. Okay. Und natürlich kann ich mir vorstellen, dass jemand anders zum Beispiel ein fahrstabileres Fahrrad haben will. Der sagt, ich will nicht so ein wendiges Fahrrad haben. Das macht mir Angst, wenn ich in der Kurve plötzlich am Lenker ein bisschen wackele und das Fahrrad gleich nach rechts und links fährt. Oder andere Leute, zum Beispiel Natsuko hier bei mir, die ist halt, hat einen sehr guten Gleichgewichtssinn. Die fährt mit 26 Zoll Rädern und 30 Millimeter Breite. Also was für mich schon ein bisschen argwendig ist, da sagt die, nee, das ist optimal.
0: Ist interessant, weil wir ja in der Entwicklung zum Beispiel des Gravelbikes, die wir vorhin auch schon angesprochen haben, so einen Trend auch dazu haben, dass zum Beispiel Lenkwinkel flacher werden. Dann wird manchmal der Nachlauf, über den wir auch schon gesprochen haben, oder die Vorbiegung wird korrigiert, um den Nachlauf irgendwie anzupassen. Aber es geht oft in der Argumentation, wenn man sich Artikel durchliest, Tabellen anschaut, Videos schaut, geht's um Fahrstabilität, gerade bei höheren Geschwindigkeiten, so wird es argumentiert. Wendigkeit kommt mir ja fast wie das Gegenteil vor. Warum ist dir Wendigkeit wichtig?
1: Naja, ich fahre um eine Kurve und plötzlich wird der Radius ein bisschen enger und dann muss ich anpassen. Ne? Das ist wie beim Sportwagen, der ist auch wendig, aber es gibt eben auch Leute, die sagen, ich fahre lieber mit einer Reiselimousine, wo du am Steuerrad drehst und erstmal nichts passiert. Und ich muss sagen, die neueren Gravelbikes sind aber eher wendiger als die älteren, weil eben der flache Lenkwinkel diesen Wheelflop, also die Servolenkung im Prinzip verstärkt, weil das Fahrrad sich die Technik wieder, weil sich das Fahrrad vorne halt absenkt, wenn du den Lenker drehst und je flacher der Lenkwinkel ist, desto mehr senkt sich ab. Das heißt, dein Gewicht drückt den Lenker zur Seite, wenn du anfängst zu lenken. Und ich muss sagen, die neuen Gravelbikes fahren sich also so gut. Das ist eben auch wieder ein Grund, warum ich plötzlich sehe, dass du aus rein technischen Gründen kaum noch ein handgemachtes Fahrrad brauchst.
0: Und alle, die sich da genau mit beschäftigen wollen, mit sowas wie Wheelflop, absenken, aufrichten, Nachlauf und sowas, die können unser Gespräch hören, das ich verlinke in den Shownotes. Aber es ist ja auch interessant, du kommst hier von der Made, du hast auch ziemlich angetan davon geschrieben auf deinem Blog, aber sagst jetzt, okay, eigentlich brauchst du so ein Fahrrad gar nicht mehr.
1: Nee, aber du brauchst halt auch keine besonderen Turnschuhe. Ich meine, du kannst auch mit den normalen Turnschuhen auf dem Kaufhaus rumlaufen. Aber im Endeffekt ist das ja auch für uns mehr als nur ein Fortbewegungsmittel, das Fahrrad, ne?
0: Das stimmt. Und ich frage natürlich ein bisschen naiv und provokant, weil ich denke schon, dass es auch erstens ein super Argument ist zu sagen, okay, ich will dieses Rad für mich haben in der Lackierung, in der Auslegung. Und ich denke, dass es auch bei so vielen Funktionen, die so ein Fahrrad übernehmen kann und so vielen speziellen Einsatzzwecken, dass es da ja immer auch irgendwie einen Ansatz oder eine bestimmte Kombination von Eigenschaften gibt, die ich vielleicht nicht in der Großserie bekommen kann.
1: Genau. Stell dir vor, du willst jetzt ein Fahrrad haben, was analog ist, wo du keine Hydraulik hast, wo du keine Elektrik hast und so weiter. Weil ich muss sagen, also zum Beispiel mein Fahrrad, das hatte ich halt seit dem Oregon Cascade Volcanic Arc FKT, was heißt das, Fastest Known Time, nicht mehr gefahren, weil ja, das ist halt mein Fahrrad fürs raue Gelände. Da habe ich halt Duft reingetan, habe geguckt, ob die Kette noch Öl drauf hat und bin losgefahren. Wenn das jetzt mein elektrisches Fahrrad, dann muss ich überlegen, hat die Batterie noch genug Kapazität, weil die ist mittlerweile 4 Jahre alt.
0: Wir reden von elektrischer Schaltung, oder?
1: Ja, elektrische Schaltung, Entschuldigung, nicht elektrisches E-Bike.
0: Dann nutzt du Klarstoff.
1: Genau. Wie sieht's mit den Bremsen aus und so, ist das Hydraulik noch in Ordnung und so weiter und so fort. Und wenn du sowas halt haben willst heutzutage dann und nicht ein Einsteigerrad haben willst, was halt viele Kompromisse hat, dann gehst du eben auch zum Rahmenbau. Also ich würde sagen, da gibt's schon funktionale Sachen. Und natürlich, wenn du ein Randonneur-Fahrrad haben willst, wie bei euch so von Fern oder von Meerglas gebaut wird oder hier von Peter Weigel und Corey Thompson, die gibt's sowieso im Mainstream nicht. Da musst du sowieso dann zum Rahmenbauer gehen, der darauf spezialisiert ist.
0: Und mit einigen von den genannten haben wir hier auch schon gesprochen. Also mit zweien, glaube ich, habe ich mir gerade notiert im Kopf. Auch die Gespräche werde ich verlinken. Und Jan, mir ist da so ein bisschen so eine Parallele aufgefallen. Denn ne, wir haben jetzt darüber gesprochen, dass es diese handgemachten Räder schon seit einer ganzen Weile gibt. Die werden seit einer ganzen Weile auch auf solchen Ausstellungen ausgestellt. Und es gab eine Zeit, da hat man bestimmte technische Lösungen nur dort bekommen. Inzwischen gibt es sie auch bei größeren Marken in einem Massenmarkt. Und letztendlich haben sich diese Ansätze, solche Räder zu bauen, also zum Beispiel Räder mit breiten Reifen, die haben sich durchgesetzt. Nun bist du zur Made gefahren, nicht als Fahrradhersteller, aber als Komponentenhersteller. Deine Marke René Erst Cycles, die hieß früher mal Compass Cycles und unter diesem Namen hast du sehr früh angefangen, breite Reifen an schnellen Allzweckrädern zu propagieren. Ihr habt da verschiedene Modelle entwickelt, ihr bietet sie in vielen Größen, Breiten und Karkassen an und inzwischen ziehen immer mehr Hersteller nach. Auf der Made gab es auch neue Modelle, die da vorgestellt wurden. Ich habe auch gerade hier vor unserem Gespräch noch eine Meldung gelesen, dass ein anderer Hersteller jetzt auch seine breiten Reifen sozusagen erneuert hat. Und du hast dieser Tage erst einen Blogpost zur White Tire Revolution veröffentlicht, an der ihr maßgeblich beteiligt seid. Wie schaust du auf diese Entwicklung? Ist das jetzt eine gelungene Revolution, wenn da andere mit dazukommen oder immer mehr andere dazukommen?
1: Ja, auf jeden Fall, ne? Ich meine, als es damals losging mit der Revolution, also vor 20 Jahren war das ja ziemlich genau, da haben wir Reifen getestet. Eigentlich hatten wir gar nicht damit gerechnet, dass dann eine Revolution rauskommen würde, sondern wir wollten einfach nur wissen, wir fuhren damals schon etwas breitere Reifen als normal und da gab es gar keine Testergebnisse. Jeder hat immer nur die 23 mm Brennreifen getestet und da haben wir halt festgestellt, dass breite Reifen damals noch theoretisch genauso schnell sein können wie schmale Reifen, weil eben der hohe Luftdruck nicht nötig ist, um den Reifen schnell laufen zu lassen. Früher hat man ja immer den Reifen bis zum Bersten vollgepumpt, damit er schnell lief. Und als wir festgestellt haben, weil wir eben auf der Straße getestet haben, nicht auf dem Rollenprüfstand, dass man den hohen Luftdruck gar nicht braucht. Daraus ergab sich dann, dass man breite Reifen machen konnte mit einer flexiblen Karkasse von einem Rennreifen und dieser breite Reifen eben bei niedrigem Luftdruck theoretisch genauso schnell laufen müsste wie ein schmaler Reifen. Und dann bin ich zu den Reifenherstellern gegangen und habe gesagt, guck mal, was wir hier rausgefunden haben. Mach diese breiten Reifen. Alle haben natürlich gelacht und haben gesagt, ja, wenn da irgendwelche jungen Leute in Seattle da irgendwas rausfinden, da werden wir nicht unser Programm umstellen. Und dann haben wir es halt selbst gemacht, weil wir die breiten Reifen für uns haben wollten und weil wir eben auch dachten, dass es viele andere gäbe, die breiten Reifen haben wollen. Und dass man heute eben in ein Fahrradgeschäft gehen kann und nicht mehr zwischen einem Rennrad und einem Mountainbike und vielleicht einem Reiserad wählen muss, sondern dass man ein Gravelbike kriegen kann, dass man alle Reifengrößen kriegen kann. Das ist schon toll, weil einfach dadurch das Radfahren für die meisten Radfahrer eben doch mehr Spaß macht. Es gibt ja kaum jemand heute noch, der mit 23 mm Reifen und 9 Atü rumfährt oder 9 Bar rumfährt, sondern ja, ne, selbst bei der Tour de France ist die letzte Etappe auf Kopfsteinpflaster gefahren worden, was ja früher nur bei den Klassikern war. Und das hat schon Freude gemacht, wenn man sich dann ansah, wie die Berge, den Montmartre hoch und runter fuhren auf dem Kopfsteinpflaster, praktisch als ob das eine geteerte Straße sei, und eben auf ihren 30 mm Reifen mit dem halben oder weniger als dem halben Luftdruck, den sie vor 20 Jahren noch drin hatten.
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0: Ja, also wir kommen ja mit schöner Regelmäßigkeit natürlich auf dieses Thema und können eigentlich immer feststellen, okay, die Reifen sind breiter geworden. Aktuell sind wir so bei den letzten Meldungen, den letzten Neuvorstellungen in den letzten Wochen bei Rädern mit einer Reifenfreiheit von 57 Millimetern. Das ist vor 5 Jahren noch, würde ich mal sagen, nahezu unvorstellbar gewesen. Zumindest, dass es von großen Herstellern gibt.
1: Auf jeden Fall. Du, das Fahrrad, was ich gefahren bin, ist 6 Jahre alt mittlerweile. Mit 54 Millimeter Reifen.
0: Ja, du warst natürlich früh auf dem Eis. Nun frage ich mich aber trotzdem so ein bisschen oder würde es gern ein bisschen besser verstehen, wie man sich jetzt fühlt. Ne? Also du bist sicher, das kann man mit Fug und Recht sagen, du bist einer derjenigen, die dieses Thema ganz früh nicht nur entdeckt haben, sondern da entwickelt haben, das propagiert haben, auch in der Zeit, wo es diese ganzen anderen Räder nicht gab. So. Und jetzt bist du aber nicht nur jemand, der über diese Räder schreibt, der historische Räder ausfindig macht, über die schreibt, über die geometrischen Eigenschaften und Feinheiten schreibt, sondern du bist auch jemand, der diese Reifen herstellt. Jetzt wird diese Idee populärer, irgendwas scheint da dran zu sein, scheint zu verfangen und ist inzwischen in der Situation, über die wir hier seit einer ganzen Weile sprechen. Jetzt frage ich mich, bist du froh darüber? Bist du quasi so ein bisschen stolz, dass du da deinen Anteil mit dran hast oder ihr als Firma und ihr als Redaktion? Oder ist es auch so, dass du sagst, eigentlich wirtschaftlich ist es auch ein bisschen schwieriger für uns geworden, weil ist ja klar, ihr habt jetzt viel größere Konkurrenz.
1: Nee, also das würde ich nicht sagen, weil wir haben zwar eine größere Konkurrenz, aber wir haben ja auch einen viel größeren Markt. Ich meine, früher musstest du ja fast einer Sekte beitreten, bevor du den breiten Reifen da irgendwie, als jeder noch sagte, ja, das ist ja Quatsch und das geht ja gar nicht und so weiter und so fort. Da waren wir zwar die einzigen vielleicht, die sowas angeboten haben, aber es gab ja auch relativ wenig Leute, die sowas wollten. Und im Prinzip ist das wie beim Fahrradrennen auch, wenn du jetzt, sagen wir mal, auf irgendein Provinzrennen gehst und du gewinnst das Rennen, das ist ja schön und gut, aber jeder träumt ja davon, doch irgendwie ein großes Rennen zu gewinnen, Meister zu werden oder sowas und sich eben der Konkurrenz zu stellen. Und so sehen wir das auch. Wir haben ja immerhin 20 Jahre Vorsprung im Vergleich zu vielen anderen, die jetzt auf den Markt kommen. Und ich denke, das zeigt sich bei unseren Reifen dann eben schon, dass sie nicht nur schnell sind, sondern eben auch pannensicher sind, dass sie eben, ja, wie soll man sagen, dass jedes Produkt ist ja ein Kompromiss. Wir könnten die Reifen schneller machen, wir könnten sie leichter machen, wir könnten sie pannensicherer machen. Aber wo jetzt wirklich das ausgewogene Mittelmaß ist, wobei bei uns natürlich eine ganze Bandbreite ist, wir haben 4 Karkassen, damit jemand, der wirklich den schnellsten Reifen haben will, den Extra Light, den ich nach Portland gefahren bin, das ist natürlich ein anderes Produkt als zum Beispiel ein Endurance Plus. Aber immerhin, diese Kompromisse, die ja in jedem Produkt irgendwo drin sind, ich denke, dass wir uns da der Konkurrenz stellen können. Ich meine, unsere Reifen haben die amerikanische Gravel-Meisterschaft gewonnen vor 2 Jahren und dieses Jahr die Tour Divide und letztes Jahr mit Marei das Atlas Mountain Race und so. Also ich habe da keine große Angst vor der Konkurrenz und das spornt uns natürlich dann auch an, weiterzuentwickeln, weiter zu testen, weiterzumachen.
0: Das wollte ich dich gerade fragen, weil das ist ja das, was im Idealfall aus so einer Konkurrenzsituation entsteht, dass sich irgendwie die Produkte weiterentwickeln und verbessern. Ist es auch so, dass ihr da quasi dran seid und vielleicht auch ein bisschen gezwungenermaßen natürlich euch weiterentwickeln müsst?
1: Nicht gezwungenermaßen, weil ich will ja, guck mal, wenn ich so eine FKT, eine Fastest Known Time aufstellen will, da brauche ich ja die besten Reifen. Ich denke, der Grund, warum ich gegen Rennfahrer, die also auf kurzen Strecken viel, viel schneller sind als ich, da Bestand halten kann, liegt einfach daran, dass wir die Technik ausgereift haben. Und da will man natürlich immer weitermachen, wenn du jetzt gerade, ich würde sagen, im Gravel-Bereich ist die Technik eher noch wichtiger als auf der Straße. Wenn du da ja mithalten willst, da, und im Prinzip macht es ja auch Spaß, je schneller dein Fahrrad fährt. Also ich denke, dass wir immer schon weiterentwickelt haben. Ich war jetzt letzte Nacht gerade wieder am Reifentesten. Hier war plötzlich, als ich ins Bett gehen wollte, überhaupt kein Wind. Und da habe ich gedacht, dann testen wir schnell die neuen Prototypen. Und ich habe hier so einen Hügel, wo man halt runterrollen kann und die Zeit nehmen kann im Dunkeln, im Notfall auch. Und ja, das macht schon Spaß. Ich meine, am nächsten Morgen war ich dann etwas müde, weil ich erst um 3 Uhr ins Bett gekommen bin. Aber da ist doch ja eine gewisse Leidenschaft hinter. Und ich denke, die spornt uns mehr an als jetzt irgendeine Konkurrenz von Marketingleuten.
0: Ja, ich finde es eine schöne Vorstellung, dass du dich ein bisschen müde getestet hast nachts um drei. Eigentlich erzählen wir hier seit einiger Zeit auch in diesem Gespräch so diese Erfolgsgeschichte des Breitreifen-Rennrads, ne, mit all seinen Spielarten, sei es nun Gravelbike, Allroadbike oder wie wir das alle nennen. Aber mir ist auch aufgefallen, es gibt in dieser Erfolgsgeschichte eine Unregelmäßigkeit. Und zwar ist das ein bestimmtes Format, 650B ist also eine eigene Laufradgröße, die meisten Leute werden das wissen, wird manchmal auch als 27,5 Zoll bezeichnet, liegt so ungefähr zwischen 26 Zoll und 28 Zoll. Und das ist eine Reifengröße, die durchaus Vorteile hat, gerade auch zum Beispiel für kleinere Menschen. Das heißt, das, was du vorhin Sekte genannt hast, ne, finde ich, muss mir hier mal noch in Erinnerung rufen, es geht ja hier nicht darum, irgendeinem Reifen zu huldigen weißen Reifen ist, sondern es hat ja funktionale Argumente. Und gerade deswegen wundert es mich ein bisschen, dass 650B bei so vielen Herstellern wieder aus dem Programm fliegt. Was ist da los? Warum ist 650B...
1: Das Fahrrad ist ja auch irgendwo Modeerscheinungen unterlegen und ja, die Hersteller wollen ja immer das Neueste und Beste anbieten. Eine Zeit lang war das 650B, weil eben die Leute vielleicht ein Rad mit großen Laufrädern hatten und dann sagt man, du musst eins mit kleinen kaufen, weil das besser ist. Und mittlerweile sind halt die Größen besser. Jetzt kommt 32 Zoll. Wir haben auf unserer letzten Auffahrt ein bisschen gewitzelt, dass wenn 32 Zoll dann erstmal sich richtig durchgesetzt hat, größer ja kaum möglich ist, weil wirklich man an die Grenzen stößt, was die meisten Leute noch fahren können, dass man dann vielleicht auf 26 Zoll geht, weil man plötzlich eben entdeckt, dass die kleinen Laufräder eigentlich wendiger sind und schneller fahren oder genauso schnell fahren und die Hinterbauten kürzer sind, die Laufräder stabiler sind, all das, was wir schon erwähnt haben. Irgendwie dreht sich das im Kreise. Guck mal, wir hatten vor 10 Jahren waren die Kurbeln länger, jetzt werden sie kürzer, die Lenker wurden breiter, jetzt werden sie schmaler und immer gibt es technische Argumente dafür, aber ja, ne?
0: Ja, jetzt kann man auf diese Entwicklung, also diesen Rückgang bei 650B aus verschiedenen Perspektiven schauen. Vor einer Weile hatte ich hier ein Gespräch mit unserem Technikfreund Jens Klötzer über an Körpergrößen angepasste Radgeometrien. Da sind wir eigentlich zu dem Schluss gekommen, okay, es wäre eigentlich konsequent, wenn es nicht nur verschiedene Rahmengrößen eines Modells gäbe, sondern wenn die verschiedenen Rahmengrößen auch verschiedene große Laufräder hätten. So, das ist die eine Sicht darauf. Die andere ist die, dass dann gesagt wird, naja, die Nachfrage nach 650B ist einfach nicht mehr vorhanden. Das liest man auch. Wie ist es konkret bei euch? Kannst du das auch beobachten, dass diese Größe, solche Größen, dass die zurückgehen? Oder ist das was ihr gar nicht erlebt? Oder habt ihr vielleicht sogar einen Aufschwung in der Größe, weil die Leute nicht mehr woanders versorgen werden?
1: Das gleicht sich aus. Also ich denke, bei uns ist es ziemlich konstant, weil, wie du sagst, eben die Leute haben die Räder mit den 650B-Laufrädern und wir in der Industrie denken ja immer, das Neueste wäre das Beste und in einem Jahr denken wir, alle Leute fahren vielleicht mit 32-Zoll-Laufrädern. Aber wenn du wirklich mal guckst auf der Straße, die meisten Leute haben ja Fahrräder, die 4-5 Jahre alt sind und das ist ja auch gut so. Ich meine, wir wollen ja nicht immer nur konsumieren. Und die Räder brauchen halt Reifen. Da gibt es halt jetzt weniger und weniger Angebote und bei uns eben mehr. Und zum technischen Argument stimme ich dir also voll zu. Also Natsuko hat hier ihr neues Open bekommen und sie hat das alte Modell sich ausgesucht, weil das eben 650B-Laufräder hat, weil bei ihrer Körpergröße von, ich weiß nicht, 155 Zentimetern, also 1,55 Meter, da ist das Steuerrohr sowieso schon so kurz wie möglich. Und wenn sie jetzt größere Laufräder hätte, dann müsste der Lenker halt nach oben gehen, ne? Ob das jetzt für das Fahrverhalten gut ist oder nicht, weißt du, da sind dann die Kompromisse doch sehr groß, muss ich sagen.
0: Kann ich dem entnehmen, dass ihr 650B sozusagen treu bleiben werdet?
1: Ja, ich meine, wir machen ja sogar 26 Zoll Reifen.
0: Okay, dann bin ich gespannt, was da passiert, ob es vielleicht doch noch eine Neuentwicklung gibt, sogar im Bereich 650B, denn die Größe hat ja ihre Vorteile. Und ich möchte mit dir noch kurz auf ein anderes Thema kommen, denn wir sprechen hier letztlich über Innovationen in der Welt des Fahrrades. Und einer der Innovatoren, einer der Vorreiter für eigentlich gleich mehrere Radtypen, für das Mountainbike und das Gravelbike, das ist Charlie Cunningham gewesen. Ich habe im Sommer 2024 mit seiner Frau Jackie Phelan unter anderem über die Liebesgeschichte der beiden, aber auch über die Räder, über den Sport, über das Rennen gesprochen und noch viel mehr. Und Charlie ist nach langer Krankheit am 2. Juni diesen Jahres, also 2026, gestorben. Du hast Charlie und Jackie mehrmals getroffen, du hast über die Räder der beiden geschrieben. Wie hast du Charlie erlebt?
1: Ja, also Charlie war sicher einer der ganz Großen. Er war wirklich jemand, der völlig losgelöst von allen Trends eigene Gedanken hatte. Seine Fahrräder waren, ja, also waren ganz toll. Ich bin zwar nie lange mit einem gefahren, aber ich hatte zumindest das Glück, als wir Jackies berühmtes Otto-Fahrrad, mit dem sie die ersten drei Mountainbike, also Norba, US-Meisterschaften, und damals gab es ja keine Weltmeisterschaften, das war also im Prinzip die Weltmeisterschaft, gewonnen hat, mit dem bin ich ein bisschen gefahren. Tolles Fahrrad. Also wenn ich ein klassisches Mountainbike haben könnte, wäre es wahrscheinlich ein Cunningham.
0: Ich habe den Eindruck, dass dieser Tod, sein Tod, dich auch persönlich mindestens mal betroffen gemacht hat. Ihr habt bei euch auch Geld gesammelt für Jackie. Wie wirst du dich an Charlie erinnern und wie sollte man sich an ihn erinnern?
1: Ja, also natürlich hat mich das getroffen, weil das eben nicht nur Leute sind, die man im Geschäftlichen kennt, sondern es sind eben wirkliche Freunde. Also wenn Natsuko und ich da zu Besuch waren und oben im Baumhaus auf der Terrasse Abend gegessen haben und so, das sind Erinnerungen, die eben über das Fahrrad weit hinausgehen. Und ich denke, Charlie sollte man erinnern als jemand, der wirklich eine unheimliche Lebensfreude hatte. Der hat eben Fahrräder bauen wollen, weil er mit dem Fahrrad ins Gelände fahren wollte, weil er wohin wollte, wo kein Fahrrad hinkam. Und da hat er dann eben sich überlegt, wie kann man das alles besser machen? Ich meine, der hat die Aluminiumfahrräder relativ früh propagiert und seine Aluminiumfahrräder waren auch ganz anders als die anderen. Er hat immer schon Rennlenker am Mountainbike montiert, weil er sagt, dass es eigentlich viel besser wäre. Und Jackie erzählt dann immer, wie die anderen Hersteller alle ganz sauer waren, weil das Mountainbike damals eigentlich das Gegenstück zum Rennrad sein sollte. Und ja, in den USA die große Rennradwelle in 70er Jahren gewesen war und jetzt das Mountainbike die neue Welle war. Und da wollte man sich absetzen vom Rennrad und deshalb musste das Mountainbike halt einen flachen Lenker haben und Jackie sagt, der Rennlenker war für sie viel besser und ich meine, damals war es ja auch so, die Mountainbike-Rennen waren ja eher Gravel-Rennen. Da ging es ja häufig auf, gerade hier im Westen der USA, auf alten Forstwegen und so. Repark zum Beispiel ist ja auch der berühmte Kurs, ist ja auch kein Single-Track, sondern im Prinzip eine Straße für Jeeps und so. Und eben um die Waldbrände zu bekämpfen zu können. Und da war er einfach Querdenker. Er hat neue Bremsen entwickelt, hat dann die neuen Bremsen weiter verbessert. Das hat damals die Leute bei Suntour etwas geärgert, dass er eben nie aufgehört hat zu tüfteln. Die kamen halt mit der neuen Bremse und Charlie hat mir erzählt, ja, ich habe denen dann gesagt, die neue Bremse müssen wir eigentlich gleich wieder rausschmeißen und eine neue Bremse machen. Und die hatten natürlich alles in die Produktion investiert und konnten jetzt nicht so schnell umschwenken und so. Also er war schon ein Unikat und war bei allem unheimlich liebenswürdig und großzügig und war einer der ganz Tollen. Vielleicht ist das auch der Grund, warum er im Geschäftlichen nicht so erfolgreich war. Er war zwar schon erfolgreich, also, aber eben nicht wie jetzt andere, die wirklich die großen Namen sind, die jeder kennt, weil er eben lieber bei sich in der Garage getüftelt hat, als jetzt auf Messen zu gehen und allen zu erzählen, wie toll er doch sei.
0: Ich habe ihn sehr freundlich wahrgenommen, mit so einer gewissen Grundfröhlichkeit, so einen Menschen. Und interessant, dass du das sagst mit dem Erfolgreich, ne? Weil, also ich finde, wenn man sich die Ideen anschaut, seine Ideen, damit ist er auf jeden Fall erfolgreich und wird da von Leuten, die sie so ein bisschen auskennen, genannt. Wenn man das wirtschaftlich sieht, ist es sicher noch eine andere Sache. Also er ist nicht, Cunningham ist nicht die große Marke geworden und seine Firma, an der er mitbeteiligt gewesen ist, die damit hatte er leider dann auch nichts mehr zu tun und nicht mehr von dem Erfolg da mit profitieren können. Insofern, ja, ist die Frage, ne? Wie man Erfolg definiert.
1: Genau, im Endeffekt musst du dich ja fragen, wie definierst du den Erfolg? Für uns ist das genau das Gleiche bei René Air Cycles. Wenn ich jetzt Leute sehe, die mit breiten Reifen fahren, egal von welchem Hersteller, und die halt auf Schotterwegen fahren, wo früher kein Mensch Fahrrad fuhr, und denen das unheimlich Freude macht, dann ist das für mich auch Erfolg, obwohl das jetzt vom Finanziellen nichts bringt. Weil im Endeffekt, solange man gutes Auskommen hat, und das hatte Charlie ja auch, ist es ja so, ich meine, was braucht man für einen Erfolg? Er hatte die besten Fahrräder der Welt, weil er sie selber baute. Und so sehe ich das bei mir auch. Ich habe die Fahrräder, die ich haben will. Ich kann hinfahren, wo ich hinfahren will. Die Produkte, von denen ich vor 10 oder 15 Jahren geträumt habe, die gibt's heute. Entweder machen wir sie selber oder andere Leute machen sie. Also insofern, Erfolg, würde ich sagen, hat Charlie unheimlich gehabt. Und ja, im Endeffekt würde ich sagen, ich glaube nicht, wenn er jetzt nochmal das Leben neu leben müsste, dass er irgendwas anders gemacht hätte.
0: Und wenn wir so durchgehen durch dieses Gespräch, angefangen von deiner Reise nach Portland, über die Trails, über die breiten Reifen, über Charlie, Repack hast du auch erwähnt, es scheint irgendwas an diesem abseits der Straße, abseits des festen Asphalts fahren, es scheint irgendwas daran zu sein, was immer wieder was Leute verfängt, wenn man das so sagt. Verstehst du, was ich meine? Also was einen da irgendwie kriegt. Du nickst. Was ist es?
1: Ich glaube, es gibt verschiedene Sachen. Einerseits ist ja Autoverkehr immer Stress. Ich meine, nicht unbedingt, aber wenn du auf der Landstraße fährst, du hörst ein Auto von hinten kommen, musst du das wahrnehmen, das geht in dein Fahrgefühl erstmal ein, und wenn das Auto vorbei ist, dann kannst du dich wieder auf das Radfahren konzentrieren. Das heißt, wenn du keine Autos hast, ist das erstmal weg. Das war eben, ob das nun Asphalt oder Schotter, ist eigentlich egal. Aber auf unserer Fahrt nach Portland zum Beispiel, als wir bei Mount St. Helens hochfahren, da haben wir auf 40 Kilometern kein Auto gesehen. Also wir haben nur Feldmäuse gesehen, kleinen schwarzen Raben. Eine Eule ist neben uns hergeflogen, weil sie offensichtlich dachte, vielleicht ist das was zu essen. Und nachdem sie dann eine Zeit lang uns angeguckt hatte, ist sie dann wieder aus unserem Lichtkegel nach oben entschwunden. Das ist ein ganz anderes Erlebnis, als du eben hast, wenn du jetzt auf der Landstraße fährst. Und dann ist natürlich der Schotter selber ein anderes Fahrgefühl. Mir hatte mal eine Bekannte, die gerne Ski fuhr. Sie sagte, dass Telemark fahren wäre eben ganz anders, weil du viel mehr Freiheit hast, weil die Füße nicht mit den Brettern so fest verbunden waren. Sie hatte also ein T-Shirt, wo drauf stand, free your heel and your mind will follow. Also befreie deine Ferse und dein Geist will folgen. Und beim Schotter ist es eben auch so, du hast halt ein ganz anderes Fahrgefühl, weil das Fahrrad sich halt auf dem Untergrund nach rechts und links bewegt, in der Kurve ein bisschen rutscht. Und das macht eben auch Spaß, weil du eben, ist viel spielerischer. Auf Asphalt ist es so, wenn das Fahrrad anfängt zu rutschen, ist es meist vorbei. Also ich kenne kaum jemanden, der auf Asphalt rutscht und das Fahrrad dann wieder fängt. Und selbst wenn du das Fahrrad fängst, dann bricht dir meist das Hinterrad durch, weil halt die Querkräfte so groß sind, dass, dass du eben innerhalb der Grenze bleiben musst. Aber auf Schotter, wenn es halt rutscht, dann denkst du ein bisschen gegen und dann hört es halt auf zu rutschen. Und das sind Sachen, die du eben erlebst, die einfach Spaß machen.
0: Ich habe noch zwei kurze Fragen an dich, Jan. Oder vielleicht kurze. Wenn diese Folge hier erscheint, dann findet in Dresden die Rahmenbaumesse Bespoke statt.
1: Ja.
0: Mal angenommen, du könntest dort hinkommen. Was würde dich konkret interessieren? Was würdest du anschauen? Welche Frage würdest du vielleicht stellen?
1: Ich denke, was mich immer interessiert, ist, wie fährt das Fahrrad? Ne? Im Prinzip, mein Fahrrad ist sicher individuell. Ich habe auch noch lange überlegt, welche Farbe und so weiter und so fort ich dafür haben will. Aber für mich ist das Wichtigste am Ende, wie es fährt. Und ein Fahrrad, was eben Lust macht, mit loszufahren, ist für mich eigentlich mit das Beste. Und gerade bei Bespoke, also wenn ich so die Berichte sehe, da gibt es doch viele Räder, wo ich sagen muss, da gibt es einfach neue Gedanken. Es gibt auch ästhetisch neue Gedanken, was ich auch also unheimlich spannend finde. Wenn zum Beispiel jemand wie Flo von Fern oder so wirklich einfach auch eine eigene Ästhetik bringt, die einen Gegenpunkt zu dem ja etwas marktschreierischen, was man so auf den meisten Fahrrädern sonst sieht, mit den riesen Logos und so weiter und so fort, dass da jemand wirklich auch eine ja, eine eigene Sache bringt. Ich muss sagen, das finde ich alles unheimlich spannend. Und ja, man guckt eben, ich denke, man guckt, was es Neues gibt, was man vielleicht auf ersten Blick nicht unbedingt

0: eine ganze Menge Liebe bei. Und damals habe ich vehement protestiert und habe gesagt, nee, also die breiten Reifen und so, das ist keine Liebe, sondern das ist Technik und das fährt schneller und fährt besser und so weiter und so fort. Und mittlerweile stimmst du mir dazu und ich stimme dir auch zu, dass da doch eine gewisse Liebe bei ist, weil im Endeffekt, ja, ich meine, die Ästhetik ist wichtig, das Gefühl ist wichtig. Im Endeffekt ist das Leben, wenn es nur um irgendwelche technischen Gesichtspunkte gibt, ja relativ arm. Ich meine, wir sitzen ja auch nicht auf irgendwelchen Apfelsinenkisten, obwohl man da ein Kissen draufsetzen könnte und vielleicht genauso gut draufsitzen würde wie auf irgendeinem 50er-Jahre-Stuhl, den ich mir jetzt aufgearbeitet habe, den ich auf dem Flohmarkt gefunden habe, wo ich viel Zeit investiert habe, weil mir es einfach Spaß macht.
1: Jan Heine beschäftigt sich seit Jahrzehnten mit schönen Fahrrädern und ihren Komponenten, sowohl aus technischer Sicht als auch aus emotionaler Sicht.
0: Das, du kannst Liebe sagen.
1: Ja, aus Liebe. das lässt sich wahrscheinlich in dem Fall auch überhaupt nicht trennen. Und Jan, ich danke dir, dass du auch in diesem Jahr mit mir eine Stunde über verschiedene Themen gesprochen hast hier im Antritt. Und ich bin gespannt und hoffe, dass 650B stabil bleibt.
0: Auf jeden Fall. Aber nein, es hat Spaß gemacht. Vielen Dank auch.
1: Nach diesem Gespräch mit Jan habe ich mich gefreut, dass wir hier im Antritt über diese Themen sprechen können. Und ich habe auch eine Weile drüber nachgedacht, dass wir privilegiert sind, uns im Alltag mit solchen Themen wie Reifenformaten und Einlenkverhalten beschäftigen zu können und uns manchmal vielleicht auch in diese Themen flüchten. Seit vielen Jahren taucht dieses vielleicht unbewusste Motiv in vielen Gesprächen, die ich über Fahrräder und Fahrradmenschen führe, immer wieder auf. Und ich glaube, dass das Fahrrad an sich für viele, wie für mich auch, immer auch ein bisschen Fluchtmaschine ist. Neben seiner gleichzeitigen Funktion als Perspektivöffnungsmaschine natürlich. Wir produzieren diesen Podcast in Leipzig und natürlich beschäftigt uns das Wahlergebnis des vergangenen Wochenendes in Sachsen-Anhalt. Vor einer Weile habe ich hier im Antritt mit Christian über den Sachsen-Anhalt-Podcast dazwischen gesprochen, der hier bei Detektor FM seit dem März 2026 produziert wird. Und ich habe in verschiedenen Gesprächen rund um die Wahl immer wieder den Appell gehört, sich weiter mit diesem Bundesland zu beschäftigen und genau hinzuschauen, aus vielen Gründen. Und darum möchte ich hier zum Abschluss, ohne dass mich jemand beauftragt hätte, kurz Werbung für den Podcast dazwischen machen, denn er macht genau das. Die Kolleginnen und Kollegen von dazwischen schauen in jeder Woche auf ein Thema aus Sachsen-Anhalt und sie tun das nicht nur vor der Wahl und auch nicht nur in der Zeit der Regierungsbildung in unserem Nachbarbundesland, sondern darüber hinaus, mindestens bis Ende 2027. Sie machen das mit großem Engagement, mit größtmöglicher Genauigkeit und sie lassen die Leute zu Wort kommen, die vor Ort engagiert sind für eine offene Gesellschaft. Ich bin erst am Wochenende mit dem Rad quer durch Sachsen-Anhalt gefahren, habe einen Tag vor der Wahl viele Wahlplakate und Szenen am Straßenrand beobachtet und da ich ein großes Interesse daran habe, was in Sachsen-Anhalt passiert und was sich daraus lernen lässt, habe ich euch dazwischen in den Shownotes verlinkt, denn vielleicht interessiert euch das ja auch. Hört dort gern mal rein, wenn ihr Interesse an anderen Themen als Laufradformaten und Radgeschichten habt und wenn ihr euch für die im Gespräch mit Jan erwähnten Ausgaben des Antritts interessiert, also mein Gespräch mit Peter Weigel, mit Tom von Meerglas und die Lenkgeometrie-Folge mit Jan, die habe ich euch auch in die Shownotes gepackt. Ich mache mich direkt nach Veröffentlichung dieser Ausgabe auf den Weg nach Dresden zur Rahmenbaumesse Bespoked und ich bin dort wahrscheinlich als einer der Typen mit dem Mikrofon in der Hand erkennbar. Und wenn ihr Lust habt, sprecht mich einfach an und lasst uns über Fahrräder, Fahrradpodcasts und mehr sprechen. Wenn ihr Erfahrungen und Fragen zum Radtransport in der Bahn habt, könnt ihr die uns gern per Mail schicken oder an die verlinkte WhatsApp-Nummer, am liebsten alles per Sprachnachricht und ihr erreicht uns unter antritt@detektor.fm auf Instagram und Mastodon und ich sage all denen, die diesen Podcast per Steady, Apple Podcasts oder auch Direktüberweisung möglich machen, vielen herzlichen Dank. Genauso wie Stanley Baldauf, der diese Ausgabe geschnitten hat und The War on Drugs, die endlich den neuen Song veröffentlicht haben, auf den ich schon eine ganze Weile gewartet habe. Gute Fahrt, viel Spaß in der Handmade Bike Season und bis nächste Woche.

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Notebook am Gehsteig. Allerdings gibt es auch den Gegentrend, dass Erwachsene den Kindskopf in sich über das wünschenswerte und für das soziale Umfeld kompatible Maß hinaus hegen und pflegen, bis er ein kuckuckartiges Wachstum entwickelt. Der 60-plus-Kindskopf kennt kein anderes Thema als die echten oder vermeintlichen Fehlleistungen des HSV-Trainers und legt sich das Traumauto seiner Jugend zu, ein stark betagtes Alpha-Spider-Cabrio, das in der Folge die Spardepots für das Alter stark belasten wird, durch herausbrechende Türen, jähen Ölverlust und eine Neigung zum Kolbenfresser. Ganz gefährlich für die Familienfinanzen ist die Neigung des Kindskopfs, viel seltener der Kindsköpfin, ist das ein grammatikalisch korrektes Wort, aber egal, in einer Gesellschaft, die Begriffe wie Gästin einfordert oder statt Empfängerinnen und Empfänger Empfangende, als handele es sich um die Jungfrau Maria, wird man auch von Kindsköpfinnen sprechen dürfen. Der große Sänger Tom Waits behauptete einmal auf einem seiner Konzerte, er habe auf einer ihm unbekannten Plattform namens eBay für Geld den letzten Atemzug von Henry Ford ersteigert, verwahrt in einem Behälter. Als das Publikum lachte, rief er: "Moment, es ist immerhin das einzige Exemplar." Der dominierende Typus des Kindskopfes sucht auf eBay die Stoffhippos, Lego-Starships oder Airfix-Plastiksoldaten aus seiner Jugend und ersteigert sie für atemberaubende Summen. Eine angekratzte Kunststoffritterburg aus den 60ern geht dort locker für viele hundert Euro weg, aber das ist ja gar nichts für ein so schönes Stück mit Aufsteckturm. Eine besonders obsessive Form des Kindskopfes ist der Sammler. Zur Sammlerin siehe oben. Ein solcher hat soeben im Auktionshaus Heritage Auctions das Lichtschwert des Star Wars Fensterlings Darth Vader für 3,3 Millionen Dollar erstanden. Man kann im Interesse des Käufers nur hoffen, dass er seine Bereitschaft, beim Bieten aufs Ganze zu gehen, im Vorfeld mit seinem Bankberater ausreichend erörtert hat. Wie im Internet berichtet wird, und dann muss es ja stimmen, hat jemand sogar einen auf dem Friedhof herumspukenden Geist eingefangen und im Netz zur Auktion angeboten. Einer glaubhaften Theorie zufolge soll der Geist jedoch entkommen sein und sich erfolgreichere

0: Betätigungsfelder als das Reich der Toten gesucht haben. Das hat einiges für sich. Irgendwie muss ja zu erklären sein, warum Ulrich Siegmund so gruseliges Zeug redet.
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1: Nichtstun macht produktiver. Warum unser Gehirn gerade in Pausen Höchstleistungen vollbringt und weshalb Langeweile manchmal der Anfang der besten Ideen ist. Darum geht's heute bei uns hier im Spektrum-Podcast. Mein Name ist Marc Zimmer. Schön, dass ihr dabei seid.
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0: Mal ehrlich, wann habt ihr das letzte Mal ganz bewusst einfach mal nichts gemacht? Kein Smartphone, keine E-Mails, kein Podcast auf den Ohren, einfach nur eine kurze Pause. Einfach mal ja, den Blick schweifen lassen, keine Ablenkung. Ich selber muss mich zu sowas regelrecht zwingen. Und ich glaube, das geht vielen Menschen so. Viele von uns haben dabei auch sofort ein schlechtes Gewissen. Denn produktiv sein, das gilt ja so ein bisschen als Tugend, und nichts tun, das wirkt dann irgendwie schnell wie Zeitverschwendung, gerade in den heutigen Zeiten. Aber wer glaubt, Pausen seien verlorene Zeit, der irrt sich gewaltig. Denn Erkenntnisse aus der Hirnforschung, die zeigen, dass unser Gehirn gerade in Ruhephasen lernt, Erinnerungen festigt und auch kreative Lösungen entwickelt. Nichts tun also als Schlüssel zu besseren Leistungen. Das klingt ja erstmal irgendwie paradox, scheint aber tatsächlich so zu sein. Mit anderen Worten, während wir vermeintlich nichts tun, läuft im Kopf ein ja äußerst produktives Programm ab. Und vielleicht hat es auch damit zu tun, dass wir kreative Einfälle oft genau dann haben, wenn wir aufhören, krampfhaft danach zu suchen. Und über all das wollen wir sprechen mit Anna von Hopfgarten. Die leitet bei Spektrum der Wissenschaft die Redaktion Life Sciences und ist heute mein Gast. Hallo Anna.
1: Hallo Marc.
0: Ja Anna, viele Menschen haben bei Pausen ein schlechtes Gewissen. Das ist aber gar nicht nötig, habe ich jetzt gelesen bei euch.
1: Nee, überhaupt nicht. Also sofern die Pausen jetzt nicht ein gewisses Maß übersteigen, würde ich mal sagen. Also sogar im Gegenteil. Also Pausen zu machen ist sogar sehr wichtig, vor allem dann, wenn man viel arbeitet oder auch gerade was Neues lernt, wenn man für Prüfungen lernt und so weiter, dann ist es sehr wichtig, zwischendurch mal abzuschalten und nichts zu tun. Und zwar braucht erstens der Körper Pausen, aber auch der Kopf. Und zwar nicht nur, um Stress abzubauen und zu entspannen, sondern eben auch, um Neues zu lernen, um Gelerntes besser im Gehirn zu behalten.
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0: Ja, bei euch in Spektrum in dem Artikel wird ein Experiment beschrieben, da übten Menschen nur wenige Sekunden und haben dann direkt Pause gemacht. Und was haben denn die Forschenden dabei entdeckt?
1: Ja, also die Versuchspersonen hatten eigentlich eine ganz einfache Aufgabe. Die sollten auf einer Computertastatur immer wieder möglichst schnell eine bestimmte Ziffernfolge tippen. Sagen wir mal 4, 1, 3, 2, 4. Und ihre Finger lagen auf den Zahlen, also der kleine Finger auf der 1, Ringfinger auf der 2 und so weiter. Und die mussten ihre Finger dann einfach nur in der richtigen Reihenfolge bewegen. Und zwar immer wieder und möglichst schnell. Und nach 10 Sekunden folgte dann immer eine kurze Pause und dann ging es weiter. Und ja, wie es jetzt nicht anders zu erwarten war, wurden die Teilnehmer relativ schnell besser dabei. Sowas lernt man ja schnell. Das Interessante aber war, dass eben sie nicht während der Übungsphasen besser wurden, sondern immer dann, wenn sie gerade vorher eine kurze Pause gemacht haben. Das heißt, das eigentliche Lernen fand in der Pause statt.
0: Ja, und ein wichtiger Begriff dabei ist Replay, habe ich gelernt. Was genau passiert denn dabei im Gehirn und warum hilft das vielleicht beim Lernen auch?
1: Ja, Replay heißt so viel wie Wiederholung und genau das passiert im Gehirn, wenn wir beim Lernen kurze Pausen machen. Und zwar bei diesem Experiment haben Forscher sogenannte Magnetenzephalogramme von den Versuchspersonen angefertigt. Das wird auch mit MEG abgekürzt. Dabei werden winzige Magnetfelder am Schädel erfasst, die durch die elektrischen Ströme in der Nervenzellen im Gehirn entstehen. Und damit kann man feststellen, welche Hirnareale gerade aktiv sind. So ähnlich wie bei der funktionellen Magnetresonanztomographie, FMRT, kennt man ja auch. Mhm. Allerdings der Vorteil von dem MEG ist, dass es eine deutlich höhere zeitliche Auflösung hat. Also man kann damit Aktivitätsschwankungen aufzeichnen, die sich innerhalb weniger tausendstel Sekunden abspielen. Also sehr, sehr schnell. Und während die Versuchspersonen nun ihre Finger bewegt haben, zeigte das MEG erwartungsgemäß die Aktivierung unterschiedlicher Bereiche im motorischen Kortex. Das ist das Areal, Hirnareal, das für die Bewegungssteuerung zuständig ist. weil jeder Finger von einem ganz eigenen kleinen Cortex-Bereich angesteuert wird. Das heißt, je nachdem, welchen Finger man gerade bewegt, wird ein anderer winziger Bereich aktiv. Das konnten die messen. So, und jetzt komme ich zu dem Replay. Also das Überraschende war, dass in den kurzen Pausen im Gehirn die gleiche Aktivitätsabfolge zu sehen war wie in der Übungsphase, obwohl sie in den Pausen ja ihre Finger gar nicht bewegt haben, nur etwa um das 20-fache beschleunigt. Das heißt, die haben in den Pausen hat das Gehirn das Gelernte nochmal im Zeitraffer neu durchgespielt. Und je häufiger das passiert ist, desto besser wurden die Teilnehmer nach der Pause. Sehr wahrscheinlich verfestigt also das Gehirn in den Pausen das Gelernte durch dieses Wiederholen. Und das, also lange Zeit dachte man, dass sowas ausschließlich im Schlaf, im Tiefschlaf passiert. Das ist ja auch schon länger bekannt, ne? Dass man besser lernt, wenn man nach dem Lernen eine Runde schläft. Aber inzwischen zeigen immer mehr Studien, dass das auch im Wachzustand passieren kann, und zwar vor allem während der Pausen.
0: Also das heißt, das Gehirn arbeitet eben auch dann weiter, wenn wir gar nichts in Anführungszeichen tun. Womit beschäftigt es sich denn in diesen Momenten?
1: Ja, das ist eine gute Frage. Das wird auch immer mehr jetzt erforscht. Also unser Autor Frank Lührweg, der hat für den Artikel mit einer Psychologin gesprochen, mit der Sabrina Kraus, und die hat ein sehr schönes Bild dafür. Die vergleicht unser Gehirn mit einer Küche, und das, womit wir uns so kognitiv beschäftigen, also unsere Erfahrungen und das, was wir lernen und neu aufnehmen, das sind unsere Einkäufe. Und die stellen wir erstmal in der Küche ab, bis kaum noch Platz ist. Und erst wenn wir eine Pause machen, dann räumen wir die Einkaufstüten aus und sortieren die Inhalte in die Schränke. Also das ist das, was in den Pausen passiert, dass alles, was aufgenommen wurde, sortiert wird und in die Schränke, ins Langzeitgedächtnis überführt wird. Also es ist sehr schwer vorstellbar, aber das Gehirn tut tatsächlich nie nichts. Also selbst wenn wir scheinbar nichts tun, ist es immer aktiv. Also selbst wenn wir einfach nur auf den Horizont starren, passiert was im Gehirn, und es wendet sich dann einfach anderen Dingen zu als den Aufgaben, die man vorher hatte.
0: Okay. Und Default Mode Network, das ist auch noch ein Begriff, den man in dem Zusammenhang vielleicht kennen sollte. Was hat es denn damit auf sich?
1: Ja, das ist der englische Ausdruck für Ruhezustandsnetzwerk, so sagt man das im Deutschen auch. Und das ist ein Netzwerk von Hirnarealen, die immer dann aktiv sind, wenn man seine Gedanken frei wandern lässt. Also wenn man keine konkrete Aufgabe zu erledigen hat, dann fangen ja die Gedanken meist an zu wandern, und man überlegt, ob man jetzt was richtig gemacht hat, wie man es das nächste Mal anders machen könnte. Warum hat der jetzt so komisch geguckt? Und all solche Gedanken gehen einem ja dann oft durch den Kopf. Wenn man so die Gedanken frei wandern lässt, dann springt eben dieses Netzwerk an Hirnarealen an. Und das haben Forscher vor knapp 30 Jahren durch Zufall entdeckt. Also zu der Zeit hat man sehr viel mit der funktionellen Magnetresonanztomographie, FMRT, experimentiert, weil man herausfinden wollte, welche Funktionen verschiedene Hirnareale haben. Da hat man zum Beispiel Versuchspersonen im Hirnscanner Texte lesen lassen oder Rechenaufgaben lösen lassen. Und dann hat man die resultierende Hirnaktivität verglichen mit der Hirnaktivität beim Nichtstun, damit man dann herausfinden konnte, okay, in dem Areal ist das Hirn jetzt, sind die Nervenzellen aktiver als beim Nichtstun, also ist dieses Hirnareal wohl irgendwie relevant für diese Tätigkeit. So, und was die Forscher aber dann irritiert hat, war die Tatsache, dass es einige Hirnregionen gab, die bei den Aufgaben sogar weniger aktiv waren als beim Nichtstun. Das heißt, beim Nichtstun haben die Nervenzellen in den Bereichen gefeuert, aber sobald die eigentliche Aufgabe begann, haben die Nervenzellen aufgehört zu feuern. Und daraufhin hat man dann noch weitere Untersuchungen gemacht und hat dann eben dieses Default Mode Network entdeckt. Und das ist ein Netzwerk von Hirnarealen, wie ich schon gesagt habe, das über das gesamte Gehirn verteilt ist. Und die Aktivität all dieser Areale steigt und fällt im selben Rhythmus. Das heißt, die Bereiche senden quasi in derselben Frequenz, kann man vereinfacht sagen, und kommunizieren so miteinander. Und genau, wenn wir eben keine spezielle Aufgabe haben, dann richten wir unsere Gedanken meist nach innen. Dann fängt dieses Default Mode Network an zu arbeiten.
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0: Jetzt ist es ja heute so, dir geht es vielleicht auch so, dass viele Menschen, ich schließe jetzt von mir auf andere, gar keine richtige Pause mehr machen, sondern eher sich in Pausen vielleicht mit dem Smartphone beschäftigen zum Beispiel. Ist das jetzt aus Gehirnsicht eine richtige Erholung oder ich vermute mal eher nicht? Warum vielleicht nicht? Also was bräuchte unser Gehirn vielleicht stattdessen?
1: Ja, ich mache das auch leider viel zu oft, aber ja, das ist aus mehreren Gründen nicht unbedingt ratsam. Gerade wenn man viel am Bildschirm arbeitet, was ich ja mache, du ja auch, dann sollte man in seinen Pausen nicht weiter auf Bildschirme starren und Texte lesen, weil das einfach auch fürs Gehirn eine sehr ähnliche Tätigkeit ist. Und bei gleichförmigen Tätigkeiten ermüdet das Gehirn mit der Zeit oder die Hirnbereiche, die eben für diese Tätigkeit notwendig sind. Und wenn man dann in seinen Pausen etwas ganz Ähnliches macht, dann tritt kein Erholungseffekt ein. Dann ist man nach der Pause genauso erschöpft oder kann sich genauso wenig konzentrieren wie vorher. Also es wäre besser, dann Blumen zu gießen oder den Rasen zu mähen oder was auch immer, ein bisschen rauszugehen, weil das im Gehirn ganz andere Regionen beansprucht. Dann können sich in der Zeit die Nervenzellen, die man eben für die Bildschirmarbeit braucht, wieder erholen. Jetzt stellt sich natürlich die Frage, ob Gärtner oder andere Leute, die eben körperlich arbeiten, denn ihre Pausen mit dem Smartphone verbringen sollten. Ich denke, also ich kenne da jetzt keine Forschung zu, ich vermute, es ist im gewissen Maße eher erholsam als jetzt für Leute wie dich und mich, wo wir den ganzen Tag auf den Bildschirm starren. Hängt natürlich auch sehr davon ab, was man mit seinem Smartphone tut.
0: Klar.
1: Letztendlich, viele scrollen ja endlos durch Social Media, sehen sich Videos an, chatten und so weiter. Und da kommt eben das Gehirn überhaupt nicht zur Ruhe. Und auch wer eigentlich körperlich arbeitet, kann so eben sein Gehirn nicht vernünftig erholen. Man ist ja, ich weiß nicht, ob du das auch kennst, aber man fühlt sich dann nachher ja auch nicht wirklich entspannt, sondern eher so überladen. Und hat immer so das Gefühl, oh, wenn ich jetzt aufhöre, dann verpasse ich vielleicht noch irgendwas. Also es ist ja nicht, ist ja kein erholsames Gefühl danach.
0: Nee, überhaupt nicht, weil man ja auch mit so einer Frequenz dann Informationen reinkriegt, wenn man jetzt nicht gerade nur einen Artikel liest, sondern wirklich durch Videos scrollt oder sowas.
1: Genau.
0: Dazu passt eigentlich ganz gut, dass ihr auch schreibt oder beschreibt, warum Natur für die Erholung so gut ist und für uns. Und ich glaube, das ist was vielleicht auch jeder und jede kennt. So. Also ich versuche oft in der Mittagspause einen kleinen Spaziergang zu machen. Hier ist so ein kleiner Wald bei mir um die Ecke und versuche da zumindest kurz reinzukommen. Weil man einfach merkt, dass einen das anders erholt. Manchmal habe ich das Handy dann doch dabei und gucke trotzdem im Gehen aufs Handy. Ich versuche es manchmal nicht zu tun. Aber solche Spaziergänge im Grünen, das ist schon gut fürs Gehirn und für die Regeneration, ne?
1: Ja, genau. Also da gibt es auch diverse Studien zu. Und es ist halt einfach so, dass man in der Natur seine Gedanken meist schweifen lässt. Also wenn man eben nicht ein Handy dabei hat, sondern tatsächlich einfach etwas achtsamer durch den Wald oder durch die Natur geht, dann bleiben die Gedanken meist nicht an einer Stelle, sondern die springen und man wandert, man sieht wieder was Schönes. Und dieses Hin- und Her-Wandern der Gedanken, das aktiviert dieses Default-Mode-Network sehr stark. Und inzwischen weiß man auch, dass dieses Netzwerk eng mit dem parasympathischen Nervensystem zusammenhängt. Das ist ein Teil des Nervensystems, der sehr wichtig ist für Erholung und Regeneration. Und aus dem Grund scheint es auch so zu sein, dass ein Spaziergang in der Natur eben sehr gut ist für die Stressbewältigung, dass der Körper da wirklich das ganze Stresssystem runterfährt.
0: Hast du auch ein bisschen das Gefühl, dass so Pausen vielleicht einen schlechten Ruf haben, weil Langeweile so einen schlechten Ruf hat? Weil das ist ja definitiv so. Also es ist ein total negativ behaftetes Wort, aber nach allem, was du mir so erzählst, klingt das ja eher nach einem erstrebenswerten Zustand, zumindest ab und zu.
1: Ja, also Langeweile ist tatsächlich was ganz Wunderbares. Meine Kinder sehen das sicherlich anders, aber es ist tatsächlich so, dass man ohne Langeweile auf viele Ideen gar nicht kommen würde. Das ist so eine Art Warnsignal, dass wir geistig unterfordert sind. Und das muss man spüren. Also wenn wir das spüren, dann suchen wir uns eine neue Tätigkeit und kommen möglicherweise auf ganz neue Ideen. Und das Problem ist, dass viele die Langeweile betäuben, bevor sie ihnen überhaupt bewusst wird. Also das Smartphone ist hier wahrscheinlich der allerbeste Langeweile-Killer überhaupt. Nur das Problem ist, wenn wir gar nicht spüren, dass uns langweilig ist, dann suchen wir auch nicht nach Strategien, die Langeweile loszuwerden. Und so versuchen wir vielleicht erst gar nicht, unser Leben interessanter zu gestalten. Ja, und das ist natürlich sehr schade. Aber klar, ich kann mich auch noch an meine Jugend erinnern, noch komplett ohne Internet und Smartphone in einer Kleinstadt. Da habe ich auch die Langeweile gehasst. Also im Nachhinein habe ich aber eben auch schöne Dinge gemacht, zu denen ich mich ohne Langeweile nie durchgerungen hätte.
0: Ja, total. Also ich müsste auch jetzt wirklich überlegen, wann wir das letzte Mal so richtig langweilig war. Oder wenn ich die zumindest gespürt habe, ne? Und nicht eben irgendwie auf dem Sofa lag und am Smartphone rumgescrollt habe. Was schließen wir denn jetzt daraus, Anna? Heißt das jetzt, wir sollten möglichst oft nichts tun oder gibt es auch Grenzen und ja Situationen, in denen das dann eher schadet?
1: Ja, es gibt definitiv auch Grenzen. Also es gibt so ein bisschen so einen Trend. Es gibt auch manche Influencer und Autoren, die meinen, man könnte durch nichts tun per se sein Leben verändern und man sollte seinem Default-Mode-Network so viel Futter wie möglich liefern. Da sind aber manche Experten skeptisch und meinen, es kommt eher auf ein gesundes Gleichgewicht an, weil das Problem ist, wenn man sich sehr viel mit sich selbst beschäftigt, dann kann das auch Überhand nehmen. Und wenn man immer wieder in so Grübelschleifen verfällt, dann kann das eben auch sich negativ auswirken auf die Stimmung und kann auch zu so leichten depressiven Symptomen führen. Und insbesondere Menschen, die da ohnehin zu neigen, die sollten da ein bisschen drauf achten, dass das eben ausgeglichen ist. Also man weiß zum Beispiel auch, dass Menschen mit Depressionen ein ungewöhnlich aktives Ruhezustandsnetzwerk haben. Ja, und deshalb muss man immer so ein bisschen gucken, dass man das in der Waage hält.
0: Verstehe, okay. Und nach allem, was wir jetzt so gehört haben über die Langeweile und die Möglichkeit, dem Gehirn Pausen zu geben, kannst du vielleicht noch so aus den Erkenntnissen ein paar praktische Tipps ableiten zum Schluss?
1: Ja, ich kann eigentlich nur noch mal Werbung machen für echte Pausen. Also, dass man bei der Arbeit immer mal wieder aufsteht, aus dem Fenster sieht. Das reicht ja manchmal, dass man einfach mal Richtung Horizont guckt. Da kommt der Körper schon runter und dass man mal seinen Gedanken freien Lauf lässt. Ich meine, wie du das machst, in der Natur spazieren gehen, ist natürlich auch wunderbar, um die Batterien aufzuladen. Ja, und zum Schluss halt noch mal sagen, dass man echt keine Angst vor Langeweile haben sollte und dass man bewusst auch mal eben Phasen des Leerlaufs zulassen sollte und eben nicht sofort zum Smartphone greifen. Ja, ich denke, da kommt man dann viel eher mal auf Ideen, die Langeweile dann halt auch noch viel nachhaltiger vertreiben. Also dann kommt sie auch so schnell nicht wieder, weil man tolle Ideen hatte, die man vielleicht nicht gehabt hätte, wenn man sofort Langeweile mit Social Media vertrieben hätte.
0: Also Appell an uns alle, lasst uns unseren Gehirnen ab und zu mal eine echte Pause gönnen. Und mehr dazu, wenn ihr nochmal nachlesen wollt, findet ihr auf spektrum.de. Und liebe Anna, dir sage ich vielen, vielen Dank fürs Erklären.
1: Ja, ich habe zu danken.
0: Und das war's für diese Woche vom Spektrum Podcast. Vielen, vielen Dank euch, dass ihr dabei wart. Gerne auch kommende Woche wieder zuhören. Wie immer am Freitag gibt's dann eine neue Folge von uns. Und bis dahin gerne den Podcast abonnieren, kommentieren, bewerten und teilen. Das würde uns sehr freuen. Auch dafür vielen, vielen Dank. Mein Name ist Marc Zimmer und ich sag tschüss und macht's gut.
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1: RE1 fällt heute aus. Grund dafür ist ein kurzfristiger Fahrzeugausfall. Wir bitten um Entschuldigung.
2: Von uns auch wirklich sorry für die Verspätung. Und danke fürs Warten. Es gibt ein Foto von Richard Lutz vom Juni 2017. Lutz ist da gerade 3 Monate Bahnchef.
3: Meine Damen, meine Herren, willkommen an Bord und willkommen zu dieser Weltpremiere.
2: Lutz sitzt vorne im ICE, im Führerstand. Das erste Mal in seinem Leben. Und er macht ein Selfie. Neben ihm der Lokführer, hinter ihm eine Brücke.
3: Denn Sie sind die ersten Gäste überhaupt, übrigens mich eingeschlossen, die auf der neuen Hochgeschwindigkeitstrasse fahren dürfen und können.
2: Endlich. Berlin-München in 4 Stunden. Die größte Angebotsverbesserung seit Gründung der Deutschen Bahn AG. Das wichtigste Verkehrsprojekt der deutschen Einheit.
3: Ab durch die Mitte und mitten rein in das Herz des Verkehrsprojekts Deutsche Einheit Nummer 8, VDI 8.
2: Ich habe noch nie ein Foto von Richard Lutz gesehen, auf dem er glücklicher aussieht.
4: Ja, wir haben VDI 8 im Zeitplan und im Kostenplan umgesetzt. Darauf sind wir stolz. Und ja, insofern gibt es nichts, worauf man heute irgendwie traurig gucken sollte. Es ist ein toller Tag.
2: Die frühesten Pläne, die Johanna und ich gefunden haben, aus den 90ern. Da soll VDI 8 am 1. Januar 2000 in Betrieb gehen und 12,4 Milliarden Mark kosten. Dann 17 Jahre später, als Lutz die Strecke eröffnet, 2017. Da sind es schon 10 Milliarden Euro und die Strecke ist da noch gar nicht fertig. Auch heute noch nicht. Nördlich von Nürnberg, da wird VDI 8 gerade noch 4-gleisig ausgebaut und in Fürth soll noch ein Tunnel dazukommen für Güterzüge. Und wenn das alles fertig ist, dann wird VDI 8 13 Milliarden Euro gekostet haben. Und auch andere Neubaustrecken sind am Ende ziemlich teuer geworden. Köln-Frankfurt 6 Milliarden, Nürnberg-Ingolstadt 3,6, Wendlingen-Ulm 4 Milliarden. Alle am Ende mindestens doppelt so teuer wie geplant. Nur, warum eigentlich? Warum sind Neubaustrecken in Deutschland oft so unfassbar teuer? So teuer, dass schon seit Jahren kaum noch neue Strecken gebaut werden. Dass die Bahn manche Strecken gerade nicht mal weiter plant, weil wer soll das bezahlen? Ich bin Charlotte Thielmann. Und das ist Teurer fahren. Folge 5. Dinge, die Neubaustrecken teuer machen.

0: Dinge, die Neubaustrecken teuer machen. Teil 1. Die Schienenfreunde. Von den vielen Dingen, die Neubaustrecken teuer machen, sind manche einfach richtig seltsam.
1: Hallo. Freut mich. Ja.
0: Ich bin mit Martin Murphy verabredet.
2: Das ist egal, ich bin da nicht im Kopf.
0: Murphy ist Investigativjournalist. Und ich will mit ihm über die seltsamste Story sprechen, über die er je berichtet hat.
3: Ey, das kannst du dir nicht ausdenken. Das kannst du dir nicht ausdenken, was sie gemacht haben.
0: Das Ganze spielt im Jahr 2011. Murphy schreibt für das Handelsblatt. Er schreibt damals als erster Journalist über ein Kartell, das die Deutsche Bahn eine Menge Geld gekostet hat. Die Schienenfreunde.
3: Schienenfreunde hört sich ja niedlich an, aber das ist ein sogenanntes Hardcore-Kartell. Das heißt, das ist bis in den kleinsten Winkel durchorganisiert gewesen und mit einer hohen kriminellen Energie umgesetzt worden.
0: Die Schienenfreunde. Das war ein illegaler Bund von Schienenherstellern. Vor allem ThyssenKrupp und Fürstalpine. Es sind aber auch kleinere Firmen dabei. Und Manager von diesen Schienenherstellern, die sprechen die Preise für Schienen jahrelang untereinander ab.
3: Die haben sich, die haben zusammen gegessen, die haben zusammen eine Menge getrunken und parallel haben sie den Rechner aufgeklappt und da wurde genau aufgeteilt, bis auf die Tonne, wer welchen Auftrag bekommt.
0: Wie geht das? Wie funktioniert so ein Kartell? Okay, sagen wir, wir sind die Schienenfreunde. Wir sitzen hier, wir haben unsere Rechner aufgeklappt und den nächsten Auftrag, den soll ich kriegen. Für, sagen wir, 100 Euro.
3: Wenn die jetzt alle fair gegeneinander antreten würden, dann würde der Preis natürlich nicht bei 100 Euro liegen, sondern da würden die sich einen Wettkampf leisten und zwar an einer Preisspirale nach unten.
1: Der erste sagt 100, der zweite sagt, ich mach's für 95.
3: Genau, und dann geht es weiter runter.
0: Weiter runter ist nicht gut. Ich will ja 100 Euro haben.
3: Wenn dann aber alle sagen, naja, wir steigen mal oben ein, ziemlich weit oben, und wir steigen relativ früh aus, dann kriegt der jetzt...
0: Also, du sagst 120, du sagst 110, und dann komme ich und sage, ich mach's für 100. Und dann geht einfach niemand mehr drunter.
3: Dann kriegt der, der es kriegen soll, das zu dem Preis, zu dem wir das sehen wollen. Da kann die Bahn noch so viele Auktionen veranstalten. Es kommt immer bei diesem Preis raus.
0: Murphy weiß das alles ziemlich genau, wie das damals gelaufen ist. Er hat nämlich mit fast allen Schienenfreunden gesprochen. Auch hier, wo wir gerade Kaffee trinken. In Berlin, in der ständigen Vertretung.
3: Und die Leute haben ja auch gebeichtet, ne?
0: Die Schienenfreunde erzählen Murphy nicht nur, wie sie Preise abgesprochen haben, sondern auch, wie die Treffen damals oft abgelaufen sein sollen. Erst ins Restaurant, dann ins Bordell. Über Jahre.
3: Leute haben mir genau beschrieben, was dort alles passiert ist. Nicht, dass ich gesagt habe, ich will es wissen, aber die haben mir Gewissen erleichtert.
0: Hier in Berlin treffen sich die Schienenfreunde meistens im Bellamy. Gibt's heute nicht mehr, aber lange eins der nobelsten Bordelle in Deutschland.
1: Da wurde jetzt nicht nur Champagner getrunken?
3: Natürlich nicht, nee. Also da steht da eine Flasche Wein, 500 Euro. Das ist natürlich keine Flasche Wein, sondern das ist natürlich deine Prostituierte, die bezahlt wurde.
1: Aber was hat die Prostituierte mit Schienen zu tun?
3: Die sind ja nicht alleine reingegangen. Die sind ja zum Teil in Gruppen da reingegangen und haben sich mehrere Frauen gleichzeitig genommen. Und haben dann kunterbunt untereinander, miteinander.
1: Aber warum?
3: Weil du ein Geheimnis hast dann. Du hast neben deinem normalen, in Anführungszeichen, deinem Leben, dein Familienleben, deinem Berufsleben, hast du eine geheime Welt mit Leuten, mit denen du eine hochkriminelle Aktivität betreibst. Und das zwingt dich dazu, weil du Teil dieser Gruppe bist. Wenn du da auspackst, na, was passiert dann wohl? Was wird dann über dich erzählt? Was erfährt deine Familie dann? Du wirst aus deinem normalen Leben entführt. Das ist auch ein ganz gezielter Prozess, den kann man auch in anderen Kartellen beobachten, dass diese Prostitution halt auch zu so einem Geheimzirkel verwendet wird. Bewusst oder unbewusst, das vermag ich da jetzt nicht zu sagen, aber Fakt ist, dem ist so. Und
1: das klingt ja extrem so mafiöse
3: Verhältnisse. Das ist ja natürlich mafiöse Verhältnisse.
0: Die Schienenfreunde sind natürlich keine echte Mafia mit Schutzgeld, Gewalt, Waffen. Und was da genau passiert ist bei den Bordellbesuchen, ob es wirklich darum ging, dass niemand auspackt, das konnten wir nicht mehr nachvollziehen. Aber die Schienenfreunde wissen natürlich, das, was sie da tun, das sollte besser nicht auffliegen. Wenn man zum Beispiel am Telefon über Preise spricht, dann getarnt, als Aktienwerte oder manchmal als Lottozahlen. Und natürlich niemals den echten Namen sagen.
3: Das meine ich mit hoher krimineller Energie. Die wussten, das, was sie da tun, darf nicht auffliegen. Die haben sich ja auch so Codenamen gegeben. Hannibal Lecter, Domina und so weiter. Also
0: der Punkt. Hannibal Lecter, Domina, Brüderchen, Jedi, Bleichgesicht, Nuttenprinz. Und dann gibt es den Namen, den alle haben wollen. Weil es natürlich auch bei den Schienenfreunden darum geht, wer ist der Boss.
3: Es ging um den Titel Schienenpapst. Den hatte einer von ThyssenKrupp, der hieß Schienenpapst. Und diesen Titel wollte unbedingt ein Vertreter von Voestalpine ihm abnehmen.
1: Was muss man machen, um Schienenpapst zu werden?
3: Man muss der Größte, der Stärkste, der Mächtigste sein. Und man muss von den anderen so anerkannt sein. Also kleine Jungs im Sandkasten.
0: Nur, was ist, wenn einer kommt, der nicht mitspielen will? In den Nullerjahren kauft der größte Stahlkonzern der Welt, ArcelorMittal, das polnische Stahlwerk Huta Katowice. Und ArcelorMittal unterbietet die Schienenfreunde. Und wenn plötzlich einer so viel billiger ist, dann kann natürlich schon auffallen, dass die anderen eigentlich ganz schön teuer sind. Der erste Schienenfreund, der redet, darf Kronzeuge werden. Muss also weniger Strafen befürchten. 2011 zeigt sich Voestalpine selbst an. Das Bundeskartellamt ermittelt und die Staatsanwaltschaft. Die Schienenfreunde fliegen auf. Bei den Strafen geht es am Ende nur um die letzten 10 Jahre. Weil nur die sich wirklich nachweisen lassen. Von 2001 bis 2011. Aber schon in diesen 10 Jahren geht es um sehr, sehr viel Geld. Sind auch andere lokale Verkehrsunternehmen betroffen, aber allein die Deutsche Bahn hat in diesen 10 Jahren hunderte Millionen zu viel bezahlt. Murphy schätzt sogar 1 Milliarde. Wobei, streng genommen hat das am Ende ja nicht die Bahn bezahlt. Weil, ihr erinnert euch, Aus- und Neubau zahlt ja der Bund. Und es gibt auch diesen Vorwurf, dass die Bahn damals vielleicht nicht so genau hingeschaut hat. Vor ein paar Jahren gab es da auch mal einen Fall vor dem Landgericht Frankfurt. Da ging es um Schadensersatz für die Bahn. Und da hat das Gericht diese Schadensersatzklage der Bahn erstmal zurückgewiesen. Die Bahn hat da Berufung eingelegt, da ist also, Stand heute, nichts entschieden, nichts rechtskräftig. Aber in diesem ersten Urteil, da hat das Gericht gesagt, MitarbeiterInnen der Bahn hätten dieses Kartell schon viel früher entdecken müssen. Oder wie das dann offiziell heißt, grob fahrlässige Unkenntnis. Und es gibt auch eine Theorie, warum die Bahn vielleicht nicht so genau hingeschaut hat. Weil das sind ja nicht nur Schienenfreunde, das sind ja auch Kunden. ThyssenKrupp zum Beispiel. Kunde bei der Güterverkehrstochter der Deutschen Bahn, DB Cargo. DB Cargo geht's schlecht, auch damals schon. Und damals, in den Nullerjahren, da will die Bahn ja an die Börse.
3: Und so ein Investor, der guckt auf die ganzen Segmente und sagt so, okay, Personenverkehr läuft ja so, Fernverkehr läuft so, Nahverkehr läuft so. Im Güterbereich schreibt ihr hohe Verluste, das ist ein Problem. Also das heißt, jeder Euro, der diesen Verlust kleiner macht, ist ein sehr hoch willkommener Euro, weil es diesen Weg an die Börse erleichtern würde.
0: Wir haben natürlich auch die Bahn gefragt, was die dazu sagt. Und die Bahn schreibt uns, dass sie bis zu der Aufdeckung durch einen Kronzeugen beim Bundeskartellamt keine Kenntnis von den illegalen Kartellabsprachen gehabt habe. Alle Vorwürfe, die was anderes behaupten, weist die Bahn entschieden zurück.
3: Es gibt nur einen einzigen Geschädigten in diesem ganzen Prozess. Und das ist der deutsche Staat. Der Geschädigte, das sind wir. Das sind wir Bürger, weil wir mehr bezahlt haben für Schienen.
0: Murphy geht davon aus, dass jede Schiene am Ende ein Drittel zu viel gekostet hat. Ein Drittel Kartellbonus. Und zwar wirklich jede Schiene.
3: Jede einzelne Schiene ist abgesprochen. Jede einzelne.
1: Wir schauen uns ja zwei Fälle genauer an. Aber wenn da Schienen verbaut wurden, wurden die abgesprochen?
3: Ja. Jede einzelne Schiene, die du siehst, ist abgesprochen.
0: Jede einzelne Schiene, sagt Murphy, bis zum Ende des Kartells. Bis 2011. Bis 2011, da sind zum Beispiel die Schienen für Frankfurt-Köln verbaut. Mehrere Abschnitte zwischen Karlsruhe und Basel. Oder die Schienen für Nürnberg-Ingolstadt. Bis 2011 sind auch die ersten Schienen für VDI 8 verbaut. Und wenn die Bahn damals auf der Main-Neckar-Bahn im südhessischen Dschungel ein Überholgleis wieder aufgebaut hätte, das sie damals eigentlich hätte wieder aufbauen sollen.
1: Und das bezieht sich jetzt nicht nur auf größere Baustellen, sondern auch, weil wir schauen uns zum Beispiel auch so einen Fall an, wo ein Überholgleis wieder aufgebaut werden sollte.
3: Auf das.
1: Und wenn das aufgebaut worden wäre, wäre es betroffen gewesen?
3: Ja. Ja. Sogar die Bauschienen. Man legt ja manchmal, wenn man so einen Tunnel baut, zieht man erstmal ein paar Schienen rein. Auch die Bauschienen dafür, die man nachher wieder wegnimmt, auch abgesprochen. Es gibt keinen Meter, der nicht unter das Kartell fiel.
0: Dinge, die Neubaustrecken teuer machen, Teil 2. Tunnelland. April 2008. Die Schienenfreunde sind noch nicht aufgeflogen und im Nirgendwo von Sachsen-Anhalt findet ein Gottesdienst statt. In einer Baugrube. 200 Menschen im Anzug und mit Bauarbeiterhelmen. Vor allem Männer. Gekommen, um eine Maschine zu feiern.
4: Modernste Technik und was man hier sieht mit einer solchen Bohrmaschine, das ist ja etwas, was alle Männerherzen höher schlagen lässt.
0: Diese Bohrmaschine wird heute getauft. Auf den Namen Brigitte. Nach der Frau des Ministerpräsidenten. Brigitte, die Frau des Ministerpräsidenten, schneidet ein Band durch und Brigitte, die Bohrmaschine, kann loslegen. Brigitte bohrt jetzt einen Tunnel für VDI 8 zwischen Erfurt und Halle. 6,8 Kilometer, 11 Meter Durchmesser, also so groß wie ein dreistöckiges Haus. Es gibt auch noch einen zweiten Tunnel, direkt nebendran, für die Gegenrichtung. Den bohrt aber nicht Brigitte, sondern Elga. Nach der Frau des Verkehrsministers. Wenn ihr euch an die letzte Folge erinnert. 2008, da streitet die Bahn gerade vor Gericht drüber, ob das irgendwie wirtschaftlich zumutbar ist, ein Überholgleis wieder aufzubauen. Eigentlich ist das eine Zeit, Ära Medorn, Börsengang, da geht's bei der Bahn um jeden Euro. Und gleichzeitig bohren Brigitte und Elga da einen Tunnel für 270 Millionen. Einer von 27 Tunneln nur für VDE 8. Einer von 750 Tunneln im Netz der Deutschen Bahn. Und wenn man jetzt schaut, welche Strecken sollen denn als nächstes gebaut werden? Was steht denn im aktuellen Bundesverkehrswegeplan in der wichtigsten Kategorie vordringlicher Bedarf? Dann sind auch das nochmal 202 Kilometer Tunnel. Eigentlich, weil es da auch immer zwei Röhren gibt, 404 Kilometer. 404 Kilometer Tunnel. Also, als würde man VDE 8 nochmal bauen, von Nürnberg nach Berlin, komplett im Tunnel. Und die Frage ist, warum? Warum so viele Tunnel?
5: Ich sehe schon Tunnel.
6: Mhm. Hier, Tag der offenen Tür. Oktober 2010, da durfte man in den Tunnel reinlaufen.
7: Ja.
6: Da würde ich ja auch was für geben. Jetzt. Tunnel.
5: bisschen in der Recherche drin, warum werden eigentlich in Deutschland so viele Tunnel gebaut.
7: Dann würde ich gerne noch über Tunnel sprechen. Und die Frage, werden in Deutschland zu viele Bahntunnel gebaut?
8: Man fährt ja schnell durch, man sieht ja kaum was.
9: Ja eben, also, und man merkt auch oft gar nicht, dass der Tunnel vorbei, also man merkt gar nicht, ist man jetzt auf einer Brücke oder in einem Tunnel gerade raus, gerade rein. Also
6: das ist schon... Heilige Barbara. Das, ah, war, aber genau. Das war für den Finne-Tunnel.
8: Aber auch
9: hätten Tunnel. Sie sich auch gewehrt, wenn es kein Tunnel geworden wäre, sondern...
5: Herr Lutz, ich würde da gerne noch mit Ihnen über Tunnel sprechen.
10: Oh Gott.
0: Johanna.
5: Charlotte.
0: Ich würde ja gerne noch mit dir über Tunnel sprechen.
5: Na endlich.
0: Du hast dich ja jetzt sehr lange mit Tunneln beschäftigt. Monatelang. Erzähl uns von Tunneln.
5: Also, dass in Deutschland so viele Tunnel gebaut werden, das haben uns ja von Anfang an sehr, sehr viele Menschen in diesem Podcast erzählt. Vor allem natürlich die, die damals gegen die Erfurtbeule waren, also gegen die Route durch den Thüringer Wald. Da war zum Beispiel Hans-Peter Hadeber, der Bahnmanager.
11: Tunnel, Brücke, Brücke, Tunnel, Tunnel, Brücke, Tunnel, Brücke und so geht das weiter.
5: Das war der, der schon Anfang der 90er in einem Artikel geschrieben hat, anonym damals, das mit diesen ganzen Tunneln, das macht gar keinen Sinn.
12: Ja, die wird jetzt immer schlimmer, diese Liebe zum Tunnel.
5: Dann natürlich Martin Viereck, der Verkehrsplaner. Der, der sich damals die Alternativroute für VDE 8 überlegt hat.
9: Und wie viele Tunnel hätten Sie gebaut
12: auf der Gesamtstrecke? Fast gar keine.
5: Oder auch Andreas Ilse.
13: Durch diese verkehrspolitische Irrsinn, dass man so viel Geld in Tunnel setzt.
5: Einer von den Anwohnern, die damals ja gegen Tunnel geklagt haben.
13: Also ich opfere doch für dieses sinnlose Vorhaben nicht mein Grundstück.
5: Not in my backyard. Genau, die NIMBYs. Das war übrigens der Tunnel, den Brigitte gebohrt hat.
0: Und Elga.
5: Und Elga. Der Finne-Tunnel.
4: Mit einer solchen Bohrmaschine, das ist ja etwas, was alle Männerherzen höher schlagen lässt.
5: Aber diese Tunnelkritik, die kommt jetzt nicht nur von Leuten, die was mit VDE 8 zu tun hatten. Es gibt schon auch ganz schön viele Verkehrsexperten, die sagen, in Deutschland übertreiben wir es ein bisschen mit unseren Tunneln.
7: Werden in Deutschland zu viele Bahntunnel gebaut?
14: Je nachdem, wen Sie fragen. Also, ich glaube, wir haben da ein massives Problem.
5: Zum Beispiel Christian Böttger, der Bahnexperte in Deutschland.
14: Also es gibt natürlich Sachen, wenn Sie ein Bergmassiv durchqueren müssen oder unter einem Fluss durch, ja, so dann ergibt sich das manchmal auch. Aber deswegen, also wenn Sie sich mal so die Strecken im Flachland angucken, dann geben wir da in Deutschland schon sehr, sehr viel Geld dafür aus. Ja.
5: Oder auch Arno Luik. Bahnjournalist.
15: In meinem nächsten Leben werde ich eine Tunnelbohrmaschine. Die Bahn garantiert mir dann lebenslangen Profit.
5: Bernhard Knieriem von Allianz pro Schiene.
16: Aber mein Eindruck ist auch, dass wir auf vielen der neuen Strecken jetzt sehr viel mehr Tunnel planen, als es eigentlich geografisch notwendig wäre.
5: Oder auch Heiner Monheim, Mobilitätsforscher.
17: Ich sage immer, das ist eine Tunnelmanie oder eine Tunnelkrankheit.
5: Also, es gibt schon auch Leute, die das anders sehen. Die sagen, es sind nicht so viele Tunnel. Oder zumindest geht halt nicht anders.
18: Also Deutschland baut nicht überflüssige Tunnel.
19: Also aus meiner Sicht werden nicht zu viele gebaut.
9: Herr Lutz, würden Sie sagen, dass in Deutschland zu viele Tunnel gebaut werden?
20: Wenn Sie eine kurze Antwort wollen, nein, weil...
5: Aber es gibt schon auch gute Gründe zu sagen, die kurze Antwort ist ja, Deutschland baut zu viele Tunnel. Also, es gibt eigentlich drei große Probleme mit Tunneln.
0: Okay.
5: Erstes Problem, Tunnel sind einfach richtig teuer. Also, es kommt natürlich immer auf den Tunnel drauf an, aber man kann so grob sagen, eine Strecke mit Tunnel ist 5 bis 10 Mal so teuer wie eine Strecke ohne Tunnel. Dann zweites Problem, Tunnel sind einfach richtig, richtig schlecht fürs Klima. Liegt vor allem daran, dass die hauptsächlich aus Beton und Zement bestehen. Also, der Finne-Tunnel zum Beispiel... Wenn man sich den mal vorstellt, das sind 7 Kilometer, 11 Meter Durchmesser, nur Beton und Zement. Also man kann grob sagen, 1 Meter Tunnel sind 10 Tonnen CO2. Und 10 Tonnen CO2, damit kann man 2 Mal mit dem Auto um die Erde fahren. Für 1 Meter Tunnel. Also eigentlich würde man wirklich sagen, wir bauen nur die Tunnel, die wir unbedingt brauchen.
0: Klassischerweise wahrscheinlich, da ist ein Berg und deshalb brauche ich einen Tunnel. Also Gotthard oder jetzt der Brenner Basistunnel, da sind halt die Alpen. Ist ja schon auch fürs Klima gut, wenn wir da einen Tunnel bauen können.
5: Mhm. Aber da sagen viele Verkehrsexperten eben, wir bauen nicht einfach nur viele Tunnel, wir bauen vor allem viele sinnlose Tunnel. Was sind denn so die Top 3 der unnötigen Tunnel aus Ihrer Sicht?
17: Naja, nehmen Sie die Tunnel auf Erfurt, der Thüringer Wald-U-Bahn. Die sind alle unsinnig.
5: VDE 8 mit der Erfurt-Beule. 27 Tunnel.
14: Auf grüner Wiese hätte es da sicher andere Entscheidungen geben können mit weniger Tunneln.
16: Einmal Erfurt auf der VDE 8 und auf der Strecke Köln-Rhein-Main war es zum Beispiel Limburg, das mit angebunden werden sollte.
5: Köln-Frankfurt. Gleiches Thema. 30 Tunnel und auch da wurde über eine andere Route diskutiert.
14: Also richtig unsinniger Tunnel. Also Stuttgart 21 natürlich.
15: Allein im Untergrund von Stuttgart. Über 60 Kilometer Tunnel gebaut.
5: Und Stuttgart 21, dieser unterirdische Bahnhof, 11 Tunnel. Also es gibt eine Menge Beispiele und dann gibt es halt auch noch die Tunnel, die noch gar nicht gebaut sind.
12: Es gibt aktuell ein paar so unsinnige Projekte, wo jetzt Tunnels vorgesehen werden.
14: Offenburg wird eben immer genannt.
12: Da hat es einen langen Streit gegeben, ob die oben drüber fahren sollen oder unten durch.
5: Offenburg. Sehr umstrittener Tunnel. Da wird einmal quer durch die Stadt durch ein Tunnel gebohrt, nur für Güterzüge.
14: Und wenn Sie sich mal angucken, wie sehr man sich da verhakt hat, so in Rosenheim oder sowas, das ist schon ziemlich schwierig.
5: Rosenheim, die Zulaufstrecke zum Brenner in Bayern. Das ist eine relativ flache Gegend und trotzdem soll da die Strecke 60% im Tunnel verlaufen.
16: Sind. Es gibt zum Beispiel eine Neubaustrecke, die geplant wird zwischen Frankfurt und Fulda.
15: Gigantische Tunnelstrecke von Stuttgart nach Ungewohnt.
12: Neubaustrecke statt Ausbau.
16: Bahnprojekt Fulda-Gerstungen dort. Und die soll auch zu weit über 80% im Tunnel sein.
17: Wir kriegen, in München kriegen wir gerade den Tieftunnel für die Münchner S-Bahn.
10: Hätte man, so wie es aussieht, eine Neubaustrecke sogar geplant.
17: Heute machen wir völlig sinnlose Tunnel.
0: Wobei die Bahn ja auch viele Strecken jetzt erstmal gestoppt hat. Tunnel Offenburg, das ist ja Rheintalbahn zwischen Basel und Karlsruhe, wird erstmal nicht weiter geplant. Brenner Nordzulauf erstmal Planungsstopp. Auch die Neubaustrecke Mannheim-Frankfurt, die schon seit 30 Jahren hätte kommen sollen, da beim südhessischen Dschungel, wird erstmal nicht weiter geplant. Also das wird alles aller Wahrscheinlichkeit nach schon kommen. Aber erstmal sagt die Bahn, wäre schon schön, wenn dann auch ein bisschen mehr Geld da wäre.
5: Genau. Das Ding ist nur, wir wollen ja Neubaustrecken, eigentlich. Und wenn wir da überall so viele Tunnel bauen, selbst wenn da gar kein Berg ist, dann werden wir diese Strecken nicht alle bauen können, weil die einfach viel zu teuer
0: werden. Wenn wir nicht 500 Milliarden Sondervermögen komplett in Tunnel stecken.
14: Also wenn wir jetzt selbst im Flachland Tunnel als normales System also akzeptieren, dann wird der Bahnbau also endgültig auch zum Stillstand kommen, weil das nicht finanzierbar ist, ja.
0: Man fragt sich ja schon so ein bisschen, warum? Also warum so viele Tunnel, wenn das ein Klimaproblem ist, wenn das ein Geldproblem ist und wenn man sagt, da ist jetzt auch nicht überall ein Berg?
5: Ja. Und da habe ich das Gefühl, gibt es schon sehr unterschiedliche Theorien zu. Also zu dem Warum. Erstmal vielleicht eine Nischentheorie, die wahrscheinlich noch nicht alles erklärt, aber vielleicht schon ein bisschen was.
17: Also es liegt erstmal an dem Geschlecht der Entscheidungsträger. Das sind ganz überwiegend Männer und Männer neigen dazu, ich sag mal, leicht größenwahnsinnig zu werden und diese Varianten zu wählen, die eben nicht sehr effizient sind.
4: Und was man hier sieht mit einer solchen Bohrmaschine, das ist ja etwas, was alle Männerherzen höher schlagen lässt.
0: Die Männerherzentheorie.
5: Die Männerherzentheorie. Dann gibt es die Theorie, dass viele Tunnel vor allem für Anwohner gebaut werden. Also die Leute, die an der Neubaustrecke wohnen.
0: Die Nimbys.
5: Die Nimbys, genau. Und es gibt in Deutschland ziemlich viel Beteiligung von Anwohnenden bei dem Bau von Neubaustrecken. Und wenn die sich querstellen, dann können die so einen Prozess ewig in die Länge ziehen.
16: Also die Befürchtung ist immer, dass die Bahnstrecke sehr laut ist.
12: Bei einer oberirdischen Eisenbahnstrecke für jedes Fensterbrett im Umkreis von 500 Metern eine Lärmschutzberechnung durchführen. Und das spart man sich, wenn man einen Tunnel baut.
14: Der politische Trade-off ist eben der, dass man sagt, wenn sie das nicht machen, kriegen sie teilweise gar keine Infrastruktur mehr durch.
16: Und deswegen ist dann so eine bevorzugte Lösung in der Region oft, dass man sagt, oh, dann vergraben wir doch die Bahnstrecke in den Tunnel, dann kriegt das keiner mit.
0: Die NIMBY-Theorie.
5: Die NIMBY-Theorie. Offenburg zum Beispiel und der Tunnel in Rosenheim, das sind beides Lärmschutztunnel. Und das ist auch das, was Richard Lutz meint, wenn er sagt, nein, es werden nicht so viele Tunnel gebaut. Weil ohne Tunnel kriegt man eine neue Strecke halt oft gar nicht mehr durch.
20: Weil ich kann es ja nicht gegen die Bevölkerung bauen, wo es dann eben Gemeinden gibt, die ja sagen, wegen Lärmbelästigung möchte ich gerne irgendwie da auch einen Tunnel haben. Ja? Aber wenn irgendwie wir dann auf Ebene Null dann sozusagen durch die Städte brettern und irgendwie die Menschen da keinen Spaß dran haben, kann ich durchaus verstehen, dass in der Abwägung von solchen Projekten auch der ein oder andere Tunnel, den ich rein verkehrlich, betrieblich nicht bräuchte, dann trotzdem gebaut wird.
5: Und dann gibt's noch diese Theorie.
12: Also einfach die tunnelreichere Trasse ist die für die großen Baufirmen die interessantere Trasse.
17: Ich spreche sehr oft von der Tunnelmafia.
0: Tunnelmafia.
5: Die Tunnelmafia.
17: Also wir sind weit davon entfernt, dass das italienische Mafia-Verhältnisse wären.
0: Okay, sagen wir die Lobby-Theorie.
17: Mhm. Natürlich sind es Beziehungen, Vitamin B, es sind Vetterles-Wirtschaftsbeziehungen.
0: Okay,

0: Also man kann auf jeden Fall sagen, die Tunnelbranche selbst ist überhaupt nicht der Meinung, dass zu viele Tunnel gebaut werden. Ich war da ja bei der Tunnelbranche, beim Internationalen Tunnelforum in Berlin.
1: Würden Sie sagen, es werden zu viele Tunnel gebaut in Deutschland?
2: Das glaube ich nicht. Also aus meiner Sicht werden nicht zu viele gebaut. Also
0: ich habe da Roland Leuker getroffen. Leuker leitet die Studiengesellschaft für unterirdische Verkehrsanlagen, kurz STUFA. Und die STUFA, die hostet das Tunnelforum.
2: Warum bauen wir einen Tunnel? Warum sind wir fasziniert von einem Tunnel? Weil wir den als Gesellschaft benötigen.
0: Leuker sagt, wir bauen nicht zu viele Tunnel, sondern eher zu wenig.
2: Natürlich ist es am Anfang teuer und setzt auch vielleicht viel CO2 frei, wenn ich einen Tunnel baue. Aber ich muss eben auch sehen, dass ich den dann über die nächsten 100 oder vielleicht 200 Jahre nutzen kann.
1: Das heißt, Tunnel sind aus Ihrer Sicht sogar ein Instrument für mehr Nachhaltigkeit?
2: Absolut. Also Tunnel sind sehr nachhaltig.
0: So ähnlich habe ich das da beim Forum schon vorher gehört, in einem Vortrag. Da hieß es dann wörtlich, Tunnel sind fürs Klima ein Fingernagel, den man kaum sieht.
2: Also ich glaube, wenn wir in Deutschland heute aufhören würden, Tunnel zu bauen, würde das das Weltklima nicht beeinflussen.
0: Also ich hatte das Gefühl, der Konsens auf diesem Forum war so ein bisschen, ja, Tunnel sind teuer und ja, Tunnel setzen CO2 frei, aber macht trotzdem Sinn, dass wir viele Tunnel bauen.
1: Aber wäre vielleicht auch ein Grund, weniger Tunnel zu bauen, oder?
2: Na gut, die Frage ist, will man weniger reisen, will man weniger fahren? Also wir können natürlich auch auf Häuser verzichten.
1: Sie gehen wirklich so weit, dass Sie den Tunnel mit einem Haus vergleichen? Also
2: In gewisser Weise natürlich ja. Also ich sag mal, sicherlich ist der Tunnelbau wesentlich komplexer. Aber auch beim Hausbau können ja Unwägbarkeiten auftreten.
1: Ich meine jetzt eher im Sinne von den gesellschaftlichen Nutzen. Weil Sie haben ja gerade gesagt, wir könnten auch aufhören, Häuser zu bauen, als ich gesagt habe, vielleicht sollten wir weniger bauen.
2: Also wenn niemand mehr fahren wollen würde, dann würden wir ja keine Tunnel bauen.
3: Wenn man jetzt auf die Webseite geht von der STUFA, dann steht da ja, die STUFA ist eine gemeinnützige, neutrale Forschungsgesellschaft.
0: Ja, die STUFA ist ein gemeinnütziger Verein. Ein Verein, in dem alle wichtigen Bauunternehmen Mitglieder sind. Und alle wichtigen Auftraggeber. Zum Beispiel die Deutsche Bahn.
1: Ist das dann nicht eher ein Lobbyverband?
2: Nein, absolut nicht. Also wir sind wirklich kein Lobbyverband, also wir betreiben auch kein Lobbying. Wir sind wirklich an der Sache interessiert und da die DB oder DB InfraGo auch einer der Auftraggeber ist, sind wir froh, dass sie mit an Bord sind.

0: Also ich habe mich schon gefragt, wie viel Einfluss haben diese Tunnelbauunternehmen? Also bin ich zu jemandem gegangen, der sich damit auskennt.
1: Genau, mein Name ist Aurel Eschmann. Ich bin Campaigner für Lobbyregulierung bei Lobby Control.
0: Lobby Control ist ein gemeinnütziger Verein, wie die Stufa. Ja, wie die Stufa, genau. Und Aurel macht da den ganzen Tag nichts anderes, als zu schauen, wie viel Einfluss haben Unternehmen auf die Politik in Deutschland.
1: Wir sind also die Lobbyistinnen für bessere Lobbyregeln, kann man sagen.
0: Aurel sagt, das Problem ist nicht Lobbyismus an sich. Also es ist vollkommen okay, wenn ich Geld mit Tunneln verdiene und irgendwelchen Abgeordneten erzähle, wie nachhaltig Tunnel sind.
1: Aber es gibt halt zwei große Probleme mit Lobbyismus.
0: Nur wenn ich das mache, dann sollte das auf jeden Fall transparent sein. Und dafür gibt es das Lobbyregister. Also wenn ich versuche, Einfluss zu nehmen auf die Politik, wenn ich mit Abgeordneten spreche oder den Verkehrsminister anschreibe oder irgendwie sonst versuche zu beeinflussen, wie viele Tunnel gebaut werden, dann muss ich mich ins Lobbyregister eintragen.
1: Wir als BürgerInnen müssen halt nachvollziehen können, was da passiert, wie politische Entscheidungen zustande kommen.
0: Und dann ist natürlich die Frage, wie groß und wichtig ist mein Tunnelbauunternehmen?
1: Natürlich ist es nicht das Gleiche, wenn jetzt irgendwie ein kleiner Verein mit 20 Leuten Lobbyismus macht, als ein Multimilliarden-Dollar-Konzern. Die können sich ExpolitikerInnen anheuern, die dann ihre Kontaktbücher mitbringen. Die können riesige Parteispenden machen. Und das kann sich dann auch im politischen Einfluss wirklich übersetzen. Und das ist dann ein Problem.
0: Die Frage ist also, wer sind die Big Player im Tunnelbau? Und was machen die so? Bevor ich Aurel getroffen habe, habe ich ihm schon mal eine Liste geschickt. Eine VDE-8-Liste. Also eine Liste mit allen 27 Tunneln und allen Baufirmen, die an diesen Tunneln beteiligt waren.
1: Und die habe ich einfach mal durch unsere Parteispendendatenbank gejagt. Und da kam raus, dass rund ein Viertel der Firmen hat schon mal an Parteien gespendet.
0: Wobei Parteispenden an sich auch völlig okay sind. Man darf halt nur keine Gegenleistung erwarten.
1: Insgesamt zusammen haben diese Firmen in den letzten 20 Jahren ungefähr 200.000 Euro gespendet.
2: Klingt jetzt erstmal nicht so viel.
1: Ist auch nicht so super viel, aber es zeigt schon, dass eine gewisse politische Aktivität ist. Parteispenden sind auch nicht automatisch Lobbyismus, aber es ist zumindest immer schon mal ein Indikator für politische Aktivität.
0: Und es sind ein paar Spenden dabei, die Aurel, sagen wir mal, ein bisschen shady findet. Da wird dann zum Beispiel 12.500 Euro gespendet, bevor der Tunnel gebaut wird. Und nochmal 12.500 Euro, wenn er fast fertig ist.
1: 12.500 Euro ist einfach ein merkwürdiger Betrag. Auf den kommt man eigentlich nur, wenn man 25.000 durch 2 teilt.
0: Und also, warum sollte man das tun?
1: Es wirkt so ein bisschen so wie so zwei Raten. Eine vor Baubeginn, also praktisch in der heißen Entscheidungsphase auch des Projektes. Und dann eine, nachdem praktisch der Großteil gelaufen ist, man auf der Zielgerade ist. Mhm. Das ist aber nur eine Spekulation.
0: Aber Aurel sagt, der eigentliche Big Player im Tunnelbusiness, der steht gar nicht auf der Liste. Der Big Player ist nämlich gar keine Baufirma.
1: In diesem Tunnelbereich, da gibt es noch einen anderen Akteur und der ist viel auffälliger und im Vergleich zu dem sind das, was wir jetzt alles besprochen haben, eigentlich wirklich nur Peanuts. Und dieser Akteur ist Martin Herrenknecht.
0: Martin Herrenknecht, Seniorchef der Herrenknecht AG. Weltweit einer der größten Hersteller von Tunnelbohrmaschinen. Herrenknecht hat zum Beispiel Bohrmaschinen für den Gotthardtunnel gebaut, für den Brenner Basistunnel oder Stuttgart 21. Dann Bohrmaschinen für die Metro. In L.A., Madrid, Sydney, Doha, Dubai, Rio, Guangzhou, Kuala Lumpur. Mehr als 1000 Metroprojekte. Bohrmaschinen für den riesigen Tunnel in Istanbul unter dem Bosporus. Bohrmaschinen für Nord Stream 1 und für Nord Stream 2.
3: Und Brigitte.
0: Ja, Brigitte und Elga, die den teuersten Tunnel von VDE 8 gebohrt haben, den Finne-Tunnel. Bohrmaschinen von Herrenknecht. Und wenn man jetzt hier schaut nach Parteispenden, also von Martin Herrenknecht, dann ist das schon eine ganz andere Größenordnung.
1: Der ist ein sehr aktiver Parteispender. Also er hat in den letzten 20 Jahren fast 1 Million Euro gespendet. Und zwar nicht nur an eine Partei, sondern an CDU, CSU, FDP und SPD. Und bei sowas, da kann man dann schon von politischer Landschaftspflege sprechen. Man sichert sich da einen guten Zugang zu verschiedenen Parteien, würde ich sagen.
0: Und Herrenknecht sagt auch gerne mal, was er von der Politik hält.
1: Martin Herrenknecht fällt auch immer wieder durch politische Äußerungen aus, also wo er durchaus auch den politischen Diskurs beeinflussen möchte.
0: Also zum Beispiel, als Stuttgart 21 auf der Kippe stand, damals in Baden-Württemberg, da hat er öffentlich damit gedroht, mit seiner Firma nach Bayern zu gehen oder ins Ausland, wenn das Projekt nicht kommt. Und dann ist da noch der Aufsichtsrat.
1: Genau, in seinem Aufsichtsrat finden sich auch immer wieder hohe Ex-PolitikerInnen wieder, also sogenannte SeitenwächsterInnen.
0: Zum Beispiel Günther Oettinger, Ex-Ministerpräsident von Baden-Württemberg und Ex-EU-Kommissar. Gerhard Schröder, Ex-Kanzler. Oder auch Rüdiger Grube, Ex-Bahnchef.
2: Also ich frage mich so ein bisschen, wie shady ist das alles wirklich? Weil ist doch irgendwie klar, dass wenn Tunnel gebaut werden, dass man sich mit ihm unterhält.
1: Genau, also da gibt es verschiedene Abgrenzungen. Wenn jetzt eine Behörde der Bundesregierung mit Herrenknecht einfach nur einen Auftrag aushandelt für einen Tunnel, dann ist das kein Lobbyismus. Wenn er jetzt aber auf die Bundespolitik zugehen würde oder sein Unternehmen und da anregen will, dass mehr Tunnel gebaut werden oder dass die Planungen des Verkehrsministeriums so umgestaltet werden, dass dort mehr Tunnel vorkommen, dann wäre das Lobbyismus.
3: Wobei, wenn Herrenknecht das alles macht, dann wäre das ja auch vollkommen legal. Nur halt Lobbyismus.
0: Ja, genau.
1: Also wenn ich mir das jetzt alles so zusammen angucke, also wirklich Ex-Ministerpräsidentin, Ex-EU-Kommissare, Ex-Kanzler im Aufsichtsrat, Parteispenden, die fast auf 1 Million hochgehen und eben diese politischen Äußerungen, dann halte ich es für sehr unwahrscheinlich, dass die keinen Lobbyismus betreiben würden.
0: Also wenn jemand weiß, ob die Tunnelbranche mitredet bei der Frage, wie viele Tunnel in Deutschland gebaut werden, dann Martin Herrenknecht.
2: Ja, guck mal da. Da ist ein Schild. Herrenknecht AG.
3: Nächstes Mal

0: 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Besonderer Dank geht für diese Folge an Frieda Kümmerer und Kaspar Schwietering. Und an euch. Vielen, vielen Dank, dass ihr so lange auf uns gewartet habt. Dafür könnt ihr dieses Mal gleich weiterhören. 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
2: Hallo und herzlich willkommen bei Geschichten aus der Geschichte. Mein Name ist Richard.
3: Und mein Name ist Daniel.
2: Ja, und wir sind zwei Historiker, die sich hier schon seit geraumer Zeit jede Woche eine Geschichte aus der Geschichte erzählen. Immer abwechselnd und auch immer so, dass der eine nie weiß, was der andere ihm erzählen wird.
4: Bevor es hier jetzt aber weitergeht, kommt noch eine kleine Werbeeinschaltung.
3: Richard.
2: Daniel.
3: Die letzten Monate können wir uns ja nicht wirklich über Langeweile beklagen. Im Gegenteil, es war eher stressig. Und wenn es stressig wird und man wenig Zeit hat, dann fallen, zumindest geht es mir so, liebgewonnene Routinen hinten runter. Und gerade weil ja auch gleichzeitig Urlaubszeit war. Und da fällt man dann ja leicht aus seinen gewohnten Mustern raus, was an sich ja auch nicht schlecht ist.
2: Ja.
3: Aber gerade Regelmäßigkeit ist super wichtig, um eine neue Sprache zu lernen. 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
3: 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Und Richard, buona giornata, den Link und alle weiteren Infos gibt es wie immer in unseren Shownotes.
2: Fantastisch. Fantastico.
4: Ende der Werbung.
2: Werter Daniel, wir sind angekommen bei Folge 572, 572. 571, erinnerst du dich, über was wir da sprachen letzte Woche?
3: Ja, du hast von den römischen Versuchen erzählt, auch eine Seemacht zu werden und hast von einer Katastrophe erzählt, wo viele der ersten großen Flotte untergegangen sind.
2: So ist es. Oder quasi erste Flotte.
3: Hey, du hast es sogar einen Titel. Du hast es sogar einen Titel geschrieben.
2: Ja, aber die streng genommen, die Flotte ist nicht die erste, aber es ist Teil der, der ersten Flottenanstrengungen. Und ja. zwei Dinge. Erstens, ich habe erzählt von einem Hinweis, den ich erhalten habe letztes Jahr, im Jahr 2025, habe aber unterschlagen, dass Jan mir schon im November 2021 diesen Hinweis geschickt hat. Ja. Schande über mich, aber hiermit nachgeholt. Mhm. Und ich habe dann auch gesehen, dass Andrea im Mai 2024 eine ganze Liste an Themen geschickt hat und darunter war auch Kamarina. Deshalb, ja, es tut mir leid, hiermit nachgeholt. Vielen Dank, Jan und Andrea, für ebenfalls Hinweisgebung zu diesem Thema. Und dann eine andere Sache. Mhm. Und zwar zu, du weißt ja, ich mache nichts lieber, als mich korrigieren lassen, wenn ich Dinge falsch ausgesprochen habe.
3: Ja, absolut.
2: Was aber auch bedeutet, dass ich dann hin und wieder auch gern darauf hinweise, dass wenn mir jemand sagt, dass ich was falsch ausgesprochen habe und es war gar nicht falsch, ich das auch noch gern erkläre, warum. Ja?
3: Du wirst es auch gerne honoriert haben, Richard.
2: Na, ich glaube, in dem Fall ist es sinnvoll, weil es einige Male kommen ist und, glaube ich, ein Missverständnis ist, das leicht erklärbar ist. Mhm. Und zwar geht es um den Namen Hamilkar. Ja? Hamilkar, der die Flotten beim Berg Egnomos gegen die Römer angeführt hat. Und Hamilkar wurde mir geschrieben, der spricht sich eigentlich Hamilkar aus. Mhm. Nur eben nicht. Ja? Und die Verwirrung ist naheliegend, weil Hannibal, spricht man so aus, Hannibal, Betonung auf der ersten Silbe. Nur bei Hamilkar, da kommt eben, und das ist die lateinische Aussprache, ja? Also da kommen die lateinischen Regeln rein und da geht es um schwere und um leichte Silben und dann geht es darum, an welcher Stelle die stehen. Und im Fall von Hamilkar ist es eben tatsächlich so, dass man ihn Hamilkar aussprechen muss, weil es eine schwere Silbe ist, ja, im Vergleich zu Hannibal. Also, falls sich jemand gefragt hat, was hat es dann mit Milka zu tun, ja, Schokolade und so weiter, sei es halt so, ja, Hamilka. Und dazu möchte ich aber halt auch noch was sagen. Hamilka ist ein Karthager gewesen und die punische Sprache zumindest, bevor die neue punische Sprache gekommen ist, die haben ohne Vokale geschrieben. Ja, das heißt, es ist sowieso schwierig zu wissen, wie wurde was ausgesprochen. Und die Art und Weise, wie wir heute Hamilkar aussprechen, ist halt auch schon durch mehrere Filter gelaufen. Mehr griechisch-lateinische Filter. Und es gibt dann halt diverse Rekonstruktionen, Möglichkeiten, wo man sagen kann, okay, sie haben das höchstwahrscheinlich so oder so ausgesprochen. Meistens bei diesem Konsens ankommen, dass bei Hamilkar wird es eben so basierend auf diesen lateinischen Regeln ausgesprochen. Hamilkar. Aber wie gesagt, auch eine Rekonstruktion und wir können es zwar gut begründen und es gibt unterschiedliche Ansätze, um zu sagen, so ist höchstwahrscheinlich ausgesprochen worden. Beweisen lässt sich es aber nicht. Hm. Ja. Deswegen würde ich sagen, gerade bei karthagischen Namen, lassen wir die Kirche im Dorf beziehungsweise den Baal im Tempel.
3: Fantastisch. Wir hatten es ja auch neulich bei der Nofretete, wir machen es ja da sogar so, dass wir es absichtlich weiterhin falsch aussprechen, wo wir wissen, dass sie damals nicht nur Nofretete ausgesprochen wurde. Also ich würde sagen, gerade bei so antiken Namen, weiß nicht, wie akkurat man da sein muss oder kann überhaupt.
2: Oder kann, ja. Das ist vor allem das Ding. Ich meine, wenn es natürlich so einen Konsens gibt zu gewissen Namen, dann schadet es nicht, den zu verwenden. Aber ich glaube, Hamilkar wäre mir wahrscheinlich nicht so böse gewesen oder anderen, wenn Hamilkar ausgesprochen wird. Ja.
3: Ja. Gut. Ich habe auch noch Feedback zur vorletzten Folge, wo es um die Erfindung der Konservendose ging. Und zwar zwei Dinge. Zum einen zum Thema Einkochen. Ich nenne das ja in einem Atemzug mit Pökeln und Fermentieren, wo ich sage, da wird das Nahrungsmittel in seiner Struktur stark verändert. Und mir haben mehrere Leute geschrieben so, ja, aber einkochen ist doch, da verändere ich doch nicht die Struktur des Lebensmittels. Und es stimmt natürlich, einkochen gehört eigentlich nicht in diese Liste, weil einkochen ist eigentlich eine Art der Hitzesterilisation und etabliert sich ja tatsächlich auch erst im Nachgang zu Aper und der Konserve. Ich hatte irgendwie so im Kopf, dass Einkochen was ist, was man schon immer irgendwie macht, aber ist gar nicht so. Also Einwecken zum Beispiel, diese Weckgläser, die kommen auch erst um 1900 auf.
2: Ja.
3: Und das zweite betrifft die Behandlung einer Botulismusvergiftung. Und ich behaupte ja, also deine Nachfrage hat es mir eigentlich eingebrockt.
2: Ah, nein.
3: Weil du fragst, was man da machen kann. Und ich sage dann so, ja gut, man kann nur symptomatisch behandeln und hoffen. Und es stimmt allerdings nicht, wie mir mehrere Personen geschrieben haben. Es gibt ein Medikament, ein Botulismus-Antitoxin. Und dieses Antitoxin, wie mir Tobias schreibt, das gehört in die Notfalldepots und müssen von großen Kliniken und Apotheken vorgehalten werden.
2: Verstehe.
3: Und man kann auch so einiges tun. Das Einzige ist, wenn das Gift bereits auf den Nerven fixiert ist, dann kann man nichts mehr dagegen tun. Aber es gibt schon noch einige Maßnahmen, die man treffen kann, außer abwarten.
2: Sehr gut.
3: So, dann würde ich sagen, Richard, hast du hoffentlich was vorbereitet?
2: Mach mir nicht schwach, guter Mann. Ja? Du kennst die Reihenfolge. Ich freue mich schon sehr, dass ich eine Geschichte erzählt kriege.
3: Vielleicht eine Sache noch. Unser Buch ist jetzt draußen.
2: Ah ja.
3: Mehr Geschichten aus der Geschichte. Vielen, vielen Dank an alle, die es schon gekauft, gelesen, kommentiert und Feedback gegeben haben. Wir freuen uns sehr. Und sind, also ich bin stolz auf das Buch. Also auch das grüne Cover gefällt mir.
2: Schönes grünes Cover. Und ich muss auch dazu sagen, für alle, die es nicht, und das weiß niemand, woher auch, beim ersten Buch haben wir ja so eine Straße gehabt, ja, weil da ist so ein Reisen gegangen, die sich so geschlängelt hat übers Buch. Und ein gewisser Herr Messner ist auf die Idee gekommen, vielleicht kann man das jetzt mit dem machen, was aus so einem Reagenzglas kommt. Ja, ist auf deinem Mist gewachsen, dass wir das jetzt diese Anlehnung haben.
3: Weil ich weiter diese Straße haben wollte, diesen Weg. Und du hast immer gesagt, na, aber es ist ja jetzt kein Expeditionsbuch mehr. Mhm. Da geht es ja jetzt gar nicht mehr um Leute, die Wege gehen. Und ich dachte mir, aber eigentlich ist es egal. Ich hätte trotzdem gern diesen Weg. Und dann haben wir Gott sei Dank diese Lösung gefunden.
2: Ja, hervorragend. Gut, in diesem Fall, werter Daniel, wie schauen wir aus? Was hast du mitgebracht?
3: Ich würde sagen, gehen wir es an. Mhm. Richard, am 17. Juni 1922 sitzen in Atlantic City in einem Hotelzimmer Sir Arthur Conan Doyle, seine Frau Jean Lackey und der Zauberkünstler Harry Houdini an einem Tisch. Hm. Der Raum ist abgedunkelt, Lady Doyle hält einen Stift in der Hand, gerät in Trance und beginnt irgendwann zu schreiben. Sie lässt sich aus dem Jenseits einen Brief diktieren. Ein Brief, von dem sie behauptet, er wäre von Houdinis Mutter an ihren Sohn. Doyle erinnert sich folgendermaßen an diesen Abend. Meine Frau, die mit der Hand um sich schlug und auf den Tisch hämmerte, während sie wie wild mitschrieb. Ich saß ihr gegenüber und riss Blatt für Blatt aus dem Block, sobald es voll war, und warf jedes einzelne zu Houdini hinüber, während er schweigend dasaß und von Minute zu Minute grimmiger und blasser wurde. Houdini lässt sich zwar nichts anmerken, aber ist nicht überzeugt von dem, was da vor sich geht. Nach diesem Abend werden aus diesen zwei berühmten Männern, die sich eigentlich sehr geschätzt haben, die Freunde sind, aus den beiden werden Gegner, die ihren Streit öffentlich über die Medien ausfechten. Und Richard, ich gehe mal davon aus, dass dir der Streit zwischen dem großen Zauberkünstler Harry Houdini und dem Sherlock-Holmes-Erfinder Sir Arthur Conan Doyle nicht unbekannt ist.
2: Na, nicht unbekannt, aber auch nicht sehr bekannt.
3: Sehr gut. Wir sprechen in dieser Folge aber nicht nur über diese Auseinandersetzung. Wir müssen auch ein wenig über Spiritismus reden und über Seancen. Aber vielmehr geht es eigentlich ums Zaubern. Aber nicht im magischen Sinn, sondern wie aus den Gauklern mit Taschenspielertricks dann im 19. Jahrhundert die großen und spektakulären Zaubershows entstehen.
2: Hervorragend.
3: Kannst du eigentlich einen Zaubertrick?
2: Kann ich einen Zaubertrick? Nein.
3: Auch als Kind
2: doch,
3: nie
2: warte mal, doch, ich kann die, wenn man einen Zauberstab so in die Hand nimmt und dann bewegt man so ein bisschen und dann schaut es ein bisschen so aus, als wäre er weich. Kennst du das? Das ist so das Erste, was man kennt.
3: Okay, also, gilt, bin mir nicht sicher, ob ich das als Trick gelten lassen kann.
2: Natürlich ist es ein Trick, weil das Ding ist ja trotzdem fest.
3: Ja.
2: Man führt jemanden hinters Licht.
3: Okay, aber ich wollte eigentlich sagen, ich kann leider keinen Trick, aber dann kann ich auch einen Trick sagen. Ich kann einen Geldschein so falten, dass er am Ende umgedreht ist.
2: Schau mal.
3: Ja, das zeige ich dir beim nächsten Mal.
2: Ich bin schon gespannt.
3: Wobei eigentlich so für so die echten Zaubertricks fehlt es mir eigentlich an der Fingerfertigkeit.
2: Hm.
3: Und ich hatte auch nie den Ehrgeiz, da länger irgendwas zu üben.
2: Same.
3: Aber ich bin schon immer fasziniert gewesen vor diesen großen Zaubershows. Also in meiner Jugend, das war noch die große Zeit von David Copperfield. Mhm. Ich habe ihn nie live gesehen, aber ich kann mich gut an diese Großillusionen erinnern, wo er zum Beispiel durch die chinesische Mauer geht oder die Freiheitsstatue verschwinden lässt.
2: Ja. Yeah.
3: Und der bekannteste Zauberkünstler aller Zeiten ist aber wahrscheinlich Eric Weiss, besser bekannt als Harry Houdini, der sich in Anlehnung an einen anderen Zauberkünstler so genannt hat, nämlich Jean-Eugène Robert Audin. Kennst du Audin? Also hast du schon mal von ihm gehört?
2: Nein.
3: Der wiederum gilt als der erste moderne Zauberkünstler, weil der versteht sich nicht als Gaukler, wo die Zaubertricktradition eigentlich herkommt, also von den Jahrmärkten und den Taschenspielertricks. Houdini liest nämlich in jungen Jahren seine Biografie und ist tief beeindruckt und nennt sich eben daher nach ihm, nach dem Audin nennt er sich Houdini. Und es gibt schon seit der Antike eine Tradition der Gauklerkunst mit Zaubertricks. Und darauf bezieht sich auch der Begriff der Taschenspielertricks. Also das sind Tricks mit kleineren Gegenständen, die die dann in einer Umhängetasche bei sich hatten. Also Würfel, Messer, Becher, Bänder. Also alles Dinge, wo es vor allem so um Geschicklichkeit und Fingerfertigkeit geht.
2: Ja.
3: Gab aber auch schon so die ersten Verschwindetricks, also wo diese Gaukler dann Gegenstände oder kleinere Tiere haben verschwinden lassen.
2: Oder Münzen.
3: Münzen, genau. Mit der Verbreitung der Spielkarten kommen dann im Laufe des 15. Jahrhunderts dann auch die Kartentricks dazu.
2: Mhm.
3: Und diese Gaukler, die ziehen dann zunächst mal wie die meisten Jahrmarktstruppen durch die Lande, geben dort ihre Vorstellungen dann auf den Jahrmärkten. Und es ändert sich dann so in der frühen Neuzeit, so im 16. und 17. Jahrhundert. Da schaffen es nämlich dann einige von ihnen auch auf die Fürstenhöfe. August der Starke zum Beispiel, der macht den Zauberkünstler Josef Fröhlich zu seinem persönlichen Hoftaschenspieler.
2: August der Starke, der hat ja sowieso, und dabei auch so interessiert an der Alchemie.
3: Genau. Und dann schließlich im 19. Jahrhundert kommt dann so die entscheidende Wendung. Oudin, der etabliert nämlich die Zauberkunst als Unterhaltungsshow, wo auch das Pariser Bürgertum die Abende verbringt. Seine Soirées Fantastiques, die finden dann seit den 1850er Jahren in seinem eigenen 200 Plätze fassenden Théâtre Robert Houdin statt. Dort feiert er am 3. Juli 1845 Premiere. Und dort tritt er jetzt auf in einem eleganten Anzug. Und er prägt im Grunde so bis heute das Bild von Zauberkünstlern. Also eine Unterhaltungsform fürs Theater und eben nicht mehr für den Jahrmarkt. Er führt auch den schwarz-weißen Zauberstab aus Ebenholz mit dieser Elfenbeinverzierung ein, die im Grunde auch, also die hast du wahrscheinlich auch im Kopf gehabt vorhin, als du von dem Zaubertrick erzählt hast.
2: Ja, genau, so einen habe ich gehabt.
3: Den führt Oudin ein und gleichzeitig eben auch diese Art und Weise, die Zauberkunst eben zu einer Abendveranstaltung zu machen, wo man ins Theater geht für. Und gleichzeitig gilt er auch als Pionier der selbstgebauten Zauberautomaten. Das ist eine Tradition, die gibt es auch schon länger. Davon erzählst du nämlich in Folge 251, wo es um den Schachtürken geht. Und seine Show ist eine Verbindung von einerseits Geschicklichkeit mit klassischen Taschenspielertricks und mechanischen Effekten durch die Automaten. Also er war ein ausgebildeter Uhrmacher, daher konnte er auch das Bauen übernehmen. Berühmt ist sein magischer Orangenbaum. Also es war so ein kleiner mechanischer Baum, der plötzlich aufblüht. Dann wachsen an diesem Baum Orangen. Die pflückt er dann, wirft sie ins Publikum, um zu zeigen, hey, das sind echte Früchte. Eine Frucht allerdings, die pflückt er und nimmt sie in die Hand. Er öffnet sie selber und herausfliegen zwei mechanische Schmetterlinge.
2: Hervorragend.
3: Das ist eines seiner berühmtesten Automatentricks.
2: Aha.
3: Es ist aber nicht nur Oudin, also Johann Nepomukow Zinser zum Beispiel. Dem gelingt nämlich in Wien die Zusammenführung von Zauberkunst und der Salonkultur. Der Hofzinser eröffnet 1856 in der Wollzeile in Wien einen eigenen Zaubersalon, der offiziell von seiner Ehefrau geführt wird. Und seine Tricks, die werden begleitet von literarischen, satirischen Texten und Vorträgen, die er da rezitiert. Außerdem werden seine Auftritte auch von einem Pianisten begleitet. Und im Salon braucht es natürlich ein hohes Maß an Geschick, weil er sehr nah am Publikum ist. Und er legt daher so den Schwerpunkt auf Kartentricks. Und der Oudin, der beschreibt diese Veränderung so im 19. Jahrhundert der Zauberkünstler folgendermaßen. Der Zauberkünstler, schreibt er, ist kein Gaukler, sondern ein Schauspieler, der die Rolle eines Zauberkünstlers spielt. Und das ist auch der Grund, warum die großen Zauberkünstler im 19. Jahrhundert oft eigene Bühnenpersonen entwickeln. Wie zum Beispiel William Robinson. Also als Robinson The Man of Mystery hat er wenig Erfolg. Daher kopiert er einen chinesischen Zauberkünstler und Jongleur, den Qingling Fo. Und er nennt sich dann Qingling So. Und damit er nicht entlarvt wird, hat er angefangen, seine Bühnenpersona dann auch abseits der Bühne zu spielen. Er hat auch nicht auf der Bühne geredet, damit es nicht auffällt, dass er eigentlich einen amerikanischen Akzent hat. Er kopiert aber nicht nur den Namen, sondern auch einen bekannten Trick. Nämlich holt er aus seinem weiten Seidengewand ein großes, volles Goldfischglas voll mit Wasser vor. Und das Glas war mit einer speziellen Aufhängung hinter den Beinen befestigt, was wegen des weiten Gewands dann nicht sichtbar war. Aber das führt dazu, dass er leicht humpeln muss. Und damit es nicht auffällt, hat er das während der gesamten Vorstellung gemacht. Und irgendwo habe ich sogar gelesen, dass er das auch privat gemacht hat, um nicht aufzufliegen.
2: Aber sag mal, er hat so getan, als wäre er Chinese.
3: Ja, genau. Aufgeflogen ist er erst nach seinem Tod. Und dieser Tod, der ist recht tragisch, weil Robinson stirbt auf der Bühne. Also in seiner Show gab es eine Nummer, wo er vorgibt, mit einem Teller aus chinesischem Porzellan eine Pistolenkugel aufzufangen. Der Trick hieß auch die lebende Zielscheibe. Und eigentlich befand sich in den Pistolen, mit denen auf ihn geschossen wurde, eine eingebaute Sperre, die den Abschuss dann der eigentlichen Kugel verhindert, sodass nur Schießpulver knallt. Aber bei seiner letzten Aufführung im März 1918, Da geht der Trick schief. Er wird auf der Bühne in die Brust getroffen und stirbt. Und dann kommt raus, er ist gar kein Chinese. Er ist eigentlich ein amerikanischer Zauberkünstler, der einen chinesischen Zauberkünstler kopiert hat.
2: Also erst da kommt es dann raus.
3: Erst da kommt es raus, ja. Das,
2: okay.
3: Und die Zauberkünstler nach oder die haben dann versucht, ihre Shows immer spektakulärer zu machen. Also Houdini ist ja bekannt als Entfesselungskünstler, der sich in scheinbar ausweglose Situationen bringen lässt.
2: Mhm.
3: Also eines seiner spektakulärsten Tricks ist, im Juli 1912, da lässt er sich an Armen und Beinen fesseln, steigt in eine Holzkiste, die Holzkiste wird vernagelt, mit Seilen zugebunden und anschließend wird die Kiste im East River versenkt. Nach 57 Sekunden taucht Houdini dann wieder auf. Oder berühmt ist auch der Trick, wo er kopfüber gefesselt in einer Zwangsjacke über dem Times Square in New York hängt. Er lässt sich aber auch in Milchkannen sperren oder von oben gefesselt in einen wasserbefüllten Behälter hängen. Diesen Behälter nennt er Water Torture Cell. Und noch krasser ist der Trick, von dem hast du vielleicht auch schon gehört, im August 1926, da lässt er sich in einem Metallsarg im Hotel Sheraton in einen Pool versenken für 91 Minuten.
2: Mhm.
3: Das heißt, in dieser Zeit werden die Aufführungen immer aufwendiger, teilweise mit komplexen Apparaten. Und daher kann man sagen, um 1900 erlebt die Zauberkunst den ersten Höhepunkt. Das ist eben auch genau die Zeit, in der Houdini mit seinen Tricks für Furore sorgt. Und das Publikum, und das ist ein wichtiger Punkt, wenn wir gleich über Spiritismus reden, das Publikum geht bei den Zaubershows nicht davon aus, dass da was Übernatürliches passiert. Also das Verständnis ist nicht, da werden die Naturgesetze ausgehebelt. Der Spaß beim Zuschauen ergibt sich daraus, eben nicht mitzubekommen, wann man da gerade hinters Licht geführt wurde.
2: Ja.
3: Also die Frage ist, sich zu stellen, an welcher Stelle hat man nicht genug aufgepasst oder wo ist man abgelenkt worden? Das ist eben der entscheidende Punkt. Du gehst nicht davon aus, dass hier jemand was tut, was eben außerhalb der physikalischen Gesetze passiert.
2: Mhm. Und ist das neu im Vergleich zu den Gauklern zum Beispiel? Also ist bei den Gauklern eher so gewesen, dass die Leute auch eher davon ausgegangen sind, dass jemand magische Kräfte hat?
3: Genau, das ist eben da auch so. Man geht bei den Gauklern auch schon davon aus, dass die einen Trick machen und dass es nichts Übernatürliches ist. Also Okay. Die Zauberkunst kommt aus der Gaukler-Tradition und die kommt eben nicht aus dieser magischen Tradition des Übersinnlichen.
2: Mhm. Es ist lustig, weil die, wenn man so drüber nachdenkt, man geht wahrscheinlich eher davon aus, ja, die Leute früher, die waren leichtgläubiger oder die haben an Magie und so weiter geglaubt. Aber wenn man sich dann anschaut, wie der Spiritismus entsteht, das ist eigentlich eher das, was so in den gebildeten Kreisen dann eher so aufkommt und nicht irgendwie was ist, weil jemand irgendwie nicht genug über die Welt weiß.
3: Ja,
2: so,
3: genau. Ja.
2: Oder abergläubisch oder sonst wie ist. Ja.
3: Ganz genau, ja. Und diese Gaukler, die haben ja auch Dinge gemacht, wie die haben sich vor dich gestellt und haben eine Münze irgendwie verschwinden lassen oder so. Also es war jetzt auch, glaube ich, das war noch keine Zaubershow in dem Sinne, wo man sich gedacht hat, hey, das kann ja wohl nicht wahr sein.
2: Sowas, ja, vor allem, wenn jemand wirklich magische Kräfte hat, was reißt er dann in der Gegend rum und lässt Münzen verschwinden?
3: Ja.
2: Hätte Besseres zu tun.
3: Absolut. Denselben Trick nämlich in der Bank machen.
2: Ja, zum Beispiel.
3: Und weil ich vorher von David Copperfield und der weggezauberten Freiheitsstatue erzählt habe, das sind die sogenannten Großillusionen. Und Houdini hat mal folgenden Trick gemacht, auch sehr ähnlich. Im Januar 1918 im New Yorker Hippodrom, ist voll besetzt mit 5200 Personen. Auf der Bühne ist Houdini mit der Elefantendame Jenny. Es wird ein Zirkuswagen auf die Bühne geschoben. Jenny wird reingeführt. Plötzlich feuert Houdini mit einer Pistole einen Schuss ab, also schießt einmal in die Luft und Jenny ist verschwunden. Sie ist in dem Wagen nicht mehr zu sehen. Sie ist natürlich immer noch drin, aber es ist wie so oft ein optischer Trick. Also innen ist der Wagen schwarz bemalt und somit Spiegeln drapiert, dass man ihm durchschauen kann oder dass man das Gefühl hat, man schaut durch, obwohl die Elefantendame noch drin steht.
2: Spoiler.
3: Naja, und das ist ja aber ganz oft so, dass die mit optischen Tricks arbeiten. Also gerade die optischen Tricks sind mit das Wichtigste der Zauberkünstler.
2: Wie eben bei, was du vorhin erwähnt hast, Copperfield und die Freiheitsstadt.
3: Das sind natürlich alles sehr aufwendige Tricks, aber das ist eben was, was um 1900 aufkommt, eben weil die Tricks immer spektakulärer werden. Der Harry Houdini, der kommt 1874 als Erik Weiß in Budapest auf die Welt. Und es macht auch so ein Stück weit seinen Mythos aus, weil er wird im Grunde so zu einem Sinnbild für den amerikanischen Traum. Also er stammt aus armen Verhältnissen, arbeitet sich hoch und wird letztlich zum internationalen Superstar. Und er beginnt seine Karriere übrigens, seine Zauberkarriere, als King of Cards, also mit Kartentricks. Und ist nur mäßig erfolgreich damit.
2: Die Superlative müssen natürlich immer sein, gell?
3: Ja, genau.
2: Also du bist nicht einfach nur Lord of Cards oder so. Good at Cards, King of Cards.
3: Und das geht so lange, bis er die Entfesselungstricks für sich entdeckt. Er beginnt dann so, also die ersten Entfesselungstricks, die er macht, da lässt er sich dann von der Polizei Handschellen anlegen oder sich einsperren. Und es läuft dann mit dem Entfesseln so gut, dass er dann eine Europa-Tour startet und dort wirklich für Furore sorgt. Also er kommt als Star zurück in die USA. Mhm. Und es dauert dann auch nicht lang, da steht dann das Wort Houdini im Grunde für jemanden, der sich aus jeder ausweglosen Situation befreien kann.
2: Ja.
3: Und Richard, lass uns an der Stelle mal kurz das Thema wechseln. Erinnerst du dich an folgenden Einstieg einer Folge von dir?
2: Und das Jahr ist das Revolutionsjahr, 1848. Und in einem unscheinbaren Holzhaus beginnt hier eine ganz eigene Revolution. Eine Geschichte, die sich tief ins kulturelle Gedächtnis der USA einbrennen wird. In diesem kleinen Holzhaus, da wohnt nämlich die Familie Fox. Und in diesem Holzhaus ist eines Tages ein Klopfen zu vernehmen. Ein Klopfen, so ein bisschen ein Schaben auch. Es kommt aus den Wänden, es kommt aus dem Boden, es kommt aus der Decke. Es ist leise, aber regelmäßig.
3: Aha.
2: Und die jüngsten Töchter der Fox-Familie, Kate und Margaret, die sind 13 und 15 Jahre alt, die behaupten, ein Geist sei am Werk. Ein Toter, und er will sich bemerkbar machen.
3: Weißt du, woher es kommt?
2: Natürlich. Das war meine Folge über den Mammler. Den Geisterfotograf.
3: Richtig. Folge 505, das ist dein Einstieg, wo du im Grunde den Beginn des modernen Spiritismus beschreibst.
2: Mhm.
3: Also die Fox-Schwestern lösen damit eine große Bewegung aus, nicht nur in den USA. Und im Zentrum dieser Bewegung, also des Spiritismus, steht die Kommunikation mit Verstorbenen. Und was die Fox-Schwestern vor allem etablieren, ist eine bestimmte Form der Geisterbeschwörung, nämlich die Seancen.
2: Mhm.
3: Also eine spiritistische Sitzung einer Gruppe mit mehreren Personen, die meistens um einen Tisch sitzen, wo eine Person behauptet, ein Medium zu sein. Und in welcher Form auch immer, es gibt dann mehrere Varianten, die dann mit den Verstorbenen kommunizieren. Die Seancen sind an sich eher kleine, intime Runden, weil es ja auch eine recht emotionale und auch persönliche Situation ist. Wenn man bedenkt, dass man ja gerade versucht, mit einem verstorbenen Verwandten zu kommunizieren. Und das ist zumindest so, bis die Brüder Davenport, Ira Erastus und William Henry kommen. Die Brüder Davenport sind die ersten international bekannten männlichen Medien. Gelten auch als Magierduo, weil sie berühmte Entfesselungskünstler waren. Ihr bekanntester Trick ist das Spirit Cabinet. Beim Spirit Cabinet, da sitzen die beiden in einem Schrank, in dem sich Instrumente befinden. Die beiden lassen sich fesseln. Und dann tun sie so, als wäre das eine spiritistische Sitzung. Also es wird abgedunkelt und sie nehmen Kontakt zu den Toten auf. Und dann fangen die Musikinstrumente an zu spielen. Und sie können es ja nicht sein, die spielen, weil die sind ja gefesselt. Und nachdem das Licht wieder angeht und die Tür zu dem Cabinet geöffnet wird, sind die Instrumente stumm und die beiden Brüder sitzen noch immer gefesselt da. Also die Davenport-Brüder sind berühmt dafür, dass sie den Spiritismus auf die Bühne bringen und daraus eine Zaubershow machen. Und Houdini hat die Davenports bewundert, nicht zuletzt, weil die sehr gut in den Entfesselungstricks waren. Und Houdini war auch 1887 als Zuschauer bei einer ihrer Shows und hat sich eben inspirieren lassen. 1911 trifft Houdini Ira, also einen der Brüder. William, der zweite Bruder, ist zu dem Zeitpunkt nämlich schon tot. Der stirbt während ihrer Australien-Tour. Also die Davenport-Brüder machen eine Australien-Tour, da stirbt der William. Und Houdini, als er dann seine Australien-Tour macht, lässt er das Grab von William herrichten. Und Ira trifft sich also dann mit Houdini und verrät ihm auch einige Tricks. Aber es ist nicht nur einmal passiert, dass die Show der Davenport-Brüder völlig misslungen ist. Einmal zum Beispiel macht ein Zuschauer während der Show eine Taschenlampe an, um zu zeigen, dass die beiden während der Nummer gar nicht mehr gefesselt dasitzen.
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